0: War da was? Der Ohrwurmkiller ist wie ein Radiergummi und radiert den Ohrwurm aus dem Kopf heraus. Das ist übrigens eine Endlosschleife von Roland Kaiser mit Santa Maria. Wenn die Musik noch nicht schlimm genug ist, schauen wir immer erstmal, ob man da noch etwas machen kann. Beispielsweise können wir die Musik höher oder tiefer pitchen, schneller oder langsamer, mehrere Titel gleichzeitig oder unser mittlerweile an Altersschwäche verstorbener Studiokater Diego wird ein bisschen mitsingen. Die Musik, in der Diego mitsingt, wird auch als Katzenmusik bezeichnet. Übrigens, für diese Aufnahmen wurde das arme Tier nicht gequält. Die Aufnahme entstand in seinen jungen Jahren, als das kleine Katerchen verliebt war und eine Katze aus der Nachbarschaft angehimmelt hat. Eins hätten wir fast vergessen, den Musikpreis am Ende der Sendung. Alle Titel, die in der kommenden Stunde gespielt werden, sind automatisch nominiert für unseren Musikpreis. Unser Musikpreis, die goldene Klobürste, verleihen wir am Ende der Sendung und spielen den Gewinnertitel noch einmal.
1: Ja, dann hoffen wir mal, dass da keine Fragen mehr offen geblieben sind. Matthias, weißt du, wie es geht?
2: Ja, später kommt ein Test. Ja, so ungefähr, so grob. Ich habe ja schon ein paar Sendungen mit dir gemacht, so dezent über 100.
1: So ganz dezent. Dann fangen wir jetzt mal an mit einem Titel über Tiere. Wir spielen hier immer gerne mal Musik über Tiere, was dann auch daran liegt, dass hier dann vielleicht auch Tiere in der Sendung vorkommen.
3: Sprengt den Wal.
2: Ja, beim den Titel müssen wir als Disclaimer sagen, das hat absolut nichts mit aktuellen Ereignissen in der realen Welt zu tun.
1: Nein.

0: Friedrich macht den Taurus klar.
1: Also, das sind doch leicht dezent extreme Maßnahmen. Also.
0: Ja, gut, jetzt haben wir daraus gelernt, wenn man mal wieder so ein Tierkadaver hat, dann nimmt man den einfach und lädt den vor der Küste Dänemarks ab. Dann können die sich drum kümmern. Ob das jetzt so viel besser war, ist dann steht auf
1: dem
0: anderen.
1: Können wir das auch mit unserem Atommüll machen?
0: Ja, genau. Kann man ja auch den Dänen vor die Küste geben. Oh Mann, ja, Wahl-Timmy. Zum Thema, es hatte dann doch ein bisschen Aktualitätsbezug.
1: Vielleicht.
0: Vielleicht. Kommen wir nun zu einer, ich sag jetzt mal Neuvorstellung. Es ist mir die Tage begegnet und ich spiel's jetzt erstmal an und dann vielleicht kommt bei euch auch so die Erinnerung, irgendwie hatten wir das schon mal.

0: Also, wenn man jetzt nochmal so ein bisschen zurück überlegt, vielleicht so über 20 Jahre, dann erinnert man sich direkt an einen Titel, der aus den 80er Jahren stammt.
1: Die 80er sind doch 20, ja genau,
0: ja, ja,
1: also das ist ja nicht 20 Jahre.
0: Da wird direkt ein Titel kommen, der aus den 80ern sein muss. Klingelt's da schon?
1: TATU, russische Band.
0: Ja. Genau. 1983 muss es demnach sein. 2003. Ja.
1: Es gibt Leute, die glauben das mit 83. Verwirrt die Leute nicht.
0: Ja, das stimmt. Also es ist von 2003. Demnach kann es nicht über 20 Jahre her sein. Sondern 3. Das verstehen
1: auch nur Leute aus unserer Generation.
0: Ja, ja. So.
1: Also zur Erklärung, was labern die beiden verwirrten Herren Moderatoren? Wir sind ja, ich bin geboren 85 und im Kopf werden die 80er immer 20 Jahre her sein, also nicht länger, also nach dem Motto, ich werde nicht alt, nein.
0: So, und jetzt wollen wir nochmal in den Titel von Harrison reinhören.
1: Und jetzt
0: nochmal Tattoo. Matze, jetzt darfst du ranten.
1: Ja, dann geht das jetzt los. Also, Harrison, du als Typ oder als Band bist mir unsympathisch. Also generell eigentlich all diese Leute, die mit minimalen Aufwand Profit machen. Was hat er denn jetzt gemacht? Der hat das mit männlicher Stimme eingesungen und hat das Ganze langsam gemacht, was es also im Vergleich schon mal wie so eine Schlaftabletten-Version klingen lässt. Mhm. Und dann hat er das online gebracht und hat gesagt, geil, jetzt lass mal das Geld verdienen damit. Aber im Effektiv hat der ja sonst oder die Band auch sonst nichts gemacht. Also diese Politik ist mir äußerst unsympathisch. Und deswegen müssten wir eigentlich so einen Boykottpreis vergeben für Harrison nach dem Motto,
0: wir machen das,
1: der Sack.
0: Wir machen das anders, weil kein Geld und keine Ideen haben wir auch. Wir gucken jetzt mal, ob wir das Original von Tattoo genauso langsam und so tief hinkriegen wie die Version von Harrison und bringen dann unsere eigene Coverversion raus.
1: Ja, oder wir singen das selber nochmal ein.
0: Das ist zu langsam, ne?
1: Jo, bitte. Mindestens nochmal ein Viertel schneller.
0: So. Ja. Ich würde sagen, das ist gar nicht mal so schlecht.
1: Kann dein schlaues Programm da nicht die Beats zumindest anzeigen von Harrison?
0: Nee, leider nicht.
1: Das angleichen kann?
0: Nee, das geht leider nicht. Also ich kann hier einen Prozentwert eingeben und ich habe jetzt ein Drittel langsamer.
1: Ja, hätten wir jetzt Zeit, könnten wir die KI fragen, was Harrison in welcher BPM das ist und dann Tattoo dran angleichen. Aber dafür haben wir nun wirklich nicht die Zeit. Wir haben ja noch eine ganze Sendung hier zu füllen.

0: Wollen wir nochmal den Vergleich hören von Harrison?
1: Das war nicht Harrison? Ich bin schon kurz eingefallen.
0: So, Harrison. Und jetzt kommt nochmal Tattoo in langsam. Also, hätten es Männer gesungen im Original, hätten wir es jetzt.
1: Also, gar nicht schlecht. Das hast du ganz gut angeglichen.
0: Ja.
1: Dafür, dass du es mal eben so aus dem Ärmel geschnippelt hast. Nicht schlecht.
0: Wollen wir jetzt mal die Gegenprobe machen? Harrison so schnell machen, dass es klingt wie Tattoo? Das könnte man
1: ja,
0: eigentlich.
1: Klar.
0: Das, ja? Ja? Warte mal, dann starten wir es mal. So klingt's ja. Jetzt machen wir da einfach mal ein Drittel mehr und höher. Gleiche Werte. Ja!
1: Das könnte hinkommen von der Geschwindigkeit.
0: Ja, ja. Das waren jetzt dieselben Werte, nur halt andersrum.

0: Jo, das war Harrison Tattoo, all the, das ist ja auch so ein Zungenbrecher, all the things, warte mal, all the things,
1: she
0: I halt said. Alles, was sie gesagt hat. Mensch, das sagt, muss man, darf man nicht
1: genau,
0: ganz so genau nehmen.
1: Was sie gesagt hat.
0: Alles, was sie gesagt hat.
1: Also ich würde sagen, dein Mod hat der Harrison schon verbessert, weil der ist, die Schlaftablettenversion ist weg. Das finde ich gut.
0: Ja, also Tattoo in langsamer klingt, finde ich genauso gut wie Harrison in schnell. Ich könnte mir vorstellen, dass wir da im heutigen Mix nochmal ein bisschen drauf eingehen werden. Aber wir werden jetzt erstmal weitermachen mit Jocelyn Brown. Erstmal wieder ein bisschen runterkommen. Und das Lied, das werden wir jetzt mal genauer hören. Vielleicht fällt euch ja was auf da drin. Ist wieder so Fitnessmusik, ne?

0: Moment. Da habe ich jetzt was wiedererkannt. Gucken, ob wir das nochmal wiederholt kriegen. Da! Hast du es gehört?
1: Die Agathe!
0: Da.
1: Die Agathe!
0: Also, wenn wir das nicht schon mal. Also, ich meine.
2: Die Firma Transceptor Technology.
0: Ja, das spricht erstmal der Russe.
2: Personalny Sputnik.
0: Also. Da, das finde ich schon äußerst merkwürdig. Wir kennen die Agathe Bauer ja eher von diesem Titel.
1: Ja, das kennt jeder. Wer das nicht kennt, der wohnt echt hinter dem Mond.
0: Ja. Und jetzt habe ich mal ein bisschen herumrecherchiert. Das Original ist von Jocelyn Brown und das ist ein Sample. Und das hat Snap quasi in seinen eigenen Titel eingebaut.
1: Okay, und wann, von welchem Jahr ist das mit dem Original?
0: Oh, das müsste ich jetzt nachgucken. Ich hab's jetzt gerade nicht mehr parat.
1: Ja, Bildung kann er, nur so halb.
0: Aber ich finde, das ist ein interessanter Fakt. Die Agathe Bauer ist gar nicht von Snap.
1: Das ist ja frech von der Orkoli.
0: Jo. Gut, dann machen wir es aus. Also mit so Fälschungen wollen wir ja hier nichts am Hut haben. Ja, wir schalten jetzt um nach Österreich zu einem Fitness-Influencer. Aha. Ja, ich glaube, ja genau.
3: Ganz euch gut, hallo und herzlich willkommen.

0: Sekunden Satzpause. Und weiter geht's!
1: Ja.
2: Okay. Oh je. Das ist feinster Mallorca-Trash. Aber vom Allerfeinsten.
1: Das könnten wir auch mal gucken, ob wir das langsam mal kriegen, oder?
2: Ne, das macht's nicht besser. Nee. Oh, nee. Also lieber den roten Knopf.
1: Ja. Gut, da kann man nichts machen.
2: Ja, Anwärter für den Preis, definitiv. Also das war jetzt grausam für meine Ohren. Hast du mal was Nettes, was Schönes zum Ausgleich?
1: Was Schönes? Oh, warte mal, was Schönes.
2: Was Schönes in dieser Sendung.
1: Was haben wir denn hier? Backstreet Boys? Clisot?
2: Nein.
1: Blondie?
2: Ja, Blondie.
1: Komm. Blondie? Heart of Glass?
2: Ja. Mit der 80er-Song, ja.
1: Schon wieder 80er? Wir hatten doch eben erst... Das waren
2: ja... Das sind ja die echten 80er jetzt, ja.
1: Das waren ja eben nur die Hilfs-80er.
2: Ja.
1: Gut, Blondie, Heart of Glass. Komm mal runter.

0: da ist ja noch ein Kätzchen. Ja.
1: Ja, wo kommst denn du her? Lass dich mal hinter den Ohren kraulen.
0: Richtig mal da. Ja, du kraul mal kurz die Katze. Ich muss mal gerade den elektrischen Ansager hier. Der auch nicht. Ach so, ist auf dem Knopf hier. Ah, ja, ja, ja, ja. 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
3: Ah, ich habe einen Ohrwurm.

0: herzlich willkommen zu den musikalischen Verbrechen in der 140. Ausgabe.
1: Wow. Die zweite Halbzeit. Hier ist einer dieser Moderatoren, der Matthias.
0: Und hier ist der andere. Ich bin der Gregor. Und jetzt fangen wir mal an, direkt ein bisschen langsamer zu sprechen. Ja.
1: Ja.
0: Denn wir haben
1: auch alle verstehen.
0: Richtig, denn wir haben eine E-Mail aus der Schweiz bekommen. Viele Grüße an.
1: Oh, liebe Güte.
0: An der Stelle viele Grüße an unseren Hörer Marco. Der hat uns ein Schweizer Meme geschickt, was in der Schweiz gerade so ein bisschen durch die Decke geht. Aber dafür brauchen wir eine Vorgeschichte. Wir schalten jetzt erstmal das Schweizer Fernsehen an, was zum Teil in Hochdeutsch gesprochen wird, aber zum Teil so stark auf Schweizerdeutsch, dass ich es übersetzen werde. Das erstmal zur Vorgeschichte. So, Fernseh an. Ah, falsche Taste, hier. Na, falscher Regler. Hier. Kann er eigentlich.

0: Man hört da einen Bagger.
1: Ah. Förster Hermann Schönbechler erfüllt Bubenträume. Der wie sein Sohn Richi im kanadischen Wald aufwächst, braucht keinen Spielzeugbagger im Sandkasten.
0: Also die sind ausgewandert nach Kanada und das Kind sitzt im Bagger und will raus.
2: Also.
0: Jetzt hilft er dem Kind halt raus. Er versucht jetzt die Tür aufzumachen. Das geht schlecht, er will ihn rausheben. Halt dich an den Fingern, dann hebe ich dich raus. Ja, mit der anderen Hand.
2: Mit der anderen Hand auch. So, komm, gut heben. So. Ja, Richi! Ich hab gesagt, du sollst dich gut heben!
0: So, das Kind ist runtergefallen und er sagt, ich hab gesagt, du sollst dich gut halten. Und das Kind ist jetzt natürlich am Heulen. Das reicht soweit schon als unser Fernsehmitschnitt. Also das Kind fällt aus dem Bagger raus und er sagt auf Schweizerdeutsch, ich hab gesagt, du sollst dich gut halten.
3: Richi? Was ist Richi?
0: Richi, so heißt der Junge.
3: Ich frage mich nur, was der echte Name oder der Abwandlung ist von.
0: Ich versuche die Stelle nochmal.
3: Vielleicht finden wir das raus.
2: Da willst du rausgehen?
4: Ja.
2: Also. Schau, ob wir da die Türen aufmachen. Schlecht, schau, aber ich kann die rauslöpfen. Komm, tu die gut heben, den Finger, und dann tu die rauslöpfen. Du
0: gut heben, den Finger, also festhalten und auf die Finger aufpassen.
2: Komm, tu die heben, mit der anderen Hand auch. So,
0: tu dich heben.
2: Komm, gut heben.
0: Ich heb dich raus.
2: So. Ja. Ja, Richi! Ich hab gesagt, du sollst dich gut heben!
0: Ich hab gesagt, du sollst dich gut heben.
3: Gut heben.
0: Gut heben. Du sollst dich gut halten, steht hier in meinem Manuskript. Und jetzt.
3: Danke, Marco. Translator.
0: Danke für die Übersetzung. Also, das hätten wir ja selber so nicht hinbekommen. Und jetzt haben wir einen Musiktitel von Stubette Gang, Richi.
3: Die haben da was draus gebaut.
0: Die haben da was draus gebaut.
5: Richi

0: Na nu, wo ist
1: ich?
0: Aha.
1: Ich hab gesagt, du sollst dich happen.
0: Und ich dachte, jetzt haben sie auf dem Klo weiter aufgenommen.
2: Und ich. Ja, ja, genau. Da läuft
0: Titel
2: was
0: läuft
2: raus.
0: Noch einen
2: du,
0: Moment.
2: Da läuft was raus.
0: Komm, die paar Sekunden hören wir noch.
2: Raus.
0: Oh ja.

0: Richi!
1: Ja, Richi. So, jetzt gibt's noch eine kleine Nachgeschichte. Mittlerweile läuft dieser Song immer, wenn die Schweizer Eishockey-Nationalmannschaft ein Tor geschossen hat.
2: Aha.
1: Ja, und okay. Die Familie Schönbacher hat einen Anwalt eingeschaltet, weil sie die Ehre ihres Sohns in dem Video verletzt sieht und versucht jetzt dagegen vorzugehen.
2: Oh. Ja. Ja, aber der ist doch gar nicht zu hören, der Sohn.
1: In dem Lied nicht, aber halt in diesem Fernsehmitschnitt. Ja, vielen Dank, ach, jetzt muss ich wieder langsam sprechen. Vielen Dank an unseren Hörer Marco aus der Schweiz. Interessant, wo man unsere Sendung hört. Für diese tolle Geschichte, für diese Einsendung. Also, wenn ihr auch sowas habt, dann schreibt uns gerne über musikalische-verbrechen.de und auch gerne, wenn es ein bisschen komplexer ist und wir erst vielleicht in eine andere Sprache übersetzen müssen. Ich muss nochmal...
2: Ja, also wir haben früher immer gesagt als Disclaimer, wer uns ungefragt Musik zusendet, der wird auch gespielt, ne? Also das war immer so als Warnung.
1: Das hatten dann die ganzen Plattenfirmen raus und haben uns mit allem möglichen Zeug bemustert und das haben wir dann. So, jetzt will ich nochmal kurz reinhören in den Titel. Und mir kommt direkt was anderes in den Kopf. Vom Beat ist es ähnlich und Döp, Döp, Döp macht das auch.
2: Rute!
1: Ja, hier ist Rute mit der Kopfkirmes. Es hat Parallelen.

0: So, jetzt weißt du, wie es geht.
1: Ja, das war die Kopfkirmes von Rute und komm noch einmal.
2: Ja, Richi, ich hab gesagt, du sollst dich gut haben.
1: Ja, wir heben jetzt Samples auf, haben
3: wir gedacht. Hoffentlich werden wir jetzt nicht verklagt.
1: Ja, auch wegen der ganzen Samplelei. Weißt du, hier eben mit der Agathe Bauer haben wir angefangen, decken das auf und jetzt sind wir hier selber am Samplen.
3: Ah je.
0: In der Warteschleife ja. Beim Mobilfunkanbieter.
1: Gut, wir können ja mal mit einem sogenannten Mix weitermachen. Einfach mal gucken, wo wir jetzt bei rauskommen. What a day for a daydream. Also das ist ja so langsam wie hieß er? Harris. Nein, damit mixen wir nicht. Das, was soll das denn hier? So.
3: Da Schlaftablette.
1: Aber irgendwie ist das ja auch nicht besser. Nein, wir gucken mal, was wir da. Nein, was ist das denn hier? Ja, hier, das wird doch schon besser. Komm noch einmal, der Richi!
2: Ja, Richi! Ich hab gesagt, du sollst dich gut haben!

0: hatte noch nie so einen Mix, der so schön ausläuft wie dieser hier am Ende.
1: Oh, herrlich.
0: Herrlich,
1: geht
0: ne?
1: Wie Öl.
0: Das hat Spaß. Ich hatte jetzt tatsächlich alle vier Versionen von alles, was er gesagt hat, hier auf den Reglern liegen. Nämlich das Originale, dann Harrison und dann das Originale in langsam und Harrison in schnell. Also.
1: Hast du gut gemacht?
0: Ja. Ich hab gesagt, du sollst dich gut haben.
2: Ja, Richi! Ich hab gesagt, du sollst dich gut haben!
1: Also ich habe mich ja inzwischen weitergebildet. Ich habe mir das YouTube-Video angeschaut.
0: Ach,
1: wer das auch machen
0: ja.
1: möchte, gebt einfach Bagger und Richi ein.
0: YouTube. Das Video, ja.
1: Dass ich finde, dem armen Richi wird Unrecht getan. Der hat einen Gehörschutz auf. Und der Vater sagt dem in der normalen Lautstärke, halt dich gut fest. Ja, hat der vielleicht zufällig nicht gehört? Ja, der ist am Ende vielleicht gar nicht schuld, der arme kleine Richi. Also schon ein bisschen nicht der Intelligenteste, möchte ich sagen, der Vater.
0: Ja, vor allem erst das Fernsehen einladen und dann dagegen vorgehen. Ist also,
1: Ja, na gut, ich dachte, er geht gegen die Band davor.
0: Nee, gegen
1: die. Sind, dann muss man ja auch was unterschreiben, die sogenannte Rechte abtreten.
0: Ja,
1: die
0: wird
1: es in der Schweiz wahrscheinlich auch geben.
0: Hier steht nur Video, ja, inwiefern sie dagegen vorgehen, ob sie gegen den Song vorgehen, weiß ich nicht. Geht aus der Mail nicht vor.
1: Ja, garantiert gegen den Song.
0: Ja.
1: Ja, das wird nicht gegen den Fernseher sein.
0: Eigentlich müsste man deswegen nochmal spielen, aber gut, das ist vielleicht was, das zukünftig. Aber
1: stich nicht ins Wespennest hier.
0: Nein.
2: Ja, Richi, ich hab gesagt, du sollst dich gut haben.
0: Also, im Trend mitschwimmen wird ja wohl noch erlaubt sein. Ist halt ein Schweizer Trend.
1: Ja, das ist richtig. Oder soll ich sagen, das ist Richi? Einmal Tusch
0: haben wir gerade nicht, aber den hatte ich auch gerade im Kopf. Flachwitze. Wir müssen mal eine ganze Sendung mit Flachwitzen und Musik machen. Oder besser nicht.
1: Oh,
0: hier
1: nein.
0: Sind die fahrenden Musikanten.

0: Also irgendwann war zu schlimm.
1: Also das war jetzt extra fies.
0: Da habe ich jetzt hier was Ruhigeres. Aber ob es besser wird?
1: Alles besser.
0: Alles?
1: Als das vorher. Da haben ja schon die Ohren wehgetan.
0: Sicher, dass wirklich alles besser war?
1: Nein. Das darf ich nie sagen in dieser Sendung. Oh. Ach, hör auf.
0: Ja, du hast gesagt, alles besser.
1: Ja, nein, ich das ist eine gefährliche Aussage, also vieles.
0: Widerlegt. Oder hier.
1: Das also, ist besser. 100%.
0: Ich hab noch
1: also
0: mehr.
1: Also ich höre lieber 20 Mal Thüringer Klöße als dieses komische Gedudel von eben. No joke. Ja, auch besser. Ja. Auch viel, viel besser.
0: Und gewonnen haben die Thüringer Klöße. Nein, die Thüringer Klöße haben nicht gewonnen.
1: Wir haben ja nur schon 20 Mal schon mal gewonnen, gefühlt.
0: Ja. So, irgendwie passiert jetzt hier ja auch nicht sehr viel.
1: Jetzt hier schon?
0: Ja, das ist Fleetwood schön. Mac mit Albatross. Ach, da kann man sich auch schön drauf einfach unterhalten.
1: Albatross.
0: Ja.
1: Ja, ganz genau, das Labermusik.
0: Kann man nochmal einen Schluck Kaffee trinken.
1: Der Albatross, der lässt sich gerade gleiten. Der schläft ein bisschen ein hier gerade.
0: Ah, schöner Kaffee.
1: Meine Tasse ist schon leer.
0: Ja, und meiner ist kalt vor lauter Sendung.
1: Ach, hey.
0: Kann man auch mal einen Traktor starten. Kann man alles machen zu der Musik. Warte mal, ich hab hier was. Jetzt nochmal und yay!
1: Kann man. Ja, pass auf, dass der Riech hier nicht vom Traktor fällt.
0: Oh, es war ja zum Glück ein Bagger.
2: Ja, Riechi! Ich hab gesagt, du sollst dich gut haben!
0: Ja?
1: Ist er runtergefallen, der arme kleine Riechi.
0: Riechi. So. Das muss dann jetzt auch reichen mit dem Albatross.
1: Ja, das muss Riechi.
0: Riechi, es riecht jetzt. Wie ihr merkt, wird es hier auch manchmal so ein kleines bisschen albern in der Sendung. Das ist natürlich rein zufällig.
1: Immer hochseriös.
0: Und hat nichts mit den Interpreten zu tun, die wir hier spielen. Das könnte ich auch stundenlang hören. Da kann man auch stundenlang drauf reden.
1: Das stimmt.
0: Ja.
1: Das ist zum Ausgleich mal ganz gut, weil das war jetzt zum Schluss schon eine ziemliche Qual, würde ich sagen.
0: Ja. Das waren die musikalischen Verbrechen zum 140. Mal. Und zum Ende der Sendung, da gucken wir immer, welcher Titel gewonnen hat, welcher die goldene Klobürste gewonnen hat oder welcher uns besonders im Ohr geblieben ist.

0: und gewonnen hat.
1: All the things she said in verschiedenen Varianten von mindestens drei Interpreten.
0: Tattoo, Harrison? Ach so, und wir. Das waren die drei. Wir mixen nochmal.

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Hey, willkommen zu einer neuen Ausgabe hier von Fresh Music. Eine Stunde lang voll mit Neuheiten aus verschiedenen Genres. Viel Vergnügen euch!

0: eine Stunde lang voll mit Neuheiten für euch. Das hier ist Fresh Music und es gibt auch eine Facebook-Seite unter genau diesem Namen zu finden, Fresh Music, und da kann man auch dann die ein oder andere Neuheit nachlesen oder natürlich auch gerne seinen Kommentar zur Sendung dazu schreiben.
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1: Hier ist die zweite Hälfte von Fresh Music, die Neuheiten für euch. Ja, wünsche euch viel Spaß hier mit der neuen Musik aus den Bereichen Independent, Rock, Pop, Country, Jazz und viele, viele mehr.

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Fresh Music. Das war's für heute mit den Neuheiten für euch. Vielen Dank fürs Dabeisein. Ich sage immer, bleibt friedlich und gesund. Bis zum nächsten Mal. Ich sage ciao und bye bye.

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Herzlich willkommen zu Meyers Jukebox bei Radio RFM. Einen wunderschönen guten Abend und herzlich willkommen beim Rundfunk Meißner zur allerersten Ausgabe von Meyers Jukebox. Diese Sendung könnt ihr bzw. Sie in den ungeraden Kalenderwochen immer am Donnerstagabend von 20 bis 22 Uhr verfolgen. Mein Name ist Rainer Meyer, ich bin großer Musikfan, habe eine recht ordentliche Sammlung an CDs und Schallplatten in meinem Besitz und bin eigentlich für meinen hauptsächlichen Musikgeschmack noch einige Jahre zu jung. Mit großem Aufwand habe ich Schallplatten und auch noch Musikkassetten digitalisiert und zwar so lange, bis der Ursprung kaum noch zu hören war. Der von mir hochverehrte Moderator Werner Reinke, der Gottvater aller Radio-DJs, hat einmal gesagt, damals wurde die Musik von Musikern gemacht, heute machen das Elektriker. Dem schließe ich mich an. Wir wollen Oldies hören, Oldies but Goldies und beginnen heute mit Teil 1 der Golden Oldies Best of the 60s und machen vor weiteren Erklärungen meinerseits erstmal eine Runde Musik. Und da hätten wir im ersten Block jetzt aus dem Jahre 1961 Benny King, Stand By Me und Del Shannon mit Runaway. Und danach drei Songs aus dem Jahre 1963, The Swinging Blue Jeans, Hippie Hippie Shake, Johnny Cash, Ring of Fire und dann die Jungs aus Liverpool, also nicht die, die alle kennen, da kommen noch andere her, zum Beispiel Gary and the Pacemakers, Ferry Cross the Mersey. Doch bevor wir gleich loslegen, ein Hinweis in eigener Sache. Musik ist ein Hobby von mir und ich habe daran viel Spaß, den ich gern weitergeben möchte. Ich erhebe keinerlei Anspruch auf Perfektion und oder Vollständigkeit. Ich bin auf dem Gebiet Radio absoluter Neuling und bitte dies vorzumerken. Und den genannten Spaß möchte ich jetzt allen Zuhörern genauso wie mir wünschen.

In den 60er Jahren zeigte sich die Musik von ihrer wilden Seite. Allgemein war das Leben nach den Wirtschaftswunderjahren bunter und stürmischer. Viele Studenten und Bürgerrechtler kämpften für mehr Freiheit und für die Unabhängigkeit der Frauen. Dies spiegelte sich auch in der Mode wider. Mit knallbunten Farben und psychedelisch wirkenden Mustern auf der Kleidung sorgten die Frauen für Aufsehen. In unserer nächsten Musikrunde haben wir aus den Jahren 1965 die deutschen Stars aus Berlin, The Lords mit Shaking All Over, The Birds, Mr. Tambourine Man, The Mamas and the Papas, California Dreaming und dann aus dem Jahre 66 The Hollies mit Bus Stop und The Hermits mit No Mick.

Musikalisch konnten in den 1960er Jahren besonders die britischen Bands punkten. Die Beatles waren enorm erfolgreich. Zwischen 1964 und 1968 waren ihre Songs zeitweise in fast allen Ländern auf Platz 1 der Charts. Ihr neuartiger Musikstil zog die Menschen in Scharen in ihren Bann. Auch die Rolling Stones stiegen in den 60er Jahren zu einer der kommerziell erfolgreichsten Gruppen der Rockgeschichte auf. Die Beach Boys, 1961 gegründet von den Brüdern Brian, Dennis und Carl Wilson, sowie einem Schulfreund und Cousin, waren Mitte der 60er Jahre auf dem Höhepunkt ihrer Karriere. Sie galten als die größte Band Amerikas und Brian Wilson war ihr Boss. Er hat die meisten Hits der Band geschrieben, auch Barbara Ann. Das war vor 60 Jahren, im Jahr 1966. Das hören wir jetzt, danach kommen Dave D, Dossi, Becky McIntitch mit Bandit, Ohio Express, Yummy Yummy Yummy 1967, sowie Frank and Nancy Sinatra mit Something Stupid. Baba.

So, jetzt kommen wir zu der Frage, was wird zu dieser Sendezeit in Zukunft hier so gebracht? Es wird neben den Rückblicken auf die 60er, 70er und 80er auch Erinnerungen an diverse Musiksendungen geben. Es wird Sendungen geben, in denen es hauptsächlich um einzelne Interpreten oder Gruppen gehen. Wird in der nächsten Folge zum Beispiel beginne ich alphabetisch mit A wie ABBA und präsentiere euch meine persönliche Top 25 Hitparade dieser Erfolgsgruppe. In der Folgesendung geht's dann weiter mit Baby Bee Gees. Aber auch der deutsche Schlager wird nicht zu kurz kommen. Jetzt aber weiter im Programm. Aus dem Jahr 1968 die Small Faces mit Lazy Sunday, The Easy Beats, Friday on My Mind, The Archies, Sugar Sugar und dann nochmal zurück ins Jahr 67, Tremolos, Here Comes My Baby and the Drugs with a Girl Like You.

0: Insgesamt gelang es in den 1960er Jahren vielen Künstlern, einen Namen aus sich zu machen, und sie stiegen im weiteren Verlauf zu Weltstars auf. Beispiele dabei wären zum Beispiel Bob Dylan, The Jackson 5 mit Michael Jackson, Jimi Hendrix, Led Zeppelin, Fleetwood Mac oder auch Ike und Tina Turner. Wir machen jetzt weiter mit aus 1964 Manfred Mann's Earthband Duba Diddy Diddy, The Animals House of the Rising Sun, The Drifters Save the Last Dance for Me, Chris Andrews, Carol O.K. aus dem Jahre 69 und dann haben wir noch Johnny Lopez, If I Had a Hammer aus dem Jahre 1963.
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Everly Brothers waren ein Gitarre- und Gesangsduo, das ab Mitte der 1950er Jahre eines der erfolgreichsten Musikduos der Popgeschichte und die erfolgreichsten Interpreten der Ära vor den Beatles wurde. Das Duo erreichte mit 7 Titeln die Spitze der US- und britischen Single-Hit-Paraden, unter anderem mit Titeln wie Wake Up Little Susie, All I Have to Do is Dream oder dem erfolgreichsten Titel des Jahres 1960, Casey's Clown, den hören wir jetzt. Danach folgen The Tokens, The Lines Sleeps Tonight aus dem Jahre 61, aus den Jahren 65, 66 folgen Sonny und Cher, I Got You Babe, Simon & Garfunkel, Mrs. Robinson, Ike und Tina Turner, River Deep Mountain High, die 1910 Fruit Gimp Company mit Simon Says und zum Abschluss dieser Runde David Garrick, Dear Mrs. Appleby.

auch meine langjährige Lieblingsband soll heute hier nicht unerwähnt bleiben. Das war logisch. Creedence Clearwater Revival. In den gerade mal 5 Jahren ihres Bestehens reihte die Band um den Gitarristen und Sänger John Fogerty einen Top-Hit an den anderen. Hier kommt jetzt mein langjähriger Klingelton auf meinem Handy aus dem Jahr 1967, CCR, Cut and Fields. Ebenfalls aus 67, Nancy Sinatra und Lee Hazlewood, Jackson. The Lemon Pipers, Green Tambourine. Aus dem Jahr 68, Marmalade, Obladi, Oblada. Und dann noch 2 Stücke von 1969, The Fifth Dimension, Aquarius, Let the Sunshine In, aus dem Musical Hair. Und so wie zum Abschluss Elvis Presley, Suspicious Minds.

einige Hörerinnen oder Hörer könnten jetzt fragen, was ist eigentlich mit den Beatles, die ja immerhin schon hier erwähnt wurden. Von denen kommt jetzt noch eine kleine Kostprobe. Die haben derart viel Material zu bieten, die bekommen in nicht allzu ferner Zukunft eine eigene Sendung bei Meyers Jukebox.

0: Einige Informationen habe ich bei Wikipedia entnommen, mich dafür auch in Form einer Spende erkenntlich gezeigt und es gibt tolle Internetseiten, die mich auf tolle Gedanken und Ideen gebracht haben. Ein großer Dank geht dabei an www.popkultur.de, www.musikguru.de, www.musikhimmel.de oder auch der Internetseite des NDR und einigen mehr. Eigene Recherchen über diverse Stücken versuche ich zu finden und höre dabei gerne im Radio solche Rubriken wie die Geschichten zu mit. Wie bereits erwähnt, geht es in der nächsten Sendung um ABBA. Ich werde meine persönlichen Top 25 präsentieren. Danach geht es in einer lockeren Reihenfolge weiter. Die Themen werden auf der Internetseite von Rundfunk Meißner angekündigt. Diese sind sehr verschieden. Mir schweben diverse Themenabende vor, wie zum Beispiel Film-Soundtracks, Westernmusik, Country-Abende, Irish Folk, deutsche Schlager zurück bis in die 50er Jahre. One-Hit-Wonder stehen genauso auf dem Programm wie Disco Fox Deutsch und Englisch oder Erinnerung an Ilja Richter, Dieter Thomas Heck oder den legendären Musikladen von Radio Bremen. Einfach mal überraschen lassen. Und immer daran denken, hier moderiert ein Amateur, der Spaß daran hat und diesen gern weitervermitteln möchte. Tschüss dann und vielleicht bis zum nächsten Mal.
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0: ihr Lieben. Ich bin's, Marietta Haltmeier-Stückrath vom Seelenhausverein in Eschwege. Ihr kennt mich ja schon. Ich habe euch mal wieder einen super Veranstaltungstipp mitgebracht. Das Kinderfest von Verrakano in Eschwege. Und vor mir sitzt der
1: Peter Jus.
0: Hallo lieber Peter, was ist denn das für eine Veranstaltung? Wann findet die denn so statt?
1: Also das Kinderfest ist am 5. Juli und beginnt um 11 Uhr bis 17 Uhr, vielleicht auch ein bisschen Verlängerung bis 18 Uhr.
0: Und wo soll das stattfinden?
1: Das ist an der Torwiese 4 auf der Höhe vom Pump Track.
0: Also bei euch auf dem Gelände von Verrakano in Eschwege. Und wer kann da hinkommen?
1: Von klein bis ganz groß sind alle herzlich eingeladen.
0: Super. Und wie kamt ihr dazu, dass ihr sowas überhaupt macht?
1: Ja, da war vor 4 Jahren immer ein Kindergarten vorbeigelaufen. Unser Tor stand offen und die kleinen Kinder haben immer auf die Kanus geguckt und hatten so freudige blickende Augen. Und dann kam mir nachts der Gedanke, die sollen auch mal Spaß mit solchen Kanus haben oder Schlauchboot. Und haben gesagt, wir machen einfach ein Kinderfest.
0: Cool. Und wer macht da mit?
1: Es macht mit der Angelsportverein, der Verein Seelenhaus, Verein für Kunst und Kultur. Die DRG macht mit, der Kanu-Club macht mit, damit die sich mal vorstellen, was auch Kinder im Vereine so tätig werden können. Und für die musikalische Unterhaltung bei Kaffee und Kuchen und auch die Musikschule aus Eschwege, die Steel Drummers.
0: Und können die Kinder auch Kanu fahren?
1: Die kleinen Kinder, die dürfen auf Schlauchboot, da besteht keine Kentergefahr. Die fahren dann hoch bis zum Felsenkeller und wieder zurück. Die größeren Kinder, wer mag, darf sogar Stand-Up-Paddling machen.
0: Wow, das klingt ja nach einem tollen Programm. Und du hast gesagt, die DLRG ist auch dabei. Gibt es da auch eine Aktion?
1: Die DLRG macht ca. 14 Uhr eine Boots- und Personenbergung. Wir lassen einen Kanu kentern, damit die Kinder mal sehen, wie der Ablauf dann ist, um diese Person zu retten.
0: Das klingt super. Sehr spannend. Also um 14 Uhr geht es dann richtig zur Sache mit Sicherheit und allem, was dazugehört. Aber sicherlich gibt es bei euch noch viel Spannendes zu entdecken. Was habt ihr denn noch so zu bieten?
1: Wir haben viele Spiele, 2 Hüpfburgen, eine große Hüpfburg, eine kleine Hüpfburg für die ganz kleinen Kinder, Seifenblasen, Kinderschminken und Actionpainting.
0: Wow, das verspricht ja sehr bunt und fröhlich zu werden. Kostet das denn Eintritt?
1: Nein, das ist für alle. Der Eintritt ist frei. Es gibt keinen Eintritt. Aus dem Erlös von Waffeln, Bratwürstchen, Kaffee und Getränken, das wird gesammelt und der Erlös wird dann am Nikolaustag jedes Mal ein Kindergarten gespendet.
0: Wer ist dann die Glücksfee?
1: Die Glücksfee ist unser Bürgermeister. Er darf dann das Ehrenamt übernehmen, das loszuziehen.
0: Wow, das wird ja dann nochmal ein tolles Nikolausgeschenk sein für den Kindergarten, der dann rausgezogen wird.
1: Wir haben schon 3 Kindergärten gehabt, die das losbekommen haben. Also die Freude war sehr groß, ja.
0: Das glaube ich wohl. Super, danke lieber Peter. Also, das Kinderfest bei
1: Verrakano
0: in Eschwege am
1: 5. Juli
0: von 11 bis 17 Uhr. Wo?
1: Bei Verrakano auf dem Gelände auf der Höhe vom Pump Track.
0: Super, ich freue mich drauf und wir sind sehr gerne dabei vom Seelenhaus. Und ich danke dir, dass du hergekommen bist und deine tolle Veranstaltung vorgestellt

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1: Um zu bleiben, diese Sendung hören Sie. Schön, dass Sie eingeschaltet haben. Im Studio sind für Sie Marie-Christine Krüger.
2: Hallo.
1: Und mein Name ist Stefanie Müller. Und wir haben, Marie-Christine und ich, haben überlegt, nach 5 Folgen, die wir aufgenommen haben im Rahmen dieser Reihe, haben es geschafft,
2: ganze 5 Folgen.
1: 2 Frauen, die viel zu tun haben und noch Studiogäste, wir haben es geschafft, 5 Folgen aufzunehmen. Und die Idee dahinter, das erzählen wir Ihnen gleich auch nochmal, war ja aber mal ganz kurz gesagt, wir sprechen mit Menschen mit Migrationshintergrund.
2: Geschichte.
1: Und die erzählen einfach ganz viel von sich. Die Hauptpersonen sind einfach die. Wir reden nicht über und wir reden nicht mit irgendwem darüber, sondern wir reden wirklich mit den Menschen, die diese Geschichte haben. Und das waren auch richtig tolle Sendungen, auch mit ganz vielen rührenden.
2: Richtig tollen Frauen bisher nur. Ist nicht vorgeschrieben, aber hat sich so ergeben.
1: Hat sich so ergeben. Das ist und auch sehr viele medizinischen Bereiche. Hatte sich auch so ergeben. Und und nach der letzten Folge kamen wir da beide so ein bisschen ins Grübeln, weil es ist halt einfach nach wie vor kein einfaches Thema.
2: Genau, und ich glaube, wir sind uns bei der letzten Folge bewusst geworden, dass wir ganz kurz mal anhalten und mal zurückblicken und uns überlegen, wie denn diese Sendungen noch besser werden können. Und da laden wir Sie herzlich zu ein in diesen Denkprozess.
1: Genau, und deshalb haben wir heute keinen Studiogast.
2: Genau, sondern sind uns heute selber, nehmen uns heute selber
1: und stellen uns mal in den Vordergrund. Nein, eigentlich stellen wir ja trotzdem das Thema in den Vordergrund, weil wir ja eigentlich was dazu beitragen wollen, ne? Wie man darüber spricht und wie einfach die Worte sind, die man da verwendet für, und ne, so wie du gerade sagst, ich sagte Migrationshintergrund, du sagtest Migrationsgeschichte.
2: Genau, das ist ja nicht so ein Label, ne, aber vorher hat man halt lange Hintergrund gesagt und dann gibt es wieder einen neuen Begriff, weil sich irgendwie überlegt hat, hey, sagen wir das doch lieber so. Und da muss man aber auch mitkommen und da muss man, also eigentlich müsste man konstant Sozialwissenschaften studieren, um mal die richtigen Worte zu haben.
1: Ja.
2: Und oder die ganze Zeit irgendwie Deutschlandfunk hören oder so. Genau. Und die Grundidee ist ja immer noch, dass wir, liebe Hörerinnen und Hörer, Sie einladen möchten zu einem Perspektivwechsel. Denn im ländlichen Raum, bei uns in Eschwege, ist es oft so, dass wir ja alle gar nicht diese Kontakte haben und diese spannenden Geschichten automatisch hören können. Mhm. Und bei so dem ein oder anderen Chai-Tee hatte ich mit Freundinnen, habe ich mir überlegt, Mensch, diese Geschichten, diese Gespräche müsste man ins Radio bringen, damit man diesen Zugang ermöglichen kann. Damit man mal anders über die Thematik nachdenkt und halt auch begreifen kann, dass Migration eine ganz tolle Chance ist. Und diese Negativmachung, die wir gerade erleben, da kann es doch auch mal eine gute Idee sein, einen Punkt gegenzusetzen. Und so entstand diese Sendung, oder? Die, wie ich bisher immer sehr, ist eigentlich sehr bereichernd und gut und toll wahrgenommen habe. Aber ich bin nach jedem Gespräch mit einem anderen Gefühl raus. Von himmelhoch jauchzend bis zu tief nachdenklich. Und ich weiß nicht, ob es Ihnen auch so ging. Aber und wie ging es dir denn eigentlich, Steffi? Wie fandest du die Sendung?
1: Ich habe auch nochmal drüber nachgedacht, als wir überlegt haben, ja diese Sendung zu machen, habe ich das auch nochmal Revue passieren lassen und habe mir gedacht, also einerseits wahnsinnig großen Respekt vor den Frauen, die wir da kennengelernt haben. Ich habe immer mal so überlegt, wie wäre das für mich? Also habe dann versucht, ich kann das natürlich nicht annähernd, aber einfach mal versucht, mir vorzustellen, dass ich, Steffi Müller, in ein fremdes Land, ich spreche die Sprache nicht, ich kenne die Kultur nicht, ich musste meine Heimat verlassen. Also da steckt so viel drin und dann hörst du da die Frauen, wie sie sprechen und erzählen, wie toll sie das hier alles meistern. Und im Nachhinein, und das Thema hatten wir beide ja auch schon, denkst du halt, wie viel davon ist halt wirklich klassisches Verdrängen oder Masking, was steckt alles dahinter? Also wie müssen die sich auch zusammenreißen? Und ja, was können wir eigentlich, was müssen wir eigentlich tun, dass die das wirklich einfach so erzählen können? Oder dass man noch vermuten muss, naja, vielleicht ist es gar, also es war bestimmt nicht so leicht, wie sie das jetzt gesagt hat.
2: Genau.
1: Was ja auch ein Stück weit vielleicht auch Selbstschutz ist. Was? Also bei der letzten Studiogästin, die wir hatten, bei Laila, muss ich ganz ehrlich sagen, hatte ich auch, und ich glaube nicht, dass ich ihr damit zu nahe trete, das Gefühl, dass sie auch auch für ihre Kinder. Mhm. Die leben jetzt in Sicherheit. Das hat sie auch ein paar Mal gesagt. Sie redet mit den Kindern gar nicht darüber. Es ist halt doch auch einfach Selbstschutz viel. Ne? Ich will da gar nicht drüber reden. Mhm. Ne? Und es war ja auch dein Ansatz für diese Sendung heute zu sagen, wir ziehen die Leute in die Öffentlichkeit. Also wir zwingen sie nicht, wir fragen sie höflich und sie möchten auch.
2: Das ist alles konsensbasiert. Ne? Genau.
1: Wie sagt man so mit beiderseitigem Einverständnis? Und wir helfen ihnen auch, dass sie sich vorbereiten können, weil es ja auch eine Fremdsprache ist, in der sie hier mit uns sprechen. Aber dass sie vielleicht trotzdem manchmal, man müsste die anderen mal fragen, nur so mit ein bisschen Abstand, ne? Wie geht's euch heute, dass ihr in der Öffentlichkeit darüber so gesprochen habt?
2: Genau. Aber Kontakt haben wir ja mit allen aufgenommen. Also wir haben uns anlässlich dieser 5 Folgen, oh mein Gott, mal auch noch mit allen ausgetauscht. Und an dieser Stelle können wir vielleicht erstmal kurz ein großes herzlichen Glückwunsch rausschicken. tatsächlich sind nämlich von 5 Gesprächspartnerinnen 3 Mama geworden vor kurzem. Entweder wieder oder zum ersten Mal. Mhm. Aber das ist zum Beispiel eine Neuigkeit, die uns, glaube ich, sehr, sehr freut, oder? Also wow, herzlichen Glückwunsch, wenn ihr das hört. Und die Reaktionen in so einem Wiederkontakt waren auch alle sehr positiv, sodass wir jetzt auch in Zukunft nochmal Sprachnachrichten einbauen werden und so die Leute sich nochmal melden lassen hören und daraus vielleicht auch ein Prozess wird. Genau, aber erstmal.
1: Ich finde es auch schön, wenn du mitbekommst, wie es weitergeht. Ich meine, sie haben ja schon sehr viel über sich erzählt. Man hat einfach das Gefühl, man hat die Leute, ne, so eine Art Homestory im Radio, eine Homestory zum Hören. Das ist ja schon schön, wenn man hört, wie ist es ihnen ergangen, wie geht's weiter. Und
2: da können wir auch dankbar sein für das große Vertrauen, das in dieser relativ kurzen Zeit da entstanden ist. Ne? Also es ist fast das Gefühl, als ob ich jetzt mit Freundinnen schreibe, weil man so eine gemeinsame Erfahrung und auch eine tolle Motivation hat, die einen verbindet. Aber vielleicht ist das ein guter Moment für ein erstes Lied. Mhm. Und zwar würde ich wünsche mir jetzt was für die Julia. Das war nämlich unser Swiftie hier und das fand ich so lustig. Das war das, was wir überhaupt nicht erwartet haben. Mhm. Wir haben ja immer gesagt, du darfst die Lieder wünschen. Und Julia hat gesagt, ich bin der totale Swiftie. Ja, also wünsche ich mir jetzt für Julia mit einem ganz großen herzlichen Glückwunsch mal Ophelia von Taylor Swift.
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0: liebe Hörer, Swiftie, unser großer Swiftie-Fan. Julia war das, ne?
1: Mhm.
0: Genau, liebe Grüße nochmal und dieses Lied war für dich. ja, wir haben es ja vorhin gesagt, Sie hören Spot an, gekommen um zu bleiben mit Marie-Christine Krüger und mit mir, Stefanie Müller. Und wir haben Ihnen ja gesagt, wir wollten einfach mal innehalten nach 5 Folgen, die wir aufgenommen haben und einfach mal zurückblicken, nach vorne blicken und gucken, was hat das Thema eigentlich mit uns gemacht, was hat es mit unseren Gästen gemacht. Wäre natürlich auch schön, wenn Sie uns da draußen auch mal zurückmelden würden, was hat es mit Ihnen gemacht, wenn Sie vielleicht sogar alle 5 Folgen gehört haben. Da können Sie es natürlich gerne auch mal schreiben an studio@radiorfm.de. Sehr gerne, würde uns freuen. Marie-Christine hat einfach gesagt, du, ich habe jetzt so viel darüber nachgedacht, wir machen das jetzt auch im Radio. Wir machen jetzt auch einfach eine Folge und lassen da alle dran teilhaben, weil das gehört einfach dazu, weil wir müssen auch unseren Teil dazu beitragen, dass Menschen, die zu uns kommen, aus welchem Grund auch immer, weil Krieg in der Heimat ist oder was auch immer, dass die hier ankommen und bleiben und gut bleiben. Und wenn es ihnen so gut geht, vielleicht auch Kinder kriegen.
1: Wir brauchen mehr Babys, oder?
0: Genau.
1: Babys sind immer gut.
0: Genau. Genau, und deswegen ist das der Anlass dieser Sendung. Und wir wollen jetzt gerne in diesem Teil der Sendung an dieser Stelle gerne mal über Privilegien sprechen, weil wir festgestellt haben, also man kann, wenn man eine Sendung zu zweit moderiert, lernen auch sich die Moderatoren kennen. Also wir hatten uns vorher auch noch gar nicht so lange und nicht so gut oder hatten hier punktuell und da mal was zu tun. Aber durch diese Sendung hat man natürlich jetzt viel mehr Kontakt. Da lernt man sich ja auch kennen und Marie-Christine kommt zwar von hier, ist aber ich nicht.
1: Ich bin Dieterfrau.
0: Genau. Also es ist immer ganz spannend. Marie-Christine ist die Dieterfrau, ich nicht, aber kommt dann gerne mal so ins Lästern auch über Eschwege. Ich sage jetzt mal liebevolles Lästern.
1: Mit ganz viel Amore, genau.
0: Was ich ja auch, aber ich denke mal, ich darf das, ich bin ja nicht von hier, aber du machst das ja völlig ohne rot zu werden.
1: Ist auch völlig. Ein bisschen okay. Selbstkritik schadet niemandem,
0: genau.
1: Oder? So können wir doch nur alle besser werden.
0: Genau. Und daraus kamen wir halt auch zu der Frage, und vor allem Marie-Christine, ist es ein Privileg, über Deutschland auch Negatives sagen zu dürfen? Also wie geht das unseren Gästen, wenn die hier ankommen? Und die wollen ja was, die wollen ja hier bleiben, die wollen ja was von der Politik,
1: und
0: von der Verwaltung.
1: Dieses Gefühl, sich benehmen zu müssen oder dankbar zu sein. Und das ist ja alles da. Ne? Also das sind alles grundmenschliche Ansichten. Und wenn ich irgendwo im Ausland bin, dann rede ich auch ganz anders oder benehme mich ganz anders. Ich habe hier den Luxus, natürlich eher so ein bisschen Rampensau sein zu dürfen. Aber in dem letzten Gespräch ist mir das ganz klar geworden, das ist ein Privileg, was ich hier habe. Mhm. Und das war so ein kleiner Schlag für den Kopf, weil ich dachte, naja, es ist halt da ganz naiv, sind wir da rangegangen. Ja, wir laden hier Frauen ein und reden mit denen oder Menschen generell.
0: Und wir sind auch rangegangen und haben gesagt, wir sagen, wie es ist. Wir fördern es nicht, wir verlangen es nicht, aber wir sagen, man kann auch offen sagen,
1: das was
0: schiefläuft.
1: Ja, oder was einem nicht gefällt, woran man leidet. Also wie viele Menschen, die hier in Deutschland leben, die aus südlichen Ländern kommen, leiden gerade unter dem grauen Wetter. Mhm. Ne, und das einfach, und das ist das Wetter, darüber reden zu können, dass eben auch es anders ist, wenn man in einem anderen Land wohnt und auch mal ein bisschen vielleicht, so

0: diese Gespräche vielleicht in Zukunft auf? Mhm. Ne? Weil wir haben ja auch hier eine Verantwortung. Wir wollen, dass sich alle wohlfühlen. Und dazu müssen wir halt auch sensibel mit so Unterschieden umgehen. Und da geht diese Naivität, haben wir jetzt so ein bisschen verloren. Aber eher sind wir dadurch ein bisschen reflektierter geworden.
1: Ja.
0: Ne? Und Privilegien, das ist ja was Spannendes.
1: Ja. Und ich hatte ja bei Laila, war ja die Vera Hickett hier dabei vom Amicaro. Das hatte sich ja, also das war jetzt nicht so, ich komme als Überwachungshund mit, sondern Laila hatte sich das gewünscht, weil Vera halt hier ihre Vertrauensperson ist in Eschwege übers Amicaro. Und wir hatten es ja auch genutzt, zwischendurch auch mal kurz übers Amicaro zu sprechen. Aber ich weiß, dass ich auch mit Vera im Nachhinein nochmal das Gespräch hatte und dass sie auch gesagt hat, was man nicht vergessen darf. Es gibt Kulturen, wo das nicht normal ist, über sowas zu sprechen, wo das nicht Standard ist.
0: Ja, und wir Deutschen sind sehr direkt. Ne? Ja. Also diese direkte Kritik, das ist was, was ich auch schon im Austausch mit meinen Schwiegereltern aus Italien erlebe, dass die können einfach nicht klar sagen, was sie wollen. Und ich verliere manchmal die Nerven. So sag doch einfach nein. Hm. Aber also gleichzeitig bin ich ein Mensch, der selber gar nicht nein sagen kann, weil mir das schwerfällt. Aber diese klaren Richtlinien, klare Kommunikation, direkte Kritik, in your face, das machen andere Kulturen nicht. Mhm. Und das sind auch alles Dinge, die man da dann mit, die mitschwingen im Hintergrund in diesen Gesprächen.
1: Mhm.
0: Kennen Sie, liebe Zuhörerinnen und Zuhörer, den Privilegien-Check? Ich habe da was vorbereitet. Steffi, darf ich dich einladen auf ein kleines Experiment?
1: Ja, los.
0: Genau. Mach. Also, den Privilegien-Check, da denkt man ja Privilegien, das sollten wir alle immer mal reflektieren. Was sind unsere Privilegien, wenn wir da so leben? Ne? Und man denkt sofort instinktiv an vielleicht den deutschen Pass oder das Einkommen. Oder die Herkunft, welche Eltern hat man, was haben meine Eltern beruflich gemacht, konnte ich einfach so studieren oder ne, wurde ich mit dem goldenen Löffel im Mund geboren, so die eigene Situation zu reflektieren. Aber wenn man über diesen Privilegiencheck im Rahmen von Migrationsdiskursen nachdenkt, dann sind das auch andere Dinge und es sind oft nicht nur materielle Dinge, sondern auch Situationen, die Privilegien sein können.
1: Mhm.
0: Also, die erste Frage finde ich sehr gut, weil sie stimmt tatsächlich, liebe Steffi. Wie oft musstest du schon erklären, wo du denn eigentlich wirklich herkommst?
1: Tatsächlich öfter schon, weil ich schon sehr lange nicht mehr dort wohne, wo ich herkomme. Ich komme aus Baden-Württemberg. Das heißt zum einen, ich muss permanent erklären, warum ich Hochdeutsch spreche und nicht Schwäbisch. Das ist der eine Punkt. Und ich bin permanent tatsächlich umgezogen, immer da, wo es Jobs für mich gab und musste immer mal sagen, wo ich herkomme. Und tatsächlich haben die mir in Norddeutschland gesagt, dass ich Hochdeutsch spreche, dass man aber an meiner Satzmelodie erkennt, dass ich aus dem Süden komme. Insofern tatsächlich in meinem Fall öfters schon, auch weil ich manchmal, und das sagt mein Mann immer, zwar ohne Dialekt spreche, aber manchmal andere Wörter benutze.
0: Vor 200 Jahren wärst du auch Ausländerin gewesen, ne? Hier in der Region. Also
1: das bin ich immer noch. Ich komme südlich vom Weißwurst-Äquator. Ich bin
0: du zuckst doch immer zusammen, wenn ich Dieterfrau sage, ne?
1: Ja. Nein, weißt du, ich glaube, das ist auch so ein kulturelles Ding. Das ist, glaube ich, unabhängig vom Land und auch wie du aufgewachsen bist, weil da, wo ich herkomme, gab es dieses Ganze mit Volksfesten und dieses Hype ums Johannesfest, weißt du? Das ist für mich halt so, ja, ist ein Rummel. Für mich ist es halt ein Rummel einmal im Jahr. Aber ja, so, ne? Da bin ich jetzt schon wieder unten durch. Aber das, also was ich halt nicht kenne, was die Eschweger haben, was ich auch respektiere, aber was ich niemals leben werde, das ist einfach so, ich kannte es vorher nicht, dieser Patriotismus für einen Ort. Ich habe immer geguckt, wo ist schön und wo habe ich Arbeit und wo sind die Leute nett und da bin ich hin.
0: Das ist auch eine sehr gute Strategie im Leben.
1: Aber dieses Patriotismus-Ding ist halt einfach nicht meins.
0: Mhm. Ja, so ein,
1: das ist hier echt krass.
0: Das ist aber interessant, auch mal aus anderen Ohren zu hören.
1: Und dieses Aufreger, ich kann mich noch erinnern, diese Aufregerei, als der Weinstand auf dem Open Flair abgeschafft werden sollte. Ist er vielleicht abgeschafft oder wurde er doch nicht? Ich weiß, dieser Riesenaufstand, weil sich alle, die aus Eschwege kommen, immer einmal im Jahr diesen Weinstand treffen. Habe ich noch nie erlebt vorher sowas. Wahnsinn.
0: Hm,

0: wenn man hier was verändert, braucht man gute Nerven. Das ist auf jeden Fall eine Tatsache. Wenn ich dran denke, also ich habe das ja überhaupt nicht. So, doch hier, wobei, wenn ich Italienisch spreche, dann muss ich immer wieder betonen, dann werde ich nämlich auch, also mein Mann und ich sind unterwegs, wir sprechen Italienisch und ganz oft wird angenommen, dass ich die Ausländerin von uns beiden bin, also dass ich die Italienerin bin. Das wird mir ganz oft zugeschrieben, dabei bin ich hier die, ne, aus diesem komischen Kaff, aus dieser kleinen, wundervollen kleinen Stadt im Herzen Deutschlands.
1: Und gut, dass es Radio ist.
0: Lass das gerne so drin. Nein, das ist ein bisschen Selbstkritik, liebe Eschwägerinnen und Eschwäger, schadet uns ja nicht, weil wenn man mal woanders war oder sich mit Menschen auseinander, dann erkennt man halt auch, dass es auch noch was anderes gibt und ja, der Maßstab ist halt dann ein anderer. Na, also diese Norm, ich denke, das ist auch was, was in unseren Gesprächen wichtig sein wird. Ja. Eschwege ist nicht die Norm, Eschwege ist ein Vergleichswert und da gibt es Dinge, die können besser oder schlechter sein. Ja. Genau. Oder auch Deutschland ist als solches nicht die Norm, weil außerhalb von Deutschland sind wir alle, so ist es, Ausländerinnen und Ausländer. Und das immer so mitzudenken, ja, genau, ist, glaube ich, ganz, ganz wichtig in diesem Prozess. Ich habe die nächste Frage. Mhm. Die ist einfach, denke ich. Also für uns beide, aber für andere Menschen tatsächlich auch schon ein Privileg. In wie vielen Situationen wird deine Muttersprache automatisch als normal vorausgesetzt?
1: Eigentlich immer.
0: Genau.
1: Eigentlich,
0: ne,
1: immer.
0: Aber wenn du jetzt noch eine andere Muttersprache hättest, ne, dann wäre Deutsch immer normal und deine Muttersprache halt nicht der Standard.
1: Ja. Also in Deutschland halt, ne?
0: Genau. Und da sind wir auch nochmal unterschiedlich. Es gibt so Sprachen wie Italienisch und dann gibt es aber auch so Sprachen wie Arabisch. Mhm. Und die dann unterschiedlich zu bewerten, de facto sind es alles Fremdsprachen. Ja. Wie selbstverständlich ist es für dich, dass dein Name korrekt ausgesprochen wird und auch ernst genommen wird?
1: Also ich muss sagen, dass ich sehr, also ich habe meinen Mann nicht, sage ich jetzt wirklich nicht, nach dem Nachnamen ausgesucht. Definitiv nicht. Aber ich war sehr froh, dass es ein Müller war. Und ich habe nicht auch nur ein Mühe darüber nachgedacht, meinen Namen zu behalten, weil ich froh war, meinen Nachnamen loszuwerden.
0: Wie war denn dein Mädchenname?
1: Bettinger.
0: Bettinger.
1: Und es wurde immer falsch verstanden. Also es war, irgendwann habe ich angefangen am Telefon zu erklären, Wiesbett und Inge, und dann war ich Frau Wiesbett. Also ja, weiß ich nicht. Ich musste immer buchstabieren und ich war irgendwann herzlich froh, dass ich einen Müller geheiratet habe. Wobei ich tatsächlich immer noch, also es wird immer noch gefragt, ob Ü oder Ö tatsächlich, wo ich immer frage, spreche ich so undeutlich?
0: Müller, ja, gut, in Nordhessen.
1: Aber genau, also das wird immer noch nachgefragt, ob ein Müller oder ein Möller. Aber das hat mich schon tatsächlich, und was mich als Kind ganz oft genervt hat, war, sobald die Menschen meinen Nachnamen kannten, haben sie meinen Vornamen komplett vergessen und haben mich nur noch Bettina genannt. Das fand ich total seltsam und das hat mich so genervt, weil die, von Bettinger Bettina, ne? Und dann war das Steffi oder Stefanie komplett weg. Also ich habe mit diesem Namen immer
0: Probleme gehabt.
1: Ja, man konnte da auch sehr viel schöne Schimpfwörter draus machen.
0: Oh ja, auch das ist, meiner Mutter ging das so. Also meine Großeltern kommen ja aus dem wunderschönen Sudetenland, wo ich jetzt gerade war. Auch eine spannende Migrationsgeschichte eigentlich, die ja viele von uns auch noch haben. Also viele deutsche Familien, in Anführungsstrichen, haben ja vertriebenen Hintergrund.
1: Ja.
0: Und die hieß Ludanek. Da wurde immer in der Schule Nudeldick draus gemacht. Ja. Und die war auch froh, als sie dann meinen Papa geheiratet hat und Krüger annehmen konnte. Mhm. Und dieser Name ist aber was eigentlich auch was sehr Besonderes in ganz Deutschland. Also alle Ludaneks, herzliche Grüße an alle Ludaneks, sind tatsächlich mit mir irgendwie verwandt.
1: Ja,
0: also
1: schön.
0: Das ist ne, eigentlich eine ganz andere Sphäre.
1: Ja,
0: ja, und ich habe meinen Namen ja behalten, Krüger. Ich hätte Agricola heißen können, aber hatte keinen Bock darauf, dieses Privileg zu verlieren und das immer wieder buchstabieren zu müssen. Ja. Und solange wir keine Kinder haben, stellt sich die Frage eines gemeinsamen Familiennamens nicht und man kann ja gut...
1: Wobei, das haben sie, glaube ich, auch vereinfacht. Ne? Aber ja, das ist jetzt natürlich, welches Problem. Ich habe natürlich, klar, nervt es, wenn du permanent buchstabieren musst oder wenn sie deinen Vornamen plötzlich vergessen, aber es war nie ein Hinderungsgrund. Also ich habe es nicht ein einziges Mal erlebt, dass ich aufgrund meines Nachnamens keine Wohnung gekriegt habe oder keinen Job gekriegt habe. Von daher ist das ist nochmal ein ganz anderer Schnack zu sagen, aufgrund des Namens, allein schon aufgrund des Namens kommst du keinen Schritt voran, weil die meinen, ach komm, da kommt das Geld sowieso, was weiß ich woher, keine Ahnung, es klappt nicht, will ich nicht. Aha. Also da ist schon das Privileg da. Ja, es war nervig und ja, ich war froh, als ich los war. Aber es ist nur in meinem Kopf gewesen. Es war kein Nachteil für mein Leben. Insofern ist es ein Privileg, vielleicht dann doch einen deutschen Namen zu haben und hier in Deutschland und keinen ausländischen.
0: Genau.
1: Ja. Und selbst wenn du, man muss ja weiterdenken, selbst wenn du als Mann, Frau einen Deutschen heiratest und den Namen annimmst, hast du ja im Zweifel immer noch den ausländischen Vornamen. Und selbst da könnte ich mir vorstellen, dass da Probleme daraus entstehen. Insofern ist das ja alles, wenn ich das jetzt mal so im Radio sagen darf, Pipi Fatzki, was ich da jetzt gerade erzählt habe. Aber passiert uns auch, wie du siehst.
0: Genau, also ne, aber Name ist Identität. Ja. Das nehmen wir mit, ja. Der Name. Hast du auch schon mal darüber nachgedacht, dass dein Aufenthaltsrecht von politischen Entscheidungen abhängig sein könnte?
1: Nein.
0: Nö, ich auch nicht.
1: Außer vielleicht in Bayern. Wer weiß, was der da alles macht, aber ansonsten nein.
0: Nein, aber es ist schon ein großes Privileg, einen deutschen Pass zu haben, mit dem wir in ziemlich viele Länder reisen können. Elai, die ja auch ein Studiogast von uns war, ne, hat lange darum kämpfen müssen, hier nach Deutschland zu kommen und hätte mit ihrem iranischen Pass in ganze, und das hat mich damals richtig geschockt, ganze 5 Länder reisen können ohne Visa, ohne offizielles Visa. Ne? Ja. Und auch ich habe mein größtes Privileg, in die USA reisen zu können, verwirkt, ganz bewusst verloren mit der Entscheidung, in den Iran zu reisen. Das hat bisher niemand geändert. Also ich muss dann, wenn ich jetzt dahin wollen würde oder auch nur einen Gabelflug nehmen möchte, zur amerikanischen Botschaft ein offizielles Visum für $120 beantragen, nicht mehr irgendwie, damals waren es 12, ich weiß nicht, ob es noch so viel kostet, und dann dahin kommen. Ja, also Pässe sind Macht.
1: Ja.
0: Auf der anderen Seite ist es auch das einfachste Integrations- oder Inklusionsmerkmal, weil hast du einen deutschen Pass, bist du deutsch.
1: Ja. Was ich aber tatsächlich, was mir aufgefallen ist, ob ich es früher mal gemacht habe, vielleicht wieder schon, aber was ich definitiv nicht mehr mache, ist, und da sind wir beide unterschiedlich, was aber auch völlig okay ist, ich äußere mich nicht mehr in der Öffentlichkeit, vor allem nicht auf Social Media, wo ich nicht weiß, wer es lädt, äußere ich mich nicht politisch. Das ist so ein Ding in mir, wo ich mir sage, ich weiß nicht, wo es landet, ich weiß nicht, wer es liest. Ich sage auch manchmal zu meinem Mann, hör auf, dich mit den Leuten da auf Facebook zu streiten. Irgendwann kommt einer und ne. Das ist aber die aktuelle Lage, in der wir leben, und da finde ich, also da ist halt auch die Frage, wie gehen Menschen damit um, die hierher kommen, ne? Wo in ihrem Land das zum Beispiel alles gesperrt ist oder total überwacht ist, und für die ist das hier das Paradies, eigentlich die totale Freiheit, aber man kann seine Freiheit ja auch unbewusst, ich sag jetzt mal, missbrauchen, ich meine das gar nicht so negativ, wie es klingt, aber ne, dass du in so ein paar Fallen tappst, wie damals, man erzählt sich hier an der ehemaligen Grenze, dass die Leute aus der ehemaligen DDR, die nur ihre Trabis hatten, als die Grenze gefallen war, die kamen ja her, haben sich andere Autos gekauft, die plötzlich ganz viel schneller fuhren, und sind damals ganz viele Menschen zu Tode gekommen, weil die das nicht konnten, die kamen damit gar nicht klar, dass das Auto plötzlich, keine Ahnung, 100 Stundenkilometer fuhr.
0: Und nicht so eine tatsächlich, mein Mann sagt heute noch, wenn wir auf der Autobahn unterwegs sind, so, und der hat ja fahren gelernt in Palermo. Das heißt, der Mann kann Auto fahren. Ja. Ich lade herzlich ein, das ist ein Gilt, wenn sie zu niedrigen Blutdruck haben. Das hilft doch. Aber der hat Unfälle, wie die hier in Deutschland passieren, kennt er nicht. Also das ist auch für ihn so ein Schock gewesen, zu sagen, boah, irgendwas läuft hier schief. Wieso kommen hier so krasse, auch im ländlichen Raum, auf der Bundesstraße, wieso gibt es so schlimme Unfälle hier? Und das, denke ich, hängt auch mit unserem Tempo zusammen. Ja, also auch heute noch ein Thema. Ja. Auto und Fahren. Auch spannend. Okay, Name. Wir nehmen heute ganz viele Menschen
1: mit. Ja, und kannst du dich erinnern, wer war das denn? War das du? Oder Nana, irgendwer, das ist mir auch im Kopf geblieben, als ich nochmal zurückgeblickt habe, irgendwer hat gesagt, wenn ich jemals die Möglichkeit hätte, entweder zurückzugehen oder wirklich Sachen in mein Ursprungsland, Heimatland ist auch so eine Sache, ne? Heimat, also man könnte auch sagen Geburtsland oder keine Ahnung was, dass sie zum Beispiel den Kindersitz und die Gurtpflicht mitnehmen würden. Ja. Eine hat gesagt, sie würde die Matschhose mitnehmen. Das sind alles so Sachen, das macht man, das ist alles Privileg, das machst du dir, da machst du dir gar keinen Kopf. Für uns ist es völlig, für mich ist es selbstverständlich, dass ich mein Kind morgens in den Kindersitz setze mit 3-Punkt-Gurt, festschnalle, dass es kaum noch atmen kann.
0: Ja.
1: Es könnte ja was passieren. Punkt eins, Punkt zwei, mein Mann ist ja manchmal nicht so, wo ich dann sage, dann ist mein, ey, wenn uns die Polizei anhält, ne? Also das ist, hast du auch immer so im Kopf, also dieses deutsche Pflichtding, es ist ja auch Vorschrift. Es ist ja Vorschrift bis zur Größe oder keine Ahnung, was brauchst du, diesen 3-Punkt-Gurt, das ist Vorschrift, das wissen ganz viele gar nicht. So, ne? Das sind alles so Sachen, da fängst du an, drüber nachzudenken, gerade wenn dir jemand sagt, der aus Syrien kommt oder was weiß ich woher, bei uns gibt es das nicht, bei uns kommen die Kinder nicht in den Kindersitz, die werden vielleicht noch nicht mal angeschnallt. Gut, die haben auch vielleicht ein Tempolimit im Gegensatz zu uns, ich weiß es nicht, aber trotzdem.
0: Du hast gerade was sehr Spannendes gesagt, wo ich so aufgehört habe, es ist ja auch Vorschrift.
1: Ja.
0: Ne? So, also, ja. Und Italiener würden jetzt sagen, und was interessiert mich?
1: Ja.
0: Nicht alle und einige vielleicht, das muss man immer dazu sagen. Aber zum Beispiel das Wort muss ist ja in diesem, ne, also Kontext jetzt auch ganz interessant. Was muss ich?
1: Ja.
0: Was will ich? Was ja. kann ich? Was ja. sollte ich tun?
1: Ja.
0: Und was werde ich dann auch de facto? Also ja. Regelverständnis, Umgang mit Regeln, Wissen darüber, ja. Biegen von Regeln.
1: Ja, wie oft du weißt es, ne? Dein Mama-Kopf weiß es. Aber wie oft passiert es dann, ne, dass er dann doch, keine Ahnung, auf dem anderen Sitz hockt oder doch nicht so fest angeschnallt ist, weil du einfach weißt, so halb schließt der Kindergarten ab und es ist 27. So, ne? Und dann sagst du, komm, das schaffen wir. Also ja, Regel biegen, ja, ja.
0: Ja, ne? Ja. Und das ist ja auch, und wie du eben gesagt hast, ne, wir haben ja auch flexible Auslegungsräume, aber auch das kann ein ja. Privileg wieder sein.
1: Ja.
0: Zu sagen, ach, dann komm, ich laufe jetzt mal bei Rot über die Ampel ganz schnell, damit ich das noch kriege. Und ja, das habe ich jetzt mal in Freiburg gemacht, in der Anwesenheit meiner Freiburger Freundin. Hui, hui, hui, hui, hui. Auch interessant. Okay, die nächste Frage. Wie oft wurdest du aufgrund deines Aussehens oder Namens für weniger kompetent gehalten? Ja, jetzt werden wir nämlich leise, weil tatsächlich gibt es ja auch dieses wunderbare Ding, das heißt Intersektionalität. Das heißt, man kann, Dinge summieren sich manchmal auf.
1: Ja.
0: Wir als Frauen kann schon sein, dass uns jemand jetzt mit einem weiblichen Namen nicht die Kompetenz unterstellt, eine Bohrmaschine bedienen zu können, was ja totaler Bullshit ist. Entschuldigung, was mehr keinen Sinn ergibt. Aber es kann sein, dass uns das unterstellt wird und tatsächlich... Bohrmaschine, musst du mir erst später wer erklären.
1: Mhm.
0: So, das ist der Faktor Geschlecht, ne? Gender. Und ja. An der Stelle kann sich das aufsummieren. Das heißt, ich bin ein Mensch, der in Eschwege lebt und ich bin ein Mann mit einem ausländischen Namen.
1: Mhm.
0: Wenn ich jetzt aber ein Mensch bin, der in Eschwege lebt mit einem ausländischen Namen und ich bin auch eine Frau, habe ich so 2 Punkte, die sich aufaddieren können. Und dann kann das sein, dass man jetzt der Person noch weniger die Kompetenz aneignet, mit einer Bohrmaschine richtig umgehen zu können. Weil das ist ja, ne, so, wer weiß.
1: Ja, also an der Stelle fällt mir eine Situation ein, die ich glaube vor 3 Wochen hatte. Da hatten wir einen Installateur zu Hause, weil unsere Heizung kaputt ist. Und während Installateur im Bad war, weil was soll ich da? Also der hat da die Heizung aufgeschraubt und geguckt. Und nebenan ist der Raum, wo immer mein Wäscheständer steht. Und ich bin quasi kurz von der Arbeit weg, damit der rein kann, nach unserer Heizung gucken kann. Und dachte, was machst du jetzt? Und ich habe angefangen, die Wäsche abzuhängen und zusammenzulegen. Und da dachte ich so, oh. Ich würde jetzt das Wort mit, also das habe ich mir dann so, das sage ich jetzt nicht, dachte ich, ich habe jetzt voll das Klischee erfüllt. Er ist an der Heizung und ich lege die Wäsche zusammen. Aber es war nützlich, es war praktisch. Ich habe die Zeit einfach genutzt und habe ich das schon mal weggehabt. Ich finde halt bei Frauen, wenn du sagst Privileg wenn ich mal jetzt weggehe vom Namen und von der Herkunft, würde das, glaube ich, auf egal wo du herkommst, bei Frauen zusätzlich zutreffen, weil Frauen immer auf ihr Äußeres reduziert werden, immer. Bei den Ausländerinnen mag es sein, dass da noch das Kopftuch dazukommt oder wenn sie von oben bis unten ihr Wie heißt das? Du bist da in den Vokabeln besser drin als ich, wenn sie halt verhüllt sind, verschleiert sind.
0: Hijab-Burka, ne?
1: So, ja, genau. Da muss ich sagen, da haben, glaube ich, die ausländischen männlich gelesenen Menschen einen Vorteil.
0: Genau.
1: Oder weniger Nachteile, sagen wir es mal so. Weil Frauen immer dann nochmal, die haben halt, ne? Sie
0: das ist nochmal, genau. Und das wäre dazu. Intersektionalität. Das summiert sich einfach auf, ne? Und dann das hatten wir, glaube ich, auch in einem unserer Gespräche, dass wir dann auch noch über den Hijab, also das Kopftuch gesprochen haben und festgestellt haben, das ist nochmal ein ganz großer Unterschied, ob du es trägst oder nicht, weil es dich noch mehr anders macht und das eigentlich noch mehr Mut erfordert. Ich dachte eben bei deiner Geschichte mit dem Handwerker, eine Freundin, die nicht aus Deutschland kommt, jetzt hier lebt, hat mir mal erzählt, sie hat Angst, Handwerker reinzulassen in die Wohnung. Also so weit, dass, ne, so, da will sie dann immer, dass ihr Mann da ist, dass wenn was passiert oder also einfach aus so einer nicht einer Unterstellung, aber einfach Angst.
1: Ja.
0: Und Angst ist ja ein subjektives Gefühl, ne? So.
1: Ja.
0: Also auch das ist ein Privileg eigentlich, den Handwerker in die Wohnung zu lassen und sich nicht irgendwie
1: kann ja auch sein, also ich will da jetzt nicht wild rumspekulieren, aber ich meine, es gibt die Geschichten aus den Herkunftsländern, wo Männer da einmal Tabula Rasa durchs Dorf und nicht sehr schöne Sachen machen mit den Frauen und den Müttern und den Großmüttern. Also von daher, diese Geschichten existieren und dass man dann hier sagt, wenn ich alleine bin, allein das schon und wenn ich sowieso kein Techniker bin,
0: genau.
1: Und Deutsch nicht meine Muttersprache ist. Und dann kommt da einer, der dann irgendwas vor sich hin nuschelt, weil für den ist das ein völlig normaler, täglicher Vorgang.
0: Und du verstehst die Person dann auch nicht.
1: Also,
0: oder deine Sprachkenntnisse.
1: Ja,
0: genau.
1: Ja.
0: Übrigens,
1: also das kann ich auch verstehen.
0: Diese Geschichten mit durch Dörfer gejagt werden und so gibt es auch im süddeutschen Raum, ne? An Karneval, wenn die jungen Mädchen tatsächlich, ne? Dann mit irgendwelchen Schweinsblasen oder so, die unverkleideten Menschen oder junge Mädchen.
1: Ja, das ist halt wieder, ne? Wenn man das so, das ist ja halt dieses Traditions- Ding. Ja, ich habe es auch bis heute noch nicht geschafft, mir die Strohbären anzugucken. Jedes Mal, wenn es stattgefunden hat, denke ich, ach Mensch.
0: Schade.
1: Aber ich vergesse das immer wieder sofort und nächstes Jahr habe ich es wieder vergessen, weil irgendwie scheint es mir dann doch nicht so wichtig zu sein, obwohl es ja eigentlich toll ist und Tradition und schön. Aber wenn ich dann diese leidenden Menschen da drunter sehe, aber gut, wir reden
0: genau.
1: Zu viel. Ne? Die Stunde Sendung ist vorbei und wir haben gar nicht so viel geschafft, was wir eigentlich wollten.
0: Ich gehe ganz noch kurz auf meine anderen Privilegien ein. Also
1: ich
0: was
1: nicht so viel.
0: Zum Beispiel noch sein könnte. Und die Anerkennung von Bildungs- und Berufsabschlüssen kann schon innerhalb Europas ein Thema sein.
1: Ja.
0: Wie sicher fühlst du dich im Kontakt mit Behörden? Und haben wir vorhin im Vorgespräch drüber gesprochen und ich meinte nur, ich habe sogar das Privileg, mich über sie aufzuregen.
1: Ja.
0: Das können alle machen, ne? Und das werden auch alle sicherlich machen. Aber
1: Und auch mit einem gewissen Selbstbewusstsein sich hinstellen und sagen, mir steht das zu, ich will das. Also es gibt mit Sicherheit auch Situationen in anderen Ländern, wo du da, was würde da nicht so gut ausgehen. Oder hat irgendwelche Nachteile für dich später im Leben?
0: Ich wurde in Italien von einer Dame angeschrien, weil ich mir ein falsches Terminfenster angewählt habe und habe dann meinen damals noch Freund rangerufen. Und der, weil ich so perplex war, dass mich jemand anschreit und der hat mich dann verteidigt und hat auch gesagt, übrigens, sie spricht auch sehr gut Italienisch, die können sich auch mit ihr unterhalten. Aber ich bin ihm heute noch so dankbar für diesen Moment. Aber auch das kann passieren. Ne?
1: Ja.
0: Hast du schon mal erlebt, dass deine Zugehörigkeit zur Gesellschaft öffentlich in Frage gestellt wird?
1: Nein.
0: Ich auch nicht. Obwohl ich die ganze Zeit
1: austeile. Von Eschwegern vielleicht, oder?
0: Aber ich würde es aushalten. Wie frei bist du in deiner Mobilität? Könntest du jederzeit in ein anderes Land ziehen oder zurückkehren?
1: Ich denke schon. Also ich habe jetzt neulich eine Liste gesehen, was alles angeblich kontrolliert wird, bevor man nach Amerika fliegt, auch Social Media und solche Sachen. Aber ich glaube, ich bin relativ safe, ja.
0: Genau. Und auch, ich würde sagen, ich bin auch durch einmal im Ausland gelebt haben, im Kopf mobil. Also wenn mir das hier nicht gefällt, würde ich auch für einen Job nach Brüssel ziehen oder so. Also, ne, Das ist schon, und wenn jetzt politische Zustände...
1: Ja, aber es ist halt, der Unterschied ist halt, das Privileg daran ist halt, dass du es freiwillig entscheidest. Du sagst, ich möchte aus welchem Grund auch immer hier nicht mehr leben. Aber die Menschen, die hierher kommen, haben es im Zweifel nicht selbst, in den meisten Fällen nicht selbst entschieden. Die können zu Hause nicht mehr leben.
0: Genau, die nicht mehr nach Hause zurückzukehren. Oder aber eben dann so. Brauchst du auch den deutschen Pass oder die Aufenthaltsgenehmigung, um dann halt auch eigentlich den deutschen Pass, um dann auch weiterziehen zu können. Ja. Also ich höre das oft in meinen ausländischen Freundinnen-Bubbles, dass die Leute sich aktuell auch überlegen zu gehen. Mhm. Und damit würden wir verdammt viel Potenzial mit diesen Menschen und eben auch Wirtschaftskraft verlieren, wenn die jetzt hier gehen.
1: Aber das wäre übrigens auch mal, glaube ich, ein Thema für eine Sendung, dass es mir manchmal auffällt, wenn ich Nachrichten gucke oder höre, dass ich manchmal denke, es fühlt sich manchmal an, als würden wir über diese Menschen, das ist jetzt auch schon, geht jetzt auch schon in die Richtung.
0: Über euch alle, liebe Menschen und Zuhören.
1: Reden wie, gar nicht wie Menschen. Weil, verstehst du, was ich meine?
0: Ist also aber historisch gewachsen.
1: Man überlegt, die können wir gebrauchen und die nicht. Also die können arbeiten, die sind im sozialen Bereich, die können wir gebrauchen. Genau. Wir brauchen Leute in der Pflege, also behalten wir dich. Was möchtest du machen? Du möchtest, keine Ahnung, noch einen Friseurladen aufmachen? Brauchen wir nicht, weg mit dir. Mhm. Also manchmal, also so krass ist es, hoffe ich noch nicht, aber manchmal habe ich das Gefühl, wenn wir reden, wir reden wie Mastvieh. Sage ich jetzt mal einfach so provozierend.
0: Wir sind ja
1: so
0: heute, bisschen, gehen heute selber auch mit uns.
1: Ja, also dass man guckt, was die brauchen wir nicht.
0: Also so. Tatsächlich ist das aber auch historisch in Deutschland, also wir hatten ja die Phase der GastarbeiterInnen, GastarbeiterInnen, genau, die dann hier eingeladen wurden und das war die erste große Welle, in der auch Menschen nach Deutschland gekommen sind, die nicht Deutsch gesprochen haben. Und dann haben sich vor allen Dingen karikative Strukturen, also die Kirche, hat sich anfangs um die katholischen Menschen gekümmert und hat für die dann halt die Sozialstruktur gestellt. War auch recht teuer, damit die hier gut versorgt sind und vielleicht auch Deutsch lernen. Oder irgendwann wurden dann Italienisch. In Süddeutschland kannst du Italienisch an den Schulen lernen. Warum? Weil die LehrerInnen dann so ausgebildet wurden, damit die den Kindern Italienisch beibringen, damit die dann wieder nach Hause gehen können. Also das war immer so, du kommst jetzt hierher, aber das ist zeitlich begrenzt und wenn du in Rente gehst, gehst du wieder heim. Damit wir hier nicht so viel neuen Einfluss haben. Und was würden wir heute ohne die vielen Pizzerien und Tapas-Bars tun? Gott sei Dank sind viele von euch geblieben. Also, aber deswegen, ich glaube, deswegen sind wir in Deutschland noch mehr auf diesen Arbeitsaspekt vielleicht auch fokussiert. Mhm. Ist aber auch ein großes Pro-Argument für Migration, weil viele Menschen, das sehen wir jetzt in England, in den Pflegeberufen, haben die ein ganz großes Personalfachkräfteproblem. Mhm. Oder aber eben auch AusländerInnen sind öfter mutiger oder auch mehr dazu gezwungen, sich selbstständig zu machen. Und der Friseurladen bezahlt ja auch Steuern.
1: Ja.
0: Also so von daher, das ist alles so ein ganz großes Potenzial, was aber immer so unsichtbar gemacht wird.
1: Ich finde es aber auch, ich hatte jetzt neulich Kontakt zu einer Frau mit zwei Kindern, die kommen ursprünglich aus der Ukraine, sind geflüchtet wegen des Krieges nach Israel. Mhm. Sind aus Israel geflüchtet wegen des Krieges nach Deutschland.
0: Ach nee, da hast du auch keine Lust mehr.
1: Sie hat die israelische und die ukrainische Staatsbürgerschaft und wird permanent hier abgelehnt. Und rennt jetzt rum überall, wo sie ist, wo ihre Kinder sind, sucht Beweise, dass sie integriert sind. Und die sind integriert.
0: Das ist aber auch Intersektionalität, ne? Ja. Also da hast du noch die Religion als Faktor. Also das sind immer nur diese verschiedenen Punkte, die sich so auf. Ja. Und dann ist noch eine Frau. Also das addiert sich dann auf.
1: Ja. Aber da sind wir wieder an dem Punkt, wo wir angefangen haben, diese Radiosendung, dass wir sagen, ich würde die jetzt sofort in die Radiosendung machen. Ich würde die fragen, kommst du zu uns zu Spot On und einfach sagen, möchtest du eine Geschichte erzählen, wo ich mir dann vorstellen könnte, dass sie das im Moment nicht machen würde und ich vielleicht sie auch gar nicht fragen würde, weil ich genauso wie sie Angst hätte, wenn sie jetzt hier in der Öffentlichkeit, sie wohnt in Eschwege, sie will was von den Eschweger Behörden, dass wir das jetzt nicht öffentlich machen. Auf der anderen Seite ist das der Job des Journalismus, zu sagen, an diesen Stellen gucken wir mal hin, ne, investigativ oder halt einfach mal offenlegen, aber du musst halt immer gucken und das ist auch immer der Job des Journalisten schon gewesen und wird das immer sein, deswegen, also da die ganze KI wird das nie ersetzen, dass der Mensch abwägen kann, mache ich das jetzt? Ich habe neulich ein Interview mit der Katharina Willinger gesehen, die auch gesagt hat, also mindestens 50% meines Jobs ist, Menschen zu schützen. Hm. Die Leute, die für sie arbeiten, die Leute, die Interviews geben,
0: genau,
1: die zu schützen. Wie mache ich das? Wie kann ich das? Mich selber schützen? Natürlich auch nicht, aber das stand für sie noch nicht mal im Vordergrund.
0: Du brauchst ein kleines Jurastudium dafür, glaube ich auch. Ja, ne? Und dann, ich habe jetzt noch im Februar gab es eine Kundgebung, die ich organisiert habe für Frauenrecht wieder dieses Jahr. Und da hatten wir eine Rednerin aus dem Iran. Und das war auch eine Situation, wo wir schützen mussten. Das heißt, es wurden keine Fotos gemacht, der Name wurde nicht in der Zeitung genannt, weil tatsächlich auch hier in Deutschland der Iran oder iranische die Staatspolizei doch sehr genau beobachtet, wer was macht, wer sich wie äußert. Und dann gibt es im Notfall Besuch zu Hause bei der Familie, die im Iran geblieben ist. Und du willst deine Lieben nicht, also du hast hier das Recht, der hohe Recht der Meinungsfreiheit, aber du willst ja keine Konsequenzen für deine Familie in der Heimat und oder im Herkunftsland, wie man das auch immer Heimat ist. Ah, wir müssen auch mal eine Sendung über Heimat machen. Heimat dieses Wort.
1: Oh mein Gott.
0: dazu hatte ich ein ganzes Seminar. Heimat ist das, was wir uns alle aussuchen. Aber
1: Das macht es aber halt auch so schwierig, in dieser unserer Sendung die richtigen Fragen zu stellen. Ne?
0: Es braucht immer ein Vorgespräch. Und das ist halt mit einer begrenzten Zeit. Und deswegen haben wir da gestartet, sehr privilegiert eigentlich auch, mit diesen Gesprächspartnerinnen, die ich zumindest schon gut kannte. Und auch da weiß ich, die haben uns auch nicht alles erzählt, was ich sonst bei diesem klassischen Kaffee- und Kuchen-Talk, wenn es denn kulturell klappt, es klappt nicht immer, mein Mann mag Kaffee und Kuchen gar nicht.
1: es gibt so schöne italienische.
0: Ja, aber die setzen sich nicht hin um 3. Um dann nochmal ein extra Stück Sahnetorte sich reinzuziehen.
1: Nee, das brauchen nur die Deutschen, oder?
0: Ja, das klappt kulturell gar nicht. Aber es gibt andere Bezugspunkte, die dann wieder funktionieren. Und das ist immer mit Menschen, die sich da treffen, ja auch anders. Mhm. Ne? Aber eben unseres so als Norm vorauszusetzen, das ist das, was schwierig ist. Mhm. Eine letzte Frage, die passt dazu ganz gut. Wird deine kulturelle Praxis, also das Essen, die Kleidung, deine Religion als normal angesehen oder exotisch oder vielleicht sogar problematisch bewertet?
1: Na, normal.
0: Normal, auch wenn wir das Süddeutsche, worüber ich hier die ganze Zeit Scherz haben. Nee, genau.
1: Ja gut, das ist halt, klar, da gibt es immer irgendwelche Kabbeleien, aber jetzt nicht wegen, keine Ahnung.
0: Ja, aber es gibt auch andere Menschen, die da nach Eschwege kommen und vielleicht diesen Johannesfest-Hype nicht verstehen können oder es komisch finden, dass ein Mann mit einer Laterne und einem roten Mäntelchen auf einem Turm zur vollen Stunde tutet und das halt einfach nicht so aus vollstem Herz diese Liebe dazu nach. Und das ist auch...
1: Ich lege nicht die Hand aufs Herz, wenn ich...
0: Und das ist auch voll okay. Also aber einfach mal so diese, und dazu lade ich Sie vielleicht so abschließend, das soll diese Sendung ja machen. Also Sie sollen eingeladen werden zu einem Perspektivwechsel. Ne, wir möchten niemanden verletzen, deswegen entschuldige ich mich einfach mal so universal für meine Spitzeleien, die ich immer mache, um Sie dazu zu bringen, da mal drüber nachzudenken. Aber wir möchten eigentlich miteinander ins Gespräch kommen und miteinander reden. Genau. Und diese Privilegien, das ist, glaube ich, ne, also das war heute unser Privilegien-Check anlässlich der 5 Sendungen, ist eigentlich ein schöner Titel, wo wir dann nochmal drauf, was wir mitnehmen und in die folgenden Sendungen mit einbeziehen.
1: Genau.
0: Ja. Musik.
1: Musik. Du hattest noch, du möchtest, aber viel Zeit hast du nicht mehr. Such dir einen aus.
0: Frühling. Das Land, in dem für immer Frühling ist.
1: Ja, sehr schön.
0: Okay.
1: Machen wir von Sophie.
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0: nicht davon.
1: Für immer Frühling von Sophie. Ich weiß gar nicht, ob man sich wünscht, dass immer Frühling ist. Naja, wofür der Frühling steht.
0: Kommt ja drauf an, Frühling mit schönem Wetter und ja, Sonne, genau. Und 20 Grad, ja.
1: Ja, dann ja, aber nicht Aprilwetter oder so klassischerweise. Aber ja, da hast du recht. Genau, wir haben es endlich mal geschafft. Mensch, das ist eine Premiere, oder? Dass wir zwei wieder gespielt haben. Ich weiß gerade
0: nicht. Ja, aber weil wir heute auch viel strukturierter so durchgehen. Ja, genau.
1: Ja. Sie merken, liebe Hörer, wir reißen uns heute zusammen.
0: Aber nein. Es macht auch sehr viel Spaß mit dir und an der Stelle auch vielen Dank an dich.
1: Ja, sehr gerne. Es macht auch mit dir großen Spaß. Und ich finde tatsächlich, ich finde ja auch die Mischung auch ganz, das habe ich ja vorhin schon mal gesagt, also auch bei dir, dass du ja selber ganz lange im Ausland warst und Italienisch fließend sprichst und einen italienischen Mann geheiratet hast und hier aber aus Eschwege kommst und wo kommt dein Hund her?
0: Auch aus Sizilien. Wir haben ihn mit Absicht mitgenommen, dass er sich nicht so alleine fühlt.
1: Genau. Mhm. Und ich zwar als irgendwie, also nicht im Ausland gewesen und Deutschen, aber in Eschwege geheiratet, das ist, glaube ich, also es
0: damit
1: kommt,
0: bist du doch eigentlich also, jetzt hier.
1: Ja. Ne? genau, und wir hatten ja einfach überlegt, dass wir mit Ihnen, liebe Hörer, einfach mal zusammen über unser Konzept nachdenken.
0: Genau.
1: Nicht, weil wir es doof finden, sondern einfach, weil wir durch die 5 Gespräche, die wir führen durften, gemerkt haben, da steckt einfach viel mehr dahinter und wir beide wurden sensibler. Wir haben Sachen gehört, gewachsen. Die uns, ja.
0: Wir haben dank dieser tollen, tollen Frauen, die hier waren, haben wir ganz viel gelernt. Und dann nochmal vielen Dank an euch, auch für die Bereitschaft und den Mut, sich darauf einzulassen.
1: Genau, und wir haben jetzt diesen Privilegien-Check gemacht, der ja auch nochmal zum Nachdenken anrührt. Aber wir wollen jetzt in den letzten paar Minuten dieser Sendung Ihnen einfach nochmal kurz sagen, wo es hingehen soll, was wir uns überlegt haben, wie es weitergeht mit dieser Sendung, angekommen, um zu bleiben. Auch mit dem Hintergrund, dass wir Sie, die uns jetzt hören oder ihr, die uns jetzt hört, auch bitten, meldet euch. Also ihr könnt schreiben eine Mail an studio@radio-rfm.de. Wenn ihr sagt, boah, ich möchte einfach auch mal was loswerden zu diesem Thema oder ich kenne jemanden oder es hört uns jetzt jemand, der sagt, ich möchte meine Geschichte erzählen.
0: Genau.
1: Und du, Marie-Christine, kannst ja jetzt unseren Hörern einfach mal kurz sagen, wo ist unser Schwerpunkt in Zukunft? Worüber wollen wir reden? Wie wollen wir reden?
0: Also abgesehen, dass wir miteinander reden wollen, möchten wir natürlich auch mit dieser Sendung Sichtbarkeit und Platz geben, ganz tollen Menschen, Geschichten und Biografien. Und das soll auch Platz haben. Das heißt, wir würden in Zukunft immer mit einer Vorstellung, aber auch ein bisschen über die Biografie stärker reden der Person, um dann daran herauszufinden, was unser Wort der Sendung ist. Also wir suchen dann zum Beispiel bei Laila. Liebe Laila, hallo, herzliche Grüße, schön, dass du da warst. War das große Wort eigentlich Sicherheit? Mhm. Und im Nachhinein habe ich dann überlegt, boah, hätten wir mit Laila jetzt über Sicherheit gesprochen und verschiedene Perspektiven und Sichtweisen. Dieser Migrationsdiskurs, der schwingt immer mit. Das ist unsere Grundlage, aber da müssen wir die ganze Zeit nicht drauf eingehen. Ne? Mhm. So, das ist ja auch so, als ob ich jetzt meinem Mann jeden Morgen sagen würde, hallo, du lieber Italiener. Nein, das ist für mich mein Mann. Das ist die Person und der Mensch und der muss im Mittelpunkt stehen.
1: Ja.
0: Und diese Geschichten miteinander zu erzählen und aus verschiedenen Perspektiven zu betrachten. Aus der Eschweger Perspektive, aus der gesamtdeutschen Perspektive, aus der süddeutschen Perspektive. aber auch, weil du hast ja auch so einen Metaebenen Zwischendraufblick irgendwo. Ne? Und dann aber auch aus der Perspektive der Person, der eigenen Selbstdeutung. Und die würde ich, glaube ich, auch gar nicht bewerten. Ne? Also das.
1: Ja, mir fällt gerade ein, was ich zum Beispiel mal erlebt habe. Ich habe meine journalistische Ausbildung habe ich in Norddeutschland gemacht und wenn die nicht wollten, dass ich verstehe, was ich sage, sind die ins Platt gewechselt.
0: Das ist ja richtig fies. Das ist ja gemein, aber das machen meine Schwiegereltern auch auf Sizilianisch.
1: Also, da kam ich da nicht mehr mit.
0: Wenn mein Mann mich richtig ärgern will, korrigiert er mich beim Streiten auf Italienisch. Ui. Aber Sprache ist auch Macht. Ne? Ja. Und deswegen versuchen wir dann auch eine einfache Sprache, langsam zu reden. Sie werden auch Sendungen hören, wo wir vielleicht in Teilen auf Englisch reden. Das ist ja jetzt auch schon einmal passiert. Und das dann übersetzen oder zusammenfassen, damit wir die Grundlage finden, dass sich alle in diesem kleinen Studio wohlfühlen. Und das ist mir persönlich jetzt zum Beispiel wichtig, deswegen heute auch nochmal kurz unsere Bilanz.
1: Genau, genau. Und einfach, es gibt immer ein Vorgespräch, in dem wir die Leute, jetzt bis auf Laila kanntest du alle, trotzdem gab es ein Vorgespräch.
0: Ja, genau, wir haben uns intensiv vorher auf WhatsApp ausgetauscht mit Übersetzer und so.
1: Einfach, dass die auch unsere Studiogäste wissen, was kommt auf sie zu, die fühlen sie dann auch sicherer natürlich. Und darum geht es uns ja auch.
0: Genau, und also herzliche Einladung.
1: Genau.
0: Beschreibt uns, kommt hierher, redet mit uns.
1: Genau.
0: Wir sind ganz lieb.
1: Ja. Und ich könnte mir auch vorstellen, Marie-Christine, dass wir auch, obwohl wir ja gerne Studiogäste haben und uns die Geschichten auch anhören und die Leute kennenlernen, könnte ich mir trotzdem vorstellen, dass wir irgendwann so eine Sendung wie heute nochmal irgendwann machen. Und vielleicht ist dann trotzdem ein Studiogast da und ist einer, der in der im Integrationsbereich arbeitet, oder ist jemand
0: der noch mehr Erfahrungen hat,
1: ja,
0: als wir in dieser,
1: ein Sprachlehrer oder jemand, der vielleicht jemanden geheiratet hat, wo auch, also ne, wenn wo man ja dann auch sagt, oh, ich sehe die Probleme ja auch, meine Frau, mein Mann kommt aus Syrien oder sowas.
0: Das wäre die Valentine's Day, also Valentinstags Version.
1: Genau, also von daher melden Sie sich bei uns und Sie sehen auch unsere Sendungen hier, es ist alles immer im Wandel und wir machen das jetzt nicht auch einfach so aus dem Ärmel geschüttelt. Wir machen uns da schon Gedanken und sehen auch die Verantwortung für die Leute, die wir hier einladen. Aber wir haben halt eine klare Botschaft und die ist halt einfach, es soll so normal wie möglich sein, dass wir hier Multikulti sind.
0: Genau, und da möchte ich jetzt auch nochmal Danke an Rundfunk Meißner sagen, denn auch wenn das immer so belächelt wird, ich hier auch entspannt bin, wenn ich hier im Studio bin, also ich kann das auch empfehlen, man fühlt sich hier super wohl, wenn man reinkommt und es ist einfach ein großes Privileg, diese Möglichkeit zu haben, mal am Bürgerradio mit einer Idee anzukommen und zu sagen, hey, ich habe da eine Idee für eine Sendung. Und dann gibt es eine verrückte Stefanie Müller, die sagt, ja komm, lass uns das machen.
1: Ja, also mit der verrückten Marie-Christine Krüger. Ja, das stimmt.
0: Also das war sehr schön. Auch das. Und da möchten wir halt auch gerne noch mehr Leute Geschichten erzählen und hier noch mit reinbringen. Und es ist schön, dass es euch gibt. Vielen Dank.
1: Ja, sehr gerne. Also das ist wirklich ein... Ich werde nie vergessen, als ich von der Brüder-Grimm-Schule russische Austauschschüler hier hatte, die wirklich Rotz und Wasser geweint haben, weil sie hier sagen durften, was sie wollten. Das hatte ich vorher noch nie so erlebt. Die standen da oben so, wie ich darf sagen, was ich will. So, ja, wir suchen uns jetzt ein Thema aus und ihr erzählt in der Radiosendung, was ihr möchtet. Ihr sucht doch die Musik aus, die ihr möchtet. Die waren komplett überfordert und als sie es verstanden hatten, da waren ein paar, die haben geweint.
0: Das sind diese Klickmomente.
1: Ich habe jetzt schon wieder Gänsehaut. Also sowas werde ich nie vergessen. Das ist so ein Privileg, sowieso in Deutschland, aber dass es hier Bürgerradios gibt, das ist echt toll.
0: Genau. Ja.
1: Fertig.
0: Gute, fertig. Also, es ist einfach, jetzt habe ich auch Gänsehaut. Ich glaube, wir können schon spoilern. Die nächste Sendung haben wir alte und neue Studiogäste. Mhm. Wir senken mal den Altersdurchschnitt mit der nächsten Sendung. Haben wir schon ganz tollen Inhalt. Und dann sind wir gespannt auf das, was weiterhin kommt. Also die sechste Sendung steht.
1: Steht schon. Nee, das ist die heute, die siebte.
0: Das ist, ja, stimmt. Das ist
1: stimmt,
0: die siebte,
1: das die siebte.
0: Die siebte.
1: Genau,
0: das sind unsere Zwischenplans. Gut, dann.
1: Super, vielen Dank fürs Zuhören da draußen. Und wie gesagt, schreiben Sie uns an studio@radio-rfm.de. Im Studio waren Marie-Christine Krüger und Stefanie Müller. Und Sie haben gehört, Spot an, angekommen, um zu bleiben mit einer etwas anderen Ausgabe, aber einer schönen Ausgabe.
0: Schöne, ja.
1: Und wir haben trotzdem viel gelacht.
0: Ja.
1: Wir lachen eigentlich immer.
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7: Moshe!
8: Moshe, da sind wir wieder, mitten im Sommer.
4: Im Studio sind die Burners, Desiree und Gregor für euch.
7: Weißt du eigentlich, wo sich all die Menschen treffen, die mit unserem aktuellen Bundeskanzler unzufrieden sind?
8: Nein.
7: In der Mehrzweckhalle.

0: Viele, die in den Niederlanden Urlaub gemacht haben, bringen traditionelle niederländische Holzschuhe mit.
1: Die heißen übrigens Klompen oder auch Klomp. Und mit denen haben wir jetzt etwas vor.
0: Wir kommen nun zu einer Weltsensation im deutschen Radio.
1: Desi, pass bitte auf hinter dir. Wir dürfen uns jetzt keinen Fehler erlauben.
0: Oh ja, gut, ich passe auf. Ach Manfred, was machst du denn hinter mir?
1: Und ich sag es noch. Nun ja, wir wollen jetzt mit niederländischen Holzschuhen Kontakt aufnehmen.
0: Wir begeben uns nun unter die Glocke des Schweigens.
1: Ist ganz schön eng unter der Glocke. Was macht hier eigentlich das Schaf? Boah, der riecht wieder.
0: Ja, wirklich unangenehm, dem sein Mundgeruch.
1: Oh, Manni, geh mal ein Stück rüber.
0: Oh, nicht zu mir.
1: Wir wollen jetzt mit den Holzschuhen Kontakt aufnehmen. Hallo, Klompen. Oh, es klappt.
0: Oh ja, Klompen, mögt ihr Fahrrad fahren?
1: Ui. Ja, mögt ihr auch tanzen?
0: Es gibt ja richtige Feste mit den Klompen. Da werden einige Tänze aufgeführt.
1: Hm. Klompen, mögt ihr auch Käsefüße?
0: Oh Gregor, jetzt hast du die Schuhe beleidigt.
1: Aber warum? Die Niederlande sind doch ein Käseland.
0: Oh, das ist ja gefährlich mit wild geworden Holzschuhen unter der Glocke. Abbruch!
1: Aua, jetzt haben die mich getreten. Abbruch!
0: Mensch, Gregor!
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0: kommen wir wieder zu meiner Lieblingskategorie.
1: Ja, du könntest dich auch mal für ein paar Dinge entschuldigen.
0: So, wofür denn?
1: Zum Beispiel, dass du die Klopapierrolle, die leere, nicht gewechselt hast.
0: Moment, ich wusste nicht, warum man die aufhängen muss.
1: Das sind dann die Ausreden.
0: Es gibt ja immer diese lange Diskussion.
1: Wir machen nachher einen Kurs.
0: Ja, was ist richtig und was ist falsch? Muss das Blatt zum Klo oder zur Wand zeigen?
1: Ja, was ist das denn sinnlos?
0: Ja, ich sag ja, das muss zum Klo. Du wolltest es neulich, dass ich es zur Wand
1: hänge. Bist du verrückt? So was würde ich nie wollen.
0: Siehst du?
1: Siehst du?
0: Wir sollten uns mal wieder versöhnen. Und da auch viele Hörerinnen und Hörer ähnliche Probleme in ihrer Beziehung haben, kriegen wir immer wieder Zuschriften von Leuten, die Dinge zueinander gesagt haben, die so eigentlich gar nicht gemeint waren, aber gleichzeitig mit der Bitte um Entschuldigung.
1: Psst. Boris aus Jena schreibt: Kira, entschuldige bitte, dass ich beim Umzug deiner Freundin beim Kistenbeschriften dachte, es wäre witzig, überall Dildo-Kiste drauf zu schreiben, damit keiner klaut. Es war lustig.
0: Ja.
1: Eine Minute lang.
0: Ich find's lustig.
1: Dann kam ihre Mutter rein, nahm eine Kiste hoch, las laut Dildo-Kiste, nickte ernst und sagte: Gut, dass ihr Ordnung haltet. Und weil ich Panik hatte, habe ich gesagt, das sind Werkzeuge. Seitdem bringt deine Freundin jedes Mal, wenn sie zu Besuch kommt, so Kleinkram wie Kabelbinder und Schrauben mit und sagt, für eure Werkzeuge. Gott, wie peinlich. Bitte verzeih mir, ich beschrifte nie wieder irgendwas bei deinen Freunden.
0: Also, ich find's lustig. Kann man nicht anders sagen.
2: Jen.
0: Na, bitte, nein, das ist gerade sehr unpassend, auch wenn es lustig war. Sven aus Pirna schreibt: Kathi, entschuldige, dass ich in der Apotheke, als die Frau vor uns ein Mittel gegen Blähungen verlangte, leise zu dir sagte, so wie ich nach dem Chili. Ich flüsterte nicht leise genug. Die Frau drehte sich um, musterte mich von oben bis unten und sagte, dann nehmen Sie besser gleich zwei. Die Apothekerin hörte das, lachte und seitdem begrüßt sie mich jedes Mal mit: Na, wieder Chili? Bitte verzeih mir. Ich glaube, ich kann diese Apotheke nie wieder betreten.

Marvin aus Regensburg schreibt: Franzi, es tut mir leid, dass ich beim Feuerwehrfest, als die Sirene getestet wurde, reflexartig sagte: Oh, das ist mein Magen nach Bohnen. Der Feuerwehrmann neben mir guckte mich an, als hätte ich seine Uniform beleidigt. Ich wollte retten und sagte: Ich meine, Respekt für eure Arbeit. Er: Danke. Dann ging die Sirene nochmal los und jemand rief: Alarm! Gas! Weil ich vorher Magen gesagt hatte. Plötzlich stand ich da, umringt von Männern mit Schläuchen, und einer fragte: Wo ist der Austritt? Ich zeigte in Panik auf mich. Wirklich. Bitte verzeih mir, ich kann in dieser Stadt nie wieder normal atmen, ohne dass irgendwo ein Blaulicht angeht.

0: Manni, leg die Flasche Wein wieder weg.
1: Mensch, dieses Schaf. Kevin aus Lippstadt schreibt: Es tut mir leid, dass ich auf dein "Ich hab nichts zum Anziehen" geantwortet habe. Stimmt, dein Schrank hat doch eher was von Museum als von Bedarf. Ich wollte lustig sein. Ja, und dann hast du die Schranktür aufgerissen und es kam mir original eine Lawine aus Blusen, Jeans und diesem einen Kleid entgegen, was du für irgendwann aufhebst. Ich stand da wie ein verschütteter Bergsteiger und hab aus der Textilwüste nur gesagt: Siehst du, Schatz, der Schrank ist voll. Bitte verzeih mir.
2: Wenn auch ihr einander verzeihen möchtet.
3: Nein. Nee, ich glaube nicht.
2: Ja, dann lasst es halt.
1: Nee, aber wir können es nur anbieten hier.
2: Ich muss das nicht machen hier.
1: Ja, also, aber wenn ihr euch verzeihen möchtet.
3: Nein. Nee, ich glaube nicht.
1: Ja, dann lasst es halt bleiben.
3: Nee.
1: Aber wenn sonst, funkrund.de, könnt ihr uns einfach schreiben.

0: immer haben wir auch heute wieder einige kuriose Nachrichten in der Sendung.
1: Eierdiebstahl im großen Stil ereignete sich in Vechta. Von Mitte 2022 bis Ende 2024 erbeutete ein 45-jähriger Mann aus Dinklake ca. 120.000 Eier. Mindestens einmal die Woche fuhr der Mann auf die Farm und erzählte den dort arbeitenden Personen und auch dem Produktionsleiter, dass er Eier abholen möchte. Bis zu 8 Pakete pro Besuch. Doch der Geschäftsführer hat nie so eine Absprache getroffen. Es dauerte eine Weile, bis der Schwindel aufgeflogen war. Wofür der 45-Jährige die Eier benötigt hat, ist nicht hundertprozentig sicher. Wahrscheinlich hat er die Eier in seinen Lebensmittelautomaten gelagert und weiterverkauft. Inzwischen ist der Mann auch verurteilt worden zu 2 Jahren Haft.
2: Ja, das ist ja dann wieder so eine Form von Dreistigkeit, die erstaunlich lange funktioniert hat. Ich gehe dahin, ja, ich will die Eier abholen. Das ist ja nur am Anfang irgendwie komisch. Irgendwann kennen sie dich, ja, der holt die Eier ab.
1: Ja, und ich finde es spannend, dass keiner mit dem Geschäftsführer mal gesprochen hat. Und mich würde ja mal interessieren, wann ist es dem denn aufgefallen? Mhm. Also ich meine, das ist ja ein Schaden von Minimum 22.000 Euro.
2: Ja, stell dir mal vor, irgendwie, du musst ja nur am Anfang mal die Leute überzeugen. Irgendwann kennen sie dich, kriegst immer Eier. Und dann ist einmal beim Abholen der Geschäftsführer vielleicht mal da und guckt mal selber nach dem Rechten. Und dann, Moment mal, wer ist das eigentlich? Ja, der holt doch jeden Tag die Eier.
1: Ja, das ist
2: ja, jetzt
1: an Dreistigkeit man, nicht zu überbieten.
2: Jetzt ist ja nicht so ganz geklärt, was er mit den ganzen Eiern gemacht hat. Also möglicherweise hat er sie weiterverkauft.
1: Also das ist sehr wahrscheinlich, weil die Haftsprache würde schon darauf hindeuten, dass es nicht der Privatgebrauch war.
2: Ja, vielleicht hat er ja auch Eierlikör gemacht.
1: Dann hätte er das mit Sicherheit auch weiterverkauft.
2: Eierpfannkuchen, Waffeln. Vielleicht backt er auch Kuchen ohne Ende.
1: Also der Mann hat auf jeden Fall auch ein Kleingewerbe. Also
2: ja.
1: Der Eierautomat ist nicht so ganz so weit hergeholt.
2: Ja, vielleicht war es wieder mal das unspektakulärste, der Eierautomat.
1: Ja.
2: Ja. Heute haben wir sehr kulinarische Nachrichten. Nachher geht es noch um

0: Bevor wir in die Hafenkneipe nach Friedrichskoog umschalten, kommen wir zu Synonymen fürs Trinken.
1: Wir sollten uns feierlich dement scheppern.
0: Oder den Hopfenhut aufsetzen.
1: Sich kaiserlich das Großhirn veröden.
0: Den Absturz kalibrieren.
1: Sich das Stirnband von innen besticken.
0: Oder sich ordentlich die Kränze verzollen.
1: Die Muttersprache abgewöhnen.
0: Sich oral verkloppen.
1: Ein paar Braunglasraketen zünden.
0: Oder einfach in die Hafenkneipe nach Friedrichskoog umschalten.
2: Wenn an der Nordsee abends die Bürgersteige hochgeklappt werden, treffen sich die Dorfbewohner in der Hafenkneipe. Hier ist der Deichwärter von Friedrichskoog.
3: Moin.
1: Moin.
0: Moin, ihr beiden.
1: Zwei Bier bitte.
3: Jo, für mich auch bitte.
0: Gerne. Sagt mal, mich besucht nächste Woche meine Nichte und sie ist mal eine Woche zu Besuch.
1: Wird die dann direkt an der Theke angelernt?
0: Nein, bist du verrückt? Kinder gehören nicht an die Theke.
3: Och, sag das nicht, du. Der alte Besitzer der Hafenkneipe hatte oft seinen Sohn an der Theke stehen.
1: Jo genau, auf dem Dorf ist sowas ja normal, ne?
0: Nein, nein, meine Nichte kommt zu Besuch. Die soll hier nicht arbeiten. Die soll einfach mal eine Woche Urlaub machen.
3: Ach so.
0: Also ihr kennt euch ja bestimmt aus. Ich möchte mit der Kleinen mal in den Zoo. Aber Hamburg ist mir einfach zu weit weg.
3: Ja, in Friedrichskoog gibt's ja auch so eine Seehundstation, so eine Auffangstation.
0: Ja, das weiß ich. Da war ich ja auch mal mit ihr. Aber gibt's hier noch irgendwas anderes?
1: Ja, der Friedrichskooger Deichzoo.
0: Bitte was?
3: Rolf?
1: Ja, kennt ihr den noch gar nicht?
0: Willst du mich verarschen?
3: Rolf! Moni hat uns doch eine ganz normale Frage gestellt.
1: Doch, doch, der ist oben auf dem Deich.
0: Aha. Und was haben die so für Tiere?
1: Schafe.
3: Och, Rolf, du bist echt so ein Dirksbaddel.
0: Hier, hör mal. Ein Zoo zeichnet sich aber dadurch aus, dass er mehrere Gehege hat.
1: Nun ja, mein Zoo, der hat ja auch mehrere Gehege. Eins für die weißen Schafe, eins für die schwarzen Schafe, eins für die Gefleckten. Naja, und noch eins für die Kinder von den Touristen.
3: Rolf, du kannst doch nicht die Kiddings einsperren.
1: Nee?
3: Nee.
0: Ja, und außerdem ist das kein Zoo.
1: Nee?
0: Nee.
1: Ihr seid aber wieder gemein zu mir. Moni, du hättest ja auch mit mir kooperieren können und dein Bier im Zoo verkaufen, ne?
0: Ja, ja, weil im Zoo ja so viel Bier verkauft wird.
3: Du, Moni, was machst du eigentlich mit der Kneipe, wenn deine Nichte zu Besuch ist? Du machst doch abends schon auf, oder?
0: Also ich dachte eigentlich, ich mache hier mal so eine Woche zu.
1: Ach Moni, das kannst du doch nicht machen.
3: Ja, denk doch mal an uns.
0: Ich glaube, ihr beide müsst dann mal eine Woche mit Flaschenbier klarkommen.
1: Nee!
3: Oha, oha, das klingt nicht gut.
0: Dann lernt ihr auch mal kennen, dass Bier Geld kostet. Ich glaube nicht, dass euch der Supermarkt das Flaschenbier schenkt.
1: Ach du meine Güte, das sind richtige Weltuntergangsszenarien.
2: Das war der Deichwärter von Friedrichskoog.

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3: und Gregor Börner. Ich muss noch mal auf unseren Bundesfritze eingehen.
4: Jetzt darf auch mal Rambo Zambo im Adenauer.
3: Ja, genau der. Als nämlich die Polizei bei einer Demonstration gegen die Wehrpflicht ein Plakat beschlagnahmte mit der Aufschrift Merz leck Eier und anschließend Ermittlungen gegen den Demonstrant eingeleitet wurden, hat Fritze im Internet einen heftigen Shitstorm abbekommen.
2: Genau diese Reaktion machte den Spruch erst richtig bekannt. Wenn man versucht, etwas zu unterdrücken, wird es erst richtig populär.
3: Ja, und jetzt werden Vorschläge für das Jugendwort 2026 gesammelt und da ist tatsächlich Folgendes dabei. Mehrzweckeier.
2: Also Mehrzweckeier.
3: Also ich find's gut.
2: Ja, ich auch.
3: Was die Jury dazu sagt, wissen wir dann am 28. Juli.
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2: Damit man im Stau nicht so verkrampft.
3: Kommen wir nun zu unserer Staugymnastik. Ja. Wir wippen nun mit unserem Oberkörper vor und zurück.
2: Gregor, du machst das
3: vor
2: toll.
3: Vor und zurück.
2: Sogar der Manni.
3: Wow. Ja.
2: Wow.
3: Vor und zurück. Vor und zurück. Sehr gut. Viel mehr passiert aber auch heute nicht. Die Staugymnastik muss heute leider ausfallen.
2: Warum das denn?
3: Weil wir keinen Stau haben.
2: Das ist ja mal was Neues.
3: Wir wippen weiter mit unserem Oberkörper. Vor und zurück. Jetzt nehmen Sie doch bitte Vernunft an.
2: Ja, wie soll man denn auch ohne Stau Staugymnastik machen? Das ist ja wie Erdbeertorte ohne Erdbeeren.
3: Ja, wir können da auch nichts für. Dann fahren Sie in Kreisverkehr und halten mal an. Aber viel mehr passiert da heute leider nicht.
2: Das

0: weitere kuriose Nachrichten folgen.
1: Ja, heute wird es wieder mal sehr kurios, kulinarisch. Eigentlich ist es gar nicht mal so die komische Meldung. Naja, ich erzähl mal. Wir schauen nach Konstanz und zwar an die Hochschule für Technik, Wirtschaft und Gestaltung in Konstanz. Und dort haben Maschinenbaustudenten eine Maschine entwickelt. Der Name ist LKW-Maschine. Es kommen Fleischkäsebrötchen raus. LKW ist wohl so eine schwäbische Sprachvariante dafür. Leberkäsweckle heißt da auch. Fleischkäsebrötchen. Ich glaube, da gibt es noch ganz viele andere Namen für. Aber sie heißt LKW-Maschine. Die funktioniert so, das Brötchen wird aufgeschnitten, dann wird die Dicke der Fleischkäsescheibe eingestellt, abgeschnitten. Die Scheibe fällt auf die untere Brötchenhälfte. Dann sind dort zwei Schläuche, aus einem kommt Senf und aus dem anderen kommt Ketchup. Die tröpfeln dann so langsam auf die Fleischkässcheibe und dann wird die obere Brötchenhälfte draufgelegt. Das Brötchen fährt über ein Förderband raus und man kann herzhaft reinbeißen. Ja, das Ganze haben sie gefilmt, ein Video dieses Prototyps ins Internet gestellt. Der hatte dann prompt 9 Millionen Aufrufe. Sie betonen noch, dass dort kein Essen im Müll gelandet ist. Die Freunde von den Maschinenbaustudenten, die wurden wohl regelmäßig zum Fleischkäsebrötchen eingeladen und durften sich da voll futtern. Privatpersonen und Unternehmen hatten Interesse an der Maschine, das haben die Studenten aber abgelegt. Sie nutzen diesen Hype für einen Einstieg ins Berufsleben.
0: Ja.
1: Willst du jetzt noch den größten Kritikpunkt hören?
0: Ja.
2: Ja, die meisten Kommentare waren, dass in dem Video, in dem 10-Sekunden-Video, die Scheibe zu dünn ist und dass da Ketchup drauf ist. Wir haben natürlich viele, viele Durchläufe gemacht. Bei der Präsentation waren es über 50 Wecken. Dass man da gerade den Wecken nimmt mit so einer dünnen Scheibe und mit Ketchup, ja, ist ein bisschen schwierig.
1: So, jetzt mal Handzeichen. Wer mag lieber Ketchup?
0: Ich.
1: 246. So, jetzt mal Handzeichen. Wer lieber mit Senf? 246. 128. Gut, in Baden-Württemberg hat man da wohl andere Vorstellungen. In Hessen ist es eindeutig, wir mögen es gern mit Ketchup.
0: Ja, aber dünne Scheiben gibt es ja hier im Studio auch eine Person, also, die keine dünne Scheiben möchte.
1: Dünne Scheiben, nee, also ich denke mir immer so, gerade da, die darf gern mal ein bisschen dicker sein, auch gerne das Randstück, aber dann auf jeden Fall mit Ketchup.
0: Du wärst bei den Jungs nicht glücklich geworden, ich sehe schon.
1: Aber man kann es ja einstellen. Ich stelle für bei mir auf dick und auf Ketchup, krieg mein gutes Brötchen und wenn die es lieber dünn und mit Senf, ja, kann man ja machen. Also wir melden an dieser Stelle auch Interesse an der Maschine. Soweit die Nachrichten.

0: So, Desi, du bist ja jetzt draußen.
1: Ich bin draußen.
0: Ja, man hört's. Desi ist vor der Studiotür. Wollen wir sie reinlassen?
2: Ja.
0: Also gut. So, Desi, bist du da?
1: Ja, bin ich.
0: Was hast du uns denn da mitgebracht?
1: Ein Fax.
0: Oh, von wem ist es denn?
1: Von der männerfeindlichen Frauengruppe Marburg.
0: Hier steht im Manuskript ganz überrascht tun. So, und was schreiben die so?
1: Du hast mich jetzt ganz rausgebracht, dass wir ein Manuskript haben. Warum hast du eins und ich nicht?
0: Ja, du hast ja einen Fax.
1: Stimmt. Warum sind Männer wie Hunde?
0: Weil wir mit dem Schwänzchen... Nee, das sage ich jetzt nicht.
1: Pass auf. A. Ja? Beide haben eine unbegründete Angst vor dem Staubsauger. Mhm. B. Beide sind übermäßig fasziniert vom Schoß einer Frau. C. Beide misstrauen dem Briefträger.
0: Also gleich drei Antworten.
1: Ach, immer eine ist immer richtig, Gregor.
0: Und keine war lustig.
1: Wohl. Wie viele Männer braucht man, um eine leere Klopapierrolle auszutauschen?
0: Ja, natürlich nur einen.
1: Das weiß niemand. Es ist ja noch nie vorgekommen.
0: Also, ich glaube ja eher, die meisten Männer fragen sich, wie rum ist die neue Rolle eigentlich richtig herum?
1: Tja, das ist eine, ne?
0: Man will ja auch nichts falsch machen.
1: Nee, Mann will sowieso nichts falsch machen. Pass auf, was ist der Beweis dafür, dass Märchen dann doch frei erfunden sind?
0: Bist du dir sicher, dass der Witz in der richtigen Kategorie platziert ist?
1: Ja, weil der Prinz immer ein intelligenter, gut aussehender Single ist.
0: Also wirklich, raus! Hast du irgendwann auch mal lustige Witze?

0: Wenn man Kinder hat, merkt man, dass man alt wird.
1: Ja, das stimmt, das ist wirklich so. Zack, können sie laufen, dann gehen sie auf einmal in die Schule, dann sind sie in der Pubertät und selbst merkt man gar nicht, wie schnell man gealtert ist.
0: Aber Kinder haben ist ja auch wirklich schön. Man hat so unglaublich viel zu erzählen.
1: Ja, hier hören auch wirklich viele Eltern zu. Und da haben wir mal rumgefragt und mal drum gebeten, uns mal ein paar lustige Kindergeschichten zu erzählen.
2: Wir sind Dauercamper und bei den Nachbarn gab es heute Morgen etwas Stress. Der Mann rief zu seiner Frau sinngemäß, nimm deine Tabletten, das hält ja kein Mensch mehr mit dir aus. Mein 8-Jähriger hat das lautstark imitiert.
1: Ja. Ups. Ja, Kinder sind gut im Nachäffen. Nächster.
3: Mein Sohn hat einen Ersatzautoschlüssel in den Toaster gesteckt. Naja, haben wir natürlich nicht gesehen. Wir gucken ja auch nicht jetzt ständig in den Toaster rein. Ne? Jetzt wollten wir toasten, fliegt uns ständig die FI-Sicherung raus. Ich denke, hör mal, was ist das denn, ne? Naja, haben wir dann den Toaster bei Otto reklamiert, ne? Da kriegen wir doch tatsächlich 4 Wochen später einen Brief von denen. Hör mal, wir glauben, sie vermissen was. Hör mal, kannst ja einem 2-Jährigen auch keine Ansage machen, ne?
0: Nee, kann man nicht wirklich.
1: Nee, kann man nicht.
4: Schon über 30 Jahre her, aber meine Schnecke hat Briefträger gespielt und hat alle meine ganzen Rechnungen und den Schriftverkehr in der ganzen Straße zugestellt.
0: Ja, dann kann ja auch der Nachbar mal die Rechnung zahlen.
1: Ja, gut, der Berufswunsch ist schon da. Nächster.
5: Ich hatte für etwa 2 Monate einen Igel unter meinem Bett. Den habe ich mit Obst gefüttert von meinem Schulfrühstück. Nach etwa 2 Monaten hat ihn leider meine Mama entdeckt und da musste ich ihn wieder freilassen.
1: Sag mal, hat sich da gerade jemand selbst angezeigt?
6: Unser Sohn war so 4 Jahre alt und er sollte Mittagsschlaf machen. Und dabei bin ich dann halt leider auch mit eingeschlafen auf dem Sofa. Und der hat sich dann in der Zwischenzeit den Adventskranz geschnappt und hat ihn mit ins Bett genommen. Und hat ihn da in sämtliche Einzelteile zerlegt. Das ganze Bett war voller Fichtennadeln.
0: Ach, der schöne Adventskranz. Das macht doch so eine Arbeit, den selbst zu basteln.
1: Ja, da piekst dann halt nachts ein bisschen. Ne? Ob man alle wieder rauskriegt aus dem Bett, steht auf einem anderen Blatt.
0: Ja.
1: Eine haben wir noch.
7: Ich habe eine schöne Geschichte von meinem damals 3-jährigen Sohn. Und zwar ist es so, mein Vater, der hat einen Schrebergarten und hat uns da öfter mal mit allerlei Gemüse und Salat und solchen Sachen versorgt und auch Beeren. Also das, was man halt in so einem Garten anbaut. Und da haben wir einen Salatkopf mitgenommen unter anderem und ich wasche den zu Hause und ist voller Läuse. Wasch den nochmal, immer noch voller Läuse. Und dann habe ich gedacht, okay. Das war irgendwie so viel, man hat es nicht rausbekommen. Das war einfach nicht mehr schön. Und dann habe ich das Ding genommen und habe es einfach das ganze Zeug rausgefischt, aus der Spüle weggeschmissen. Mein Sohn steht da neben mir, guckt mich mit großen Augen an und sagt, Papa, warum schmeißt du das denn weg? Und dann sage ich, naja, der Salatkopf, der war relativ verlaust, der ist ungenießbar, den kriegt man nicht sauber. Ja, okay. Naja, nicht so schlimm. Mein Sohn, der mochte eh keinen Salat, wie das halt so ist mit kleinen Kindern oft. Aber am darauffolgenden Samstag kam mein Vater dann zu Besuch zu uns und mein Sohn sagte dann zu ihm, weil er wieder einen Salatkopf in der Hand hatte, der Opa, Opa, deinen verlausten Salat kannst du wieder mitnehmen, der ist ungenießbar. Und ich habe mir nur gedacht, oh, ich will im Erdboden versinken.
0: Ich glaube, in dem Moment wäre ich auch im Erdboden versunken.
1: Ja, wenn ihr auch so lustige Kindergeschichten habt.
8: Da kann ich nicht drüber lachen.
1: Ja, dann könnt ihr uns die auch gerne schicken.
8: Nee. Das setze ich auch noch. 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

0: Der große Wallaschek tritt in die Mitte. Mensch, was unser Zauberer doch für einen Applaus immer bekommt.
1: Ja, unverständlich.
0: Gregory, was haben Sie heute vor? Okay, er möchte etwas mit Kirschen machen.
1: Ja, so eine Schwarzwälder Kirschtorte, das ist jetzt echt eine Maßnahme.
0: Ja, fände ich auch. Aber allerdings fände ich jetzt eine Torte bei unserem Zauberer so ein bisschen problematisch.
1: Gregor, so viel Kirschwasser ist doch gar nicht in der Torte.
0: Ja, mir geht's jetzt eher um was anderes, weil unser Zauberer, der lässt auch gerne mal Sachen schweben. Mit Schwung.
1: In unser Gesicht.
0: Ja, so mit Flatsch und so. Aber pst, nicht so laut.
1: Nee. Wir bringen ihn mal nicht auf Ideen.
0: Nee. Besser wäre das.
1: Herr Wallaschek, was haben Sie denn heute mit den Kirschen vor?
0: Okay, er möchte die Kirschen verschwinden lassen.
1: Oha. Gregor, dürfen Schafe eigentlich Kirschen essen?
0: Nein, auf gar keinen Fall. Die rülpsen davon.
1: Manni, geh weg von den Kirschen!
0: Der große Wallaschek nimmt jetzt die erste Kirsche und jetzt?
1: Der isst die einfach auf. Warum?
0: Gregory, was sind das denn wieder für Tricks? Kirschen verschwinden lassen und einfach aufessen. Also, hätte ich mir ein bisschen mehr erwartet davon.
1: Ja, ich mir auch. Ich bin richtig enttäuscht. Ey! Der bespuckt uns mit Kirschkern!
0: Abbruch!
1: Igitt!
0: Herr Wallaschek, das hat auf jeden Fall Konsequenzen.
1: Mann, Gregory, das ist doch ekelhaft!
0: Wo findet man heute noch gute Zauberer?
1: Ja, nicht bei uns. Ach, Gregory!
0: Jetzt hören Sie doch auf damit!
1: Das ist doch Beth!
0: Nehmen Sie doch mal Vernunft an!
1: Au, das war mein Kopf!
0: Ja. Und Manni, geh weg von den Kirschen!

0: kommen wir nun zu unserer beliebten Rubrik Humor hat Vorfahrt.
1: Was steht im Wald, hat ein Geweih und macht Mu?
0: Vielleicht ein Jäger beim Versuch, irgendwas anzulocken?
1: Ein Hirsch, der Fremdsprachen lernt.
0: Gut, das hätte man wissen können, ja.
1: Was ist grün, hat gute Laune und hüpft umher?
0: Eine Politesse?
1: Nee, die sind doch nicht mehr grün. Eine Freuschrecke.
0: Ja, gut, gut. Sind nicht mehr grün, ja. Ja.
1: Wie nennt man ein Cowboy ohne Pferd?
0: Boy?
1: Sattelschlepper.
0: Völlig richtig.

0: war eine Sendung von
1: Desiree und Gregor Börner.
0: Die Musik im Podcast war von Kevin MacLeod.
1: Als Stationssprecher Jürgen Kolb.
0: Und die Grundidee der Sendung war von Jörg Bombach.
1: Tschüss.
0: Tschüss.
2: Tschüsschen.
1: Ach, guck mal, die sind froh, dass wir aufhören. Tschüsschen. Die stoßen schon an.
0: Das ist ja wohl Tschüsschen. Eine Frechheit. Eine bodenlose.
2: Tschüsschen.
0: Also.
2: Prost. Tschüsschen.
1: Ich will auch.
0: Finden Sie das gut?
3: Nee.
0: Also,
3: nee.
0: Ich weiß ja nicht. Tschüss.
1: Tschüss.
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1: Noch ist es ruhig auf dem Gelände in Eschwege. Keine laute Musik, keine Menschenmengen vor den Bühnen, keine leuchtenden Festivallichter in der Nacht. Aber genau hier wird in wenigen Wochen wieder eines der bekanntesten Festivals Deutschlands stattfinden. Vom 5.8. bis 10.8. ist es wieder soweit. Das Open Flair Festival geht wieder los. Und schon jetzt laufen die Vorbereitungen auf Hochtouren. Technik wird geplant, Bühnen vorbereitet, Zeitpläne organisiert und hinter den Kulissen arbeiten viele Menschen daran, dass im August alles perfekt funktioniert. Hallo und herzlich willkommen zu meiner Radioreportage rund um das Open Flair Festival in Eschwege. Hier ist wieder eure Jada und ich stelle euch heute vor, was hinter den Kulissen beim Open Flair passiert. Außerdem spreche ich heute mit Jonas und der arbeitet hier schon sehr, sehr lange. Und mit Alia, die beim Open Flair FSJ macht. Noch hat das Festival nicht begonnen, aber die Vorfreude ist jetzt schon riesig. Tausende Besucher warten auf Live-Musik, bekannte Künstler, Festivalstimmung und unvergessliche Sommerabende. Doch bevor überhaupt der erste Song gespielt wird, steckt hinter dem Festival unglaublich viel Arbeit. Und genau darauf schauen wir heute. Wie lange dauert der Aufbau an einer Bühne?
2: Meinst du die Bühne selber oder die Band, die auf der Bühne so
1: sich aufbaut? Die Bühne selber.
2: Das kommt natürlich ein bisschen auf die Größe der Bühne an. Also es gibt mittlerweile so Bühnen, die kann man einfach hinfahren. Das ist einfach nur so ein Anhänger, ein großer, den man aufklappt sozusagen. Aber so eine richtig große Festivalbühne, die so normal gebaut wird, das dauert ungefähr eine Woche, würde ich sagen. Mit allem. Ja, ungefähr eine Woche. Also da kommen ja auch Kräne, ne, und da müssen ganz viele Leute ganz viel schweren Stahl verbauen. Ja, ungefähr eine Woche.
1: Wie viele Leute arbeiten insgesamt hinter den Kulissen?
2: Also beim Open Flair arbeiten hinter den Kulissen, würde ich sagen, über 2000 Personen. Das liegt so ein bisschen daran, dass ja, dazu gehört ja alles so, ne? Der Campingplatz gehört dazu, dann müssen ja auch irgendwelche Leute Zaun aufbauen und die ganzen Areale festlegen, wo Camper stehen dürfen. Das muss ja alles so markiert werden. Und dann müsste ja ganz viel Infrastruktur aufgebaut werden. Das ist wie eine kleine Stadt im Prinzip, ne? Die brauchen auch Toiletten, die brauchen auch eine Küche, wo man Essen kriegen kann. Die brauchen irgendwie auch Strom, die brauchen irgendwie auch Licht, dass irgendwie da nicht nachts im Dunkeln alle über die Zelte stolpern. Und von daher, da brauchen wir ganz viele Leute, ne? Und beim Festivalgelände ja sowieso, da klar, bei den Bühnen, da muss man ganz viel aufbauen, Container und so.
1: Was passiert Backstage kurz vor einem Auftritt?
2: Also kurz vor einem Auftritt, ich würde jetzt mal so die letzte halbe Stunde vielleicht beschreiben vor einem Auftritt. Genau, also natürlich ist es irgendwie so, dass die Techniker, wenn das eine größere Band ist, dann muss die Band nicht mehr selber auf die Bühne gehen und ihre Instrumente aufbauen und so weiter, sondern es gibt dann Technikerinnen und Techniker, die das machen. Und die bereiten, sag ich mal, das schon alles vor. Und das heißt, die Künstlerin oder der Künstler, die können sich wirklich darauf konzentrieren, sag ich mal, ready zu sein für ihren Auftritt. Und dann wird aber alles auf der Bühne aufgebaut und hingeschoben und nochmal kurz gecheckt, dass auch wirklich alles funktioniert. Also die testen nochmal jedes Mikrofon kurz an oder so oder jede Gitarre, dass es auch wirklich funktioniert. Und genau, und dann warten die im Prinzip darauf, dass der jeweilige Stage Manager oder die Stage Managerin auf der Bühne sozusagen sagt, jetzt dürft ihr anfangen, jetzt geht's los. Und dann die letzten 5 Minuten stehen die natürlich schon an der Seite auf der Bühne oder hinterm Vorhang und warten darauf, dass es ein Go sozusagen gibt.
1: Wie wird entschieden, wann welcher Künstler auftritt?
2: Das entscheidet im Prinzip unsere Booking-Abteilung so ein bisschen. Also wir haben ein Team aus Menschen, die sich um das Booking kümmert. Also Booking bedeutet, Bands zu buchen, Künstler zu buchen für das Festival. Und die überlegen sich das so ein bisschen. Also das hängt damit zusammen, wie groß und wie bekannt die natürlich schon sind. Und da muss man sich mit dem jeweiligen Management oder der Agentur von dem Act auch einigen. Weil die natürlich alle am liebsten zur besten Zeit um 22 Uhr spielen wollen oder um 21 Uhr oder so. Aber manche Bands müssen auch um 14 Uhr spielen. Das ist einfach so. Genau, aber da hat man natürlich als Band die besten Karten, wenn man schon groß und erfolgreich ist, eher später zu spielen. Genau.
1: Was ist die größte Herausforderung beim Open Flair?
2: Ich würde sagen, die größte Herausforderung ist, dass das Festival ist ja ehrenamtlich organisiert. Also die meisten arbeiten ja nicht für das Festival als ihren Job, sondern die machen das in ihrer Freizeit, nehmen sich extra dafür Urlaub. Und die Herausforderung ist eigentlich, das alles zu koordinieren, ne? Dass alles überhaupt funktioniert. Das ist irgendwie, gibt ja am Ende 70, 80 verschiedene Teams und die, dass die alle für sich funktionieren und die auch miteinander zusammenarbeiten, dass dieses ganze große Chaos, sage ich mal, trotzdem zu so einem guten und schönen Festival wird, das ist schon die größte Herausforderung.
1: Wer steuert Ton und Licht während der Konzerte?
2: Das ist unterschiedlich. Also wenn man jetzt, sage ich mal, zum Beispiel an die Hofbühne gehen, bei einer kleineren Bühne, wo auch kleinere Acts spielen, da ist es oft so, dass die Techniker und Technikerinnen hier vor Ort machen, die wir gebucht haben. Na, also dann gibt es immer für jede Bühne einen Techniker und eine Technikerin von uns für Ton und für Licht und vielleicht auf der Bühne noch eine. Die kümmern sich da erstmal drum. Außer der Act bringt eigene mit. Das ist auch manchmal so. Und dann haben die halt eine eigene Person dafür dabei. Manchmal sogar mehrere. Also die ganz großen Bands, die jetzt beim Open Flair ganz am Ende spielen, ne, auf der ganz großen Bühne, die bringen teilweise 20 bis 30 Personen nur Crew mit. Nur Menschen, die da arbeiten noch zusätzlich. Das heißt, manchmal ist es so, manchmal ist es so. Aber der Trend geht so ein bisschen dahin, dass immer mehr Leute ihre eigenen Personen mitbringen für die Technik. Weil es natürlich auch einfacher ist, ne? Weil die kennen sich gut, die haben vorher alles abgesprochen. Und das ist dann für die Band, die auftritt, viel weniger Stress. Man muss sich ja jedes Mal mit jemandem Neuen erklären, wie sie das unbedingt haben wollen. Und so haben sie die Person, die das genau weiß. Und dann ist es für die auch entspannter.
1: Was passiert mit der Technik, wenn es anfängt zu regnen?
2: Sehr viel der Technik ist zum Glück überdacht unter der Bühne. Und dann gibt es ja auch Scheinwerfer, die irgendwie an den Seiten irgendwie hängen, die dann doch mal nass werden können. Oder auch so eine LED-Wall, die draußen hängt, die nicht überdacht ist an den Seiten. So eine Videowand. Und die sind dann wetterfest. Also das sind wirklich Geräte, die sind dafür ausgelegt, dass die auch mal Regen abbekommen dürfen. Die kann man jetzt nicht untertauchen, in den Pool schmeißen, das überleben sie nicht. Aber so gegen normales Regenwasser sind die geschützt. Genau. Muss man trotzdem danach auch mal sauber machen und so weiter. Aber die halten schon mal 2, 3 Regen oder eine Woche Festival halten die aus.
1: Was passiert, wenn mitten im Konzert die Technik ausfällt?
2: Dann gibt's auf jeden Fall ganz, ganz viel Stress und es gibt ganz viel, also mehrere Leute, die plötzlich anfangen, ganz wild hin und her zu rennen und irgendwie das Problem natürlich zu lösen. Das passiert zum Glück sehr selten, weil wir da natürlich auch Profis am Start haben, die das vorher alles kontrollieren. Aber wenn das tatsächlich passiert, dann würden die Techniker und Technikerinnen von uns, die wir gebucht haben, die bei uns halt vom Festival aus da sind, zusammen mit denen, wenn die Band welche dabei hat, zusammen mit denen natürlich ganz schnell versuchen, das Problem zu lösen. Und dann fängt man immer erstmal an, halt Probleme auszuschließen. Liegt es jetzt gerade am Kabel oder liegt es am Mikrofon oder liegt es am Mischpult? Und dann muss man ein bisschen versuchen, an was liegt es. Und dann versucht man Stück für Stück auszuschließen, was auf jeden Fall nicht das Problem ist, was noch funktioniert. Dann kann man zum Beispiel einfach mal zwischen das Mikrofon und das Mischpult ein anderes Kabel stecken. Wenn es dann wieder geht, dann war es das Kabel. Und wenn es dann nicht geht, dann ist es vielleicht das Mikrofon. Und so versucht man Stück für Stück das Problem zu lösen. Passiert aber wirklich super selten. Und meistens ist das tatsächlich innerhalb von 1-2 Minuten gelöst. Also, oder es gibt zum Beispiel ein Ersatzmikrofon, auch ganz oft. Ne? Geht ein Mikrofon, geht nicht mehr, rennt direkt eine Technik auf die Bühne, gibt der Person ein neues Mikrofon, zack, geht's weiter.
1: Wie lange dauert der Soundcheck einer Band?
2: Das ist unterschiedlich, wie groß die Band ist. Ne? Wenn die Band so 30 Personen auf der Bühne hat und ganz viel Bläser noch und so weiter, dann muss man natürlich jedes Instrument ausprobieren und checken. Wenn das nur eine Band aus 3 Personen ist, also nur ein Schlagzeug und eine E-Gitarre und ein Bass zum Beispiel und noch 2 Mikrofone, dann geht es auf jeden Fall schneller, tendenziell. Ist aber tatsächlich sogar so, dass ganz viele Bands vom Open Flair gar keinen Soundcheck machen dürfen. Weil da müsste man ja mitten in der Nacht schon anfangen, Soundcheck zu machen, wenn die alle eine Stunde Zeit kriegen für Soundcheck. Das heißt, Soundcheck darf meistens so der Headliner machen, also die Band, die ganz am Ende spielt, die größte, bekannteste Band, und die anderen Bands, die dürfen gar keinen Soundcheck machen. Das heißt, die müssen damit klarkommen, dass sie einfach nur mal kurz checken, dass überhaupt ein Signal ankommt, aber die müssen im Prinzip schon vorher mal zu Hause bei denen im Proberaum oder die haben in einer Location so einen Test gemacht, da haben die alles schon mal so grob eingestellt und dann können die das, die waren ja meistens auf dem Festival davor schon und so weiter und dann bringen die Einstellung, die die da gemacht haben am Mischpult, bringen die einfach mit. Also und dann muss halt der Techniker sehr schnell beim ersten Song noch ein paar Sachen anpassen. Aber das, weil es würde sonst gar nicht gehen. Ne? Sonst, wir können ja, wenn wir hier an einem Wärtchen spielen, ja immer zwei Bühnen neben, also gegenüber. Und wenn die eine Bühne nicht spielt, spielt die andere Bühne gerade. Und dann kann ja die andere nicht Soundcheck machen. Dann stört das halt die Leute. Ne? Deswegen dürfen das ganz viele tatsächlich nicht machen und müssen so klarkommen. Es funktioniert aber auch. Die sind das gewöhnt von anderen Festivals.
1: Wie laut darf ein Konzert maximal sein?
2: Also bei uns ist das 99 dBA, heißt das. Genau, dB hat man schon mal gehört. Das ist ein bisschen, diese Skala ist ein bisschen verwirrend, weil die ist logarithmisch. Also 90 dB klingt ja jetzt nicht so viel leiser im Vergleich zu 99, das ist aber sehr, sehr viel leiser. Also je höher die Zahl wird, desto größer ist der Unterschied. Also der Unterschied zwischen 90 und 99 ist sehr groß. Genau, bei 99 dBA und das rechnet über einen längeren Zeitraum. Also man guckt sich da immer die letzten 30 Minuten an und der Durchschnitt, der muss unter 99 dBA liegen. Das heißt, ein Konzert kann auch mal ein bisschen lauter sein, aber dann ist ja auch wieder eine Pause, wo die Band vielleicht eine Ansage macht, dann ist es wieder leiser. Und der Durchschnitt davon, das ist die maximale Lautstärke. Ist jetzt ein bisschen technisch, aber genau.
1: Gibt es Bereiche, die Besucher nicht sehen dürfen?
2: Ja, auf jeden Fall. Jetzt nicht... Da ist nichts wahnsinnig Geheimnisvolles, aber man möchte natürlich keine Besucherinnen und Besucher in einem Backstage-Bereich haben, weil das ist irgendwie das Wohnzimmer natürlich, ne, für die Künstlerinnen und Künstler. Die sind ja unterwegs auf Tour. Das ist für die dann für den Tag deren Zuhause. Genauso will man die vielleicht nicht irgendwie bei uns im Lager haben, wo wir irgendwie ganz viel Getränke und ganz viel Technik und Equipment lagern. Und man möchte sie natürlich auch nicht irgendwie da haben, wo die ganzen Busse und die ganzen LKWs von den Künstlerinnen und Künstlern stehen, sondern ja, der ist schon der normale Besucherbereich, wir nennen das immer Infield, das ist der richtige Ort für die und die sind bestimmt, also klar, sind viele neugierig, aber das geht halt nicht. Also man kann beim Open Flyer mitarbeiten, dann kann man da auch Einblicke bekommen, aber als normaler Besucher leider nicht.
1: Wie stressig ist die Arbeit Backstage?
2: Teilweise schon sehr stressig. Das kommt auch ein bisschen drauf an. Manchmal ist es halt für eine halbe Stunde sehr stressig, weil gleichzeitig eine Band auf der Bühne gerade aufgehört hat zu spielen. Dann muss man all deren Sachen abbauen. Die nächste Band ist schon ganz aufgeregt, sag ich mal. Die wollen schnell aufbauen, weil es geht ja gleich los. Und dann irgendwie parallel gibt es noch eine Band, die hat vor ein paar Stunden gespielt. Die will gerade ihren LKW beladen. Und das muss alles gleichzeitig passieren. Und von daher ist es manchmal schon sehr stressig. Und manchmal ist es aber auch ein bisschen entspannt und es passiert gerade gar nichts mal für eine Stunde. Ja, das ist sehr unterschiedlich. Kommt so ein bisschen auf die Tageszeit drauf an. Tendenziell ist es aber morgens sehr stressig, weil morgens sehr viel passiert. Da kommen ganz viele Bands an und es ist abends sehr stressig und dazwischen ist es meistens ein bisschen entspannter.
1: Wo wir gerade dabei sind, wie schnell muss die Bühne für den nächsten Act umgebaut werden?
2: Zum Beispiel hier am Wärtchen bei der Freie und der Radio Bob Bühne. Das ist immer so lang, wie die andere Bühne spielt. Also wenn jetzt die Freibühne, da spielt eine Band für eine Stunde, dann hat die Radio-Bob-Bühne eine Stunde Zeit, da wieder umzubauen, dass genau am Ende von dem Slot von der Freibühne die Radio-Bob-Bühne wieder fertig ist und direkt wieder anfangen kann. Und dann geht der Slot, sag ich mal, von der Radio-Bob-Bühne nur eine halbe Stunde, dann hat die Freibühne auch nur eine halbe Stunde Zeit. In der halben Stunde die Band schnell runter, die andere Band schnell aufbauen und dann geht es eine halbe Stunde später schon wieder weiter. An anderen Bühnen, zum Beispiel der Seebühne, da gibt es nur eine Bühne auf dem Gelände, da gibt es sozusagen keine Bühne, wo die ganzen Leute in der Zeit hingehen können. Das heißt, die sitzen alle vor der Bühne und warten, sage ich mal, darauf. Da ist es, glaube ich, immer ungefähr 45 Minuten und dann geht die nächste Band los.
1: Welche Aufgabe im Backstage wird von den Besuchern am meisten unterschätzt?
2: Schwierig. Ich würde, glaube ich, sagen Artist Hospitality, also um sich um die ganzen Künstlerinnen und Künstler zu kümmern, was die alles brauchen. Da wird aber dann meine Kollegin Alia gleich noch mehr zu erzählen.
1: Was passiert direkt nach dem letzten Song eines Auftritts?
2: Als allererstes geht die Band von der Bühne und nächstes kommen die Stagehands auf die Bühne. Stagehands sind Helfer, die wir als Festival da haben, die uns helfen, auf der Bühne alles umzubauen. Also es sind jetzt keine Leute, die die Band selber mitbringt in der Regel, sondern es sind Band ehrenamtlich von uns. Und wir machen als allererstes, die Band hat oft Equipment auf Risern heißt das, auf so Platten mit Rollen drunter. Das heißt, wir machen erstmal die ganzen Rollen lose, die sind natürlich alle gebremst, machen die erstmal alle lose und dann können wir einfach das Schlagzeug nehmen und wegschieben. Das ist ganz praktisch. Und das heißt, das machen wir zuerst, machen erstmal die Rollen alle los und dann können wir das nach hinten schieben. Und dann ist als allernächstes auch noch dran, den Backdrop aufzuwickeln. Also ganz oft haben wir Bands so im Hintergrund was hängen, ne? Also entweder in einer speziellen Farbe oder ihren Namen ganz groß oder so. Das heißt Backdrop. Und das wickeln wir dann auch auf, ne? Weil wir können ja sonst gar nicht, die Band hat ja dahinter aufgebaut, wir können ja gar nicht die Sachen von denen rausholen, weil da ist der Backdrop im Weg. Das heißt, der wird aufgewickelt und dann kann man tauschen. Einmal das Schlagzeug von denen nach hinten, das neue Schlagzeug von der neuen Band, die schon aufgebaut hat, wenn sie denn ein Schlagzeug haben, nach vorne. Und dann wird der neue Backdrop wieder aufgehangen und dann verkabelt man noch ein bisschen und dann kann es wieder weitergehen. Genau, aber das sind so die ersten Dinge, die man direkt danach macht. Das geht auch relativ schnell. Also man versucht eher, so schnell es geht, direkt fertig zu werden, dass man dann, sage ich mal, noch 20 Minuten Zeit hat, dass in Ruhe alles steht oder so. Also jetzt nicht so, dass man drum trödelt und Punkt, wenn es dann losgeht, fertig wird, sondern man versucht schon so schnell wie möglich fertig zu werden, dass es dann für eine 20 Minuten noch ein bisschen ruhiger werden kann und man eventuell noch irgendwelche Probleme lösen kann. Könnte, dass da noch, ja, noch irgendwas passiert.
1: Und was macht dir an der Arbeit vom Open Flair am meisten Spaß?
2: Ich glaube, am Ende das große Ganze, also das Festival so mitzubekommen. Also ich habe auch, war auch als Besucher auf dem Open Flair und ja, weiß, wie toll das als Besucher ist und irgendwie dann am Ende vom Festival ein Feedback zu bekommen und zu sagen, hey, das war so ein tolles Festival oder so ein YouTube-Video zu sehen von jemand, der einen Vlog gefilmt hat vom Open Flair, der am Ende sagt, das war so ein tolles Festival, das ist schon das Festival, das ist schon ein cooles Gefühl, da halt natürlich dabei zu sein und da ganz viel mitzuorganisieren und

0: das erste Mal von der Bühne mal runtergehe und mal durchs Publikum durchlaufe, weil ich irgendwo anders hin muss und so weiter, das Gefühl, das erste Mal zu merken, oh, ja, jetzt geht's wieder los, jetzt ist wieder auf dem Flair, der Moment ist immer besonders, finde ich.
1: Wie bist du überhaupt in die Festivaltechnik gekommen?
0: Ich habe als ehrenamtlicher Helfer angefangen und beim Open Flair einfach geholfen. Also es gibt ja, wie gesagt, so 70, 80 Crews ungefähr. Und habe dann irgendwann da auch eine Crewleitung übernommen. Also bin sozusagen hier beim Open Flair in dem Orga-Team auch gewesen, wo die ganzen ehrenamtlichen Häuptlinge, die ganzen Crewleitungen drin sind. Und ich habe während Corona ein FSJ gemacht beim Open Flair und anschließend eine Ausbildung als Fachkraft für Veranstaltungstechnik. Und darüber bin ich natürlich irgendwie in die Technik reingekommen und habe da ganz viel gelernt. Und so bin ich dahin gekommen, wo ich jetzt gerade bin.
1: Ja. Was ist dein Lieblingsplatz auf dem Open Flair?
0: Ich finde die Freibühne schon sehr schön. habe ich wahrscheinlich auch eine parteiische Meinung. Ansonsten, ja, bei der Baumkreis ist schon ein Highlight. Also da irgendwie auch auf der Wiese mal zu sitzen oder so, das ist schon sehr schön. Schaffe ich nicht mehr so viel, aber ja.
1: Wie viel kriegst du selbst überhaupt vom Festival mit?
0: Also ich habe während dem Festival keine Zeit, mir großartig irgendwie was anzugucken. Also ich bin da an, ich kümmere mich um die Freibühne beim Festival und ich bin da an der Freibühne ein bisschen gefangen, ein Stück weit. Also ich komme da nicht so richtig weg. Ich kann bestimmt mal irgendwo für 20 Minuten mal kurz weghuschen oder so. Aber während dem Festival habe ich keine Zeit, zur Seebühne zu gehen, mir 2 Stunden da was anzugucken. Von daher mache ich das meistens irgendwie am Mittwoch oder am Donnerstagabend mal kurz. Wenn ich irgendwie nochmal eine Stunde Zeit habe, gehe ich nochmal eine Stunde rüber zur Seebühne. Aber ansonsten habe ich leider keine Zeit, ins E-Werk zu gehen, zur Hofbühne zu gehen, zum Gottesdienst zu gehen, mal im Kleinkunstzelt vorbeizuschauen. Leider gar nicht. Das gehört dazu. Das ist auch ein bisschen hart, aber man gewöhnt sich daran und man muss einfach das ein bisschen mit anderen Festivals und anderen Konzerten, die man unter dem Jahr besucht, ausgleichen, dass man beim Festival selber sich nichts mehr angucken kann.
1: Es gibt ja Künstler, die mit Masken auftreten. Seht ihr die Backstage auch ohne?
0: ja, grundsätzlich schon. Ich weiß tatsächlich jetzt gar nicht, ob ich schon mal jemanden hatte, richtig mit Maske bei mir.
1: Crow.
0: Ja, der war in der Seebühne. Ich habe ihn nicht gesehen, aber ich weiß, dass er da auch ohne Maske rumgelaufen ist, ja. Da kann Alia vielleicht gleich noch was zu sagen. Das ist aber halt so, dass das ist auf jeden Fall völlig klar, dass da niemand trotzdem ein Foto macht. Und das ist so, wie ich gesagt habe, das Wohnzimmer von denen, da würde niemals jemand irgendwie, der seinen Job da auch ernst nimmt und da irgendwie jetzt keine Scheiße baut, da den irgendwie stören und sagen, oh, komm, lass mal ein Foto machen oder ein heimliches Foto macht oder sowas. Da können die sich eigentlich relativ sicher fühlen, wenn es ein professionelles Festival ist. Sollte das eigentlich nicht passieren.

0: jetzt warte mal, die gibt's wirklich. Ey, wieso sollte ich die erfinden? Ja, ich weiß, die Geschichte war erfunden, aber die ist wirklich echt, Mann. Ja, aber wenn die mal einfach meinen Wecker verstellt, Mann. Ich kann schon nichts dafür, wenn die meinen Wecker einfach umstellt von 9 auf 10 oder auf 11.
1: Jonas Krug arbeitet beim Open Flair und hilft bei der Technik und ist einer der 3 hauptamtlichen Mitarbeiter. Ein Festival entsteht nicht einfach über Nacht. Monate bevor die ersten Besucher kommen, wird organisiert, geplant und aufgebaut. Welche Künstler treten auf? Wie wird die Bühne aussehen? Wo schlafen die Gäste? Wie funktioniert die Versorgung Backstage? All diese Fragen müssen geklärt werden, lange bevor das Festival überhaupt startet. Besonders gespannt sind viele natürlich auf die Musiker und Bands. Und sind wir mal ganz ehrlich, ich bin auch schon richtig gespannt darauf. Denn genau sie sorgen später für die Stimmung vor den Bühnen. Manche Acts reisen quer durch Deutschland oder sogar aus anderen Ländern an. Viele Fans freuen sich schon seit Monaten auf bestimmte Auftritte. Und gerade Festivals wie das Open Flair sind für Künstler etwas Besonderes, weil sie dort direkt mit dem Publikum in Kontakt kommen. Viele Menschen hinter der Bühne spielen eine wichtige Rolle. Zum Beispiel die Teams, die später Essen, Getränke und alles Organisatorische für die Musiker

0: Was gehört alles zur Künstlerbetreuung?
1: Also zur Künstlerbetreuung gehört so einiges, weil wie Jonas ja eben schon erwähnt hat, ist das ja quasi deren Wohnzimmer, wo die sich aufhalten. Deswegen sorgen wir dafür, dass wenn die mal was brauchen, also die irgendwas an Essen oder Snacks, was die so jeden Tag auch zu Hause essen würden, dass wir die Sachen besorgen und auch bereit haben, damit sie sich jederzeit holen können. Oder auch eben andere simple Sachen, die man auch gerne mal vergisst, sowas wie Sonnencreme, was ja einfach während dem Festival total wichtig ist, dass wir so Sachen alle bereithalten. Wir haben super viel einfach in geheimen Ecken versteckt bei uns, dass man eigentlich sagen könnte, das ist so ein magischer Ort für alles, was sie brauchen.
0: Ja. Wie sieht ein typischer Tag in deinem Team aus?
1: Ja, also bei uns ist es so, wir stehen recht früh auf, sind dann meistens so um 5 Uhr sind die ersten bei uns eigentlich schon vor Ort im Backstage, weil dann die ersten, also meistens ist es der Headliner, der als erstes kommt mit seinem Nightliner und den LKWs und all dem, was dazugehört. Und damit wir die in Empfang nehmen können, sind wir halt so früh schon da. Genau, dann haben wir die Empfang und die sind relativ früh schon da und ab da wir haben alles vorher an Essen besorgt, haben das extra so zurechtgestellt, dass wir das zuordnen können, wer so grob was wollte, denn wir kriegen immer, bevor die Künstler kommen, einen Rider und da steht drin, was sie an Essen, Trinken, T-Shirts, was weiß ich, alles haben wollen. Und das haben wir dann extra bereitgepackt und dann stellen wir das meistens schon in deren Räumlichkeiten, dass sie das da auch schon haben, wenn sie ankommen. Und ja, so läuft es dann auch den ganzen Tag. Wir betreuen die, gucken, dass sie alles haben, was sie wollen. Sie wissen, dass sie auf uns, also die kommen auf uns zu, wenn die Sachen wollen, die gerade fehlen bei denen, damit wir die denen geben können, genau.
0: Ab wann betreut ihr die Künstler? Betreut ihr sie vielleicht schon vor der Anreise?
1: Ja, also das ist eigentlich, sobald die auf die Nähe vom Gelände kommen. Die werden am Eingang, dadurch, dass ja alles abgesperrt ist, damit die Leute auf dem Festival, die jetzt einfach Besucher sind, einfach auf den Straßen rumlaufen können, sind ja diese Straßenabsperrungen da. Und wenn aber ein Künstler kommt, beziehungsweise also der Nightliner, die LKWs, da müssen die an einem Punkt abgeholt werden und dann werden die mit einem mit einem kleinen Golfcar quasi begleitet zu dem Bereich, wo die dann parken können, wo sie dann auch problemlos in den Backstage von dort aus können, ohne jetzt durch riesen Menschenmengen zu müssen. Aber ja, wir fangen die quasi ab und so geht's dann auch später nach dem Auftritt wieder weiter, dass wir sie wieder runterbringen sicher, sodass keine Besucher irgendwie gefährdet werden, weil da jetzt plötzlich ein LKW lang fährt, wo man es eigentlich nicht erwartet. Genau.
0: Was wünschen sich Künstler meistens direkt nach ihrer Ankunft?
1: Die Sachen, die sie sich wünschen, stehen ja schon fest durch die Rider. Also es gibt manchmal auch noch andere Wünsche wie, ja, habt ihr noch Sonnencreme? Habt ihr noch mehr Flaschen Wasser? Unsere sind leer gegangen. So Sachen, auf die man einfach alles vorbereitet sein muss. Aber ja, da ist halt wirklich alles dabei. Manche wollen ihre Proteinshakes, manche wollen ihr Wasser, manche wollen tatsächlich weiße und schwarze T-Shirts haben. Die können da wirklich alles auf die Liste draufschreiben, was sie wollen. Und wir versuchen das dann zu bekommen.
0: Gibt es bestimmte Regeln für den Umgang mit Künstlern?
1: Ja, also Regeln gibt es auf jeden Fall, damit nicht jeder einfach in den Backstage rumläuft und tut und macht, was er will. Weil wir sind ja, also jeder von uns hört Musik, jeder von uns ist auch Fan von irgendwem. Und damit das auch nicht hinten im Backstage eskaliert, dass wenn man mal wen toll findet, gibt es da auch Regeln. Also wenn jetzt zum Beispiel ein Crow ohne Maske im Backstage rumlaufen würde, ist es klar, dass wir keine Fotos mit dem machen. Das gilt aber auch für jeden anderen, der so oder so keine Maske trägt oder wir machen einfach mit niemandem Fotos im Backstage und es wird auch, also es ist eher so, dass die Leute auf dich zukommen sollen. Du gehst jetzt nicht hin und sagst, ey Crow, was geht? Wollen wir mal zusammen hier chillen? Und hier, ich kann dir die Sonnencreme bringen. Also es ist einfach so gelöst, dass sie selber auf einen zukommen. Wir stellen, wie gesagt, schon alles so gut wie es geht bereit, damit es relativ entspannt für die ist. Aber ja, es ist einfach deren Privatsphäre, die wir da auch wenig stören wollen.
0: Wie sorgt ihr dafür, dass sich die Künstler wohlfühlen?
1: Also wir nehmen uns vorher sehr viel Zeit und überlegen uns, wir haben in dem Backstage so Container, in denen sie sich zurückziehen können. Und wir haben ja super viele Sachen, mit denen wir die einfach verschönern können. Da sind immer Tische, Stühle drin, an denen sie sich setzen können und was essen können. Sofas, aber auch Lichterketten oder Postkarten vom Flair, damit sie auch einfach, wenn ihr mal langweilig ist, eine Postkarte verschicken können. Letztes Jahr hatten wir so eine Tape-Aktion an einem Container. Da konnten sich Künstler auch einfach Tape in jeglichen Farben nehmen. Und dann, keine Ahnung, da waren dann Kakteen oder Herzchen oder was weiß ich nicht alles, dass sie sich auch so ein bisschen austoben konnten. Und ja, ansonsten ist hinten auch ein Bildschirm, mit dem die gucken können, was so auf der Bühne passiert. Es gibt hinten viele Sitzmöglichkeiten im Schatten und in der Sonne. Und wir geben uns immer Mühe, dass das alles auch sehr schön gestaltet ist, dass sie sich natürlich auch wohl fühlen in der Zeit.
0: Gibt es Künstler, die besonders entspannt oder besonders anspruchsvoll sind?
1: Ja, also es gibt beide Seiten natürlich. Es kommt immer so ein bisschen auf das gesamte Team an. Also wie die Stimmung da schon vorher ist, vielleicht auch von anderen Festivals. Wie gut werden jetzt Sachen irgendwie nicht bekommen, die wir nicht bekommen haben vom Rider oder so, und das dann Kleinigkeiten sind, die dann schon stören, oder andere Kleinigkeiten, die halt nicht passen, dann sind die natürlich mal entspannter oder mal auch weniger entspannter. Das ist einfach so, wie ein Tag halt ist. Man ist mal besser gelaunt und mal schlechter gelaunt. Das hängt jetzt aber nicht davon ab, ob jemand einen Headliner ist und super viele Hörer hat oder ob es jemand erster Auftritt ist da oder auf dem Festival. Das ist total unterschiedlich. Einfach tagesformabhängig, würde ich sagen.
0: Wer plant die Zeitabläufe der Künstler?
1: Also dafür sind wir nicht zuständig. Das macht das Booking. Das Booking, was die Künstler auch bucht und alles mit denen bespricht, das sagt dann auch, der Künstler XY soll jetzt zur Bühne, zur Seebühne, zur Radio-Bob-Bühne, wo auch immer, und spielt dann um 17.15 Uhr bis, keine Ahnung, genau. Da haben wir wenig mitzubestimmen, also gar nichts eigentlich. Das machen alles die.
0: Was passiert, wenn ein Künstler zu spät kommt?
1: Meinst du jetzt zu spät, also dass er seine Auftrittszeit verpasst?
0: Ja, das.
1: Dann versuchen wir, einen Ersatz zu schaffen. Also durch die Kontakte, die wir haben, dass es vielleicht jemand anderes auftreten kann, jemand einspringen kann. Ja, oder genau, oder Timeslots zu tauschen. Das heißt, jemand, der zum Beispiel danach aufgetreten wäre, wenn er der vorher gespielt hätte, danach auftreten kann und der andere vorher spielen könnte, dann kann man das auch versuchen umzusetzen, und das wäre auch eine Lösung.
0: Arbeitet ihr eng mit der Security und Technik zusammen?
1: Ja, auf jeden Fall. Also wir gucken da ja auch immer, dass einfach alles läuft, dass für die Künstler, also ich kann dazu jetzt nicht so viel sagen bisher, weil ich auch erst noch nicht so lang dabei bin. Genau, aber wir arbeiten auf jeden Fall sehr eng mit denen zusammen, weil es ja auch einfach um Umsetzung und Sicherheit von den Künstlern geht.
0: Wie ist die Stimmung Backstage normalerweise?
1: Ja, also es kommt so ein bisschen auf die Tageszeit an. Es ist eigentlich ähnlich so, wie Jonas es auch gesagt hat vorhin. Es ist morgens und abends so stressig und mittendrin, ja, also man könnte es wieder so sagen, je nachdem, wie die Tagesform der jeweiligen Person ist, so stressig ist es manchmal auch. Wenn Sachen halt nicht funktionieren, dann wird es stressiger. Und wenn aber alles nahtlos funktioniert, wenn man alles bekommen hat, wenn der Künstler wunschlos glücklich ist und alles funktioniert von Technik, in der Crew, alles, dann macht es das natürlich immer ein bisschen leichter.
0: Dürfen Künstler sich gegenseitig Backstage besuchen?
1: Ja, die dürfen sich auf jeden Fall besuchen. Egal, ob es jetzt nur bei uns auf der Bühne ist oder auch, dass wir jemanden von der Radio Bob zur Seebühne bringen, damit er da jemanden treffen kann. Oder vielleicht sogar noch einen Special-Auftritt mit bei einem anderen Auftritt macht. Das ist alles möglich. Dafür haben wir Shuttles, um die Künstler auch dorthin zu bringen. Solange die zeitlich ihre Auftritte einhalten, können die besuchen, wen sie wollen. Die Künstler dürfen auch, wenn sie es wollen, frei auf dem Festival rumlaufen. Wir sind da jetzt nicht, ja, das verbieten wir keinem. Wenn die da Lust drauf haben, andere Künstler zu besuchen, dürfen die das.
0: Gibt es Bereiche nur für Künstler?
1: Ja, also der Backstage ist schon der Bereich, wo wirklich eigentlich nur Künstler hinkommen, also hin dürfen, beziehungsweise halt der engste Kreis und alles. Das gibt's eigentlich die genaue Ausstattung, so mit Toiletten und deren eigenen Kabinen, wo auch wirklich nur deren Crews und so, also Crewmember und so drinne sind. Die sind dann auch meistens unterteilt. Also manchmal kommt ein Headliner und der kriegt dann drei Räume. Und da ist dann zum Beispiel Produktion drin, dann ist ein Raum für ihn selber und dann gibt es noch einen Raum, der für die restliche Crew ist. Das ist alles so unterteilt und damit auch wirklich jeder sich zurückziehen kann und auch ja, seine Arbeit erledigen kann, denn zum Beispiel auch die brauchen ja ihre Zeit, um jetzt, keine Ahnung, wenn es jetzt ein Fotograf ist oder was, dann muss er ja auch Content für den Künstler erstellen und muss sich da auch richtig zurückziehen können.
0: Was passiert direkt vor einem Auftritt in der Künstlerbetreuung?
1: Ja, also wir stellen Wasserflaschen bereit, dass sie genügend zu trinken haben. Wir stellen Handtücher bereit, denn damit sie Handtücher haben, weil die schwitzen da ordentlich. Und ja, dann gucken wir, dass für die immer noch alles passt für den Auftritt. Das, manchmal wollen die ja auch andere Sachen noch auf der Bühne haben. Also irgendwie muss was aufgepustet werden oder was. Also so ein, weiß ich nicht, was wir da mal hatten. So eine aufpustbare Palme hatten wir mal. Die mussten wir aufpusten und Wasser reinfüllen, damit sie nicht umfällt. Und das haben wir dann vorher gemacht. Und ja, je nachdem, was wir da machen sollen, genau, machen wir dann.
0: Wie erlebt ihr Künstler direkt nach ihrem Auftritt?
1: Die ziehen sich relativ schnell wieder in ihre Kabinen zurück. Das ist meine Erfahrung damit. Es gibt auch manche, die sich dann raussetzen und natürlich ein Bier trinken oder einfach sich entspannen mit den anderen. Es ist aber auch relativ schnell wieder so, wenn die am nächsten Tag auf einem anderen Festival wieder spielen, dann wird recht schnell wieder zusammengepackt und losgefahren. Also es ist total abhängig davon, wie der nächste Tag eigentlich bei den Künstlern aussieht. Genau, und weil ansonsten wird es einfach schnell alles zusammengepackt und dann sind die innerhalb von kürzester Zeit eigentlich schon wieder weg und werden gerade dann begleitet, um wieder auf die normalen Straßen zu kommen.
0: Hattet ihr einen lustigen Moment mit den Künstlern und welcher war das?
1: Lustiger Moment mit den Künstlern würde ich jetzt bisher noch nicht sagen, aber es gab auf jeden Fall einen, fand ich schon, lustigen Moment in einem Rider, wo jemand 300 Flaschen Wasser haben wollte, weil das einfach auch super viele Leute waren. Und wie es dann halt so ist, klappt es dann einen Tag vorher doch nicht mit den 300 Flaschen Wasser und dann muss man wirklich von Ort zu Ort fahren, um irgendwie 300 Flaschen Wasser zusammenzukriegen. Das ist auf jeden Fall ein Abenteuer, wenn man hier wirklich von Laden zu Laden springt und die ganzen Sortimente eigentlich leer kauft von dem Wasser, was man unbedingt braucht, weil nur das tolle Wasser ist.
0: Gibt es Begegnungen, die euch immer in Erinnerung bleiben werden?
1: Ich glaube, da habe ich tatsächlich bisher noch keine. Dadurch, dass ich wirklich erst seit kurzem dabei bin, vielleicht kommt das noch, aber bisher war da eher nichts.
0: Vielleicht mit Zartmann dann.
1: Vielleicht.
0: Und was gefällt dir an der Arbeit mit Künstlern am meisten?
1: Ja, also die direkte Arbeit mit Künstlern ist es ja, dadurch, dass man die ja einfach deren Privatsphäre versucht zu erhalten, würde ich es nicht unbedingt die Arbeit mit Künstlern nennen. Also man verpflegt sie, man tut alles dafür, dass sie alles haben, was sie wollen. Manchmal klappt es nicht. Manchmal wollen sie spontan dann doch 200 Flaschen mehr haben, was jetzt nicht der Fall war. Aber du weißt es einfach eben nie. Aber es ist schon spannend, es ist schon schön. Also ich mag das Einkaufen davor, wenn wir das erste Mal sehen, was die alle haben wollen. Das ist schon ein sehr lustiges Erlebnis, sich das durchzulesen. Und dann, wenn wir alles davon haben, im besten Fall, und das dann alles in Tüten zusammenpacken und wirklich den ganzen Tag da stehen und das alles zum richtigen Künstler zuordnen, den Tag vom Festival, bevor es dann losgeht, damit alles richtig geordnet ist, man nochmal wirklich guckt, ob wirklich alles da ist. Ja, das ist irgendwie so schon lustig. Und wenn du dann merkst, es fehlt doch noch was, ja.
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Alia Luft. Sie macht gerade FSJ beim Open Flair. Sie ist während des Festivals in der Crew Künstlerbetreuung. Für viele Menschen ist das Open Flair mehr als nur Musik. Es ist ein Treffpunkt, ein Ort, an dem Freunde gemeinsam Zeit verbringen, neue Bands entdecken und einfach den Sommer genießen. Genau deshalb fiebern viele dem August schon jetzt entgegen. Und ich tue es auch, Leute. Ich bin richtig gespannt, wie es wird und freue mich sehr drauf. Aber noch sind die Bühnen leer. Noch hört man keine Gitarren, keinen Applaus und keine Festivalrufe. Aber in wenigen Wochen wird genau hier wieder gefeiert, getanzt und gesungen. Und vielleicht entstehen dabei wieder genau die Momente, die man noch Jahre später nicht vergisst.

0: mit meiner kleinen Vorschau auf das Open Flair Festival in Eschwege. Noch läuft der Countdown, doch die Vorbereitungen zeigen jetzt schon, wie viel Arbeit, Planung und Leidenschaft hinter so einem Festival steckt. Im August wird aus der ruhigen Festivalfläche dann wieder ein Ort voller Musik, Menschen und Emotionen. Und genau darauf freuen sich bereits jetzt schon tausende Besucher. Und wer gerne auch beim Festival mitarbeiten möchte, der kann online gucken bei crewtool.de und kann sich bewerben. Viel Spaß! Tschüss! Das war eure Jada.
1: Ich mag das Open Flair, weil dort immer super Stimmung herrscht. Du lernst immer neue Mitmenschen kennen und neue Musiker oder Bands. Du hast da eine super Zeit mit deinen Freunden und immer viel Spaß mit deinen Freunden. Ich freue mich das ganze Jahr auf dieses Festival, weil es immer etwas Besonderes ist.
2: Für mich ist das Open Flair auf jeden Fall das Highlight des Sommers. Am meisten liebe ich die Stimmung dort. Es fühlt sich einfach jedes Jahr an wie ein großes Familientreffen. Alle sind total entspannt und offen. Man merkt auch sehr, mit wie viel Herz das Ganze organisiert wird. Die freiwilligen Helfer stecken dort so viel Energie rein und das macht genau diesen Unterschied. Für mich ist das Open Flair mehr als nur ein Festival. Wer noch nie dort war,

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Liebe Hörerinnen und Hörer, eine neue Woche und eine neue Ausgabe von Radio DARC. Wir begrüßen Sie dazu recht herzlich und in der kommenden Stunde werden wir Ihnen unser Technikmagazin mit der Nummer 593 präsentieren. Das Datum der Erstveröffentlichung ist Freitag, der 19. Juni 2026. Ich bin Colly Farrin und werde Sie durch das Programm führen. Heute stellen wir Ihnen einen ungewöhnlichen Ort einmal näher vor. Das ist die Stadt Linsengericht in Hessen. Dort befindet sich eines der bedeutendsten Radiomuseen des Landes. Starten wir aber in diese Sendung mit Rock aus Schweden. Kaum jemand kennt noch die Sängerin und Songwriterin Erika Norberg. Sehr schade, denn sie brachte in den 1990er Jahren eine Reihe von wirklich guten Titeln heraus, die fast alle aus ihrer Feder stammten. Daher erinnern wir an sie mit Heavenly.

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1: Heute mit diesen Themen. Europas größtes Straßenfest mit Teilnahme des DARC. Bundesnetzagentur bearbeitete 318 Störungsmeldungen im Jahr 2025. NASA ehrt Funkamateure für Beitrag zur Artemis-2-Mission. Und nächstes Wochenende ist es soweit. Funkfachmesse Ham Radio startet. Am Mikrofon Conny Farren. Das Wochenende vom 20. bis 21. Juni war Schauplatz des größten europäischen Straßenfestes. Das ist Summernand in München mit rund einer Viertelmillion Besuchern. Mit dabei, wie auch schon in all den Jahren zuvor, der Deutsche Amateurradioclub mit seinem mobilen Funkwagen. Im Zentrum der bayerischen Landeshauptstadt war in den 1,5 Tagen einiges auf einer für den Autoverkehr gesperrten sechsspurigen Hauptstraße geboten. Zwischen dem Siegestor in Schwabing und der Feldherrenhalle ging es auf über einen Kilometer Länge um Modelle und Visionen einer besseren Welt, um eine ressourcenschonende Zukunft und eine menschenwürdige und solidarische Urbanität. Dazu gehören auch umweltbewusstes Leben und die innovative Nutzung des öffentlichen Raumes. Ein Angebot an Sport, Musik und Kultur lud zum Mitmachen und Genießen ein. Auch der kulinarische Aspekt kam nicht zu kurz. In dieses Geschehen gliederte sich auch der Amateurfunk mit einem speziellen Funkanhänger ein. Der DARC bot hierin die Erarbeitung eines Morse-Diploms, das Suchen von versteckten Minisendern bis hin zu Live-Funkkontakten über den geostationären Satellitentransponder QO100. Das verursachte so manche Aha- und Oho-Äußerung der Besucher. Angeregt durch die Darstellung in vielen persönlichen Gesprächen über die vielfältigen Möglichkeiten, die der Amateurfunk bietet, füllte sich auch rasch der Ordner mit den Kontaktbögen für ernsthaft Interessierte. Diese Veranstaltung wird den im Herbst startenden Vorbereitungskursen für die Prüfung zum Amateurfunkzeugnis der Klasse E sowohl in Präsenz als auch online Zulauf bringen. Das Wetter spielte dieses Mal auch mit, obwohl es tagsüber mit über 30 Grad schon etwas warm war. Aber im breiten Innenstadtboulevard war immer ein Luftzug zu spüren. Nach Sonnenuntergang war es dann besser. Da heizte dann die Musik auf vielen Bühnen bis lange in die Nacht ordentlich ein. Straßenfeste sind oft eine Gelegenheit, auch den Amateurfunk und seine gesellschaftliche Bedeutung zu präsentieren und viele neue Kontakte zu knüpfen. Auch im zweiten Teil der Veranstaltung vom 12. bis 13. September planen die Münchner Ortsverbände wieder eine Teilnahme mit Geräten und Antennen und für die Kinder und Jugendlichen sind spezielle Aktionen geplant. 318 Störungsmeldungen hat der Prüf- und Messdienst der Bundesnetzagentur für den Bereich des Amateurfunkdienstes im Jahr 2025 bearbeitet. Diese Zahl geht aus dem Jahresbericht Telekommunikation hervor, den die Behörde kürzlich veröffentlicht hat. Der Amateurfunkdienst liegt damit im Mittelfeld. Für den Rundfunk wurden 678 Vorgänge bearbeitet, bei Short-Range-Devices waren es 510, im Bereich leitergebundene Telekommunikationsnetze waren es 456, bei Mobilfunk 359, bei WLAN, Bluetooth und so weiter 194. Schlusslicht bildet der BOS-Dienst mit 63 Vorgängen. Insgesamt hat die Bundesnetzagentur über 3.100 Funkstörungen sowie elektromagnetische Unverträglichkeiten bearbeitet. Ein Großteil der Meldungen wurde online über das Bundesportal eingereicht. Funkstörungen werden fast immer durch nicht konforme oder minderwertige Elektrogeräte verursacht, meist aus chinesischer Produktion. In diesem Falle kann jedermann eine Störmeldung über ein Webportal der Bundesnetzagentur absetzen. Die Bearbeitung ist kostenlos. Die AMSAT-DL hat von der NASA eine offizielle Anerkennungsurkunde erhalten. Das ist das Certificate of Recognition für ihre Beteiligung an der Artemis-2-Mission. Im Rahmen der historischen Artemis-2-Mission gelang es AMSAT-DL und der Sternwarte Bochum, das Orion-Raumschiff durchgehend erfolgreich passiv zu verfolgen. Dabei wurden über 6 Terabyte an IQ-Daten und Dopplermessungen aufgezeichnet. Diese Leistung wurde von der NASA ausdrücklich gewürdigt, da sie eindrucksvoll demonstriert, welchen Beitrag Funkamateure und zivilgesellschaftliche Organisationen zur modernen Raumfahrt erbringen. Die Urkunde, unterzeichnet von Martha Shelton, Chef der NASA Space Communications und Navigation, trägt das Datum des 24. April 2026 und würdigt den eifrigen Einsatz und Erfolg bei der passiven Verfolgung des Orion-Raumschiffs. Besonders bedeutsam ist, dass die Urkunde auch die Besatzung der Artemis-2-Mission nennt. Commander Reed Wiseman, Pilot Victor Glover sowie die Mission Specialists Christina Koch und Jeremy Hansen. Drei von diesen Astronauten waren im Besitz einer Amateurfunklizenz. Am kommenden Wochenende ist es endlich soweit. Europas größte Fachmesse für Funktechnik wird wieder Tausende von Enthusiasten nach Friedrichshafen am Bodensee locken. Vom 26. bis 28. Juni werden nicht nur die neuesten Amateurfunkprodukte zu sehen sein, die Messe Ham Radio ist auch immer ein beliebter Treffpunkt von Besuchern aus aller Welt. Vor Ort können Sie ein vielfältiges Programm aus der gesamten Palette des Amateurfunks erleben. Der große Ham-Flohmarkt lädt zum Stöbern ein. Bei Händlern sind Geräte, Bauteile und Komponenten zu erwerben und auch der große ideelle Bereich gibt Einblicke in viele Themen. Das Bodensee-Treffen rundet alles mit einer großen Auswahl an technischen Fachvorträgen ab. Freuen Sie sich also auf ein spannendes Wochenende am Bodensee. Der DARC freut sich, viele Mitglieder und Freunde des DARC wiederzutreffen. Wir wünschen Ihnen eine gute Anreise. Das waren unsere heutigen Meldungen aus der Funkwelt für Sie. Der folgende Musiktitel verdient nicht nur einfach kommentarlos angesagt zu werden. Hier müssen wir Ihnen unbedingt eine kleine Geschichte erzählen, eine tragische Geschichte. Der Name, um den es geht, heißt Topaz. Das war eine Rockgruppe aus Frankfurt am Main, die im Jahre 1979 gegründet wurde und wohl zu den meist unterschätzten Bands gehört. Sie veröffentlichten nur ein einziges Album mit wirklich tollen Titeln. Völlig unverständlich aber war, dass dieses Album von Topaz ein völliger Flop wurde und sich kaum verkaufte. Die Bandmitglieder trennten sich daraufhin nach nur einem Jahr und gingen zurück in ihre erlernten Berufe. Der Gründer Dieter Brandt verkraftete diesen Umstand nicht, geriet in Depressionen und nahm sich 1991 das Leben. Wenn wir nun eine Kostprobe hören, so fragen wir uns schon, warum denen einfach kein Erfolg beschieden war. Hier sind sie mit einer absoluten Rock-Rarität. Hier sind Topaz mit Hurricane.

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1: Steffi, worauf freust du dich gerade besonders?
2: Ja, ich freue mich darauf, dass wir nächsten Mittwoch die Koffer und die Laptops hier aus dem Amateurfunkzentrum Baunatals in unsere Autos packen und dann mit dem gesamten Team von der Geschäftsstelle nach Friedrichshafen fahren. Dort findet nämlich die 49. Ham Radio statt.
1: Was erwartet die Besucher auf der Ham Radio in Friedrichshafen?
2: Wir haben wieder 3 Tage volles Programm vorbereitet. Neben Ausstellungen gibt es Vorträge, Workshops und den beliebten Funkflohmarkt. Also wir reden ja hier von der Ham Radio, Europas größte Amateurfunkmesse. Das ist halt der Treffpunkt in Europa für alle Funkfreunde und Funkinteressierten. 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Und wir haben ganz, ganz neu das DAC Lab, also einen offenen Maker- und Experimentierbereich neben dem Geschäftsstellenstand in Halle A1, wo man sich Problemen annehmen kann, die Funkamateure bisher noch nicht gelöst haben. Also eine ganz, ganz spannende Sache. Und ich freue mich darauf, dass wir in diesem Jahr die Contest University unterstützen, des BCC. Da lernt man dann so richtig Funkwettbewerbe kennen oder wie man da dann in die höheren Punktebereiche kommt.
1: Was ist das Besondere an der Ham Radio in diesem Jahr?
2: Ja, die Ham Radio hat ein ganz besonderes Motto in diesem Jahr. Und zwar findet am Samstag zeitgleich die Astro statt. Eine eigenständige Fachmesse für Astronomie, Astrofotografie und Beobachtungstechnik. Und die öffnet am Samstag auf der B-Achse der Hallen in Friedrichshafen ihre Tore. Da hat der DRC auch das Messemotto dieses Jahr angeglichen. Es heißt Discover the Sky, Amateur Radio meets Astronomy. Und das ist wirklich total spannend. Es gibt ganz tolle und starke Überschneidungen mit Amateurfunk. Zum Beispiel auch Teleskope zum Anfassen, Vorträge und Workshops zum Thema Astronomie und Amateurfunk. Es gibt einen Astroflohmarkt auf der B-Achse, eine Secondhand-Börse und das Ticket gilt für beide Veranstaltungen. Also wirklich etwas ganz Tolles, weil die Schnittstellen, die sind schon immens zwischen beiden.
1: Ich habe gehört, es soll auch noch ein ganz besonderer Gast auftauchen. Wer ist denn das?
2: Ja, wir haben es geschafft und haben Rabea Rogge holen wir auf die Ham Radio. Die erste deutsche Astronautin wird am Samstag auf der Ham Radio sein. Sie ist Elektroingenieurin, Robotikerin und Polarforscherin und Astronautin und die erste deutsche Astronautin im Weltall. Und da freuen wir uns besonders drauf. Sie wird einen Vortrag halten bei uns im Bodensee treffen und sie wird auch ihr Buch signieren im Treff DRC am DRC-Stand. Das Buch hat den Titel Ein bisschen Weltraum für alle, Gedanken einer Astronautin zu Expeditionen, Robotern und Zukunftsvisionen und das passt unglaublich gut zum diesjährigen Messemotto und ich freue mich wahnsinnig, diese bemerkenswerte Frau kennenzulernen. Und im kommenden Jahr, da geht es natürlich weiter mit der Ham Radio. Wir feiern ja dieses Jahr 49. 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Und nächstes Jahr feiert die Ham ihren 50. Geburtstag. Also kommt alle auf die Ham Radio nach Friedrichshafen. Wir erwarten euch dort an der Bühne am DRC-Stand im Vortragsprogramm. Jetzt fehlt eigentlich nur noch euer Besuch und ein Wiedersehen am Bodensee. Und damit VY73, eure Steffi, Delta Oscar 7, Papa Romeo.

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1: Kennen Sie Linsengericht? Wenn Sie jetzt an ein Essen denken, etwa an eine Linsensuppe, dann liegen Sie leider komplett falsch. Linsengericht ist eine Kleinstadt in Hessen, gelegen an der A66, etwa 40 Kilometer östlich von Frankfurt am Main oder 25 Kilometer nördlich von Aschaffenburg. Sie sollten sich diesen etwas eigenwilligen Namen für eine Ortschaft gut merken, denn in Linsengericht befindet sich eines der bedeutendsten Rundfunkmuseen Deutschlands. Unser Mitarbeiter Wolf-Dieter Roth, Delta Lima 2, Mike Charlie Delta, stellt es Ihnen jetzt vor.
2: Rundfunkmuseen sind aufgrund der Grundstückskosten mitunter etwas abgelegen. Das ist klar, in der Innenstadt einer Großstadt, da kann man vielleicht das Deutsche Museum betreiben, weil das vor langer Zeit erbaut wurde. Aber heute könnte sich das keiner mehr leisten. Damit sind sie dann mit öffentlichen Verkehrsmitteln nicht immer optimal erreichbar. Dafür gibt es keine Parkplatzprobleme. Diejenigen Museen, in denen sich in einem ehemaligen Radiogeschäft nur alte Radios wild stapeln, kommen allerdings aus der Mode. Damit können nur Sammler und Fachleute etwas anfangen und selbst die finden das langweilig. In modernen Museen sind die Geräte auch in Funktion zu sehen und auch für Laien, Nichttechniker, Kinder und Familien interessant. Das große Vorbild dieser neuen, dem Deutschen Museum nachempfundenen Art war das fünfstöckige Rundfunkmuseum Fürth, dessen führende Rolle aber mittlerweile vom ebenfalls sehr großen Rundfunkmuseum KAM übernommen wurde. Das seit 1998 existierende Radiomuseum Linsengericht, offiziell ein eingetragener Verein, ist gegenüber diesen zwar ein Zwerg, doch didaktisch und erlebnismäßig gleichwertig. Das ist in einem kleinen Ort mit dem interessanten Namen Linsengericht. Da geht es also weder ums Mittagessen noch um etwas Juristisches, so heißt schlichtweg der Ort. Doch dieser ist zwar klein, aber innerhalb Deutschlands zentral gelegen. Das Ganze ist nicht weit von Frankfurt in Hessen. Das Museum wurde mit Unterstützung der Gemeinde Linsengericht im Dachgeschoss der dortigen alten Schule eingerichtet, was hohe Mietkosten erspart. Dafür wird kein Eintritt verlangt. Das Museum lebt ebenso wie die 2013 gegründete Radioklinik, in der man auch eigene Geräte reparieren lassen kann, neben Mitgliedsbeiträgen ausschließlich von Spenden. Diese sollte man deshalb auch beim Besuch nicht vergessen am Schluss oder vielleicht gleich am Anfang. Der Verein verfolgt ausschließlich und unmittelbar

unmittelbar gemeinnützige Zwecke und will ebenso wie die GfGF, die Gesellschafterfreunde der Geschichte des Funkwesens e.V., Wissenschaft, Forschung und Bildung auf dem Gebiet der Rundfunkgeschichte fördern. Interessant dabei ist, dass der Verein eine sehr intensive Jugendarbeit hat, die übertrifft den der meisten OVs. Ursprünglich wurde das Museum von 7 Radiosammlern unter dem Namen Die Ohrwürmer eingerichtet und mit eigenen Geräten bestückt. Heute kümmert sich ein ganzes Team aus 25 Aktiven und 100 Fördermitgliedern um das Museum. 11 der Aktiven sind dabei unter 30 und 5 unter 18. Das ist jetzt wirklich untypisch für Radiosammler und stellt sicher, dass das Museum auch in der nächsten Generation fortgeführt werden kann und die Sammlungen nicht wie sonst oft mit dem Tod der Gründer herrenlos werden und dann vielleicht entsorgt werden. Die Ausstellung beginnt zeitlich 1861 beim Telefon von Philipp Reis, einem Lehrer, der in der Nachbar- und Kreisstadt Gelnhausen lebte. Es war daher nur logisch, hier mit zu starten. Ebenso wie beim Funkensender von Heinrich Hertz und den Frittern, Koherern und Detektoren von Themistocle Calcetti Onesti, habe ich jetzt bestimmt falsch ausgesprochen, handelt es sich hier aber um Nachbauten. Das erste wirkliche Originalgerät ist eine Intona 16 von 1897. Das ist ein Lochplatteninstrument, also eine Art Musikspieluhr mit Blasebalg und Lochplatte, die zwar inzwischen einige Töne verloren hat, aber immer noch vorgeführt werden kann. Wir können der Kuratorin Karin Henkel hierbei einmal zuhören. Ja, es klingt nicht so schrecklich schön, aber wie gesagt, es fehlen halt ein paar Töne, aber das Instrument funktioniert immer noch.

In den Räumen folgen dann über 500 Radios der 20er, 30er, 40er, 50er und 60er Jahre. Und natürlich auch noch einige neuere Geräte. Darunter so einiges, was auch größere Museen nicht zu bieten haben. Aus der ehemaligen Sammlung von Günther F. Abele, leider inzwischen verstorben, stammen zwei Telefunken 512 WL von 1935, die aus einem zerbombten Keller gerettet werden konnten, die sogenannten Trümmerradios. Aus dem gleichen Jahr stammt ein Seibt-Beistuhl, der auch in die Museumsprospekte als Symbol Eingang gefunden hat. Weitere Maskottchen, die es auch als Sticker gibt, sind der Radiokater Cherry, der Radiodoktor und der Radioritter. Den können aufmerksame Leser der Website erhalten und Kinder, die bei Museumsführungen viele Quizfragen richtig beantworten. Die Website können wir mal erwähnen, das ist radio-museum.de und die Radioklinik hat radioklinik.de, das dann ohne Bindestrich. Der Bindestrich, der auch in den Namen gehört, hat seine Gründe darin, dass RM.org, Radiomuseum.org ohne Bindestrich geschrieben wird und man da nicht verwechselt werden will. Auch wenn es ja leider so ist, dass im deutschen Recht Bindestriche keine Gültigkeit haben, weil das ja eventuelle Streitigkeiten vermeiden würde und Juristen und Gerichte natürlich an teuren Streitigkeiten äußerst interessiert sind. Das Radiomuseum Linsengericht allerdings natürlich nicht. Höhepunkte der Sammlung sind unter anderem zwei Telefunken Katzenköpfe von 1931. Diese sind das Bindeglied zwischen den älteren Geräten, wo man noch externe Lautsprecher angeschlossen hat, und den moderneren mit eingebauten Lautsprechern. Externe Lautsprecher kamen dann ja erst später bei den Hi-Fi-Anlagen wieder. Das kleinere schwarze Gerät, das seit 2000 in der Sammlung ist, benötigt noch einen externen Lautsprecher, das größere braune, das kam dagegen erst vor kurzem hinzu und hat diesen bereits eingebaut. Und so hat man dann von den 20ern bis in die 70er Radios gebaut. Und meistens auch heute noch. Alle kleinen Geräte haben ja einen Lautsprecher eingebaut. Sieht man mal von Walkman-Geräten ab. Ein weiteres Highlight ist der Sachsenwerk Olympia Super von 1936. Er besitzt eine sogenannte Kinoskala, die projiziert die Ortsnamen der Sender auf die Skala. Da läuft also nicht so ein Zeiger wie sonst. Und auch der Schaub-Spitzkühler von 1937 hat einen Grund für seinen Namen, denn sein Design ist einem Autokühler nachempfunden. Natürlich fehlen auch die Einheitsempfänger der Nazi-Zeit und der Grundig-Heinzelmann nicht. Aus den goldenen 50ern und 60ern sind unter anderem der Hellas 3841W von Löwe Opta zu bewundern, ein Luxusgerät von 1958 mit 11 Röhren und 4 Lautsprechern. Dann der Concertino 53W von 1953, ebenfalls ein Luxusmodell, welches Telefunken zum 50. Jubiläum der Firma produzierte. Auch aus dem Osten gab es solche Geräte, beispielsweise der Rossini Groß Super vom VEB Goldpfeil Hartmannsdorf von 1961 mit NF-Stereo, also beispielsweise zur Schallplattenwiedergabe. Stereo auf UKW mit dem bis heute üblichen Pilottonverfahren wurde ja erst ab 1963 eingeführt. Dann noch ein Schaub Supraphon 52 von 1952. Das war damals eine eierlegende Wollmilchsau für 1750 DM, das Musik vom magnetisierten Tondraht spielen und auch von Radio und von Schallplatte direkt auf Tondraht aufzeichnen konnte. Auch das kann man in Funktion bewundern. Schließlich noch ein Stern-Radio-Zaunkönig von 1954 und Designklassiker wie die TKD-Kaminuhr von 1950, der Hochtonlautsprecher Sputnik, der heißt so, weil er entsprechend aussieht, und der Braun-Schneewittchen-Sarg. Das Fernsehen hat eine Extraabteilung, in der einige auch heute noch beeindruckende Geräte stehen, wie eine Radio-Fernseh-Kombination von 1959, die an jene typischen früheren Karikaturen von Fernsehgeräten erinnert. So ein noch halbrunder Bildschirm und zwei große Knöpfe links und rechts mit einem Radio unten drunter. Das ist ein Grätz Landgraf F167. Ich hatte in meiner Jugend ein ähnliches Gerät, das aber noch einen UHF-Konverter gebraucht hat. Das konnte nur VHF, also Fernsehband 1 und 3. Dafür hatte es sehr guten Ton, weil es ja ein vollwertiges Radio war. Aber das hat dann fast 5 Minuten gebraucht, bis das Ganze mal lief, wenn man das zweite Programm sehen wollte. Ganz erst fing es an zu rauschen, der Ton kam, dann kam auch das Bild, da schneite es dann und dann sprang irgendwann der UHF-Konverter an, weil der mit einem Bimetall-Relais arbeitete und erst dann erschien ein Programm.
Direkt am Eingang steht außerdem ein Vorläufer des erst 1982 erschienenen Taschenfernsehers Sony Watchman, ein Orion TVR 7120. Der ist von etwa 1980, die Bildröhre hat eine Diagonale von 5,5 cm. Mit einer aufsteckbaren Vorsatzlinse wird das Bild dann etwa 7 cm groß. Der empfängt alle ehemaligen Fernsehbänder, UKW, Mittelwelle und Kurzwelle von 6 bis 18 MHz, kann sowohl mit Batterien und Akkus, also 6 Mignon-Zellen, als auch über ein Steckernetzteil betrieben werden, wiegt mit Batterie und Transporttasche etwa 1420 Gramm und kostete 399 D-Mark. Damals hat das sich nicht so recht durchgesetzt, mit so etwas wollte sich keiner die Augen verderben. Heute ist das ganz anders, am Smartphone tut das jeder. Es war übrigens nicht der erste Taschenfernseher, das war der Sinclair Microvision MTV. Der kam 1977 für 999 D-Mark auf den Markt. War technisch einzigartig, wirtschaftlich aber auch kein Erfolg. Zur Radioklinik gleich nach der Musik.

0: Eine Besonderheit des Radiomuseums Linsengericht ist die Radioklinik. Will man Geräte tatsächlich vorführen, so müssen die natürlich repariert und instand gehalten werden. Und wenn man das ohnehin schon macht, dann kann man das auch für andere Geräte anbieten. Gemeinnützig, also gegen Spende, es gibt da keinen festen Tarif. Man weiß ja auch vorher nicht, wie aufwendig so eine Reparatur wird. Es gibt eine Schauwerkstatt im Museum, da sind historische Messgeräte wie das Röhrenprüfgerät R-Prüf A2 der Wehrmacht von 1942 zu sehen oder ein Neuberger RPM 370-1 von 1959, ein Röhrentester. Aber die Reparaturwerkstatt für die defekten Geräte, die enthält natürlich aktuellere Messgeräte und hält hohe Sicherheits- und Qualitätsstandards ein. Es ist ja nicht so trivial, alte Röhrengeräte zu betreiben und zu reparieren. Die hohe Spannung, die oft fehlende Netztrennung und die mitunter nicht mehr sicheren Kabel und Kondensatoren machen solche Geräte definitiv zu etwas, das nicht unbeabsichtigt im Hintergrund vor sich hin dudeln sollte, so wie es heute beim Radio und leider oft auch beim Fernsehen üblich geworden ist. Bei den alten Geräten wären dann elektrische Schläge und Brände zu erwarten. Zudem helfen ja eben auch Minderjährige bei der Reparatur der Geräte mit, sodass Nachlässigkeit bei der Sicherheit hier unverzeihlich wäre. Alle Werkstattplätze haben Regeltrenntransformatoren und alle Stromkreise sind über Fehlerstromschutzschalter zusätzlich gesichert und die komplette Elektrik wurde während Corona auf den letzten Stand der Technik gebracht. Bereits über 500 Geräte wurden an 4 Arbeitsplätzen im Museum und einigen bei Mitgliedern zu Hause erfolgreich instand gesetzt, etwa 50 im Jahr. Monatliche Reparaturberichte sind online auf der Website der Radioklinik zu sehen. Man kann sich dort also sogar anschauen, wie es gemacht wurde. Radio DRC konnte das Radiomuseum Linsengericht in einer speziellen Führung mit der Gesellschaft der Freunde der Geschichte des Funkwesens der GfGF ansehen. Für Gruppen können solche Sondertermine auf Anfrage jederzeit eingerichtet werden. Regulär ist das Museum sonntags von 14 bis 18 Uhr geöffnet. Die Radioklinik öffnet am Freitag ab 19.30 Uhr mit Open End. Solange Licht an ist, ist auch noch wer da. Dabei werden Besucher sehr herzlich empfangen und sogar mit Kaffee und selbstgebackenem Kuchen bewirtet. Das Ganze ist also wirklich ein Event für die ganze Familie. Da langweilt sich keiner. Das Radiomuseum ist in der Florianstraße 6 bis 8 in Linsengericht. Und weitere Details können eben auf der Website des Museums nachgeschlagen werden. radio-museum.de. Und zum Abschluss noch ein kleiner Leckerbissen, den man richtig nur dort anschauen kann. Wir hören hier nur ganz kurz rein. Da erzählt ein Nordmende-Radio von seiner bewegten Geschichte. Das tut es mit der Stimme von Thomas Koschwitz, denn die hat es so oft gehört, dass es sie ganz verinnerlicht hat. Viel Spaß.
1: Wir wurden jedenfalls alle in Kartons gesteckt und dann ging es auf die Reise. Ich kam in Hanau wieder raus. Als der Karton aufging, schaute mich ein Mann im weißen Kittel an und steckte mich zwischen einem Grundig und einem Grätz ins Regal. Ich war in einem Radiogeschäft. Jeden Montag staubte mich der Lehrling ab und ich habe den Hessischen Rundfunk gespielt. In der Mittagspause, wenn das Geschäft zu hatte, hat mich der Lehrling auf die Mittelwelle eingestellt. Da gab es dann RTL, die vier fröhlichen Wellen. Und eine ganz andere Musik, sage ich Ihnen. Da gab es aber auch Mecker, wenn der Meister früher vom Mittag kam. Der wollte eine andere Musik als der Lehrling. Na jedenfalls wurde es draußen Winter und eines Tages kam ein Mann in den Laden, der sich gar nicht lange alle Geräte anhörte. Er sagte zum Meister, ein Nordmende muss es sein. Das sind die Besten. Das ging mir natürlich runter wie Öl. Der Grundig hat das gar nicht gemocht und hat angefangen zu rauschen. Also ganz heftig, so verstimmt war der. Naja, jedenfalls hat mich der Meister für 375 Mark verkauft. Das war eine Menge Geld damals.

Damen und Herren, eben kommt der silberne Pfeil, der schwere Hochschild des Handwerks von Brauchitsch. Die Fahrer befinden sich jetzt in der vorletzten Runde.

schandbaren Grausamkeit, erbarmungslos Gewalt, so dass das Gedächtnis der Völker an vieles Gute, Große und Liebenswerte, womit der deutsche Geist einst die Menschheit beschenkt hat, unterzugehen droht in einem

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2: Wenn Sie diese Sendung auf Kurzwelle hören: Die Sonne hat am 21.06. exakt um 10.24 Uhr, also vor etwa einer Stunde, ihren Höchststand auf ihrer Jahresbahn erreicht. Von ihrer Position exakt über dem nördlichen Wendekreis geht es von nun an wieder bergab. Neben einigen seltenen Vögeln sind auch momentan diverse Sonderstationen von den Austragungsorten der Fußball-Weltmeisterschaft in Nordamerika erwähnenswert. Aus den USA ist aktiv Whiskey 1 Charlie aus Boston, Kilo 4 Charlie aus Miami, Whiskey 4 Charlie aus Atlanta und Whiskey 7 Charlie aus Seattle. Kanada meldet sich mit Victor Charlie 3 Foxtrot aus Toronto, Victor Bravo 7 Foxtrot aus Vancouver und die drei Stadien in Mexiko sind mit 4 Alpha 1 Charlie Mike X-Ray Mexiko-Stadt, 4 Alpha 1 Golf Delta Lima Guadalajara und 4 Alpha 1 Mike Tango Yankee Monterey vertreten. Mehr Details zu den Ausbreitungsbedingungen auf der kurzen Welle hat uns nun wieder Funkwetterspezialist Christian Reiber, Delta Lima 8, Mike, Delta Whiskey vom HF-Referat des DARC.
3: Sommerbeginn bedeutet Sonnenhöchststand. In der Mitte Deutschlands sind das mehr als 62 Grad, die unser Zentralgestirn mittags über dem Horizont steht. In 6 Monaten zur Wintersonnenwende werden es dann nur mehr gut 16 Grad sein. Das reicht dann noch für etwas mehr als 8 Stunden, die die Sonne über dem Horizont steht. Derzeit sind es mit 16,5 Stunden mehr als doppelt so viel. Diese Zahlen machen deutlich, wie viel mehr Energie die Atmosphäre über unseren Köpfen im Moment im Vergleich zum Winter erhält, und natürlich hat das auch weitreichende Folgen für die Ionosphäre. Eine davon ist beispielsweise, dass sich das Gas im Sommer stark aufheizt und sich deswegen ausdehnt. Die für die Kurzwellenausbreitung entscheidenden freien Elektronen verteilen sich dadurch auf ein größeres Volumen. Ihre Dichte sinkt also und damit auch die kritische Frequenz, die gerade noch zur Erde zurückgebrochen wird. Weil andererseits die Nacht so kurz ist, gehen deutlich weniger freie Elektronen durch Rekombination verloren als im Winter. Die kritische Frequenz sinkt daher nachts nicht mehr so stark ab. Daher sieht die MUF-Kurve dieser Tage fast schon ein wenig nach Rauschen aus. Die höchste nutzbare Frequenz wabert in einem recht engen Korridor zwischen 18 und 21 MHz hin und her. Nur ab und zu verlässt sie den Richtung 14 MHz nach unten und 25 MHz nach oben. Die Tag-Nacht-Unterschiede sind also sehr gering, und solange keine Störungen das Bild trüben, kann man auf dem 20- und 17-Meter-Band schon fast von Dauerbetrieb sprechen. Die Störungen, also vor allem ein sehr unruhiges Erdmagnetfeld, waren in der letzten Woche tatsächlich kein großes Thema. Nur am letzten Wochenende war etwas mehr Unruhe vorhanden, ansonsten war es weitgehend ruhig. Die Sonnenaktivität ist derweil auf dem Rückzug. Die größte sichtbare Region 4465 baut mehr und mehr ab, die Zahl der sichtbaren aktiven Regionen ist zurückgegangen und was noch da ist, ist klein und magnetisch einfach. Der solare Flux fiel daher auf 110 Einheiten. Auch die nächsten Tage werden recht störungsarm sein, und ob die aktuell wirksamen, aber recht kleinen koronalen Löcher noch Unruhe reinbringen, ist eher fraglich. Etwas mehr Nachschub an aktiven Regionen von der Sonnenrückseite wird für dieses Wochenende erwartet. Einen signifikanten Aufschwung wird es aber noch nicht bringen. Danach kommen dann aber weitere Fleckengruppen und Mitte der Woche erwarten wir dann die ehemals sehr aktive Region 4455 zurück. Das lässt einen moderaten Anstieg der Sonnenaktivität erwarten mit einem solaren Flux, der sich von 110 Einheiten kommend bis 140 entwickeln kann. Tagsüber ist das meiste DX auf 20 und 17 Meter zu erwarten. 15 Meter öffnet ebenfalls, aber nicht zuverlässig. Nachts wird das 20 Meter Band meist durchgehend nutzbar bleiben. Sporadic E ist auf 10, 6 und 4 Meter weiter fast täglich anzutreffen. Auf 6 Meter werden auch immer wieder Kontakte nach Nordamerika gelockt. Und auch auf 2 Meter tut sich was. Letzten Sonntag Richtung Osten und am Donnerstag nach Spanien. Good DX!

0: Das war's nun für heute. Wir sind leider schon wieder am Ende von Radio DARC angelangt. Die Sendung der vergangenen Stunde war ein Programmbeitrag des gemeinnützigen Deutschen Amateur-Radio-Clubs im Rahmen der Sendefolgen unserer Übernahmepartner. Redaktion und Musikauswahl hatte Rainer Englert, Delta Foxtrot 2, November Uniform. Wir hoffen, die Sendung hat Spaß gemacht. Wenn ja, sagen Sie es doch einfach weiter. Wenn Sie wollen, hören wir uns nächste Woche wieder. Gleiche Zeit, gleiche Frequenz. 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Auf Wiederhören. Moin, tschüss, servus und 73, gut DX. Bis zum nächsten Mal.
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0: Ich spreche jetzt mit dem Autor und Umweltschützer Ernst-Paul Dörfler. Bis 1983 war Herr Dörfler als Ökochemiker am Institut für Wasserwirtschaft in Berlin und Magdeburg tätig, verließ aber seine Stelle desillusioniert von der Geheimhaltung von Umweltforschung in der DDR, um sich als freier Schriftsteller seinem Herzensthema Umweltschutz widmen zu können. Herr Dörfler vollendete Ende 1986 gemeinsam mit seiner Frau Marianne sein Erstlingswerk Zurück zur Natur, Mensch und Umwelt aus ökologischer Sicht, das als Kultbuch der DDR-Umweltbewegung galt und unter anderem auf Probleme in der Landwirtschaft durch den Einsatz von Düngemitteln aufmerksam machte. Ernst und Marianne Dörfler waren 1989 Mitbegründer der Grünen Partei in der DDR. Herr Dörfler, wann war Ihnen denn klar, dass Sie dieses Buch schreiben müssen?
1: Vor knapp einem halben Jahrhundert, weil damals war ja eigentlich schon alles das bekannt, zumindest in der Wissenschaft, was auf uns zukommt. Die Krisen, die wir jetzt erleben, sei es die Klimakrise, die Krise des Artensterbens oder auch die Friedenskrise, denn Konflikte haben sich ja daraus letzten Endes auch entwickelt, das war alles bekannt und derjenige, der es wissen wollte, konnte es auch wissen. Und ich war und bin ein wissensdurstiger Mensch und bin immer auf der Suche nach meiner Erweiterung von Wissen und mir war klar, es muss sich etwas ändern und es war grundlegend im Umgang zwischen Mensch und Natur, denn die intakte Natur ist unsere Lebensversicherung. Das habe ich begriffen schon als Bauernsohn, der 1950 geboren ist.
0: Online habe ich gefunden, dass Sie bereits Anfang der 80er mit dem Schreibprozess begonnen haben sollen. Können Sie das so ungefähr datieren, wann das so war?
1: Ja, das ist ja, sage ich mal, organisch gewachsen. Ich war ja bis Ende 82 genau genommen im Umweltschutz der DDR tätig und hatte ja Umweltstudien erarbeiten müssen oder dürfen. Ich habe es ja sehr gerne gemacht. Pestizidstudie, Nitratstudie, also die nannten ja auch schon Thema Düngung oder Chemisierung der Landwirtschaft. Und ich habe den Zugang zu diesen Daten gehabt, DDR-weit, und habe sie sammeln und auswerten können und daraus Schlussfolgerungen gezogen. Und diese Studien verschwanden ja dann sofort als geheime Verschlusssache nach Ablieferung. Und ich wurde verpflichtet, kein Wörtchen darüber an die Öffentlichkeit zu bringen. Denn es gab da auch eine Verordnung, nämlich die Weitergabe von Umweltinformationen und Umweltdaten sind ein Straftatbestand. Wie hoch die Strafe ausfällt, das blieb natürlich geheim gehalten. Wie auch diese ganze Verordnung man nicht erfahren hat, sondern nur über den Dienstweg hat man erfahren, wie dramatisch das ausgehen könnte. Ich hatte keine Lust, in den Knast zu landen und das habe ich halt fast 5 Jahre ertragen, diese Studien anzufertigen, abzuliefern. Aber dann bin ich halt mit meinem ganzen Wissen ausgestiegen, um etwas tatsächlich zu verändern. Denn die Arbeit bis dahin war eine sinnlose Arbeit. Und sinnlos das Leben zu verbringen, nur um Geld zu verdienen und dann zu konsumieren, das war nicht mein Lebenstraum. Deswegen habe ich mich entschieden, aus der abhängigen Beschäftigung zu befreien. Das war in der DDR allerdings eigentlich gar nicht vorgesehen.
0: Wie war denn Ihr Gefühl damals nach Veröffentlichung des Buches? Wann war Ihnen und Ihrer Frau eigentlich der Einfluss Ihres gemeinsamen Buches bewusst und hatten Sie damit gerechnet?
1: Zumindest gehofft. Man muss aber auch gleich dazu sagen, die Erstellung des Manuskriptes war die eine Arbeit und die Abgabe erfolgte ja schon so 82, Anfang 83.

0: 80. Und dann hat es ja über 3 Jahre gedauert, bis eine Druckgenehmigung erteilt wurde. Und das war eine Zeit des Bangens und Hoffens, ob diese Arbeit sich überhaupt ja letztendlich gelohnt hat, denn ein Manuskript zu schreiben und daraus ein Buch haben zu wollen, das ist eben noch nicht alles. Das Buch muss auch an die Öffentlichkeit. Und 86, und zwar kurz vor Weihnachten, ist es dann erschienen. Und das haben wir natürlich gefeiert. Und das war auch für viele, die dieses Buch dann erworben haben. Es gab ja 15.000 für die DDR. Dann gab es aber keine Nachauflage mehr. Die waren innerhalb von 3 Tagen vergriffen. Und als Autor musste ich nach Dresden fahren, weil in Dresden gab es noch ein paar Exemplare. Ja, und da habe ich schon gemerkt, die Nachfrage ist gigantisch. Ich habe es geahnt, aber als ich es dann erlebt habe, war mir klar, das ist schon ein Durchbruch. Und da sind mir die Leute heute noch dankbar. Egal, wo ich Veranstaltungen durchführe, es kommen immer Leute, die dieses Buch kennen, die durch dieses Buch auf den Weg gebracht wurden.
1: 1986, das Jahr, in dem Sie Ihr Buch veröffentlicht haben, war ja auch das Jahr von Tschernobyl, das von der DDR-Regierung ja ebenfalls verharmlost wurde. Dennoch erschien im Frühjahr 1987 mit Christa Wolffs Buch Störfall ein Buch zur Katastrophe, das ebenfalls zum Bestseller avancierte. Sind das nur zufällige Gleichzeitigkeiten? Was könnte da möglicherweise dabei eine Rolle gespielt haben?
0: Ja, es ist schon richtig. Also Tschernobyl hat vieles im Bewusstsein, im Umgang zumindest mit Atomenergie verändert. Dadurch sind auch sehr viele Bücher erschienen, aber Christa Wolff war ja da ein Einzelfall. Im Westen sind innerhalb von 4 Wochen Bücher erschienen über diesen Störfall. Christa Wolff hat natürlich dazu einen Roman geschrieben. Ja, solche Literatur musste genehmigt werden durch das Kultusministerium. Zurück zur Natur. Das musste nicht nur durch das Kultusministerium genehmigt werden, sondern auch durch das Umweltministerium. Und das war eigentlich die hohe Hürde und deswegen mussten wir auch 3 Jahre warten darauf.
1: Haben Sie das damals so erlebt, dass sich da schon auch allgemein etwas bewegt hat, aus Ihrer Sicht?
0: Ja, klar. Es war schon auf der einen Seite eine Aufbruchstimmung, zumindest in meinen Kreisen. Wir haben also schon vorgearbeitet und Konzepte erarbeitet, wie müsste eine Gesellschaft und eine Wirtschaft funktionieren, damit wir unsere Lebensgrundlagen nicht ruinieren, also in Richtung Nachhaltigkeit, Kreislaufwirtschaft, Schadstoffvermeidung, Reduktion der Energieverschwendung, raus aus Kohle, Öl, Gas, rein in Wind und Sonne. Das war alles in den 80er Jahren schon in den Köpfen drin. Aber eben nur bei einer Minderheit, das muss man auch dazu sagen. Warum nicht bei einer Mehrheit? Weil ganz einfach die Medien, vor allem die DDR-Medien, dieses Thema ausgeklammert haben. Also Umweltprobleme durfte es ja per Dekret sozusagen nicht geben und es durfte darüber auch nicht diskutiert werden. Und deswegen waren viele Menschen eigentlich nicht vorbereitet auf die Energiewende. Und das hat sich auch nach der Wende eigentlich nicht groß verändert. Dieses Wissensdefizit und Informationsdefizit wurde nicht wirklich beseitigt, nicht angegangen. Ja, andere Dinge standen im Vordergrund, weiter so machen wie bisher. Die Bundesregierung unter Kohl hat ja daran auch nichts ändern wollen. Es war auch bequemer. Aber, das muss ich auch dazu sagen, die Politik wusste Bescheid. Ich habe nämlich eine Studie der Enquete-Kommission und von 1986, ja, und erarbeitet von Mitgliedern des Deutschen Bundestages, also alle Parteien waren da beteiligt, vor allem CDU, CSU und SPD. Und da wurde also schon prognostiziert, welche Umwelt- und Klimaprobleme auf uns zukommen. Nur das Problem war dann, dieses Wissen, was vorlag, wurde nicht in Politik umgesetzt. Ganz einfach, weil es war natürlich ein Risiko für die Bundesregierung, diese Veränderungen einzuleiten. Es ist immer bequemer, so weiterzumachen wie bisher und schöne Versprechungen nach außen zu geben, ist ja heute immer noch so, statt die notwendigen Veränderungen tatsächlich anzugehen. Wenn wir das damals gemacht hätten, hätten wir viele Probleme, unter denen wir heute leiden, wahrscheinlich nicht.
1: Gegenüber der Online-Ausgabe der Wochenzeitung Der Freitag sagten Sie, Zitat, mit hohem Aufwand an Überwachungstechnik wurde ich bis in die Privatsphäre verfolgt, Zitat Ende, und dass Sie den Umfang der tatsächlichen Observation damals nicht erahnen konnten, aber die Gefahr wittern konnten. Wie sind Sie damals im Familienkreis mit dieser Gefahr umgegangen und hat diese Situation, in der Sie sich damals befanden, dieses Bewusstsein dafür, dass dort eine Gefahr ist, hat das auch Einfluss auf Ihr Buch genommen?
0: Auf jeden Fall. Wir wussten natürlich alle, dass es ein Organ gab, die Staatssicherheit, die dafür sorgen sollte, dass es möglichst keine anderen Meinungen gibt und vor allem auch keine sozialismusfeindlichen Argumentationen an die Öffentlichkeit kamen. Und wer Umweltschutz in der DDR betrieben hat, war de facto schon ein Staatsfeind. Umweltschutz war in der DDR nicht nötig, so die Meinung von Partei und Regierung, weil das ist ein Problem des Kapitalismus, nicht des Sozialismus. Sozialismus. Dieser Tatbestand, dass es diese Staatssicherheit gab, hat dazu geführt, dass ich in der DDR das Flüstern gelernt habe. Also immer, wenn ich etwas Kritisches geäußert habe gegenüber anderen Menschen, vertrauten Menschen, habe ich geflüstert. Und das ist auch in den Stasi-Unterlagen immer wieder notiert. Denn immer dann, wenn ich etwas gesagt habe, zu Hause am Küchentisch, das wurde ja alles mitgeschnitten, ja, ohne unser Wissen natürlich, ja. Und dann wurde es abgetippt in der Stasi-Zentrale und die Sekretärin konnte dann leider nicht heraushören, was ich geflüstert habe. Also es hat schon meine Persönlichkeit verändert. Ich musste vorsichtig sein, weil, wie ich schon sagte, keine Lust hatte, nach Bautzen zu kommen.
1: Wie würden Sie denn die Rolle Ihrer Frau bei der Entstehung von Zurück zur Natur beschreiben? Hätte es das Buch ohne sie überhaupt gegeben?
0: Wir waren ein hervorragendes Team. Wir haben beide Naturwissenschaftler. Jeder hatte auf seinem Gebiet das Wissen eingebracht aus der Richtung der Chemie und der Biologie. Und das war eine Symbiose, die einfach ideal war. Und wir haben ja dann beide entschieden, aus unseren Berufen auszusteigen, das sichere Einkommen sozusagen aufzugeben und dann ohne Einkommen ab Anfang 83 sich durchs Leben zu schlagen, um die Dinge in die Hände zu nehmen, die uns wirklich wichtig waren. Wir haben ja das Defizit erkannt. Das Defizit war einfach der Mangel an Informationen, der Mangel an Wissen. Da uns die Medien wie Rundfunk, Fernsehen und Presse verschlossen waren, blieb nur das Medium Buch übrig. Ja, und das haben wir gemeinsam dann immer im Wechsel, also ein Kapitel wurde geschrieben von mir. Wir haben es immer hin und her geschoben, die Texte, die Textbausteine. Und dadurch ist das also auch nicht nur wissenschaftlich fundiert, sondern eben auch gut lesbar geschrieben, sodass es direkt Spaß macht, dieses Buch zu lesen. Und es wurde auch schön illustriert, das muss man auch dazu sagen. Und diese Illustrationen wurden in vielen Schulen verwendet, denn viele Lehrer haben ja direkt darauf gewartet, dass endlich mal Informationen zum Thema Umweltschutz verfügbar waren.
1: Das ist ein sehr schöner Übergang, denn abschließend würde mich noch interessieren, Sie haben ja am Freitag, dem 6. Dezember, ebenfalls noch einen Workshop im Literaturhaus Leipzig, und zwar kostenfrei für SchülerInnen. Was wollen Sie den Kindern und Jugendlichen dort gerne vermitteln?
0: Ja, das kommt ganz auf die Altersklasse an. Und wie ich jetzt erfahren habe, werden es sehr junge Schülerinnen und Schüler sein. Es geht mir letzten Endes darum, gemeinsam nach Möglichkeiten zu suchen, wie man ein gutes Leben führen kann und gleichzeitig unsere Lebensgrundlagen, Klima, Natur, Umwelt, Gesundheit nicht beeinträchtigen oder gar ruinieren kann. Das ist eine anspruchsvolle Aufgabe, weil es setzt schon erstmal voraus, dass man das Wissen irgendwie sich aneignet. Warum ist es überhaupt nötig, seinen bisherigen Lebensstil zu hinterfragen und nach Möglichkeiten zu schauen, was man ändern kann, ohne dass es wehtut, um zum Beispiel das Klima zu schützen, damit wir auch noch in 10, 20 Jahren unter einem erfolgreichen Klima hier gut leben können. Und gerade Kinder und Jugendliche sind eigentlich dafür empfänglich und wir wissen ja, ihr Leben liegt noch vor ihnen. Ja, sie haben noch eine weitere Lebenserwartung von mehr als einem halben Jahrhundert. Es liegt letzten Endes auch mit an ihrem Verhalten, unter welchen Bedingungen sie künftig leben. Und es gibt viele Einflussmöglichkeiten, zum Beispiel über Ernährung. Je nachdem, wie man sich ernährt, beeinflusst man das Klima oder über Mobilität, vor allem aber auch über das Konsumverhalten. Das ist eigentlich bis jetzt unterbelichtet. Nämlich je mehr ich konsumiere,

Sexualität beispielsweise oder für Ernährung. Dadurch bewusst machen, überlegt doch mal, was ihr in letzter Zeit gekauft habt, wie lange ihr das benutzen werdet. Schaut mal zu Hause nach, was in euren Schränken liegt, ob ihr das überhaupt braucht und warum habt ihr es überhaupt. Und ich könnte mir sogar vorstellen, im Idealfall können die Kinder, wenn das funktioniert, letztendlich Einfluss auf ihre Eltern nehmen. Denn ihre Eltern sind ja letzten Endes diejenigen, die viel zu viel kaufen. Wir leiden ja eigentlich nicht unter Mangel, wir leiden unter einem Überfluss. Und vielleicht verstehen das die Kinder und gehen mit Begeisterung dann nach Hause und versuchen ihr Leben ein bisschen zu ändern. Da wäre viel erreicht.

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0: Es ist der 11.11., ein kalter Montag in Nürnberg und im Kolio nahe dem Plärrer. Da haben sich viele Interessierte zusammengefunden an Umwelt, an Stadtplanung. Da sind sogar viele im beruflichen Kontext mit dabei. Und auch für Daten, Informatik, Technik. Das alles kam zusammen bei der urbanen Umweltdatenwerkstatt vom Urban Lab. In gemütlicher, freudiger, auch interessierter Stimmung haben die ja bestimmt 40 bis 50 Teilnehmenden den Vorträgen zugehört, die es zum Thema gab, und anschließend bei Brötchen, Brezen und veganen Aufstrichen am Workshop teilgenommen und sich ausprobiert. Wir tauchen heute nochmal in die Veranstaltung ein und ihr hört alles Wichtige, was an dem Tag besprochen wurde. Seid gespannt! Zuerst definieren wir mal, worum es eigentlich geht. Erster Vortragender war Geschäftsführer des Urban Lab, Michael Nike, und er führt in grundlegende Begriffe ein. Zuerst die sogenannte Civic Tech, also auf Deutsch sowas in der Art von Bürgertechnologie.
1: So Civic Tech, was ist denn das eigentlich? Also das ist irgendwie so ein Buzzword, was jetzt irgendwie neuerdings so ein bisschen rumschwirrt und man kennt es vielleicht oder auch nicht, aber ich habe mir auch schwer getan, was ist das jetzt eigentlich? Und man könnte es beschreiben als bürgerschaftliches, digitales bürgerschaftliches Engagement. Auf jeden Fall wichtig dabei ist, dass es eigentlich immer irgendwie um gesellschaftliches Handeln und um gesellschaftliche Organisation geht. Also Civic Tech ist immer, hat irgendwie was damit zu tun, mit wie wir als Gesellschaft handeln.
0: Michael macht das an zwei Richtungen fest, in die sich Civic Tech aufteilt.
1: Das eine ist Open Government, also das sind quasi Projekte, die Schnittstellen zur Verwaltung schaffen, mehr Transparenz schaffen oder auch Beteiligungsmöglichkeiten schaffen. Und das andere ist Community Action, also Projekte, die eigentlich auf die Koordination innerhalb einer Gruppe abzielen.
0: Open Government und Community Tech. Michael zeigt eine Grafik, wie die Begriffe zusammenhängen. Wir sehen einen großen Kreis, den Rahmen sozusagen, den bildet die sogenannte Public Interest Tech. Beschreibung des Ganzen, Technologien, die dem Gemeinwohl dienen, indem sie soziale, ethische und ökologische Herausforderungen angehen. In diesem großen Kreis, diesem Rahmen, befinden sich zwei kleine Kreise. Government Tech aus der Verwaltung und Civic Tech aus der Zivilgesellschaft. Und die beiden interagieren noch miteinander. Da gibt es noch einen Pfeil dazwischen für ihre Wechselwirkungen zwischen Government Tech und Civic Tech als Teil von Public Interest Tech. Und dann kommt noch ein weiterer kleiner Kreis ins Spiel, nämlich auch das Thema dieses Vortrags, sogenannte Citizen Science, also sowas wie Bürgerwissenschaften. Der Kreis von Citizen Science, der liegt im Überschneidungsbereich mit Civic Tech, dem kleinen Kreis, zum Teil aber auch außerhalb des Ganzen, also außerhalb von Civic Tech, aber auch außerhalb der großen ganzen Public Interest Tech. Citizen Science ist Forschung, bei der Bürgerinnen und Bürger aktiv an wissenschaftlichen Projekten teilnehmen, oft durch Datenerhebung oder Datenanalyse. Wir hören später noch ein Beispiel für Citizen Science. Zuerst lassen wir uns von Michael erklären, warum wir mit Citizen Science den Bereich von Civic Tech auch ein Stück weit verlassen.
1: Das ist eben eher wissenschaftlich orientiert, also wo es eher darum geht, wie können Menschen beitragen zur Wissenschaft. Und das muss nicht immer Technologie sein. Also Citizen Science ist auch Vögelzellen und Insektenzellen. Und deswegen steht da jetzt auch so ein bisschen, ne, da gibt es Tech-Projekte im Bereich Citizen Science, aber da gibt es auch sehr viel Low-Tech- oder Nicht-Tech-Projekte.
0: Für den heutigen Tag bleiben wir aber vor allem im Bereich der technischen Daten. Genauer der technischen Umweltdaten. Wir sind schließlich bei der Umweltdatenwerkstatt. Aber was ist darunter eigentlich zu verstehen unter Umweltdaten? Michael erklärt's an einer grafischen Sammlung des Umweltbundesamtes.
1: Der teilt sich jetzt in zwei Dinge. Auf der einen Seite haben wir diese Umweltschutzgüter, also da haben wir Klima, Ressourcenschonung, Wasser, Luft, Fläche, Land, Ökosysteme. Also alle Daten, die darüber gehen, so sind Daten, die uns quasi einen Zustand geben. Also einen Zustand des Klima, der CO2-Belastung, Zustand von Ressourcen, von Kreislauf, Recyclingquoten, I don't know, Zustand von Gewässern, Zustand von Luft, Zustand von Landnutzung, Versiegelung. Das ist eigentlich alles dieses Thema Umweltschutzgüter so. Die kann ich irgendwie messen und erfassen und in Daten konvertieren. Und das andere sind die Handlungsfelder. Und die gehören eigentlich auch zu dem Thema Umweltdaten im weiteren Sinne, weil es ja da eben die Frage ist so, wie können wir eigentlich messen, wie unser Handeln, also ob wir gerade richtig handeln oder wie wir unser Handeln vielleicht auch optimieren können. Dadurch, dass wir zum Beispiel uns Fragen stellen über den Verkehr und vielleicht auch Daten über den Verkehr erfassen. Und so werden Verkehrsdaten irgendwie auch Umweltdaten, weil sie halt einfach Daten über den Verkehr sind, der aber ja eben ein Handlungsfeld in diesem Umweltbereich sind. Deswegen, für mich zählen diese Sachen da mit rein, also das Thema Energie, Konsum, Verkehr, Landwirtschaft und umweltgerechtes Wirtschaften. Also wenn wir da in der Lage sind, irgendwie besser zu messen, bessere Daten zu haben, dann trägt das quasi zum Umweltschutz bei und deswegen auch irgendwie im Scope von Umweltdaten. Woher stammen diese Daten? Irgendwie Satellitenbilder, bodengestützte Überwachungsstationen, Fernerkundung und eben
0: 7.5.1. Gehen wir mal in die Beispiele. Das sogenannte Crowdsourcing ist Teil von Slick Tech im Bereich Community Action. Ein Beispiel für Crowdsourcing: Feinstaubmessungen durch Bürgerinnen und Bürger mit eigens gebauten Messgeräten. Die Daten werden zentral auf einer Plattform gesammelt. Hier konnte sogar ich selbst schon vor einigen Jahren gute Erfahrungen sammeln. Beim sogenannten Frankenstaub-Workshop damals von Blue Pingu habe ich mit Thomas gesprochen. Dieses Beispiel von Anlass.
2: Soll es zu Feinstaubmessungen öffentliche Messstationen geben?
3: Ja, tatsächlich gibt es

0: Endestation, das ganze Stadtgebiet sind einfach viel zu wenig. Und deswegen ist die Idee, dass wir diese Geräte bauen und die offiziellen Messstellen sozusagen unterstützen mit noch mehr Daten aus anderen Stadtgebieten. Und da spielt es dann keine Rolle, ob es Straße ist oder vor der Haustür oder gleich direkt in einem Wohngebiet.
1: Und ist dieses Vorgehen der Stadt auch wirklich legal?
0: Naja, sie machen, es gibt halt nur so viele. Es gibt zum Beispiel in Erlangen. Erlangen hat gar keine Messstation. Ne? Die messen gar keinen Feinstaub. Das heißt, wenn man nichts misst, dann kann man auch nichts dagegen tun. Das ist natürlich wieder die andere Geschichte.
1: Wie funktioniert denn so ein Gerät und aus welchen Bauteilen besteht das?
0: Ja, das ist so ein Eigenbauset von der Initiative aus Stuttgart. Die hat es initiiert, weil in Stuttgart diese Feinstaubbelastung sehr, sehr hoch ist. Die sind ja in so einem Kessel drin und hatten nur 4 offizielle Messstationen. Und dann hat sich seine Initiative gedacht, naja, das sind eigentlich viel zu wenige. Wir wollen wissen, wo es sonst noch für Belastungen gibt und haben sich dann überlegt, was kann man da tun, wie kann man dann einfache Geräte bauen, dass jeder zu Hause nachbauen kann und vor seine Haustür aufstellen kann. Und haben dann getüftelt und haben dann so ein Low-Budget-System aufgezogen mit so einem Feinstaub-Sensor, der ursprünglich aus einer japanischen Klimaanlage oder der in so einer Anlage drinsteckt. Finde ich sehr interessant und die haben sie sozusagen adaptiert auf ihr Gerät und dieser Sensor ist verfügbar, das heißt, man kann ihn kaufen und der misst dann diesen Feinstaub. Dazu kommt noch ein kleiner Mikrocontroller, der diese Daten von diesem Feinstaubsensor abholt und dann über WLAN in so eine Datenbank einspeist. Und diese Datenbank, die ist dann auch für alle frei verfügbar und da kann jeder dann die Daten einsehen und das ist auch die Idee von diesem Projekt, dass die Daten für alle einsehbar sind und nicht verkauft werden, sondern Open Source Daten sind. Und zum Beispiel Unis, die können dann diese Daten nehmen und mit den Daten dann irgendwelche Berechnungen anstellen oder sich überlegen, was hat dann die Daten zum Beispiel mit der Lufttemperatur, Luftfeuchtigkeit noch zu tun. Und das ist dann interessant, weil es echte Live-Daten sind.
1: Zurück in den Herbst 24 und zu Michael vom Urban Lab. In seinem Vortrag gibt er einen Ausblick auf Chancen und Herausforderungen. Gehen wir das mal durch.
2: Civic Tech fördert Teilhabe und Engagement, weil ich halt einfach Teil sein kann von einem Transformationsprozess letzten Endes und es durchaus auch viele Menschen gibt, die Lust haben, ihre professionellen Fähigkeiten irgendwo einzubringen, so, die vielleicht anderweitig eigentlich im Job sind und in ihrer Freizeit gerne halt auch vielleicht Tech-Projekte machen und sich dadurch teilhaben können oder engagieren können. Fördert natürlich Transparenz und fördert die Koproduktion zwischen Bürgerschaft und Stadtverwaltung. Und das sehe ich mal so als große Chance von dem Thema. Herausforderung ist natürlich immer Finanzierung irgendwie und nachhaltiges Engagement sicherzustellen. Bei meiner Recherche jetzt bin ich ganz, ganz oft einfach auf Fehlerseiten gelandet, weil einfach Projekte mal begonnen wurden, aber dann halt nicht weitergeführt wurden oder halt auch liegen gelassen wurden, ne, wo halt einfach, weil natürlich irgendwo auf der einen Seite Finanzierung fehlt, aber auch es natürlich schwierig ist, ein ehrenamtliches Engagement über eine lange Zeit aufrechtzuerhalten. Ne? Also dazu braucht es ja nicht nur den Spaß am Prototyp, sondern es braucht ja letztlich eine Organisation oder irgendwie eine nachhaltige Form des Engagements, das auch irgendwie organisiert werden will und werden muss. Das ist auf jeden Fall eine große Herausforderung. Schnittstellen zur Verwaltung sind, denke ich, auch ein Thema, also sowohl technische als auch organisatorische Schnittstellen. Dann außerhalb von Tech zu vernetzen. Ich glaube, viele Sachen kommen vielleicht aus dem Impuls, ich möchte jetzt irgendwie ein cooles Projekt machen, sind vielleicht zu technisch gedacht, zu wenig orientiert an der wirklichen Wirkung, die damit erzielt wird und an den Netzwerken, die es außerhalb von Tech braucht. Ich glaube, das ist generell eine Herausforderung, kommt mir wie ein Thema vor, das irgendwie mitgedacht werden sollte. Und dann halt das Thema Datenzugang, viele Daten Es gibt viele Daten auf der Welt, nicht sehr viele davon sind für zivilgesellschaftliche Projekte verfügbar. Und die Daten, die man selbst erhebt, sind natürlich auch immer eine Herausforderung, da die Qualität sicherzustellen.
1: An diesem Punkt hat Referent Hannes Heidenreich einen Einwand in seinem späteren Vortrag, wie das zum Beispiel besser gesichert werden kann.
3: Da ist natürlich die Frage, vielleicht, ob man irgendwie Parameter mit einbaut, die eine Aussage über die Datenqualität treffen, die ich vorfinde. Dass ich vielleicht meine eigenen Daten zum Beispiel über ein prozentuales oder über ein Notensystem bewerte. Ja, dass ich nicht nur weiß, wie alt sind die Daten, sondern auch wie hoch ist meine Sicherheit, dass die korrekt sind.
1: Das sehen wir auch bei der Frankenstaubkarte. Das Ganze funktioniert schon echt gut. Also gerade wenn wir auf Deutschland schauen, ist es beeindruckend, dass sich mittlerweile knapp 10.000 Feinstaubmessgeräte hier zusammengeschlossen haben, die ein sehr dichtes Netz auf der Karte bilden und die auch, soweit das auf den ersten Blick aussieht, verlässliche Daten liefern. Denn wir haben ein ziemlich kontinuierliches Bild mit an diesem Tag der Aufnahme einer guten Luftqualität. In anderen Regionen Europas, da konzentrieren sich dagegen höhere Feinstaubbelastungen. Auch da scheint es dann plausibel, dass die Messungen richtig sind. Aber hier und da gibt es immer mal wieder auf dieser Karte, die ihr übrigens online unter luftdaten.info findet, Fehldaten wahrscheinlich mit knallroten Punkten, mitten in einem Netz von grünen Punkten. Aber das ist doch eher die Ausnahme. Also das ist schon ein Beispiel für ein Projekt, das sich auch noch nach langer Zeit gut trägt. Und immerhin ist der Workshop hier in der fränkischen Region ja auch schon ein paar Jahre her, der vom Bluepingo organisiert wurde. Aber die Seite Luftdateninfo, die gibt's noch und sie läuft. Wie das Ganze auch zusammen mit der Verwaltung gelingt, zeigt uns Referent Hannes Heidenreich, CEO von GeoVisual. Er hat ein Beispiel aus der Stadtplanung mitgebracht.
3: Was wir im Moment machen, ist, wir integrieren möglichst automatisiert CAD-Planungen und visualisieren die. Das hat mehrere Aspekte. Das Wichtigste dabei ist, dass es einfach sehr, sehr oft vorkommt, gerade im ländlichen Bereich, dass Ingenieurbüros mit einem technischen Plan in die Diskussionen gehen und dieser technische Plan nicht verstanden wird von den Leuten, die dann in den Ausschüssen oder in den Verwaltungseinheiten da zuständig sind, weil es keine Techniker sind. Und dann ein Haufen Missverständnisse entstehen und über diese Missverständnisse ellenlange Diskussionen, Fehlentscheidungen und sowas passieren. Deswegen haben wir gesagt, okay, wir übersetzen CAD-Planungen in interaktive 3D-Modelle, sodass es Leuten, die keine Ahnung von technischen Plänen haben, leicht fällt, Entscheidungen zu Infrastrukturprojekten zu treffen. Und das soll in Zukunft voll automatisiert gehen, sodass das immer mit zur Verfügung steht, wenn eine technische Planung gemacht wird.
1: Wichtig dabei aus seiner Sicht, effizient arbeiten und eine Grundlage schaffen, die möglichst viele einheitlich nutzen können.
3: Was mich auch sehr stört, dass wir im Aufwärts sind, mehrfach entwickeln. Ja, wir haben sehr viel Städten und Leuten zu tun und überall wird irgendwie alles neu gebaut und das ist halt das Gegenteil von nachhaltig. Also dass da an Ressourcen und Energie, die immer in der gleichen Menge fließt im Moment, das kann ich nur im Kopf schütteln. Da verstehe ich nicht, wieso es da nicht mehr Austausch und mehr Zusammenarbeit gibt. Und ich sehe auch die Gefahr, dass da Dinge gebaut werden, die dann nicht gut funktionieren für die Städte.
1: Viele Daten sind also schon vorhanden, aber Zugänge nicht bekannt oder auch nicht öffentlich zugänglich. Mit einheitlicher Verwendung von Daten und Datenaustausch lassen sich Umweltdaten besser zusammentragen und in diesem Fall Visualisierungen auch besser und für alle einfacher und günstiger umsetzen. Nach dem Vortrag von Hannes Heidenreich entwickelt sich noch eine kontroverse Diskussion über den Nutzen dieser Datenerfassung, Datensammlung, ein bisschen allgemeiner gedacht, auch Digitalisierung im Zusammenhang und auch im Gegensatz vielleicht zum Teil mit Nachhaltigkeit, also über Energieverbrauch durch digitale Dienste, über große Fragen, könnte man sagen. Hannes Heidenreich kommt nochmal zurück auf das Beispiel der Stadtplanung, um zu erläutern, warum er sein Projekt für sinnvoll hält.
3: Dieses Visualisieren der Stadt ist jetzt nur ein Anwendungsfall, den jetzt meine Firma zum Beispiel macht, und zwar auch nur für den Anwendungsfall Infrastrukturplanung. So, da wären zum Beispiel Beispiele, wo der Nutzen ist, wenn man jetzt mal von der Bürgerkommunikation absieht. Haben wir jetzt mal schon ein Projekt, das begleitet, da wurde seit 30 Jahren über eine Umgehungsstraße gestritten. Und als wir den Leuten einmal gezeigt haben, was denn die da eigentlich bauen wollen, ja, sind die völlig erschrocken, ja, über was für Pläne sie da diskutieren, weil sie sich in den Kopf nicht vorstellen konnten, was für Autobahnen sie mit dem Naturschutzbereich bauen wollen. In ihrem Kopf waren es einfach schöne, kleine, anschauliche Brücken. Und daraufhin ist es gekippt worden, das Projekt. Und die haben das jahrelang nicht verstanden, was sie da bauen wollen. Auf der anderen Seite gibt es ganz viele Projekte, wo ewig diskutiert wird und ewig rumgetan wird, weil die Leute Angst haben, was zu entscheiden. Und wenn sie es dann visualisiert sehen, sagen sie, ach ja klar, machen wir. Ja, das ist ja völlig logisch. Also bei uns geht es darum, solche Missverständnisse und ineffizienten Prozesse zu beschleunigen. In anderen Fällen geht es darum, wirklich Live-Veranstaltungen zu begleiten. Und in wieder anderen Fällen geht es darum, Pattern, die man gar nicht sieht als Mensch, irgendwie in die Stadtplanung mit einzubeziehen. Zum Beispiel bei Windschneisen oder so. Wie ist Klima in der Stadt? Wo habe ich denn Windöffnungen? Was kann ich da pflanzen? Oder wie gehe ich mit Entsiegeln um? So, wo habe ich denn tatsächliche Ressourcen, wo ich das brauche? Und nicht nur das Bauchgefühl von irgendeinem Abgeordneten. Ja, also da einfach auch eine Datengrundlage auf gute Stadtplanung zu betreiben. Also das wäre jetzt so Anwendungsfälle. Und da ein bisschen weggehen von der Denke, ich habe irgendwie so etwas Ähnliches wie Google Maps. Weil das ist bloß eine Ansicht auf diesen, nein, das ist kein Vorwurf. Das ist nur eine Ansicht auf diesen Datensatz und es gibt auch ganz viele abstrakte Betrachtungsweisen auf diesen Daten.
1: Und hier liegt laut dem Referenten auch ein grundlegender Vorteil digitaler Systeme, die dieses Beispiel am Ende wieder nachhaltig machen.
3: Es gibt eine Chance dabei. Eine besondere Chance, die anders ist als bei so haben wir es schon immer gemacht. Ich kann, wenn ich eine gute Lösung gefunden habe, die Lösung kopieren und kann sie dann für alle verwenden. Das heißt, es mag zwar manchmal ein bisschen abstrus anmuten, was für Projekte doppelt und dreifach gemacht werden, aber wenn wir an den Punkt gekommen sind, dass wir eine gute Lösung haben, dann können wir sie für alle adaptieren. Ja? Was wir im Moment sehen, sind ähnlich abstruse Dinge, nur dass wir irgendwo Betonbauten hinbauen, die wieder abgerissen werden. Oder Dinge machen, die ewig dauern. Ja? Oder in Kommunen einen Teil des Platzes schon mal vorbepflastern, damit man sich anschauen kann, wie das Muster von den Steinen sein wird. Statt dass man einfach sagt, okay, lass uns das doch mal bitte visualisieren. Also das sind alles Dinge, die sind noch viel weniger nachhaltig, als dass wir jetzt gerade noch nicht die Patentlösung haben, wie man mit Daten umgehen muss. Also meiner Ansicht nach, wenn wir an den Punkt kommen, dass wir das richtig gut können, können wir es so gut für alle einsetzen, dass sich dann das, was jetzt ineffizient ist, gelohnt haben wird.
1: Soweit ein paar Ausschnitte aus den Vorträgen von Hannes Heidenreich von GeoVisual und vorher Michael Nike vom Urban Lab auf der urbanen Umweltdatenwerkstatt. Bevor es in den Workshop ging, habe ich die Teilnehmenden noch gefragt, was Sie denn so mitgenommen haben, welche Erkenntnisse, Impulse Sie aus den Vorträgen und kurzen Diskussionen schon für sich aufnehmen konnten. Hören wir doch mal rein.
4: Impulse generell, dass natürlich eigentlich schon Daten vorhanden sind in großer Vielfalt und das Problem eigentlich eher ist, diese Daten zu verarbeiten, Schnittstellen zu finden, dass sie auch nicht nur in internen Verwaltungskreisen jetzt nutzbar sind, sondern auch für die Öffentlichkeit zugänglich sind, für Initiativen, für Organisationen, die sich halt auch beteiligen möchten.
5: Ja, ich glaube auch, das ist so das Ding, was ich am ehesten mitgenommen habe. Ich meine, so am Ende, es war eine Firma, aber dieses Projekt vorgestellt hat, aber trotzdem hat es sich nicht wie ein Verkaufsprojekt angefühlt. Und ich glaube, es ist einfach sehr, sehr wichtig, dass Daten irgendwie öffentlich verfügbar sind, wenn sie eben nicht irgendwie personenbezogen oder so sind, damit man einfach auch der breiten Masse, die vielleicht einfach Interesse daran hat, zu probieren, zu entwickeln, einfach Grundlagen hat, mit denen man arbeiten kann, ganz einfach. Ich glaube, das ist so das Hauptthema, was ich mitnehme. Neben den anderen Projekten, die halt einfach spannend sind. Und das Descartes zum Beispiel, das ist einfach irgendwie, ja, eine neue Methode, irgendwie Daten zu visualisieren, die mir jetzt nicht bekannt war, ich mir noch genauer angucken werde, aber dazu weiß ich jetzt einfach noch zu wenig, um was zu sagen. Und ansonsten ist es eine coole Atmosphäre, also ist irgendwie cool.
6: Erstmal, das haben wir ja hier die Gruppe um Jan und Lukas kennengelernt, die Klimasensoren schon machen. Und das ist genau das, was unsere Gruppe auch macht. Also da werden sich, denke ich, auf jeden Fall Synergien ergeben. Das ist schon mal geil. Und ansonsten habe ich einen langen Zettel an Stichworten schon aus den Vorträgen mir mitgeschrieben. Von daher, also bis jetzt ziemlich gut.
7: Ja, bei mir, ich finde es besonders spannend, hier die Vernetzung zu sehen zwischen den städtischen Akteuren. Also ich würde sagen, ungefähr die Hälfte der Leute sind auch irgendwie aus dem städtischen Umfeld und der, sag ich mal, Zivilgesellschaft, und auch die Gespräche, die sich hier ergeben, darum, wie man vielleicht auch da, ja, Kollaboration, oder wie man auch an Umweltdaten, die vielleicht für die Bürger relevant sind, von den Städten und Kommunen, und auch zu sehen, dass da wirklich ein Wille da ist von der Stadt und von den Mitarbeitern, auch in solchen Initiativen aktiv zu sein. Also das finde ich besonders spannend.
8: Perfekt, danke euch.
1: Für mich ging es dann zurück in die Redaktion, für die Teilnehmenden nach dem Zuhörpart erst so richtig los mit dem Workshop-Part am Nachmittag, der bestimmt auch wieder Spaß gemacht hat.
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0: Hallo liebe RFM.
1: Wir haben gerade das Lied gehört.
0: Zum Anfang bis zum Ende.
1: Eins, zwei, drei.
2: Wir sind die Kinder aus der Kirche.
1: Ja, in Eschwege. Wir sind die Volksschulkinder.
0: Und heißen
1: Juli,
0: hier
1: Leon,
0: Natzla und mit dabei sind
1: Ja,
0: Maya, Jakob, Emil,
1: auch noch Melody,
0: Jakob, Emil
1: und noch Elias,
0: Nela
1: und noch Marie
0: und noch Shabbat, Khalil
1: und noch Nicola,
0: Fabiana
1: und noch Jana, Diana,
0: Humida.
3: Für unsere Radiosendung waren wir bei
0: Kita Schwanteich, Familie Bucho Eschwege,
3: bei Baumbetriebshöhle. Wir haben Interviews mit Mitarbeitern geführt.
0: Unsere Themawoche war Eschwege erleben.
4: Angebote für Kinder an der eigenen Haustür. Unsere Kita heißt Evangelische Kita Kreuzkirche.
0: Es gibt Sternbären, die

Nicoles Küchentür hört zu an. Unser Kindergarten hat was ganz Besonderes, unsere Tiere. Wir haben Nina, wir haben Plätzchen.

spiele ich ganz, ganz viel. Und ich liebe meine Erzieherin Frau Braui und ich liebe die Frau Sterns. Der Kindergarten ist was ganz, ganz Besonderes für mich, weil ich sehr viele Freunde dort mit

0: Ich habe sehr viele Erzieherinnen, die mich sehr, sehr mögen und ich mag meinen Kindergarten sehr.
1: Ich mag meine Berngruppe.
0: Ich bin in der Musik AG. Okay.
1: Ich bin auch in einer AG und die heißt Theater.
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0: Am Montag waren wir im Radio.
1: Am Dienstag waren wir im Kindergarten Schwanteich.
0: Wir haben neue Kinder kennengelernt.
1: Es gibt noch Gruppen und eine weiß ich und das ist die Froschgruppe. Und es gibt eine Bärengruppe.
2: Die Hasengruppe.
3: Ja. Und die Maienkäfergruppe.
4: Es gibt noch die Schmetterlingsgruppe.
0: Wir haben Interviews mit den Kindern geführt. Und wir haben ihnen Fragen gestellt, was sie so machen.
5: Marie, ich heiße Jakob.
6: Ich heiße Leon.
7: Wir interviewen jetzt Ilvi.
8: Jonathan.
7: Geht ihr nach dem Kindergarten zum Kindertoren?
8: Nein.
9: Ja.
7: Wo gehst du hin, Ilvi?
9: In Oberdünsebach zum Toren.
7: Wie gefällt euch euer Kindergarten?
9: Gut. Mir gefällt auf der Bauecke spielen ganz dolle.
10: Mir gefällt es in der Puppenecke gut.
7: Auf der Handschuhranzen?
9: Ich hab einen schon.
10: Ich auch.
7: Was ist da drauf?
9: Bei mir sind's Alien drauf.
10: Bei mir ist ein Rehkitz und ein Pappform.
11: Hallo?
10: Was sind das für Geräte da?
9: Die haben wir hier zum Austoben.
10: Die haben wir hier zum Turnen, wenn wir zum Turnen gehen, hier in den Turnraum.
9: Wir können uns rumhangeln und meistens können wir uns auch da hochklettern und so.
12: Ja, das war schon Kinder.
7: Was habt ihr als Vorschulkinder gemacht?
9: Mir fällt gerade nichts mehr ein.
10: Wir haben besprochen, welche Blumen es gerade gibt und so.
7: Wir haben auch,
9: weiß ich nicht.
7: Was habt ihr für Gruppen, wenn die heißen?
9: Wir haben eine Bärengruppe, wir haben eine Hasengruppe, wir haben eine Froschgruppe, wir haben eine Marienkäfergruppe und wir haben eine Schmetterlinggruppe.
13: So viele?
14: Wie viele Gruppen sind das?
7: Wie viele Gruppen?
9: Fünf, glaube ich.
14: Fünf, genau.
7: Wir haben nur vier.
15: Wie heißt du?
16: Ich bin Roli.
17: Ich bin Maya. Wir interviewen jetzt.
18: Fritz.
19: Leonard.
20: Wo wohnt ihr?
21: Eschwege.
19: Eschwege.
20: Welches ist euer Lieblingsspielplatz?
21: Felsenkeller.
19: Felsenkeller.
20: Warum?
21: Die lange Rutsche.
19: Die Tunnelrutsche.
20: Welche Gruppe geht ihr?
21: Bären.
20: Welches ist eure Lieblingsbücher?
21: Vicky.
20: Was macht ihr, wenn ihr nicht beim Spielplatz seid? Mit was spielt ihr?
21: Mit Dinos.
20: Freut ihr euch bei der Schule?
21: Ja.
19: Ja.
10: Wie heißt ihr?
9: Ich heiße Lennart.
22: Und ich heiße Elise.
23: Ich heiße Nima.
7: In welcher Gruppe seid ihr?
9: Wir sind in der Froschgruppe.
7: Wie viele Kinder sind in eurer Gruppe? Was macht ihr in eurem Kindergarten?
9: Ich spiele gerne mit meinem Kind, aber leider ist er nicht da.
7: Welcher Spielplatz ist euer Lieblingsspielplatz in Eschwege?
19: Felsenkeller-Spielplatz.
22: Eminettenbach.
7: Warum ist das euer Lieblingsspielplatz?
19: Weil die Tunnelrutsche toll ist.
22: Und da ist viel zum Spielen.
7: Was macht ihr euer Freizeit?
19: Ich trainiere gern mit meinen Unterhosen.
14: Aha, okay.
7: Macht ihr Musik?
19: Also ich mache keine Musik, aber ich habe schon ein paar Instrumente. Eins heißt Mundharmonika, das spiele ich sehr gerne, aber sehr selten.
22: Und ich spiele gerne Flöte.
23: Ich spiele auch Violine.
3: Habt ihr für Unterricht?
19: Nö, ich spiele einfach so, wie ich möchte.
23: Ich gehe zur Probe da. Mhm. Ich spiele, wie ich möchte.
11: Wie heißt du?
13: Ich heiße Finja.
11: Wie alt bist du?
13: Ich bin 14 Jahre alt.
11: Wie ist dein Lieblingsspielplatz?
13: Der Felsenkellerspielplatz.
11: Ja. Wie heißt du?
16: Vivian.
24: Ella.
11: Wie alt bist du?
16: 5.
24: 5.
11: Wie ist dein Lieblingsspielplatz?
16: Schnelleisspielplatz.
24: Felsenkeller.
11: Warum? Weil da eine Seilbahn ist.
24: Weil beim Felsenkeller so ein schöner Apfelbaum ist.
11: Wo spielst du gerne in Kindergarten?
16: Im Intensivraum.

0: man beim
1: Kinderturnen und Schwimmen.
2: Ich auch Kinderturnen und Schwimmen.
3: Wo geht die schwimmen?
2: Im Eschwege Schwimmbad.
3: Habt ihr auch schon einen Schwimmkurs gemacht?
2: Mhm.
3: Habt ihr auch schon alle ein Seepferdchen?
2: Ja.
3: Ja. Ob ihr auch noch ein Gewächshaus habt?
2: Ja.
3: Im Kindergarten oder zu Hause?
2: Zu Hause.
3: Was wird da angepflanzt?
2: Weiß ich nicht.
3: Habt ihr ein Lieblingsspielplatz hier in Eschwege und irgendwo anders?
2: Mhm.
3: Und welchen?
2: Felsenkeller.
3: Warum gefällt dir der so gut?
2: Weil der hat eine Seilbahn.
3: Weil da das
4: Schindler-Spielplatz. Weil eine Seilbahn ist.
2: Felsenkeller. Weil da die Tunnelrutsche ist.
3: Warum gefällt euch euer Kindergarten?
2: Weil hier der Intensivraum ist.
3: Was ist der Intensivraum?
2: Das ist ein Raum, da sind Polster und da kann man fragen, ob man eine Decke darf und Jalousien runter machen darf.
5: Wie heißt ihr?
6: Josh.
5: Frederik.
6: Wie alt seid ihr?
5: 5.
6: 6.
5: Was mögt ihr in euren Kindern?
6: Flur.
5: Welchen Spielplatz mögt ihr in Eschwege am liebsten?
6: Felsenkeller.
7: Zawad.
8: Natsla. Wir stellen jetzt Fragen an
7: Gabriel.
8: Neva.
9: Lenja.
7: Was macht ihr so hier?
8: Spielen.

0: noch aus Stöcken etwas bauen.
1: Ich mag im Flur gerne mit Maver Puppen spielen. Welchen Raum magst du am liebsten? Flur. Was ist denn der Intensivraum?
0: Der Intensivraum ist so ein kleiner Raum, wo kann man da spielen. Da liegen solche Matratzen. Da stehen Schränke. Und da gibt's, und auf der Fensterbank, da stehen noch andere Spielzeuge. Kasse und noch ein Rechensding.
1: Das klingt ja spannend. Was ist eure Lieblingsspielplatz in Eswege? Elika. Elika.
0: Mein Spielplatz ist da, welcher führt nach Dünsebach. Das ist mein Lieblingsspielplatz da.
2: Hey, was für Arten von Sport macht ihr?
0: Schwimmen!
2: Was sind eure Lieblingsfarben?
1: Pink.
0: Bunt.
1: Rot.
2: Was für Bücher sind eure Lieblingsbücher?
0: Über Züge und über Flugzeuge.

0: habe ein Interview gemacht mit Christine Sippel.
1: Sie ist die Stellvertreterin von der Leitung.
2: Ich heiße Christine Sippel.
0: Was machst du hier?
2: Ich bin hier die stellvertretende Leitung in diesem Kindergarten und arbeite auch in der Hasengruppe als Erzieher.
3: He's a very nice man, and he came to the show tonight, and I just talked to him in the dressing room a little while ago, and I said, how would you, Mr. Stain, like to come out off stage and perform with us?
2: Jetzt schon fast 15 Jahre, seit 2011. Hier in den Kindergarten.
4: It's not in my nature to kick a man when he's down.
2: In der Hasengruppe.
4: When I saw the first half of the show, I realized I had to come out here and tell you something.
2: Also am besten hier am Kindergarten.
4: But 4 years ago, Jimmy Swagger said this about
2: me. Und weil wir auch am Schwanenteich heißen, haben wir natürlich auch den Schwanenteich vor der Türe. Das gefällt mir richtig gut. Und dass wir so einen großen Flur haben zum Spielen. Und dass wir so schnell im Wald sind und am Werratalsee und in der Stadt. Dass wir alles hier ganz in der Nähe haben, gefällt mir gut. Und das Bärtchen, das sind ja immer Feste. Genau.
0: Und wie viele Kinder seid ihr?
2: Da muss ich mal kurz rechnen. Also in der Krippengruppe haben wir 24 Kinder. Das sind nicht ganz so viele. Da haben wir zwei Krippengruppen, die Schmetterlings- und die Marienkäfergruppe. Und dann haben wir drei Gruppen, wo Kindergartenkinder sind. Die sind dann 3 bis 6 Jahre alt. Und da sind auch unsere Vorschulkinder in den Gruppen. Und da haben wir insgesamt 65 Kinder. Das ist schon richtig viel.
0: Wie viele Kinder seid ihr alle zusammen?
2: Also, da haben wir 65 Kinder plus 24 Krippenkinder, sind dann 89 Kinder ganz insgesamt in der ganzen Kita.

0: gerade die Anlaute, wie A, wie Anna oder A wie Auto. Und dann lernen die gerade Angelika oder Kuno und lernen Farben und Formen kennen. Und jetzt üben die bald für den Fußgängerführerschein. Ich glaube, ihr habt den schon gemacht.
1: Ja.
0: Genau. Unsere Vorschulkinder üben jetzt den Weg, den sie gehen,

Spielgeräten ausgestattet werden. Ja, und schade, gibt es eigentlich nicht das Kinderland? Gibt es nicht mehr? Das ist zum Beispiel schade. Ich glaube, das würden viele Kinder nutzen.

0: rechnen, dann haben wir... Ich glaube, wir sind gerade 20 Erzieherinnen. Nur Erzieherinnen, wir haben keinen Erzieher. Ja.
1: Habt ihr auch noch eine Praktikantin?
0: Ja, gerade haben wir 3 Praktikantinnen in 3 verschiedenen Gruppen.
1: Habt ihr auch noch irgendwelche Themen?
0: Ah ja, gerade haben wir das Thema Forschen und Experimentieren. Und damit fangen wir gerade an. Und da denkt sich jede Gruppe was aus, woran jede Gruppe forschen und experimentieren will. Man kann das mit Magneten, mit Wasser oder
2: mit Eiswürfeln,
0: genau. Da müssen wir noch überlegen.
1: Vielen Dank für das schöne Interview.
0: Ja, bitte gerne. Hat mir viel Spaß gemacht mit euch. Habt schöne Fragen gestellt.
3: Dankeschön für die Zeit. Es war schön im Kindergarten.
4: 1, 2, 3. Es war schön.

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1: Am Mittwoch waren wir im Familienbüro in Eschwege.
2: Da sind wir das meiste zusammen mit den Eulen zusammengelaufen. Die Eulenkinder sind von der Kita Kreuzkirch hier, die Volksschulkinder.
1: Wir waren beim Familienbüro und da sind wir auch auf so kleinen Plattformen hin und her geklettert.
3: Daneben ist ein großer Tisch, an dem man drehen kann. Und dann sind wir reingegangen. Da arbeitet Doreen. Wir haben ganz viele Fragen gestellt. Wie heißt du?
4: Hallo, ich heiße Doreen. Doreen Kleingünter Kropp, ein langer Name. Und ich arbeite hier bei der Stadt Eschwege. Ich arbeite im Rathaus nebenan. Und ich arbeite auch hier im Familienbüro, wo ihr heute seid. Und da freuen wir uns ganz doll.
3: Hast du ein Haustier?
4: Ob ich ein Haustier habe? Nee, ich habe leider kein Haustier. Ich hatte, als ich ein Kind war, mal zwei Vögel und Fische. Aber ein anderes Haustier, so ein wuscheliges wie unser Wuschelkuschel, habe ich nicht.
1: Was macht ihr so im Familienbüro?
4: Was wir so im Familienbüro machen, ist eine ganz spannende Frage. Also wir sind hier mit dem Familienbüro für die Familien, die hier in Eschwege leben da. Und das sind die Mamas, die Papas, das seid ihr Kinder, das sind die Omas, die Brüder. Oder die Geschwister. Und die können hier zu uns herkommen und ganz, ganz viele Fragen zu ganz vielen verschiedenen Themen stellen. Die können sich zum Beispiel auch hier unsere vielen Flyer anschauen und mitnehmen. Und die Kinder, die vielleicht dabei sind, die können hier bei uns spielen. Wenn ein Baby dabei ist, das kann hier gestillt oder gewickelt werden. Oder dass man, ja, das sind so die Sachen, die wir hier machen.
1: Wo wohnst du?
4: Ich wohne in Bad Soden-Allendorf. Vielleicht war das schon mal jemand.
1: Ja, ist da auch Familienbüro ist?
4: Nee, in Bad Soden-Allendorf gibt es gar kein Familienbüro. Das ist hier in Eschwege schon was ganz Besonderes.
1: Wie viel alt bist du?
4: Wie alt ich bin? Ich bin 34 und im Sommer habe ich Geburtstag. Da werde ich 35.
1: Was sind diese ganzen Flyer-Tour.
4: Diese ganzen Flyer und Karten, ja, das ist ganz, ganz viel. Und die Familien und die Mamas, Papas, Omas, Opas, ihr, die zu uns kommen, die bringen auch oft viele Fragen mit. Zum Beispiel wollen dann die Mamas oder Papas mal wissen, die haben vielleicht gerade ein Baby bekommen, und dann wollen die wissen, wo können wir denn hier mit unserem Baby hingehen und vielleicht andere Familien kennenzulernen. Und dann können wir zusammen überlegen, und dann gibt es auch manchmal so einen passenden Flyer. Und dann geben wir den mit, da steht vielleicht eine Adresse drauf, da steht ein Datum drauf. Oder da kommen Eltern, die fragen, Mensch, wo kann denn mein Kind hier in den Ferien einen schönen Tag verbringen, wenn ich in den Ferien aber arbeiten muss? Und dann haben wir da vielleicht auch den passenden Flyer, den wir dann rausgeben. Oder wo gibt es hier die schönsten Spielplätze? Ja, und in den Flyern stehen oft Antworten auf Fragen, die die Familien hier stellen.
2: Und was macht ihr so? Oder könnt ihr hier so gut arbeiten in dem Familienbüro?
4: Oh ja, hier kann man richtig gut arbeiten. Man kann ja auch manchmal richtig viel arbeiten. Wir freuen uns nämlich immer, wenn hier die Familien uns besuchen in den Öffnungszeiten und die Kinder dann hier bei uns spielen. Oder wenn es jetzt im Sommer wieder wärmer wird, im Frühling, dann können die Kinder auch draußen bei uns spielen. Das macht auf jeden Fall auch uns dann Spaß. Und was auch immer richtig viel Spaß macht, ist das Planen von den Festen und den Aktionen, die wir so machen.
1: Okay.
4: Genau.
2: Und geht auch manchmal in der Stadt durch?
4: Ob wir auch manchmal rausgehen? Ja, wir sind auch oft draußen, gerade wenn es jetzt wieder wärmer wird. Wir machen zum Beispiel da draußen bald auf dem Obermarkt, da machen wir bald nach Ostern den Marktplatz Familie. Das ist zum Beispiel da kommen ganz viele verschiedene Leute, die stellen dann einen Stand auf. Die Eltern oder die Omas und Opas können da Fragen stellen, sich verschiedene Informationen holen. Und für die Kinder gibt es Basteltische, Glitzer-Tattoos und ein richtig schönes Programm.
2: Und malt ihr auch ein Bild?
4: Wir malen hier manchmal auch Bilder, ja. Das machen wir auch manchmal. Und das können vor allem die Kinder hier auch ganz gut machen.
3: Wann habt ihr auf?
4: Wir haben immer Dienstag, Mittwoch haben wir immer vormittags auf, von 10 Uhr bis 13 Uhr. Donnerstags haben wir dann nachmittags auf, von 14 Uhr bis 17.30 Uhr. Und immer am ersten Samstag im Monat haben wir auch von 10 Uhr bis 13 Uhr offen. Und da könnt ihr gern zu uns kommen. Und wenn das mal nicht passt, dann könnt ihr auch anrufen oder eure Eltern. Vielleicht findet man dann auch eine andere Lösung.
3: Wann kommen hier ganz viele Leute?
4: Oh, wenn es hier mal richtig voll wird, da seid ihr bestimmt dann auch hier unterwegs, ist ein Johannesfest. Johannesfest Freitag, da ist hier immer richtig was los. Da ist hier dann nämlich draußen, kommt dann auch der Dietemann, da kann man Fotos machen mit dem. Oder es gibt ein Kinderkonzert. Man kann hier auch Fahrschips gewinnen und Spiele machen. Also da ist hier immer ordentlich was los.
2: Was macht ihr denn hier so und warum macht ihr so viel?
4: Das ist eine sehr, sehr gute Frage. Dankeschön. Also warum wir das hier machen, ist, weil uns ganz doll wichtig ist. Habt ihr schon mal was von den Kinderrechten gehört? Kennt ihr eure Kinder? Kennt ihr die Kinderrechte? Richtig gut. Und die Kinderrechte, die sind uns nämlich auch ganz doll wichtig. Uns ist zum Beispiel ganz doll wichtig, dass alle Kinder in Eschwege die Angebote, die es hier so gibt, auch wirklich mitmachen können. Und dass die Familien sich auch trauen, nachzufragen, wenn mal vielleicht auch mal irgendwie ein Problem da ist. Und was uns auch immer ganz doll wichtig ist, dass wir eure Ideen und die Ideen von euren Eltern, von euren Mamas und Papas, dass wir die auch hören können. Und dafür haben wir hier auch immer ein großes, offenes Ohr. Wir fragen nämlich auch gerne mal, wenn vielleicht irgendwie ein neues Spielgerät irgendwo hin soll in Eschwege. Mensch, habt ihr denn da eine Idee? Und zum Beispiel da, wo ihr draußen eben schon ein bisschen drauf rumgehopst seid, das waren auch Ideen von Familien, die hier in Eschwege sind. Und dann sammeln wir die Ideen und dann gehen wir damit rüber zu den Leuten ins Rathaus, die dort arbeiten. Und dann sagen wir, Mensch, das und das wurde heute im Familienbüro an uns gebracht. Und dann, ja, da sitzt ja auch bald ein neuer Bürgermeister. Habt ihr eine Idee, was ihr euch von dem wünschen würdet? Fällt euch da irgendwas ein? Der fängt ja jetzt bald neu an zu arbeiten auf dem Rathaus. Was könnten wir dem sagen? Die Kinder...
3: Spiele.
4: Und wo sollen die Spiele sein?
3: Weiß ich nicht.
2: Bücher.
4: Bücher ist gut. Bücher gibt es auch ganz viele in der Bücherei. Monster Truck Show. Okay, ich versuche mir das alles zu merken. Hast du auch noch eine Idee?
2: Eine Busshow.
4: Busshow stehe ich mir auch vor. Ja.
2: Was ist denn ein schönes Spielplatz?
4: Also ich finde den Spielplatz, wenn ich mit meinen Kindern nach Eschwege komme zum Spielen, dann sind wir ganz sehr gern an dem Spielplatz da hinten am Felsenkeller. Genau, da am Leuchtberg. Den finden wir richtig toll. Also vor allem meine Kinder finden den immer super toll. Diese Riesenrutsche und diese coole Schaukel. Ja.
2: Und geht da manchmal Eis gehen?
4: Eis essen?
2: Ja.
4: Oh ja, wir essen hier auch gerne Eis. Das machen wir dann meistens hier am Obermarkt.
2: Und wo?
4: Hier direkt. Manchmal, vielleicht können wir uns im Sommer auch hier in der Pause mal ein Eis holen.
3: Wie schön findest du Eschwege?
4: Ich finde Eschwege richtig schön. Ich arbeite schon ganz lange hier. Ich habe erst auch in einer Kita gearbeitet. Und jetzt arbeite ich ja hier im Rathaus. Und da fühle ich mich auch wirklich sehr wohl. Und ich verbringe gerne auch mal meine Mittagspause hier in der Stadt. Oder fahre mit meinen Kindern hierher in die Bücherei. Das mache ich gern. Oder auch die Spielplätze, die sind manchmal ein bisschen cooler als im Wassermalendorf.
3: Wie viele Mitarbeiter gibt es hier?
4: Also hier im Familienbüro sind wir meistens zu zweit. Genau, da gibt es noch eine liebe Kollegin, die heißt Ricarda. und mit der bin ich dann meistens zu zweit hier.
3: Was ist dein Lieblingsschwimmbad?
4: Mein Lieblingsschwimmbad? Also am liebsten, ich hoffe, ich darf jetzt sagen,

verschiedenen Sprachen drauf. Und das ist jetzt hier unsere Dekoration geworden. Natürlich.

0: wenn die Familien auch ihre Kinder mitbringen. Aber wenn wir uns dann lange mit den Eltern unterhalten, dann wird es auch manchmal ein bisschen langweilig. Und damit es dann eben nicht so langweilig wird, können die Kinder dann hier bei uns auch spielen.
1: Das ist die Hauptaufgabe vom Familienbüro.
0: Also unsere Hauptaufgabe ist eigentlich, die Fragen, die hier von den Mamas und Papas kommen, zu beantworten. Und das, wie ich schon erzählt habe, zum Beispiel zu den Ferien oder wohin man vielleicht mit einem kleinen neuen Baby hingehen kann. Und daneben haben wir dann aber auch noch viele andere Aufgaben. Ich weiß nicht, kennt ihr da oben diesen blauen Rucksack? Habt ihr den vielleicht auch schon mal bei euch zu Hause gesehen?
2: Ja.
0: Genau, manche kennen den, ne? Das sind zum Beispiel unsere Willkommensrucksäcke. Wenn nämlich irgendwo ein Baby geboren wurde in Eschwege, dann schnappt sich jemand von unserem Team so einen Rucksack. Und wenn die Familie das möchte, dann gehen wir mit dem Rucksack bei denen zu Hause vorbei. Und da sind so ein paar Geschenke drin für das Baby. Zum Beispiel so ein Dietemann-Shirt oder ein Körnerkissen, weil ja so kleine auch ab und an mal Bauchweh haben. Und dann kann man da sich auch kennenlernen, genau. Oder eine Aufgabe ist auch die Familienkarte Plus. Die liegt da auf dem Tisch, vielleicht wollen die, nee, daneben. Das ist, die kann man sich hier nämlich auch bei uns holen, also die Familienkarte oder die Familienkarte Plus. Und damit könnt ihr dann mit euren Eltern zum Beispiel einen Ausflug machen oder auch mal ins Schwimmbad gehen. Und die Eltern können dann dabei so ein bisschen Geld sparen. Und dann feiern wir zum Beispiel auch, wenn ihr schon in die Schule geht, jetzt im späten Sommer, da seid ihr dann schon in der ersten Klasse, feiern wir hier zum Beispiel auch die interkulturelle Woche. Also das ist uns auch ganz wichtig. Das ist ein besonderes Fest in Deutschland, wo man gemeinsam feiert, bei dem man gemeinsam feiert, dass jeder Mensch, egal wo der herkommt, egal wie der aussieht, egal woran der glaubt, dass die Menschen friedlich zusammenleben. Und da machen wir dann immer ein kleines Kindertheater. Da dürft ihr auch gerne kommen.
1: Für die Kinder so spät.
0: Also nur für euch Kinder ist zum Beispiel diese Spielecke. Da dürfen die Erwachsenen nicht hin, das ist euer Bereich. Und nur für euch Kinder sind zum Beispiel auch donnerstags die Spiele, die wir dann draußen vor dem Familienbüro machen. Das gehört auch dazu.
1: Macht dir der Beruf Spaß?
0: Auf jeden Fall. Der Beruf macht mir wirklich ganz doll viel Spaß, weil ich hier so viele Menschen treffe, weil ich auch immer wieder Kinder treffe und mit Kindern dann auch oft mal zusammen lachen kann, weil ich den Menschen hier helfen kann, die hierher kommen zu mir. Und das macht mir auf jeden Fall Spaß, weil ich liebe Kollegen um mich rum habe. Und das ist richtig schön.
3: 1, 2, 3.
0: Dankeschön an euch. Es war richtig schön, dass ihr bei uns wart.
1: Danke, Doreen, dass du für uns Zeit hattest. Liebe Grüße. Ein Eis gegessen haben wir danach auf dem Heimweg.
4: Hallo, Dienstag.
5: SpongeBob!

0: was geht ab?
1: Wir sind im Baubetriebshof gelaufen. Als erstes haben wir eine Führung gemacht über das ganze Gelände. Ich habe ganz viele Fahrzeuge gesehen.
2: Hier sind ganz viele Container und da sieht man, dass wir Abfälle immer getrennt sammeln und aufbewahren.
3: Ja, und hat ihr auch so eine kaputte Maschine, die uns so eine Zeug kaputt macht?
2: Ja, da machen wir Altpapier rein und dann wird das kaputt gemacht und gepresst. Gehen wir mal weiter.
3: Wow!
2: Das machen wir in unserer Heizung und das machen wir auf eure Spielplätze.
3: Wow. Aber das ist ein Rutschen.
2: Wie bitte?
3: Oh, das ist Holzchen.
2: Ja, genau.
3: Holzchen.
2: Hackschnitzel. Hackschnitzel, ganz genau. Also, das ist unsere Garage.
3: Die Garage?
2: Ist eure Auto groß zu Hause?
3: Nein!
1: Was ist das?
2: Das ist ein Salzstreuer. Den macht man auf einen LKW drauf und wenn es im Winter geschneit hat, fahren wir mit dem LKW durch die Straßen und machen die sauber und befreien die vom Schnee. Und dann streuen wir Salz und Tautier.
3: Ich höre, was hier drin ist.

0: zum Beispiel. Wir unterhalten Spielplätze. Ja, wir haben einen ganz schönen bunten Strauß an Aufgaben.
1: Ja, was habt ihr so für Aufgaben?
0: Wir unterhalten die ganze Stadt, halten sie schön sauber, unterhalten die Gebäude, Spielplätze, Bushaltestellen, Gewässer, Bänke, Papierkörbe, all solche Dinge kümmern wir uns hier.
1: Ihr repariert hier auch Autos.
0: Ja, wir reparieren auch Autos. Wir waren ja eben in der Werkstatt, wo ihr das große Müllauto gesehen habt. Und das ist unsere Kfz-Werkstatt, wo wir all unsere Autos, Rasenmäher und Bagger und Trecker und all das reparieren. Ja, das machen wir.
1: Warum gibt es so viele Autos?
0: Die brauchen wir alle, damit wir all unsere Aufgaben wahrnehmen können. Wir haben ganz viele Mitarbeiter, insgesamt 70 Stück. Und die Mitarbeiterinnen und Mitarbeiter brauchen auch Geräte und Maschinen, damit sie die Aufgaben, die sie haben, auch alle ausführen können. Zum Beispiel Abfall sammeln, Mülleimer leer machen, ein Spielgerät zum Spielplatz bringen oder eins einbauen. Und deswegen haben wir so viele Autos und Fahrzeuge.
1: Wie viele Jahre alt bist du?
0: Ich bin 55 Jahre alt.
1: Wie lange machst du das hier schon?
0: Das hier mache ich inzwischen seit 12 Jahren.
1: Was machst du hier als Chef?
0: Bei mir laufen die ganzen Fäden zusammen. Ich muss koordinieren, wie die Mitarbeiter hier zusammenarbeiten. Ich habe noch andere Führungskräfte, die mir dabei helfen. Und die leiten jeweils Gruppen. Und dann geht das runter bis in Teams. Und dann verteilen wir die Aufgaben, die wir haben. Und ich bin so ein Bindeglied zwischen Politik und Mitarbeitern. Und muss hier, wie gesagt, alle Fäden zusammenführen. Und im Notfall bin ich auch dafür da, dass die Menschen sich beschweren können, wenn sie mal einen Chef sprechen wollen.
1: Warum ist der Parkplatz bei der Kreuzkirche so viel mit Baustellen?
0: Da bauen wir nicht, sondern da baut eine Firma und die stellen Bushaltestellen her. Und die kommen von auswärts und die können das ganze Material nicht immer auf ihren Fahrzeugen haben. Das müssen die irgendwo lagern. Und das machen die auf diesem Parkplatz. Und wenn die Steine brauchen oder eine Maschine oder so etwas, dann fahren die dahin und holen das und bauen an den Bushaltestellen weiter.
1: Was macht ihr gerade hier ganz häufig?
0: Im Augenblick sind wir dabei, noch restliche Schnittarbeiten durchzuführen. Jetzt, wo die Sonne wieder rauskommt, werden wir langsam unsere Rasenmäher aus den Depots holen und erste Rasenmäharbeiten durchführen. Außerdem sind durch den Winter einige Straßen kaputt gegangen. Es gibt viele Schlaglöcher, die müssen wir jetzt reparieren. Und das ist das, was uns im Augenblick sehr beschäftigt.
1: Wo fahrt ihr überall?
0: Also, wir unterhalten hier die Stadtstraßen überall in Eschwege und in allen Stadtteilen. Und dann gibt es noch die Gemeinde Berkertal. Die lässt sich auch von uns bedienen. Und da fahren wir auch hin. Und auch dort unterhalten wir die Straßen.
1: Welche Mission hast du am meisten?
0: Also meistens sitze ich am PC. Und da lese ich E-Mails, schreibe E-Mails, schreibe Briefe an Menschen, bestelle Teile oder Baustoffe. Und dazu nutze ich mein Büro und meinen Computer und mein Telefon. Das nutze ich leider am häufigsten.
1: Fährst du auch Müllauto?
0: Nein, Müllauto fahre ich nicht. Ich kann es gar nicht fahren.
1: Ist es schwer, so ein großes Auto zu fahren?
0: Ja, das ist keine einfache Tätigkeit für die Leute, die das machen müssen. Das Auto ist sehr, sehr groß, die Straßen sind sehr, sehr eng und die anderen Verkehrsteilnehmer leider häufig sehr, sehr ungeduldig und unvernünftig. Also müssen die Mitarbeiter auf den Verkehr achten. Sie müssen darauf achten, was die Mitarbeiter hinten am Fahrzeug machen. Und das alles müssen sie gleichzeitig im Auge behalten.
1: Wie groß ist denn noch der Baubetriebshof?
0: Ja, wir sind nicht so ein ganz kleiner Betrieb. Wir sind inzwischen rund 70 Beschäftigte hier in unserem Betrieb. Und wir haben um die 60 Großfahrzeuge, also Bagger und LKWs und solche Dinge. Also wir sind nicht so ein ganz kleiner Betrieb.
1: Was macht ihr hier mit den Kindern?
0: Also wenn die Kinder Interesse haben, dann führen wir die über den Betrieb, dann zeigen wir ihnen unsere Werkstätten und unsere Fahrzeuge. Manchmal kommen auch Gruppen, die ein bisschen mehr Zeit haben als ihr, dann dürfen die mal mit einem Müllauto mitfahren oder mit einem Bagger. Und dann geben wir den Kindern zum Beispiel einen Kakao, so wie euch. Und vielleicht sogar noch mal eine ganz Kleinigkeit nachher mit.
1: Macht ihr auch für uns was von der Kinderkreuzkirche? Macht ihr auch was für unseren Spielplatz?
0: Nein, in dem Fall machen wir für euren Spielplatz machen wir nichts. Aber es gibt andere Kindergärten, für die wir Aufgaben übernehmen. Da unterhalten wir auch die Spielplätze und dann mähen wir auch einen Rasen und dann machen wir auch was ganz im Gebäude, wenn was kaputt ist. Aber für euren leider nicht.
1: Der Spielplatz neben der Kreuzkirche. Arbeitet ihr da dort?
0: Ja, da arbeiten wir auch. Das ist ein städtischer Spielplatz. Da sehen wir nach dem Rechten, ob alles in Ordnung ist, ob da irgendwo Müll liegt. Wir machen die Papierkörbe leer. Wir schauen, ob die Spielgeräte in Ordnung sind. Und wir mähen den Rasen im Umfeld. Den unterhalten wir, ja.
2: Wie viele Spielplätze gibt es in Eschwege?
0: In Eschwege und den Stadtteilen gibt es insgesamt 32 Spielplätze, 2 Bolzplätze. Und in den Kindergärten, die wir betreuen, haben wir noch 8 weitere Spielplätze und Spielgeräte in Kindergärten.
2: Welcher Lieblingsspielplatz ist deine?
0: Ganz toll finde ich den Spielplatz am Leuchtberg Felsenkeller. Und auch sehr schön finde ich den am Schindeleich. Das ist auch ganz toller mit einer Seilbahn.
2: Baut ihr auch manchmal eine Schule?
0: Nein, eine Schule haben wir noch nicht gebaut, aber wir haben schon mal für einen Kindergarten ein Gebäude, Fundament gebaut.
1: Von wem denn die Springen von den Autos?
0: Die haben wir uns tatsächlich selber ausgedacht. Wir haben nämlich gar kein Geld für irgendwelche teuren Unternehmen, die uns das vorsprechen und uns beraten. Und deswegen mussten wir uns die selber ausdenken. Aber ich denke, die sind ganz gut geworden.
2: Es sind auch die Hackschnitzel, die ihr habt, gehen die auch zu unserem Spielplatz?
0: Also auf euren Kindergartenspielplatz gehen unsere Hackschnitzel nicht, aber auf dem Spielplatz, der draußen neben der Kita ist, da liefern wir Hackschnitzel hin.
2: Danke für Herr Schäfer. Wir sind die Kindergartenkreuzkirche. Wir waren Schulanfänger. Die Eulengruppe beim Baubetriebshof, beim Familienbüro, beim Kindergarten Schwanteich. Vielen lieben Dank, dass wir euch besuchen durften.
3: Jawohl.
2: Hier Melodie,
4: Jana,
5: Elias,
6: Rubisa,
7: Jakob Emil,
8: Fabian,
9: Maya,
10: Rolin,
11: Natzla,
12: Nela,
13: Nikolas,
14: Leon.
1: Uns hat das sehr viel Spaß gemacht und es war was ganz Besonderes hier ins Radio.
15: Vielen Dank, liebe Steffi.
16: 1, 2, 3. Tschüss.
2: Danke.
1: Danke.
2: Das war sehr cool.
1: Na ja. Okay.
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Ich grüße Sie ganz herzlich, meine lieben Zuhörerinnen und Zuhörer. Heute am 16. Juni, an diesem schönen sonnigen Tag, bin ich für Sie ab 12.05 Uhr, haben wir jetzt im Studio und spiele Ihnen schöne Country-Musik im Tracker Club hier im Rundfunk Meißner. Ich bin Peter Walter.

Ja, Musik für alle Trucker und die, die es werden wollen. Und natürlich auch für alle anderen, die gerne amerikanische Country and Western Musik hören. Ich wünsche Ihnen für die nächsten 2 Stunden viel Vergnügen.

leider wie in so vielen der letzten Sendungen muss ich auch heute wieder einen Todesfall melden. Ein sehr guter Country-Sänger ist von uns gegangen, nämlich Jim Ed Brown. Jim Ed Brown hat am Anfang seiner Karriere mit seinen beiden Schwestern Maxine und Bonnie ein Country-Trio gegründet, nämlich The Browns. Und die hatten im Jahr 1959 einen sogenannten Welthit. Dieser Titel war überall in den Charts vertreten, weltweit. Jim Ed Brown war am 1. April 1934 in Sparkman, Arkansas geboren und ist nun leider am 11. Juni vor ein paar Tagen in Franklin, Tennessee gestorben. Er ist 81 Jahre alt geworden. Und hier kommt der Superhit von den Browns aus dem Jahr 1959, The Three Bells.

wirklich ein Riesenhit für die Browns damals im Jahr 1959. The Three Bells, Jim Ed Brown, Maxine and Bonnie Brown. Ja, nun lebt er leider nicht mehr, seine beiden Schwestern, die leben noch. Naja gut, das ist eben der Lauf der Zeit und der Lauf der Welt. Nächster Song heute im Trucker Club, Garth Brooks, ja, ein neuerer Country-Star, singt seinen Erfolgshit Friends in Low Places.

Riesenhit für Garth Brooks, Friends in Low Places. Ja, großer Titel, großer Hitsong. Jetzt kommen die Everlys, die Everly Brothers, wo ja auch nur noch Don Everly lebt mit ihrem Erfolgshit Bye Bye Love.

Er war auch ein Number One Song in den Country Charts, Bye Bye Love mit den Everly Brothers. Ja, er war ein, muss sagen, ein Hero der britischen Jugend in den frühen 50ern. Mitglied der berühmten Chris Barbos Jazz Band, nämlich Lonnie Donegan. Der hat sich allerdings in den 50ern immer mit so einem Trio mal ausgeklingt und hat selbst so ein paar Sachen gemacht als Lonnie Donegan Skiffle Group. Und da hören wir jetzt einen seiner Riesenhits aus dieser Zeit, nämlich Does My Chewing Gum Lose Its Flavor on the Bedpost Overnight. Tolles Lied.

Ja, das war mal ein Riesenhit für Lonnie Donegan und seine Skiffle-Jungs. Does your chewing gum lose its flavor? Ja, großes Lied. Das habe ich damals als junger Kerl schon toll gefunden. Elvis Presley hat auch sehr viel schöne Country-Sachen gemacht. Wir spielen jetzt mal ein Lied aus dem Jahr 58. Now and then there's a fool such as I.

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1: Einer der vielen großen Hits aus den 50er Jahren von Elvis Presley und seinen Jordanaires. Die tiefe Stimme war übrigens Gordon Stoker von den Jordanaires. Now and then there's a fool such as I. Und nun kommt Kenny Rogers als Spieler. Hier ist The Gambler.
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Tja, wunderbarer Song von Kenny Rogers, The Gambler. Der nächste Sänger ist ja auch ein großer Country-Ikone, Joe Satriani.

Das war um 12.32 Uhr hier im Rundfunkmeister, Your Station of the Stars. Das beste Radio in der Region. Joe Sun mit seiner Maxine. Ja, und wir bleiben gleich bei einer Country-Legende, nämlich Jerry Reed. Der singt die wunderbare Ballade von Gator McGluskey.

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Ja, wirklich eine überragende Rockabilly-Version dieses großen Johnny Cash-Titels von Charlie Feathers, The Folsom Prison Blues. Ja, nun spiele ich Ihnen Hank Williams Jr., der ja schon längst in die großen Fußstapfen seines Vaters hereingewachsen ist, ist ja heute ein Country-Superstar in den Staaten. Er singt, I don't care if tomorrow never comes.

Ja, Country-Kenner haben es natürlich gleich gemerkt. Das war nicht nur Hank Williams Jr. alleine, sondern er hat im Duett mit dem großen George Jones gesungen. I don't care if tomorrow never comes. Und jetzt kommt Josan mit I'll find it where I can.

Ja, der großartige Joe Sun mit I'll Find It Where I Can. Ja, jetzt gehen wir mal ein bisschen, na, ich will nicht sagen fast traurig, aber es ist aus dem Spätwerk von Johnny Cash und er singt einen Titel, nämlich Rock'n'Roll Shoes.

Ja, ist aus dem Spätwerk von Johnny Cash, deshalb habe ich es gesagt, ein bisschen traurig. 2 Jahre später war er nämlich tot. Aber hier war er noch ganz gut bei Stimme und gut in Form. Und der Song hieß Rock'n'Roll Shoes. Ja, wir von Rock'n'Roll Shoes wechseln wir jetzt zur Hose, nämlich zu den Jeans. Hier ist Jeans On mit David Dundas.

Ah, ich bin der Meinung, dass man dass so ein Sommerhit aus den 70ern war ja ein ganz, ganz großer Hit für David Dunn, ist dieses Jeans On ruhig auch mal in den Trucker Club passt. Ich glaube, das hören die Trucker auch ganz gerne. So, jetzt kommt ja eine Country-Ikone. Don Williams, Turn Out the Light and Love Me Tonight.

Ja, was für ein schöner Song. Turn out the light and love me tonight. Das war Don Williams. Und wir haben 13 Uhr und 2 Minuten hier im Rundfunk Meißner in der Sendung Trucker Club mit Peter Walter. Und es geht weiter mit einer Dance-Mix-Version eines großen amerikanischen Hits von Tommy Roe, nämlich Everybody.

Das war die Dance-Version seines großen Hits Everybody mit Tommy Rowe. Ja, jetzt kommt mal eine Country-Dame zu Wort, nämlich die große Reba McEntire. Reba McEntire ist nach Dolly Parton die erfolgreichste Country-Sängerin der letzten Jahrzehnte. Hier singt sie ihren Titel Invitation to the Blues.

Einladung zum Traurigsein. Invitation to the Blues. Das war Reba McEntire. Ja, schönes Lied. Wenn auch sehr traurig vom Inhalt. Wir haben 13 Uhr und 10 Minuten. Sie hören Rundfunk Meißner. Liebe Zuhörerinnen, liebe Zuhörer. Sie hören den Trucker Club. Ich bin Peter Walter und ich habe noch eine Menge schöner Musik für Sie. Ich grabe mir selbst ein Loch. I dig myself a hole. Hier ist Charlie Feathers.

Ja, in seiner unverkennbaren Manier. Charlie Feathers mit I Dig Myself a Hole. Ja, ich gehe nicht oder ich komme nicht eher runter, bevor die Sonne untergegangen ist. Ain't coming down till the sun comes up. Das ist jetzt Garth Brooks und hier geht die Post ab.

ain't going down till the sun comes up, Mr. Gus Brooks. Tja, da ist ein bisschen Drive dahinter. Deshalb wollen wir es jetzt etwas ruhiger angehen lassen. Ich spiele Ihnen eine wunderbare Blues-Version von Elvis Presley, sein Reconsider Baby, aber in einer Alternate-Version mit einer Extended 6 Szene, das heißt, da ist das Mittelteil, wo das Saxophon alles dominiert, etwas verlängert. Hier ist Elvis mit Reconsider Baby.

Ja, diese Version ist im Grunde genommen genauso stark, wenn nicht sogar noch stärker wie die, die dann später auf der LP Elvis Is Back veröffentlicht wurde. Ja, toller Titel, Reconsider Baby. Und nun kommt ein großer Country-Star, großer Country-Sänger, lange, lange schon tot, leider, Don Gibson mit seinem Fireball Mail.

Fireborn Mail. Das war Don Gibson. Jetzt haben wir mal noch mal ein bisschen Rockabilly. Hier ist Cliff Nash mit Hey Baby oder Hello Baby. Nein, Tell Me Baby.

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1: Ja, wie gesagt, das war Cliff Nash mit einem Rockabilly-Song aus dem Jahr 1959. Tell me, baby. Joe Sun ist nochmal dran mit einem wirklich großartigen Lied. A part of me is missing you.

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A part of me is missing you. Das war Joe Sun um 13.32 Uhr hier im Rundfunk Meißner. Sie hören die Sendung Trucker Club. Ich bin Peter Walter und wir gehen in die letzte halbe Stunde mit noch einem Rockabilly-Song. Curtis Hoborg mit Hey Everybody.

Ja, das war Curtis Hobock aus dem Jahr 1965 mit Hey Everybody. Und nun kommt Jerry Reed. Ja, Jerry Reed, der geniale Songschreiber, der geniale Gitarrist und der geniale Sänger. Wunderbarer Mann, Jerry Reed und The Crude Oil Blues.

The Crude Oil Blues. Das war Jerry Reed, vielen Fernsehzuschauern bekannt aus den Kinofilmen, die auch auf dem Fernsehen gelaufen sind mit Burt Reynolds und wo er der Sidekick, der Fahrer war. Das war Jerry Reed, Schlitzohr auf Achse und wie die Sachen alle hießen. Großartiger Country-Sänger. Und jetzt kommt ein Titel, ja, der immer wieder gern gehört und auch oft gewünscht wird, nämlich, das ist Charlie Rich, ein Sun-Artist der ersten Stunde zusammen mit Elvis, Cash, Jerry Lee Lewis und Carl Perkins. War ja schon damals bei Sun, damals noch als Pianist, später dann als Sänger auch berühmt geworden. Hier ist sein Life Has Its Little Ups and Downs.

Ja, schlussendlich trägt sie den goldenen Ring am Finger und er ist glücklich, dass er von ihm ist. Life has its little ups and downs. Ja, wie im richtigen Leben. Das war Charlie Rich. Ein großes, wirklich großes Lied. He stopped loving her today. Nicht minder groß ist George Jones.

He Stopped Loving Her Today. Ja, mit diesem Song hat George Jones ein großartiges Comeback gefeiert nach einem seiner vielen Trunkanfälle, die er in seiner Karriere hatte. Ja, ich will mal auf der Schiene bleiben. Jetzt spiele ich nochmal ein wunderbares Lied von Lonnie Donegan, wenn es auch wirklich sehr, sehr traurig ist. Hier ist seine Version von Nobody's Child.

Tja, was für ein ergreifender Song das war. Der große Lonnie Donegan mit seiner Skiffle Group und dem Song Nobody's Child. Ja, ältere Zuhörerinnen und Zuhörer werden sich vielleicht noch erinnern können. Bruce Lowe hat in den 50er Jahren ein Lied gesungen, das hieß Und es weht der Wind. Hier ist das Original, Gogie Grand, The Wayward Wind.

Die Originalversion The Wayward Wind von Googie Grant war 1956 immerhin Nummer 9 der amerikanischen Billboard Pop Charts. Das war schon eine Position, das kann ich Ihnen sagen. Ja, und der Bruce Lowe hat das im Jahr 57, wie gesagt, und es mit der Wind gesungen. Ja, jetzt bewegt sich's hier ein bisschen im Studio. Jetzt kommt eine große Menge junger Leute, die haben jetzt was vor um 14 Uhr. Und deshalb spiele ich Ihnen jetzt den letzten Titel. Hier ist Elvis Presley mit From a Jack to a King.

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Ja, das war er wieder, der Trucker Club. Am 16. Juni live im Studio Peter Walter mit seinen Country-Titeln. Ich hoffe, es hat Ihnen ein bisschen gefallen. In 8 Tagen bin ich wieder für Sie da mit der Plattenkiste. Wie gesagt, gleiche Welle, gleiche Stelle, gleiche Zeit. 12:05 Uhr, nächste Woche Plattenkiste. Auch live wird die gespielt. Und ich wünsche Ihnen eine schöne Zeit bis dahin und sage Tschüss. Bis

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3: Sie hören Radio RFM. Schön, dass Sie eingeschaltet haben. Wir sind die FD Radio Crew der Werraland Lebenswelten und des Familiendienstes. Ich bin Gerd und mit mir im Studio sind Nanette, Josie, Lena und Conny. An der Technik ist wie immer Thorsten und Manuel. Vergangene Woche ist ein großer Wunsch in Erfüllung gegangen. Wir durften das Escheger Tierheim besuchen. Wir haben uns alles angeschaut und natürlich wieder vieles tolle Gespräche für Sie geführt.

0: lassen. So ein Tierheim ist natürlich gut gesichert, damit die Tiere nicht raus können, aber auch, damit niemand Fremdes hereinkommt, der das nicht darf. Und so haben wir eine kleine Weile vor dem Tierheim gewartet, bis wir mit Bekleidung rein durften. Es gibt Tiere, die vielleicht ein bisschen ängstlich sind und auch Tiere, die sich schnell bedrängt fühlen. Deshalb sollte man sich immer gut an die Anweisungen der Mitarbeitenden halten. Uns hat Sandra Kral rumgeführt. Sie ist die erste Vorsitzende des Tierschutzvereins für Eschwege und Umgegend. Wir hören mal rein, was sie uns erzählt hat.
1: Also wir sind hier einmal im Katzenhaus.
2: Ja.
1: Wir haben bei uns im Katzenhaus verschiedene Zimmer, wo die Katzen in Gruppen zusammenwohnen. Wir haben eine Quarantäne, wo die Katzen hinkommen, wenn sie zu uns kommen. Da müssen sie erstmal untersucht werden. Und wenn sie gesund sind und alles okay ist, dann dürfen sie in die Zimmer und vermittelt werden. Wir haben jetzt hier vorne drei Zimmer, wo mehrere Katzen sind. Zurzeit haben wir tatsächlich gar nicht so viele Katzen, was auch mal schön ist, weil ganz oft haben wir sehr viele Katzen, was auch immer sehr viel Arbeit bedeutet. Aber im Moment hält sie in Grenzen.
3: Das ist jetzt eine schöne.
1: Ja, genau. Hier sind mehrere Zimmer. Hier sind die Katzen drin. Die haben alle einen Auslauf nach draußen. Also wir haben alle eine Terrasse sozusagen an ihrem Zimmer dran. Mit den Kratzkörben drin. Die haben ihr Futter drin, ihre Katzentoiletten. Also alles, was man als Katze braucht.
2: Ich hab's hier.
1: Ja, wir versuchen es den Tieren so schön wie möglich zu machen. Und ganz hinten ist auch die Krankenstation. Das ist auch nochmal ein extra Zimmer. Damit die Tiere, die krank sind, von den anderen Tieren getrennt sind dann auch. Und die müssen jetzt noch behandelt werden. Die haben Darmparasiten und die müssen erst behandelt werden, weil wenn wir die jetzt im Zimmer stecken würden zu den anderen Katzen, haben alle Katzen die Darmparasiten. Genau. Und deswegen müssen die jetzt ein paar Tage oder Wochen, je nachdem wie lange es dauert, auf der Krankenstation sitzen, in den Boxen. Da ist zwar ein bisschen enger, aber
2: ich guck das
1: die paar
2: immer.
1: Tage schaffen sie.
2: Ich guck das immer über Tier, ist ja nur meine Oma, die guckt das so gern. Und damit, da habe ich gesagt,
4: ach,
2: meine Oma guckt das auch
4: ganz
2: so
4: klar.
2: Gern.
4: Schön.
1: Ja, so schön.
4: Ganz klar, also klettert schon.
1: Ja, ja, genau. Die sind auch sehr kuschelig. Die wollen sehr gerne kuscheln.
5: Warum heißt das denn Zimmer?
1: Ja, wie würden wir es denn sonst nennen, das Zimmer? Es sind ja Zimmer.
5: Ja.
1: Sind ja, ist ja wie in einem Wohnhaus mit einzelnen Zimmern. Dann hat ja jeder auch sein eigenes Zimmer. Es gibt ja auch Gemeinschaftszimmer oder so in manchen Wohnhäusern. Und ja, deswegen nennen wir das Zimmer, wo die Katzen wohnen. Genau.
6: Macht Ihnen die Arbeit Spaß?
1: Ja, auf jeden Fall, weil ich mache das ja auch nicht, das ist ja nicht meine Hauptarbeit, also ich mache das ja neben meiner Arbeit. Nach meiner Arbeit sozusagen ehrenamtlich komme ich hierher und mache das mit den Tieren. Gut, dann würde ich sagen, wir gehen einmal weiter, dann sind wir im Katzenhaus, haben wir schon einmal alles gesehen. Dann würden wir einmal weitergehen, dann zeige ich euch mal die Ausläufe. Da könnte es jetzt gleich ein bisschen laut werden, wenn die Hunde alle anfangen zu bellen. Das sind unsere Hundeausläufe. Ein Teil der Hundeausläufe. Genau, das hier ist unser Hinterhof. Hier haben wir ein paar Hundeausläufe. Ich denke, wir bleiben am besten hier vorne stehen, sonst versteht nicht keiner mehr. Genau. Die Hunde machen jetzt natürlich Krach, weil ihr alle fremd seid. Ja, die kennen euch alle nicht und deswegen machen sie jetzt ein bisschen Krach hier. Aber hier haben wir einmal vier Hundeausläufe, wo unsere Hunde, während wir hier sind, dann auch sein können. Manche sitzen alleine, manche sitzen auch zusammen. Je nach Verträglichkeit. Genau. Das wäre hier der hintere Auslaufbereich. Dann können wir einmal schon weitergehen, wieder zur Tour.
0: Eine Frage jetzt gleich. Ist das alles so eine ehrenamtliche Arbeit jetzt? Alles ehrenamtlich oder beruflich? Wird das beruflich gemacht? Alles?
1: Also wir haben sieben festangestellte Mitarbeiter, die vormittags immer hier sind, nachmittags sind auch ein bis zwei da und der Rest ist ehrenamtlich abgedeckt. Also alle Gassigänger sind ehrenamtlich, auch viele hier im Katzenhaus, die ältere Dame, die ist ehrenamtlich da. Also ja, die meisten ehrenamtlich dann nachmittags, vormittags. Wenn man arbeiten muss, kann man ja vormittags hier wenig ehrenamtlich machen, dann haben wir festangestellte Mitarbeiter. Genau.
5: Wie viele Tiere werden denn jährlich vermittelt?
1: Oh je, das ist eine gute Frage. Im letzten Jahr haben wir über 300 Tiere vermittelt. Ja,
7: Also das waren an die 70 Hunde und 130 Katzen und dann noch Kleintiere. Also ja, insgesamt dann knapp 500 Tiere aufgenommen im letzten Jahr im Tierheim. Ja.
6: Ja.
7: Genau. Ein Teil ist vermittelt, ein Teil ist leider verstorben, wie das auch immer ist. Ja. Und ein Teil wieder zurückgegangen als Freigänger, gerade bei den Katzen. Und auch wieder zurück an die Besitzer, wenn es irgendwelche Fundhunde oder Fundkatzen waren. Ja, und ein kleiner Teil ist noch hier. Aber sehr kleiner zurzeit, ja, zum Glück. Genau.
6: Ja. Ja.
7: Gut, dann gehen wir einmal weiter, würde ich sagen.
4: Ja.
8: Nicht vermittelt werden konnten, die bleiben ja, also bis sie alt, dann sterben.
7: Genau, die bleiben so lange bei uns, ja, bis sie entweder vermittelt werden oder sterben. Genau, hier haben wir einmal unsere Futterküche. Da haben wir einmal ganz viele Futtertonnen, wo unterschiedliches Futter drin ist.
6: Oh, da habt ihr aber viel.
7: So allgemeines Futter oder auch für Tiere, für manche Hunde, die halt besonderes Futter benötigen, wegen Allergien oder so, was wir ja schon hatten. Genau, das ist hier und dann gibt es morgens und abends jeweils Futter.
5: Gibt es noch Tiere, die schwer vermittelbar sind?
7: Ja, auf jeden Fall. Also gerade im Hundebereich haben wir das auf jeden Fall. Wenn jetzt Hunde vielleicht schon mal gebissen haben oder so, dann sind sie schwerer zu vermitteln. Oder wenn man ältere Tiere hat und die krank sind, dann sind die auch schwerer zu vermitteln als junge Hunde, die gesund sind und lieb sind mit den Menschen. Genau. Und bei Katzen haben wir das auch. Gerade so Katzen, die sich so gar nicht zeigen, weil sie Angst vor Menschen haben, die werden halt auch ganz schwierig vermittelt. Ne? Katzen, die ankommen und gleich kuscheln, haben natürlich bessere Chancen.
6: Ne?
7: Ja, das ist jeden Tag viel Arbeit. Deswegen brauchen wir auch so viele Helferinnen und Helfer. So, dann können wir noch einmal weitergehen. Dann gucken wir jetzt mal bei den Hundehäusern. Das ist da, wo unsere Hunde wohnen, wenn sie nachts alleine hier sind oder auch über Mittag, wenn hier keiner ist. Davon haben wir insgesamt 3 Hundehäuser. Ein Hundehaus davon ist auch eine Quarantäne, wo auch wieder die Hunde hinkommen, die zu uns neu kommen und wieder tierärztlich untersucht werden, geimpft werden und so weiter. Und dann kommen sie in eins der anderen Hundehäuser. Hier hat jeder Hund seinen eigenen Zwinger. Einige mit einer Klappe zu einem Auslauf nach draußen. Manchmal haben auch Hunde einfach nur einen Maulkorb auf, weil sie draußen alles Mögliche fressen. Und dann einfach zum Selbstschutz der Hunde, dass die Hunde nichts draußen fressen, keine Giftköder oder sowas, haben auch viele Hunde einen Maulkorb auf. Also Maulkorb heißt nicht immer was Schlimmes, was von dem Hund ausgeht.
6: Später erstmal.
7: Ja, ich weiß, Rex, das meinst du auch, ne? Genau. Er schimpft jetzt halt auch wieder, das ist hier sein Zimmer und wir stehen alle davor. Ja. und die meisten kennt er gar nicht.
6: Da
7: schimpft er mal ein bisschen.
6: Da heißt, der möchte seine Ruhe jetzt haben.
7: Ja, genau. So ungefähr.
6: Weil er jetzt...
8: Wir sind in sein Revier eingedrungen praktisch.
7: Ja, und das genau, wir sind in sein Revier eingedrungen.
8: Seinen Bereich und das deswegen ärgert er sich jetzt mal. Ärgert sich ein bisschen.
7: Ja, genau. Gut, dann gehen wir nochmal weiter. Dann haben wir hier noch unser Kleintierzimmer, wo momentan keine Kleintiere sind, weil wir gerade keine haben im Tierheim. Da haben wir dann, hier gehen wir auch gleich mal hier nochmal rein. Hier haben wir dann so eine Trennwand, die können wir dann zumachen und dann kann man da die kleinen Tiere hinsetzen, dass die Kaninchen oder Meerschweinchen oder so dann auf dem Boden laufen können. Genau.
6: Ja.
7: Aber zurzeit haben wir keine.
6: Nee, das stimmt.
7: Genau.
6: Ja.
8: Wie das ganze Spielzeug für die Hunde, für die Katzen.
7: Genau, hier ist auch so ein bisschen Umkleide und
4: Lager.
6: Genau. Da habt ihr aber viel zu tun, ne?
7: Ja. Genau, hier vorne ist dann noch die Hunde-Quarantäne, wo dann auch wie bei den Katzen in der Quarantäne erstmal die Hunde hinkommen, die
6: nicht hören?
7: Nee, die neu hier reinkommen, die erst untersucht werden, wieder tierärztlich, bevor die zu den anderen Hunden kommen. Alles leer zurzeit.
9: Jetzt habe ich eine Frage. Welche Rasse haben eure Hunde?
7: Oh, das ist ganz unterschiedlich. Wir haben Schäferhunde bei uns, wir haben einen Dogo Argentino bei uns, das ist unser Aslan, der ist ganz groß, großer Weißer. Aber ich glaube, der ist gerade spazieren. Genau. Und ansonsten haben wir Mischlinge bei uns, ein paar Pinscher. Also es ist immer ganz, ganz unterschiedlich.
5: Bei den Katzen ist es auch unterschiedlich, oder?
7: Bei den Katzen ist es auch unterschiedlich. Meistens sind es Hauskatzen, die halt so überall bei uns rumlaufen. Manchmal haben wir aber auch Rassekatzen. Bengalen hatten wir schon, britisch kurzer. Also auch da gibt es manchmal dann auch Rassekatzen. Genau. Ja.
0: Ich habe auch mal eine Frage nochmal. Haben Sie auch hier diese japanischen Hunde, Shiba Inu oder sowas? Diese?
7: Shiba Inu hatten wir tatsächlich auch mal, ja. Mhm. Aber jetzt zurzeit nicht.
0: Ja.
7: Genau. Also ich glaube, wir hatten schon einiges an Rassen hier bei uns auch. Oder halt Mischlinge der Rassen, das ist ja dann immer. Meistens sind es Mischlinge, die wir hier haben. Reinrassige sind eher selten, tatsächlich.
9: Mir fällt nur gerade was ein, wie oft werden eure Tiere versorgt?
7: Die Tiere werden jeden Morgen versorgt und jeden Abend. Das heißt, morgens ab 7 ist jemand hier und dann kriegen die Futter, werden rausgelassen, gehen Gassi. Über Mittag sind sie dann von 12 bis 16 Uhr sind sie dann alleine hier und dann kommt wieder jemand und dann werden sie wieder gefüttert, gehen Gassi. Ja. Ja. Gut, dann gehen wir einmal nach vorne raus.
4: Ja.
7: Gut, hier vorne haben wir jetzt noch mal ein paar Ausläufe für die Hunde. Da hinten 3 und hier noch 2. Ja, ansonsten haben wir hier vorne noch unsere Polizeibox. Das ist vielleicht noch mal ganz interessant, wenn die Polizei Fundtiere hat, die außerhalb unserer Öffnungszeiten gefunden werden, dann hat sie einen Schlüssel und kann in die Polizeibox und dann können die Tiere dort unterbringen. Da ist ein Zwinger für einen Hund und da sind auch 2 Boxen für Katzen. Und ja, dann hat die Polizei den Schlüssel, bringt die da rein und hinterlässt uns dann eine Nachricht. Und bei uns ist es so, der erste Gang morgens und der erste Gang nachmittags immer gucken, ist in der Polizeibox irgendwas.
5: Hier vorne, genau.
7: Ach, da, wo Notfälle draufsteht, genau.
5: Ah, okay. Da ist sie.
7: Genau, die können seitlich rein, die Polizei, und dann können die Tiere dann da unterbringen, wenn wir halt nicht da sind, weil nachts ist hier keiner und über Mittag halt auch nicht. Genau.
5: Und die Tiere werden ja auch alle geschippt, praktisch.
7: Ja, also hier bei uns, wenn die Tiere kastriert werden, werden sie auch gechippt. Und wenn wir Tiere vermitteln, haben wir auch in unseren Verträgen drin stehen, dass wir als Service sozusagen die Tiere auch registrieren, weil nicht nur chippen ist wichtig, sondern auch registrieren, weil dann ist nämlich das Tier auf den Namen des Besitzers registriert und wenn es verloren geht, kann jedes Tierheim und jeder Tierarzt mit einem Lesegerät die Chips auslesen und dann kommen die Tiere ganz schnell wieder zu ihren Besitzern. Aber es ist wichtig, dass man sich registriert. Ist auch alles kostenlos.
0: Ja.
7: Genau. Ja, das war's an sich jetzt so führungsmäßig. An sich haben wir jetzt alles gesehen im Tierheim.
0: Ja.

Wir sind die FD-Radio-Crew und wir waren für Sie im Tier im Eschwege. Jeder, der ein Tier zu Hause hat, weiß, wie es aufwendig die Pflege und die Fütterung sind und welche Verantwortung das bedeutet. Nach der Führung mit Frau Kral durch das Tierheim haben wir deshalb

0: macht Ihnen das Spaß?
1: Das macht mir auf jeden Fall viel Spaß, ja. Also ist ein Traumjob, würde ich sagen. Also für mich persönlich. Ich bin hier fest angestellt und bin jetzt seit fast 4 Jahren hier. Genau.
2: Was ist das Besondere an dem Beruf? Was muss man können als Tierpfleger?
1: Also ich würde sagen, man muss halt sehr tierlieb sein. Also man sollte schon gut mit den Tieren umgehen können. Das Besondere ist, es gibt einem halt sehr viel. Ne? Also die Tiere geben einem viel zurück. Und man lernt ja auch viele unterschiedliche Tiere kennen. Ist sehr abwechslungsreich. Genau.
3: Gibt es einen Tierart, den Sie lieber mögen als andere Tiere?
1: Also ich würde schon sagen, dass ich so ein Katzenmensch bin, eher als Hunde. Also ich mag eigentlich alle Tiere, aber wenn ich mich jetzt entscheiden muss, dann eher die Katzen.
4: Haben die Tiere unterschiedliche Charaktere?
1: Also ich würde sagen, das ist wie bei Menschen. Also jedes Tier hat einen anderen Charakter. Es gibt die, die ruhiger sind. Es gibt die, die aufgeschlossener sind. Ne? Manche sind halt sehr scheu, andere spielen total gern. Also das ist total unterschiedlich, wie bei Menschen auch.
5: Wie finden Sie die Namen für die Tiere?
1: Eigentlich geben wir die Namen auf jeden Fall meistens. Ist es dann so, dass wir halt, also ich habe persönlich eine Liste auf dem Handy, wo so ein paar Namen draufstehen. Ja, wir googeln dann halt auch einfach, ne, kommt dann auch immer so ein bisschen aufs Aussehen an, was passt da gut. Wir haben sehr, sehr vielfältig hier, was die Namen angeht. Wir hatten schon viel Lustiges. Ja.
6: Was ist für Erinnerungen die Namen? Lustige Tiere?
1: Wir hatten tatsächlich mal einen Kater hier, der hieß Tigerflöckchen. Das fand ich ganz lustig. Also das war ein kleines Mädchen, das ihn so benannt hat und der Name ist dann auch so geblieben. Das war ganz witzig eigentlich.
5: Tigerflöckchen?
1: Ja.
2: Was fressen die Tiere so?
1: Also bei den Katzen ist es so, dass sie halt immer Trockenfutter zur Verfügung haben. Das steht immer da. Da kommt es halt immer drauf an. Also wir haben jetzt nicht eine feste Sorte, die wir verfüttern. Das ist ja immer, was gespendet wird. Das kriegen sie dann auch. Genau, und dann kriegen sie dann morgens und abends auch nochmal Nassfutter. Das ist aber auch, also je nachdem, was halt da ist.
3: Was ist schwierig an Ihrer Arbeit?
1: Also ich würde sagen, wenn man sich so ein bisschen an die Tiere gewöhnt hat und sie dann nach Hause gehen, ist das schon manchmal echt hart. Oder halt natürlich, wenn sie dann krank werden oder versterben im schlimmsten Fall, sage ich jetzt so, das ist dann natürlich immer eine Sache, die schon weh tut. Ja.
3: Was macht dir besonders viel Spaß?
1: Natürlich die Katzen zu streicheln, mit denen zu kuscheln, zu spielen oder was halt auch immer sehr, sehr schönes ist, wenn wir halt Babys haben. Ne? Das ist natürlich dann auch immer so ein bisschen ein Highlight, würde ich sagen.
4: Wie lange bleiben die Tiere im Durchschnitt im Tierheim?
1: Es ist immer relativ abhängig davon, wie zugänglich die Tiere sind, sage ich mal. Also wenn wir jetzt Katzen haben, die halt sehr lieb sind, dann sind die natürlich auch schnell weg. Aber wir haben auch manchmal, wenn sie halt sehr scheu sind, sind sie auch manchmal schon ein paar Jahre hier. Das gibt es schon auch.
5: Wer kümmert sich um die Tiere, wenn sie krank sind?
1: Also zum Glück mache ich das ja hier nicht ganz alleine. Wir haben immer jemanden, der dann halt da ist. Also wir haben genug Mitarbeiter hier oder auch Ehrenamtliche, die dann halt da sind und die Tiere versorgen können.
5: Was machen die denn, wenn Tiere ankommen, die traumatisiert sind, eine seelische Erkrankung haben oder schwer misshandelt worden? Was machen Sie mit den Tieren dann als erstes dann?
1: Ja, also wir versuchen ja schon auf jedes Tier bestmöglich einzugehen, zu gucken, was das Tier halt braucht. Medizinisch werden die ja sowieso immer dann erstmal abgecheckt vom Tierarzt und dann ja einfach gucken, dass man dem Tier halt das so ein bisschen gibt, was es halt in dem Moment am besten braucht. Wenn es Ruhe ist, dann ja.
3: Wie gehen Sie mit Tieren um, die vermittelt wurden und leider wieder zurückgegeben wurden?
1: Dann schaut man natürlich erstmal nach den Gründen, warum kam das Tier jetzt zurück. Gibt ja zum Beispiel auch oft Katzen, die sich vielleicht dann mit der Zweitkatze einfach dann im neuen Zuhause vielleicht nicht vertragen haben. Da schaut man dann, dass sie dann eher vermittelt wird in einen Haushalt, wo halt noch kein Tier ist. Genau, halt einfach die Ursachen so ein bisschen

0: beachten und dann es nochmal neu versuchen. Ne?
1: Was sind Ihre schönsten Erinnerungen oder schönsten Erlebnisse?
0: Das ist eine ziemlich schwierige Frage, aber ich würde sagen, wenn man jetzt so eine schwangere Mutti hat zum Beispiel und hat die halt schon die ganze Zeit betreut in der Schwangerschaft und dann die Babys kommen und alle sind wohlauf, das ist schon immer sehr schön, würde ich das so nennen.
2: Können Sie auch Tiere mit nach Hause nehmen oder haben Sie eine Partnerschaft für ein Tier?
0: Also bei den Katzen ist das jetzt nicht so üblich, dass wir da welche mit nach Hause nehmen, außer es ist halt wirklich jetzt ein kleines Baby, was mit Flasche gefüttert werden muss oder so. Bei den Hunden, so die Stammleute, die halt immer mit den Hunden Gassi gehen, da geht dann auch schon mal ein Hund mit nach Hause, so für einen Tagesausflug oder so, aber bei den Katzen jetzt nicht. Genau.
2: Werden die kleineren und jüngere Tiere mehr zuerst vermittelt als die älteren?
0: Ich denke schon, dass man das auf jeden Fall so sagen kann. Also die kleinen Katzen sind immer sehr schnell vermittelt, das ist schon so, ja.
3: Gibt es Tiere, die schwerer zu vermitteln sind?
0: Ja, auf jeden Fall die sehr scheuen Tiere, das kann man sagen. Dann, ja, schwarze Katzen ist schon auch manchmal ein Problem. Und halt Tiere, die vielleicht halt auch schon älter sind, Vorerkrankungen haben, Medikamente dann vielleicht brauchen, das ist dann halt auch schon manchmal schwierig, ja.
4: Wie bist du Tierpflegerin geworden?
0: Also ich wollte das eigentlich schon immer was mit Tieren machen, schon seit ich ein Kind war. Und dann bin ich tatsächlich eigentlich relativ zufällig über die Volkshochschule hierher gekommen. Und seitdem bin ich dann hier geblieben.
3: Gibt es in den Zellen zum Beispiel, unter den Tieren zum Beispiel Machtkämpfe oder Revierkämpfe zum Beispiel oder zum Beispiel bei Hunden zum Beispiel?
0: Für die Hunde kann ich das jetzt nicht so genau beantworten, aber die haben ja eigentlich so eher ihre einzelnen Zwinger hier. Bei den Katzen ist es schon so, wenn eine neue Katze in ein Zimmer kommt, dann müssen die das natürlich dann schon erstmal so für sich neu ausmachen. Aber meistens läuft das relativ problemlos, weil wir das ja auch so ein bisschen sortieren, wie die sich verstehen können.
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0: Lustiges Lied.
1: Das Eschwege Tierheim wird von einem Verein getragen. Es arbeiten festgestellte Mitarbeiter dort auch Ehrenamtliche und solche, so ich einen ehrenamtlichen Helfer lernen wir jetzt kennen. Annabelle ist Gassigängerin. Sie kommt regelmäßig nach der Arbeit ins Tierheim und geht damit einen oder mehrere Hunde spazieren. Eine wichtige Aufgabe, die angestellte Mitarbeiter gar nicht so leisten können.
2: Wie heißen Sie?
3: Also ich heiße Annabelle.
1: Welche Arbeit sind Sie tätig in Tierheim Eschwege?
3: Also ich bin ehrenamtliche Gassigängerin und wenn ich dann nach der Arbeit hierher komme, dann gucke ich, welcher Hund noch da ist, mit dem ich Gassi gehen kann und ziehe mir den an und gehe mit dem raus. Genau, und wenn ich von der Gassirunde zurückkomme, wird er wieder ausgezogen, also Geschirr und Halsband aus und Maulkorb zum Beispiel und gefüttert.
4: Warum braucht es Gassigänger?
3: Gassigänger braucht es, damit die Hunde ihren täglichen Auslauf bekommen, weil auch ein Privathund zu Hause zum Beispiel hat ja seine täglichen Gassirunden und die Hunde hier möchten auch gerne Gassi gehen und weil die Mitarbeiter das alleine gar nicht stemmen können, ist es immer wichtig, dass man Ehrenamtliche hat, die das mitmachen.
2: Mit welchen Tieren gehen Sie raus?
3: Genau, also ich habe immer so, sag ich mal, schon einen bestimmten Hund, mit dem ich immer rausgehe. Wenn der aber schon unterwegs ist, dann nehme ich auch einen anderen. Also ich bin da flexibel.
2: Wie oft machen Sie das?
3: Also ich komme so 5 bis 6 Mal die Woche hierher und mache das.
5: Gehen Sie alleine oder auch mal in der Gruppe?
3: Das kommt immer ein bisschen drauf an. Also wenn wir mehrere sind und die Hunde verträglich miteinander, dann gehen wir gerne in der Gruppe, weil das den Hunden auch immer hilft, sich aneinander zu gewöhnen und gut in der Gruppe laufen zu können. Wenn aber kein anderer da ist, gehe ich auch alleine.
2: Wie läuft so ein Spaziergang ab? Lernen die Tiere daraus was?
3: Das ist auch immer ein bisschen unterschiedlich. Also es gibt ja Hunde, die schon vieles können, auch gut an der Leine laufen. Da müssen wir dann oft nicht so viel machen. Aber wenn ein Hund zum Beispiel noch sehr zieht, versuchen wir schon, das so ein bisschen in den Griff zu bekommen und dem anzugewöhnen, dass man besser ja, nah bei einem läuft, damit es für einen selbst nicht so anstrengend wird. Wir üben auch mal Sitz oder Platz mit denen oder Pfötchen, je nachdem, wie die Zeit es zulässt. Wir gehen auch mal mit ihnen an den See nach hinten, damit sie mal ins Wasser können im Sommer. Genau, immer unterschiedlich, je nach Hund.
6: Was gefällt Ihnen dem Gassigehen?
3: Mir gefällt am Gassigehen erstmal der Kontakt mit den Hunden, weil ich Hunde sehr gern habe, mir aber zu Hause keinen eigenen halten kann. Mir gefällt aber auch die frische Luft, dass die Bewegung nach der Arbeit einfach mal rauszukommen.
2: Was ist manchmal schwierig?
3: Genau, also schwierig ist manchmal, wenn man Hundebegegnungen hat. Also wenn nicht jeder Hund ist mit jedem verträglich und dann kann es schon mal schwer werden, den Hund halten zu können und so. Und dann ist es immer so ein bisschen, ja, immer eine spezielle Situation. Genau.
5: Wie würden Sie andere dafür überzeugen, Gassigängerin zu werden?
3: Ich würde Ihnen erstmal erzählen, wie toll das hier ist. Also mit den Hunden, die Arbeit, die Hunde im Allgemeinen, aber auch die Menschen hier. Es ist immer schon immer ein sehr freundlicher Umgangston. Und genau, also einfach, dass es Spaß macht, rauszukommen und mit den Hunden was zu unternehmen.
1: Wenn eure Tiere so andere Familie kommen, sind die dann auch traurig?
3: Das kommt immer so ein bisschen drauf an, welche Bindung man zu dem Hund hat. Also wenn man viel Zeit mit ihm verbracht hat und oft sucht sich ja der Hund so ein bisschen den Menschen aus und sich der Hund einen ausgesucht hat, dann fällt es schon mal schwer. Aber man freut sich natürlich überwiegend darüber, dass er ein neues Zuhause bekommt und hoffentlich sein für immer zu Hause. Genau, und wenn man nicht so viel mit dem Hund zu tun hat, dann freut man sich einfach nur.
4: Gehorchen die Hunde auch beim Gassigehen?
3: Also auch da kommt es immer auf den Hund drauf an. Gerade bei Hundebegegnungen ist es natürlich ein bisschen schwierig, aber an sich haben wir ja viel mit den Hunden zu tun, wer jetzt regelmäßig hier ist. Und dann funktioniert das immer sehr gut, dass die gehorchen, ja.
6: Wir haben hier vorhin einen Schäferhund namens Rex getroffen, der hat sich an der Pfote verletzt. Wobei hat er sich denn diese Verletzung zugezogen?
3: Der Rex hatte einen Tumor an seiner Pfote, also zwischen den Zehen, und der musste ihm entfernt werden. Und da deswegen hat er, sag ich mal, noch die Verletzung, weil das noch verheilen muss.
1: Wie lange arbeiten Sie hier in Tierheim Eschwege?
3: Dieses Jahr bin ich schon seit 8 Jahren hier mit dabei. Am Anfang eher so nur 1-2 Mal die Woche und inzwischen, wie gesagt, so 5-6 Mal die Woche seit so 3-4 Jahren. Genau.

0: Schluss hören wir nochmal Sandra Ra. Die ist die erste Vorsitzende fürs Tierheim Eschwege um Umgebung. Wir erfahren, was es da für Tiere gibt, wie man ein Tier adoptieren kann, wie wir den Tieren alle helfen können.
1: Wie heißen Sie?
2: Ich bin Sandra.
1: Was ist Ihr Job hier?
2: Ich bin die erste Vorsitzende vom Tierschutzverein.
1: Wie ist das Tierheim organisiert?
2: Also wir sind ein Tierschutzverein, der Tierschutzverein Eschwege und Umgegend e.V. Und wir haben ein angeschlossenes Tierheim. Das heißt, der Tierschutzverein betreibt das Tierheim. Der Verein hat einen Vorstand, da sind 8 Vorstandsmitglieder drin und die regeln das Geschäftliche. Und dann haben wir eine Tierheimleitung, die regelt den Alltag hier vor Ort.
3: Was genau sind Ihre Aufgaben?
2: Also ich kümmere mich viel um geschäftliche Aufgaben, also so viel um Schriftliches und so, was wir satzungsmäßig machen müssen. Und ansonsten, wenn ich hier vor Ort bin, gehe ich ans Telefon, wenn das klingelt, und beantworte Anfragen telefonisch oder E-Mails. Ansonsten, wenn es mal Zeit bleibt, gehe ich auch mal mit dem Hund Gassi. Oder wir treten halt ein, wenn jemand krank ist oder verhindert, dass wir dann für die Pfleger einmal eintreten und die Tiere versorgen. Sowohl im Katzenhaus als auch im Hundehaus. Also von allen ein bisschen.
4: Wie lange machen Sie das schon?
2: Also ehrenamtlich tätig bin ich seit 2013 hier im Tierheim und die erste Vorsitzende bin ich seit letztem Jahr.
5: Warum haben Sie sich fürs Arbeiten mit Tieren entschieden?
2: Weil ich schon von klein auf immer Tiere hatte auch und sehr tierlieb bin. Und angefangen hat das Ganze, dass wir uns hier eine Katze adoptiert haben aus dem Tierheim und dann haben wir uns überlegt, okay, man könnte ja noch mehr machen und mal Gassi gehen. Ja, und dann hat sich das so weiterentwickelt und es ist ja dann auch ehrenamtlich, das heißt neben meinem anderen Job, und es ist eine sehr schöne Abwechslung zum Büroalltag. Man hat einfach mit den Tieren zu tun und Tiere sind die besseren Menschen und das ist immer noch mal, man kommt runter abends.
6: Ist es günstig, einen Zehnerhund in der Wohnung zu halten oder besser im Zwinger?
2: Also Zwingerhaltung ist auch nicht mehr erlaubt vom Tierschutzgesetz her. Also es ist immer schöner, das Tier mit im Haus zu halten. Ein Schäferhund in der Wohnung ist vielleicht ein bisschen eng, je nachdem wie groß die Wohnung ist. Wenn man eine große Wohnung hat, geht es auch. Ein Haus wäre schöner, aber er sollte schon einen Familienanschluss haben, so einen Hund, und auch mit dabei sein und nicht irgendwo draußen im Zwinger.
3: Wie finanziert das Tierheim?
2: Also wir bekommen von den Gemeinden aus dem Werra-Meißner-Kreis, mit denen haben wir Fundtierverträge, so nennt sich das. Und dort bekommen wir jährlich 50 Cent pro Einwohner als Fundtierkostenpauschale. Aber zum größten Teil, weil das kann man sich ja ausrechnen, bei den Einwohnern, die wir im Werra-Meißner-Kreis haben, ist das nicht sehr viel Geld, was da zusammenkommt. Und zum größten Teil finanzieren wir uns tatsächlich über Spenden. Also ob das Futterspenden sind oder Sachspenden oder Geldspenden, also das ist ganz wichtig. Ein Teil sind auch unsere Mitgliedsbeiträge, aber das ist auch ein sehr geringer Teil dann noch.
0: Wie kann man ihm das Futter zukommen lassen?
2: Also man kann ganz klassisch einfach zu unseren Öffnungszeiten vorbeikommen. Schön ist es, wenn man sich tatsächlich vorher einmal informiert, was wir benötigen. Weil ganz oft fehlt es vielleicht mal an Nassfutter und nicht an Trockenfutter. Und dann kann man immer vorher nochmal sagen, was wir tatsächlich benötigen. Und man kann auch einfach mal spontan, wir haben in so einigen Supermärkten, zum Beispiel bei Tegut, bei Kaufland und bei Herkules, Spendenboxen stehen, wo man dann auch einfach mal spontan beim Einkaufen was mitkaufen kann und dort einfach hinterlegen kann. Und die werden dann von uns regelmäßig geleert.
6: Wie viele Tiere können hier leben?
2: Also maximal würde ich sagen 30 Hunde und bei den Katzen so 80 maximal. Also dann ist es schon sehr eng.
1: Welche Tiere können hier leben?
2: Also bei uns können sogenannte Haustiere leben. Das heißt Hunde und Katzen, Kleintiere, wozu Kaninchen gehören, Meerschweinchen, Hamster, Mäuse, Ratten, und auch allerlei Vögel. Also wir können alles bei uns aufnehmen, wobei manche nur zeitweise. Also gerade bei Vögeln haben wir jetzt nicht so die Unterbringungsmöglichkeiten hier bei uns im Tierheim. Da haben wir aber sehr schöne Pflegestellen, die auch dann so Fundvögel für uns dann einfach aufnehmen, weil meistens tatsächlich kein Besitzer gefunden wird bei Vögeln. Und auch Ratten und Mäuse ist auch temporär, also eher nur zeitlich begrenzt, dass wir die aufnehmen können tatsächlich.
3: Wo kommen die Tiere?
2: Das ist ganz unterschiedlich. Wir haben hier bei uns relativ viele Fundtiere, die gefunden werden draußen irgendwo und dann hier bei uns abgegeben werden. Wir haben aber auch Abgabetiere, wo sich bei den Besitzern von den Tieren die Lebensumstände ändern, die vielleicht älter werden oder krank werden, ins Pflegeheim ziehen müssen und ihre Tiere nicht mitnehmen können oder so. Oder manche auch umziehen und ihre Tiere nicht mitnehmen können. Ja, so das sind so die Orte, wo die Tiere herkommen. Also aus den Familien oder halt gefunden.
0: Wie viel Futter wird hier am Tag so verbraucht?
2: Das ist ganz unterschiedlich, wie viele Tiere wir zurzeit da haben. So für einen Hund, der so mittelgroß ist, würde ich schätzen, dass man so 2 Becher Futter, Trockenfutter am Tag verbraucht und eine halbe Dose Nassfutter. Und bei Katzen würde ich auch pro Katze so eine halbe Dose Nassfutter und so kleine Schälchen Trockenfutter sagen. Und dann so in Kilo kann ich es nicht sagen.
5: Warum ist es so wichtig, dass es Tierheime gibt?
2: Ja, das ist eine sehr gute Frage. Warum ist es wichtig, dass es Tierheime gibt? Wir sind ja sozusagen eine Auffangstation für die Tiere, die nicht gewollt sind oder die nie vielleicht jemanden hatten, der sie wollte oder wo sie gelebt haben und die dann hier umsorgt werden und vielleicht doch noch die Chance haben auf ein schönes Zuhause. Und ich denke, wenn es keine Tierheime gäbe, gäbe es ziemlich viele Tiere, die nicht gut gehalten werden, die dann vielleicht auch misshandelt werden oder schlecht gefüttert, vielleicht nur in einem dunklen Raum sitzen oder nur draußen irgendwo sitzen. Und ja, oder auch ziemlich viele herrenlose Tiere, die draußen rumlaufen. Irgendwelche streunende Hunde und Katzen. Und ja, also es wäre dann auf jeden Fall draußen nicht so harmonisch, denke ich.
1: Arbeiten Sie mit Tierauslandsorganisationen zusammen?
2: Da haben wir tatsächlich, da gibt es. An sich ist es keine Tierauslandsorganisation. Es ist ein deutsches Tierheim, das ein deutscher Tierschutzverein, das ein Tierheim in Rumänien betreibt. Die Smoira, das größte Tierheim in Rumänien. Der Tierschutzverein sitzt in Dettenhausen. Und die haben ursprünglich in Rumänien die Hunde, die freilaufend waren, eingefangen, kastriert und wieder ausgesetzt. In Rumänien gab es dann vor ein paar Jahren ein neues Gesetz, dass Hunde, die eingefangen werden und in sogenannte Tötungsstationen gebracht werden, wenn die nach 14 Tagen nicht abgeholt werden, dass sie dann getötet werden. Und damit machen ziemlich viele Menschen ziemlich viel Geld, weil es dann für jedes Tier eine Prämie gibt. Und jetzt kann dieser Tierschutzverein die Hunde, die sie aufnehmen und kastrieren, nicht mehr wieder raussetzen, weil dann der Nächste das Tier wegfängt und es dann wieder irgendwo landet. Und wenn wir hier tatsächlich Platz haben bei uns und auch sagen können, okay, es ist jetzt kein anderer Hund, der hier vor Ort irgendwie Hilfe braucht von uns, dann nehmen wir auch mal Hunde aus der Smoira auf über den Deutschen Tierschutzverein und vermitteln die dann. Hier bei
0: Ihnen helfen. Wie können unsere Hörer ihm helfen?
2: Also Hilfe brauchen wir immer. Ehrenamtliche Hilfe, darüber freuen wir uns auf jeden Fall immer. Sei es Gassi gehen oder auch mal einfach Katzen streicheln oder irgendwas. Natürlich Geld spenden, Futter spenden. Gerne auch Mitglied werden bei uns als tierfreundlicher Mensch. Und ja, das ist so das, womit uns jeder mit kleinem Aufwand helfen kann.
6: Wann sind die Öffnungszeiten? Wann darf man die Tiere besuchen?
2: Also wir sind täglich von 8 bis 12 und von 16 bis 18 Uhr hier. Unsere Tiere besuchen kann man, wenn man an einem Tier interessiert ist, über einen Termin, weil wir uns gerne Zeit nehmen möchten für die Interessenten der Tiere. Zum Gassi gehen kann man kommen vormittags ab 10 und nachmittags ab 16 Uhr. Da muss man sich auch nicht vorher anmelden. Beim ersten Mal muss man einen kleinen Fragebogen ausfüllen, wo man so ein paar Daten von sich angeben muss und bekommt einen Infozettel mit den Sachen, die man beim Spaziergang machen darf und die man nicht machen sollte. Und dann kann man mit den Hunden Gassi gehen.
5: Wie werden die Tiere denn ausgesucht für die Gassigänger?
2: Also unsere Pfleger kennen die Hunde ziemlich gut und wissen, wie sie sich so verhalten draußen auch. Und wenn die Gassigänger kommen und sagen, sie haben noch keine Hundeerfahrung, dann gibt es die netten, leicht händelbaren Hunde. Und die ganzen schweren Kaliber, die sind tatsächlich auch nur für unsere Stammehrenamtlichen zum Rausgehen. Also da wird dann schon einfach geguckt, je nachdem, was die Gassigänger so mitbringen an Erfahrung, da wird dann der Hund danach ausgesucht, tatsächlich.
3: Wie läuft das ab, wer jemanden ein Tier adoptieren möchte?
2: Also als erstes, was wir eben schon hatten, am besten einen Termin machen, damit jemand Zeit hat für die Interessenten, um zu schauen, welches Tier am besten passt. Bei den Katzen kann man dann in die jeweiligen Zimmer reingehen und die Katzen einmal kennenlernen und kann gucken, ob jemand kommt oder nicht kommt. Und bei den Hunden kommt einmal jemand mit, der so ein bisschen was über die Hunde erzählt. Die meisten Interessenten bringen ja schon Ansichten mit, wie das Tier sein soll. Und manche haben auch schon online gesehen, welche Tiere für sie interessant wären. Bei den Katzen ist es dann so, das ist relativ problemlos. Dann kann man meistens, wenn man die Katze sich ausgesucht hat, auch schon am gleichen Tag mitnehmen, wenn man das möchte. Bei den Hunden ist es ein bisschen anders, weil Hunde sich ja auch erstmal ein bisschen an die Menschen gewöhnen müssen. Und deswegen muss man da erst so 2-3 Mal Gassi gehen mit dem Hund, den Hund ein bisschen kennenlernen. Dann kann man auch mal einen Probetag machen bei den Hunden. Also kann den Hund morgens bei uns abholen, mit nach Hause nehmen und gucken, wie verhält er sich zu Hause. Bringt ihn abends wieder zurück und ja, kann ihn dann auch irgendwann adoptieren, wenn dann alles passt.
4: Was kostet das Ganze?
2: Also wir haben für jedes Tier eine Schutzgebühr bei uns. Das ist ganz unterschiedlich. Bei den Katzen kommt es darauf an, wie alt sie sind, ob sie kastriert sind, ob sie schon geimpft sind. Da gibt es dann so eine kleine Staffel von 30 Euro bis 120 Euro, je nachdem, bei Kastration und Impfung dann immer, ist halt mehr Schutzgebühr. Und bei den Hunden ist es auch unterschiedlich. Unkastrierte Hunde, da sind wir bei einer Schutzgebühr von 300 Euro. Bei einem kastrierten Rüden haben wir 350 und bei einem kastrierten Weibchen 400 Euro. Also die sind dann aber komplett fertig. Also die sind dann kastriert, geimpft, gechippt. Also einmal das Rundumpaket.
0: Wo ist Ihr Lieblingsplatz im Tierheim?
2: Also ich bin tatsächlich am liebsten irgendwo mittendrin, wenn wir eine Hundegruppe haben, gerne mittendrin im Auslauf, weil es einfach schön ist, Hunde beim Kommunizieren zu beobachten. Und auch in den Katzenhäusern, wenn da einfach mehrere Katzen sind, die miteinander interagieren und sowas, das ist einfach immer am schönsten. Und ganz besonders schön finde ich es tatsächlich, wenn man so nach einem turbulenten Nachmittag, wenn alle gegangen sind und man noch als letztes im Tierheim ist und es ist im Tierheim ganz ruhig. Das ist dann nochmal eine ganz andere Erfahrung und auch immer sehr schön.
1: Gibt es Tierpsychologen oder Tiertherapeuten, wenn die Tiere irgendwas haben?
2: Das haben wir tatsächlich nicht. Also Tierpsychologen oder Therapeuten hatten wir jetzt bei uns noch nicht. Wir hatten jetzt tatsächlich mal 2 Hunde, mit denen wir zu einem Tierphysiologen gefahren sind, weil die ein paar Probleme mit den Gelenken haben. Die wurden da mal untersucht. Für verhaltensauffällige Hunde haben wir tatsächlich eine Trainerin, die auch eine Hundeschule hat hier im Werra-Meißner-Kreis, die sich auch sehr viel mit verhaltensauffälligen Tieren beschäftigt. Die kommt einmal die Woche ehrenamtlich zu uns und kümmert sich um die ja, schwierigeren Hunde oder setzt auch mal Hunde zusammen bei uns, also macht dann Gruppen mit den Hunden. Das ist so, was wir an, also von ihr haben wir die Unterstützung dann auf jeden Fall. Genau.
3: Der Tierschutz Tierheim Eschwege 70. Was ist da alles geplant?
2: Also wir haben einen Tag der offenen Tür geplant. Der ist am 27. Juni von 12 bis 16 Uhr. Einen genauen Ablaufplan gibt es noch nicht, aber es gibt auf jeden Fall Führungen durchs Tierheim, Infostände, was zu essen, was zu trinken, was für die Kinder. Ja, also das ist so der Plan bis jetzt.
1: Was wünschen Sie sich für das Tierheim?
2: Also ich wünsche mir, dass wir weiterhin so viele zugewandte Menschen haben, die uns mit Spenden, ehrenamtlicher Mitarbeit und auch nur mit Werbung für uns oder durch die Adoption eines Tieres weiterhin unterstützen und das Tierheim somit auch fortbestehen kann, so wie es jetzt ist.
5: Vielen Dank für das Interview und für die schöne Führung.
2: Sehr gerne.
6: Das war schon unsere Sendung zum Tierheim Eschwege. Wir bedanken uns bei all unseren Gesprächspartnern und natürlich bei den Tieren, die uns einen Nachmittag in ihr Heim auf Zeit ließen. Sie erreichen das Tierheim über die Nummer 05651 1733 täglich, auch am Wochenende von 9 bis 12 Uhr und von 16 bis 18 Uhr. Gassigänger können zwischen 9 und 12 Uhr und von 16 bis 18 Uhr einfach vorbeikommen und bekommen dann einen Hund zugeteilt. Und nun verabschiedet sich die FD Radio Crew für heute von Ihnen. Ich bin Manuel Hauswald und mit mir am Mikrofon waren Lena, Gerd, Nanette, Zosi, Lena und an der Technik wie immer Torben. Tschüss.
7: Tschüss.
8: Tschüss.
9: Tschüss.
8: Tschüss.
9: Tschüss.
8: Nochmal.
9: Eins, zwei, drei.
8: Tschüss.
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17: Zu einer ganz besonderen Sendung hier bei Radio RFM. Schön, dass Sie eingeschaltet haben. Und wir bieten Ihnen heute eine Sendung, das haben wir nicht so oft, in drei Sprachen: Deutsch, Englisch und Arabisch. Und noch dazu wird es heute lyrisch. Wir hören Gedichte, alles selbst geschrieben. Und ich kann Ihnen auch versprechen, dass Sie über die Gedichte, also meine Studiogäste haben gesagt, wir wollen eigentlich gar nicht so viel reden, weil unsere Texte reden für uns. Aber trotzdem möchte ich natürlich auch ein bisschen reden mit euch, meinen Studiogästen. Ich bin Steffi Müller und bei mir im Studio sind heute Summer und Michael. Hallo ihr beiden.
7: Hallo, hallo.
12: Hallo, hallo.
17: Und ihr habt eure Texte heute mitgebracht und es wird also so sein, dass Summer auf Englisch bzw. Arabisch spricht und liest und Michael ist so lieb und wird uns das alles auf Deutsch übersetzen. Und wir werden einfach schauen, wie wir das heute multikulti-mäßig vielfältig hinkriegen, so wie es sein soll, so wie wir uns die Welt auch vorstellen. So wollen wir diese Radiosendung heute machen, ne? Und ja. Die Worte sprechen für sich. Genau, ihr Lieben. Ich würde euch trotzdem gerne, auch wenn ihr sagt, unsere Worte sprechen für uns, trotzdem euch gerne erstmal vorstellen. Michael Schneider, dich kennen unsere Hörer wahrscheinlich sogar schon, weil du hier schon mal ein Buch von dir eingesprochen hast. Die nassen Briefe.
7: Richtig, richtig, ja.
17: Oder der nasse Brief, es waren aber mehrere.
7: Es waren mehrere,
17: Und du schreibst aber nicht nur Bücher bzw. Briefe, sondern auch Gedichte.
7: Ja.
17: Und mich würde jetzt erstmal interessieren, wie ihr beide euch kennengelernt habt. Wie habt ihr euch lyrisch gefunden?
7: Ja, man könnte sagen, plötzlich. Schon so einige Zeit her, 8, 9, 10 Jahre ungefähr. Und Summer ist verheiratet mit dem Bruder meiner Frau. Und auf diesem Weg habe ich sie kennengelernt. Sie besuchten uns in Kassel. Und plötzlich war es in meinem Leben, dass sie selbst schrieb. Das habe ich erst etwas später erfahren, durch Zufall, wie es manchmal so passiert. Und ja, es ist eigentlich so, als hätten wir uns schon immer gekannt. Als wir sind, man sagt es in Deutsch manchmal, seelenverwandt. Und wir haben heute einfach mal ein paar Gedichte von Summer mitgebracht. Und sie handeln von Identität, von Flucht, von Heimat, von dem Gefühl, irgendwo anzukommen und von einfach von dem Leben. Mhm. Und die beiden Gedichte, die heißen, das erste, was wir vorstellen, das heißt, ich bin syrischer Rotwein. Mhm. Und das andere heißt, ankommen. Das ist richtig, Summer, ne?
12: Ja, ja. Ja.
17: Richtig. Schön. Wollen wir dann einfach gleich mit einem ersten Gedicht anfangen?
7: Ja, von mir aus.
17: Ja?
7: Ja. Summer, bist du fertig?
12: Ja, ja. 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
7: Ich bin syrischer Rotwein. Nicht poliert, nicht serviert in Kristall unter Kerzenschein. Ich wurde aus zerbrochenem Glas gegossen, abgefüllt in Grenzzelten. Meine Sorte und Lage geschrieben auf meinem Etikett in einer Sprache, die sie nicht sprechen wollen. So wie jeder Wein entstehe ich durch Zerstampfen, durch Pressen und durch Warten im Dunkeln, bis Schmerz zum Aroma gärt.
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7: Ich war nie eine verwöhnte Traube von stillen Hügeln. Ich war eine kleine Traube am Rand des Mittelmeers, wo Angst meine Haut berührte, bevor die Sonne mich reifen ließ.
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7: Zerdrückt in Schlange stehen bei Interviews. In Wartezimmern mit höflichem Lächeln. In den Fragen, was musstest du zurücklassen, um hier zu stehen? Was sehen sie, wenn sie durch dich blicken? Welcher Teil von dir muss verschwinden, damit sie sich sicher fühlen? Ist dein Körper noch immer eine Grenze, die sie schließen müssen? Fürchtest du die Stille mehr als das Schreien? Welche Wahrheiten werden schwer in deinem Hals? Betest du noch mit dem Akzent deiner Mutter? Welcher Teil von dir musste sterben, damit man dich versteht?
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7: Sie trinken mich und sagen, ich bin stark. Sagen, ich habe ein scharfes Finale. Sagen, man kann den Krieg in dir spüren. Doch sie fragen nie, ob es weh tut, verschluckt zu werden. Ich wurde zerdrückt jedes Mal, wenn ich Danke sagte. Für Krümel, für Einladungen, die Integration heißen. Sie nennen es Integration, ich nenne es Destillation. Sie kochen mich runter zu den Teilen, die sie ertragen können. Ein Rezept ohne Spur von dem, der mich gepflanzt hat, von dem, der mich gepflückt hat, von dem, der in den Boden geblutet hat, damit ich wachsen konnte.
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7: Doch ich bleibe dunkel. Unerschrocken an Erinnerungen, die Sie nicht entkorken können, ohne die Wahrheit zu schmecken. Ich bin syrischer Rotwein. Mein Geschmack ist nicht exotisch. Kein kultureller Reiz. Mein Geschmack ist geduldig. Verborgenes Feuer und Jahre, die nicht auf einen Lebenslauf passen.
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7: Ich bin syrischer Rotwein. Ich blieb jahrelang in der Flasche aus Angst, nur zum Verschütten zu sein. Ich dachte, Stimme sei gefährlich. Sichtbarkeit unhöflich. Überleben hieß, still zu schrumpfen. Doch jetzt bin ich hier. Ich bin verschüttet auf deinem Altar. Nicht als Kapitulation, nicht als Opfergabe. Ich gieße mich aus, weil ich muss, weil das Schweigen

0: dem Rauch deiner Waffen zu verstecken. Gegossen aus einer Flasche, aus Standhaftigkeit und Hingabe, versiegelt mit Zweifel und schließlich geöffnet durch meine Stimme. Frag nicht, wie ich hierher kam. Ich bin syrischer Rotwein. Ich bin hier. Ich bin ausgegossen. Trink. Hör zu. Und geh weiter.
1: Ja, Sie haben gehört ein Gedicht, ein Text von Sammer auf Arabisch und Englisch gelesen und von Michael Schneider auf Deutsch übersetzt. Man weiß erstmal so gar nicht, was man sagen soll. Ich glaube, unseren Hörern geht es wahrscheinlich genauso. Man ist da so eingetaucht. Man wusste gar nicht so richtig, also man hat auf den Inhalt gehört. Man hat aber auch auf die Unterschiede zwischen dem Englischen und dem Arabischen und dem Deutschen gehört. Fand ich auch faszinierend. Und ich habe noch den Vorteil, den unsere Hörer leider nicht haben. Ich konnte Sammer auch sehen. Ich konnte sehen, wie sie manchmal auch, wenn Michael die deutschen Passagen gelesen hat, auch manchmal wirklich nickte und ja, auch einmal so die zu Boden guckte, die Augen schloss. Und es war extrem interessant, euch zuzugucken. Mich würde mal interessieren, ihr beiden habt ja schon vor Publikum gelesen, diese Texte mit der Übersetzung, zum Beispiel im Gerberhaus in Eschwege, auf dem Hinterhof, auf dem Areal von Aufwind hier in Eschwege.
2: Und im Botanischen Garten.
1: Und im Botanischen Garten auch, genau. Ja. Wie hat das Publikum darauf reagiert? Habt ihr das gesehen? Habt ihr in die Gesichter gucken können? Wie haben die Leute reagiert, als ihr genau dasselbe gemacht habt, was ihr jetzt gerade für unsere Hörer gemacht habt?
0: Sammer?
2: I will use what Rodraut told me. She said, I don't speak Arabic, but I felt every word I listened to.
1: Yeah.
0: Yeah.
2: So there were many, many people listening, and they felt the rhythm of the language.
1: Mm-hmm.
2: I think it was good.
0: Yes.
2: Yeah.
1: Yeah.
0: That's what I felt too in Botanic House.
2: Yeah.
0: Yes. And
2: and also in Wortzauber.
0: Wortzauber.
2: Yeah.
0: Yes. Wortzauber.
2: Yeah.
0: Yes. Wortzauber.
2: Yeah.
0: Yes. From Ellen Schubert.
2: Yep.
0: Yes.
2: Prima. Ja.
1: Ach, mit der Ellen habt ihr auch schon zusammengearbeitet.
0: Ja.
1: Von Wortzauber.
0: Ja.
1: Genau.
0: Aha.
1: Ja, genau. Also der Rhythmus. Also das ist quasi das ist auch das, was mir auch passiert. Also ich habe auf den Rhythmus geachtet und wie du das vorgelesen hast. Und schreibst du deine Texte auf Englisch und übersetzt sie dann oder schreibst du sie auf Arabisch?
2: Usually I write in English.
1: Mhm.
2: So I feel English is direct.
1: Ja.
2: So I write in English, then I don't translate it. I write it again in Arabic because, you know, it is different language, different mindset.
1: Ja. Ja. Ich muss auch sagen, aber das mag daran liegen, dass ich halt quasi Englisch irgendwann mal in der Schule gelernt habe und Arabisch halt nie. Dass ich sagen, für mich war die englische Version intensiver als die arabische tatsächlich. Mhm. Also so habe ich das gefühlt, interessanterweise.
2: Mhm.
1: Ja. Ja.
0: Für mich war die erste Frage, als ich dieses Gedicht gehört habe, seit wann trinken Muslime Wein? Ich dachte, ups. Ne? Dachte, Moment, wie ist das? Syrischer Rotwein. Dachte, ja, ich kenne deutschen Rotwein. Ich komme aus einer alten deutschen Winzerfamilie. Ich habe selbst Rotwein geerntet. Ich weiß, was das ist. Wir haben Wurzeln nach Frankreich. Die Franzosen haben immer den besten, in Anführungszeichen, Rotwein. Ich kenne ihn von Italien. Ich kenne den griechischen. Aber von syrischen Rotwein dachte ich, ja, ne, ja. Seit wann wächst in Syrien Rotwein? Ne?
1: Ja.
0: Da trinken die Syrer Rotwein? Do they drink red wine?
2: Yes, of course.
0: Yeah,
2: you know.
0: Yes. Yes.
2: Just let's go back to history. And,
0: yes, yes.
2: They have already discovered jars of wine.
0: Yes.
2: In Ugarit. So this is seven.
0: In Ugarit.
2: Yes, 7,000 years
0: ago. Oh, my dear.
2: So,
0: yes.
2: So, and I am from Ugarit. I'm from
0: Latakia. You're from Ugarit.

0: It's yes.
1: So when I say it, I mean it. And we have grapes.
0: Yes, okay. yes. That was, and I was astonished when I heard this. I didn't have contact to Arabic poems before. Also ich kannte vorher keine großartigen arabischen Gedichte. Ich habe mal irgendwann bei Goethe diesen westöstlichen Divan gelesen, aber fragt mich bitte nicht, was drin steht, ne? Und mir war dieser Teil der Kultur unbekannt. Was mich berührt hat, als ich das zum ersten Mal hörte, das war dieses Direkte, dieses klare Aussprechen von dem, was man fühlt und von dem, was es ist. Diesen Standpunkt einnehmen, was ich oftmals bei deutschen Gedichten, was momentan mir so begegnet, vermisse. Und deshalb war, finde ich, sehr frisch und they're very fresh. And,
1: danke.
0: Yes. That's, but that's my meaning, yes. Other will have other meanings.
2: Naja, also ich verstehe jetzt, weil ich als Radiomoderatorin, ich gehe immer so in eine Sendung, ich muss alle erstmal vorstellen, ich muss erstmal die ganze Lebensgeschichte erzählen, bevor wir zum Thema kommen. So gehe ich ja normalerweise vor. Und Samar kam hier an und sagte, nee, meine Texte sprechen für mich. Das ist für mich ungewohnt. Aber als ich den Text jetzt gehört habe, sage ich, ja. Es ist so. Es ist so. Und das finde ich sehr faszinierend. Das ist eine ganz tolle Gabe, das so zu können und das so. Und Mut. Also ich empfinde das auch als einen gewissen Mut, so aus dein Inneres nach außen zu kehren. Das ist es ja im Prinzip. Ne? Hast du denn, sag mal, vorher schon, also du hast mit Michael jetzt diese Lesungen gehabt im Botanischen Garten oder im Botanikhaus? In verschiedenen Orten. Hast du das vorher schon mal gemacht oder war das jetzt die Premiere sozusagen?
1: Here in Germany, I did a lot of activity, but it wasn't like this. Mm-hmm. So reading was not with this flavor. So I guess our premiere together here in Eschwege.
0: Yes.
1: Yeah.
0: Yes.
2: Okay.
0: Yes. And the next poem we will read, das nächste Gedicht, das wir lesen werden, ist noch konkreter, es ist noch deutlicher. It's more concrete and it's more individual. It's a very special thing. We don't hear it. Das hören wir nicht oft hier. Ja, und
2: genau. Deswegen würde ich vorschlagen, wir spielen mal kurz Musik.
0: Ja, spiel einfach mal kurz Musik.
2: Es ist ja eine Radiosendung, wir spielen kurz Musik, einfach mal um kurz durchzuschnaufen und bereiten uns darauf vor, dass wir euch gleich nochmal hören werden mit einem Stück, was auch Samar geschrieben hat, werden wir wieder auf Englisch und Arabisch hören. Michael wird es übersetzen. Und wie du schon sagst, es wird konkreter.
0: Das heißt ankommen.
2: Ankommen, genau. Das hören wir gleich nach der Musik.

0: Sie hören RFM und wir haben gerade Musik gehört in unserer Sendung hier. Am Mikrofon für Sie ist Stefanie Müller. Mit mir im Studio sind Summer und Michael. Und wir hören heute Texte, die Summer selbst verfasst hat, auf Englisch. Da sie aus Syrien stammt ursprünglich und natürlich Arabisch ihre Muttersprache auch ist, hatte sie auch in Arabisch übersetzt. Und Michael gibt uns die deutsche Übersetzung. Was ich sehr schön fand im Vorgespräch, fällt mir gerade noch ein, dass Summer mir sagte, mit Englisch fühlte ich mich sicher. Englisch bedeutete meine Sicherheit. Deswegen sprichst du auch so super Englisch. Und gefühlt, wir haben ja schon einen Text von dir gehört, fand ich jetzt auch, dass deine Gefühle im Englischen fast noch besser durchkamen und rüberkamen als im arabischen Teil. Ja. Die Musik, die wir gerade gehört haben, von Malik Yandali, das ist ein Pianist, das hast du dir gewünscht, liebe Summer, weil dieses Lied aus deiner Heimatstadt Ugarit in Syrien stammt. Magst du uns ganz kurz was dazu erzählen?
1: Stimmt, okay. I'm from Latakia. The old name of this city is Ugarit. Mm-hmm. And in this place they found this stone where the first piece of music and the name of it is Echo from Ugarit. Mm-hmm. And I feel every echo in this music.
0: Yes, ja. Genau. Und dann haben wir gesagt, wir müssen unbedingt noch über deinen Namen sprechen. Die Bedeutung deines Namens,
1: okay.
0: Summer.
1: You know, in my culture, every name has a meaning. So, and I like this moment when a German asked me to make this Begrüßung. We call it introduction.
2: Yes.
1: Then I say, my name is Samah, and Samah bedeutung Toleranz. Und Vergebung. Mm-hmm. And my name is Samah. Because Sama bedeutet Himmel. Mm-hmm. So I like this moment when I start practicing my Deutsch and explaining my name. And usually I say, my name is Samah and I breathe freedom. And words.
0: Das könnte ja nicht besser passen als zu dieser Radiosendung. Und ihr habt uns einen zweiten Text mitgebracht. Und normalerweise rede ich viel mehr mit meinen Studiogästen, aber da wir unbedingt ja die kompletten Texte hören wollen, würde ich sagen, wir fangen jetzt sofort an und ihr lest den zweiten Text, geschrieben von Summer, gelesen auf Englisch und Arabisch und von Michael auf Deutsch übersetzt.
2: Genau.
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2: Uncommon. Uncommon. Das ist nicht das Überqueren der Straße zu jenem Amt, wo mein Name falsch geschrieben auf Formularen erschien. Es ist nicht mein Name auf den Briefkasten, obwohl allein das Monate voller Nachweise und Dokumente kostete. Uncommon war nicht dieses genehmigt von der Ausländerbehörde. Nicht einmal der Moment, als der Vermieter zögernd den Mietvertrag unterschrieb, als gäbe immer mehr als nur ein Dach. Es war auch nicht die Vergabe der Identifikationsnummer oder als der BAMF-Beamte sagte, Fall abgeschlossen. All das war Bürokratie, Tinte und Schranken, Kästchen und Warteräume. Mein eigentliches Ankommen kam viel später.
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2: Ankommen ist, wenn Dittmar mich sieht, so wie ich bin. Nicht ein Hijab, der ein Wiener Café betritt, sondern ein Mensch, der hereinkommt, Kaffee bestellt, lächelt, sitzt, lebt. Es ist, wenn er mich nicht anstarrt, wie eine Bedrohung, wie eine Schlagzeile, eine wandelnde Krise. Ankommen ist, wenn Anita Weihnachtsplätzchen backt und sagt, die habe ich für dich gemacht. Nicht Reste von gestern, verbrannt und beiläufig überreicht. Ich bin nicht hier, um geduldet zu werden. Ich bin hier, um gefeiert zu werden.
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2: Ankommen ist, wenn jemand mein Lachen hört, bevor er meine Sprache hört. Bevor mein Akzent stolpert, bevor meine Zunge nach Worten sucht. Jemand, der mit mir lacht, nicht über mich. Ankommen ist, gesehen werden. Nicht als Symbol, nicht als Akte, nicht als Problem. Einfach gesehen, ganz, müde, liebend, unvollkommen, stark, verletzlich. All das ohne Übersetzung, ohne Vereinfachung. Und das endlich genügt. Ich sage es jetzt nach 10 Jahren. 10 Jahre des Rückzugs. Das Danke für Krümel, das Danke für Möbel, die in einem deutschen Keller lagerten, wartend, wie ich. Auf einen Moment der Anerkennung, auf Sonne, auf das Ende von Staub und Schweigen. 10 Jahre am Rand. Meine Gefühle in den Keller verbannt, weil es nicht der richtige Moment war, weil es eh niemand versteht. 10 Jahre, in denen ich jedes Wort abwog, jedes Gesicht prüfte, bevor ich sprach. 10 Jahre versteckt hinter Sprache und Scham. Aber jetzt bin ich angekommen und ich sage das und ich meine das. Ich habe mich ganz mitgebracht. Ich ließ nichts zurück. Meine Buchstaben, meine Unsicherheiten, meine kleinen Träume, meine Stimme, mein Lachen, meine Erinnerung. Meine Wunden auch.
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2: Und jetzt, endlich, ist Eschwege nicht nur der Ort, wo ich wohne. Eschwege kennt meinen Namen. Nicht als Aktenzeichen, sondern als Geschichte. Und ich, Michael, spreche sie aus mit Zärtlichkeit. Mein Ankommen war kein großes Ereignis, keine Feier, kein Zertifikat, kein Willkommensschild. Es war ein gewöhnlicher Morgen. Ich stand auf in meiner Wohnung, ich hörte mich selbst singen: Guten Morgen, Sonnenschein. Ich öffnete das Fenster, Licht strömte herein. Ich setzte mich an meinen Tisch, trank meinen Kaffee aus meiner Tasse. Und erst da wusste ich, ich bin da. Nicht als Gast, nicht als Warnung, nicht als noch nicht bearbeiteter Fall. Ich bin da als Frau, die sich ihren Platz erkämpft hat und sich selbst. Und die sich nicht mehr für ihre Existenz rechtfertigt. Lass mich dir etwas zuflüstern. Ankommen ist kein Triumph. Es ist eher wie das erste tiefe Einatmen nach Jahren unter Wasser. Und jetzt, endlich, atme ich.
1: Atme.
2: Nicht sich rechtfertigen müssen für die eigene Existenz.
1: Ja. Atme ich. Danke.
2: Danke.
1: Vielen Dank.
0: Tja. Ich weiß, wow. Ja, es ist so eine komplett andere Radiosendung als sonst. Es ist total schön mit euch, aber auch total überwältigend irgendwie. Und ich weiß gar nicht, ob ich jetzt noch gute letzte Worte finde. Ich würde mir wünschen, also wir sind echt am Ende der Sendung angekommen. Es waren tolle Texte, es waren aber auch zwei lange Texte.
2: Ja.
0: Ich würde mir wünschen, dass ihr nochmal wiederkommt.
2: Kommen wir.
3: Ja,
2: kommen wir, sag mal.
1: Inshallah.
2: Ja.
0: Ja. Genau. Und ja, neue Texte, weitere Texte uns präsentiert und vorlest. Und vielleicht ja sogar mal umgekehrt. Ich weiß ja nicht, wie eure Pläne sind, aber vielleicht kann man ja auch mal einen Text von Michael nehmen und
1: actually Michael
0: übersetzen.
1: Yes, he has many, many small texts, which is really wonderful.
2: Yes.
0: Yeah.
2: The next time.
1: Yeah, please.
0: Yeah.
1: Demnächst. Trenn eine Brücke.
2: Yes.
1: Yeah. Yes, and Frau Holle.
2: Yes. Ja.
0: Also ich sehe, ihr zwei habt euch gefunden.
2: Ja. Wir haben uns gefunden.
0: Und sag mal, ich bin ehrlich gesagt, das klingt jetzt vielleicht kitschiger, als ich es meine, aber ich bin dir wirklich dankbar dafür, dass du mir eine andere Art des Radiomachens beigebracht hast.
1: Okay.
2: Oh mein dir.
0: Ja, wirklich. Also ich habe noch nie so wenig geredet in einer meiner Radiosendungen, aber ich finde es total toll und ihr eure Texte, eure Worte, allein schon das Atmen spricht für sich selbst. Man muss es eigentlich nicht kommentieren. Ich sage Dankeschön, ihr zwei.
1: Gerne, vielen gerne. Dank.
0: Dass ihr das für uns gemacht habt hier, dass unsere Hörer das auch hören dürfen.
2: Und wir kommen wieder.
1: Ja, genau. Bis nächstes Mal.
0: Genau, das verspreche ich euch ab. Bis tschüss. Deine. Am Mikrofon tschüss. War
2: ciao, ciao.
0: Stefanie
2: ciao,
0: Müller.
1: Bye.
0: Tschüss.
1: Salam, bye.
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5: Ja, hallo liebe Hörerinnen und Hörer, wieder am Mikrofon Thekla Rothermund-Schappa mit ihrer Sendung Alles Ansichtssache. Es ist Sommer, ich bin unterwegs, ich bin auch heute unterwegs, diesmal nicht im Werra-Meißner-Kreis, sondern im Landkreis Kassel in Kaufung, also nicht so weit vom Werra-Meißner-Kreis entfernt und ich denke von allen Orten bei uns gut erreichbar. Ich sitze hier in einem Industriedenkmal. Wirklich, es erinnert mich ein bisschen an meine Kindheit, weil bei uns zu Hause hatten wir genau gegenüber eine alte Ziegelei und es ist auch eine alte Ziegelei. Und hier ist ein Museum drin in dieser alten Ziegelei, was ein Industriedenkmal ist. Und mir gegenüber sitzt der Christoph Jöckel. Und der wird uns jetzt mal erzählen, was das für ein Museum ist, wer er ist und ja, wie das hier überhaupt entstanden ist, wie das nach Kaufung gekommen ist.
6: Ja, hallo, mein Name ist Christoph Jöckel. Ich gehöre hier zu denjenigen, die die Sinnesgänge aufgebaut haben und auch heute noch betreibt. Und wir sind ein kleiner Verein, der das hier auf die Beine gestellt hat. Erfahrungsfeld der Sinne Kassel e.V. und haben vor 20 Jahren etwa uns gegründet und waren erstmal damit beschäftigt, so ein paar kleine Erfahrungsstationen zu bauen. Da hatten wir einen mobilen Barfußpfad und einen Gong und die Wasserspringschale und so verschiedene andere Dinge noch, mit denen wir mobil unterwegs waren. Also von Kindergärten, Schulen und so weiter haben wir uns engagieren lassen und hatten dann dort unser Erfahrungsfeld aufgebaut und mit den Kindern sinnliche Erfahrungen erlebt.
5: War dir das, wie seid ihr darauf gekommen? Du bist Pädagoge.
6: Ja.
5: Und also wie kommt ein Pädagoge, ich weiß jetzt nicht, in welchem Bereich du tätig warst, ich glaube im Bereich Kinder, darauf, die Sinne ins Zentrum ein bisschen zu rücken, seines Visiers, da was zu vermitteln?
6: Also ich bin Diplom-Motologe und Lehrer für Sport und Polytechnik. Habe aber meine berufliche Laufbahn im Jugendamt des Landkreises Kassel in der Kindertagesbetreuung die letzten 20 Jahre verbracht und also Kindertagesstättenfachberatung gemacht. Und in meinem Studium zum Motologen, das war ein Aufbaustudium in Marburg, habe ich dieses Erfahrungsfeld der Sinne kennengelernt. Ein Professor hat eine Exkursion angeboten und dann sind wir nach Bielefeld gereist. Dort gab es dieses Erfahrungsfeld auf Wanderausstellungen. Und das hat mich so tief beeindruckt und so sehr begeistert, dass ich das nie wieder vergessen habe. Und dann gab es so eine Veränderung in meinem Leben. Ich habe die Stelle im Jugendamt gewechselt. Ich hatte meine Scheidung gerade hinter mir. Ich hatte nur noch eine halbe Stelle, das war Bedingung für den Wechsel und hatte also dort Zeit. Und da habe ich dann in der Zeitung gelesen, dass in Kassel jemand ein Erfahrungsfeld der Sinne aufbaut und eingeladen hat. Und da bin ich hingegangen, das war eine Examensarbeit von dem Frank Helbrück, der Heilpädagogik im Steiner Institut in Kassel studiert hat und der sich also auch für dieses Erfahrungsfeld begeisterte. Und dann habe ich ihn angesprochen und gesagt, sag mal, willst du da irgendwie noch was machen? Ich bin interessiert, würde gerne mitmachen. Vielleicht können wir was zusammen machen. Und das war dann der Beginn unserer Zusammenarbeit, die bis heute anhält.
5: Das ist ja spannend. Das heißt, der ist auch immer noch im Verein tätig?
6: Ja, er ist immer noch im Verein tätig. Also der Frank Helbrück und ich. Wir waren, und dann gab es natürlich noch die Vereinsmitglieder, die aber zum Teil nur Namen gegeben haben und nicht so praktisch tätig waren. Es waren noch 2-3 Leute praktisch tätig. Und wir waren erst mal mit diesem mobilen Erfahrungsfeld beschäftigt und haben Fortbildungen gegeben und solche Dinge gemacht und immer davon geträumt, so einen festen Ort zu haben, wo wir dann ganz, ganz viele Erfahrungsstationen aufbauen können. Da sind ja die Möglichkeiten begrenzt, wenn man so mobil unterwegs ist, was man da immer aufbauen kann. Und
5: was war das Vorbild? Also habt ihr ein Vorbild gehabt?
6: Ja, es gibt solche Erfahrungsfelder in Deutschland an verschiedenen Orten. Und unser großes Vorbild war das Erfahrungsfeld der Sinne in Wiesbaden. Und das ist witzigerweise, sind das die Leute, wo ich Jahrzehnte vorher in Bielefeld die Wanderausstellung kennengelernt habe. Die sind dann in Wiesbaden stehen geblieben. Die Stadt hat ihnen so ein altes Jagdschloss zur Verfügung gestellt. Und das haben die dann seitdem ausgebaut und sind jetzt in Wiesbaden sehr erfolgreich mit dem Erfahrungsfeld der Sinne.
5: Ist das auch da, wo dieser Dunkelraum ist, wo, oder verwechsel ich das, wo man im Dunkeln essen kann?
6: Ja, das gibt es dort. Das heißt Schloss Freudenberg, das Erfahrungsfeld. Und die haben auch einen großen Dunkelbereich und die haben auch so ein Angebot, im Dunkeln zu essen.
5: Mhm. Ja. Genau, das ist schon, glaube ich, durch die Medien gegangen, dürfte Ihnen vielleicht auch bekannt sein.
6: Ja, klar. Also wir kennen uns ja gut. Es gibt diese Erfahrungsfelder der Sinne in Deutschland ja an mehreren Orten. Und wir sind natürlich auch vernetzt. Wir kennen uns alle gegenseitig und besuchen uns und freuen uns, dass alle gut zu tun haben.
5: Okay, und jetzt war hier, ich nehme an, das ist dann Station für Station gewachsen und es gab sicherlich viel zu transportieren in die Schulen und in die Kindergärten. Und was passierte dann? Wie konnte man so einen Platz wie hier in Kaufungen finden?
6: Ja, das ist eine spannende, interessante Geschichte. Ich bin Kaufunger, ich habe zu der Zeit auch in Kaufungen gelebt. Ich bin als Kind immer hier an der Bahn, die hinter der Ziegelei lang geht, nach Hause gelaufen, wenn ich von der Schule kam. Und ich kannte halt die Ziegelei von Kindheit an. Und so mit unserem Traum, irgendwo einen festen Standort zu finden, habe ich dann zu den Kollegen gesagt, du, es gibt hier in Kaufungen eine Ziegelei, ich glaube, da steht ganz viel leer. Wollen wir dann da einfach mal hingehen, mal gucken? Und dann haben wir uns verabredet, sind hingegangen und liefen dann hier so auf dem Gelände rum, was also auch teilweise ganz schön am Zerbröseln war. Und dachten uns nichts Böses und hatten plötzlich so eine Reibeisenstimme im Nacken. Wer seid ihr? Was wollt ihr? Mhm. Und das war die Besitzerin der Ziegelei, die eine ziemlich legendäre Figur, Tamara Lessner, 2015 verstorben. Und der gehörte nun also die Ziegelei. Und sie hat die so mit denkmalpflegerischen Ambitionen gekauft, sie zu erhalten und neue Nutzungen zuzuführen. Und ja, und dann haben wir Rede und Antwort gestanden, was wir machen. Und dann ist so eins zum anderen gekommen und viele glückliche Fügungen sind so zustande gekommen, dass wir letztlich hier diese Riesenhalle bespielen dürfen, was wir sonst aus eigener Kraft nie geschafft hätten.
5: Das heißt, sie war sowas, ja, sie war ja schon Mäzen sozusagen. Also sie hat euch das ja zur Verfügung gestellt, völlig kostenfrei, oder?
6: Ja, ganz so ist es nicht. Also sie war ein Mäzen für uns und die Familie ist es auch immer noch. Es war so gewesen, wir hatten, wo wir sie hier getroffen haben, zufälligerweise an dem Abend einen Tag der offenen Tür. weil wir 6 Wochen lang so ein leerstehendes Büro benutzen durften und hatten das jetzt umgestaltet als Erfahrungsfeld und hatten Erzieher, Lehrer eingeladen zu gucken, um dann mit ihren Schulklassen zu kommen und Kindergartengruppen und haben sie eingeladen und dann ist sie auch erschienen. Und sie war auch eine Erscheinung im Kaninchenfellmantel bis zum Boden, Schlapphut, Stock mit Silberknauf und allem, was man sich so vorstellen kann. Und sagte dann, ach ja, das kommt mir irgendwie bekannt vor. Und sie hatte ein Erfahrungsfeld der Sinne auch schon mal Jahrzehnte vorher in Essen erlebt. Mhm. In der Zeche Zollverein, das war das erste stationäre Erfahrungsfeld nach Kügelhaus. Mhm. Und sagte dann, ach ja, das ist ja spannend. Und sie lädt uns ein, in ihrem Sommerwohnzimmer am folgenden Sommer zu gastieren. Und das Sommerwohnzimmer, das ist das Loft, in dem sie wohnt, hier oben in der Ziegelei, im obersten Stockwerk mit einem riesen Ausblick quer übers Kasseler Becken in den Sonnenuntergang hinein und auf 400 Quadratmetern und dann noch auf 3 Etagen logiert sie dort ganz Mutterseelen alleine zu der Zeit. Und ein großer Teil dieser Fläche ist halt nur im Sommer nutzbar, weil es Außentemperatur ist. Ne? Sonst gibt es so abgeteilte Räume und sehr interessant, diese Wohnsituation. Aber da gibt es halt viel Platz und er hat uns angeboten, dort Erfahrungsfeld aufzubauen. Das haben wir gemacht im Jahr danach und das war ungeheuer erfolgreich. Da ist der Menschenstrom nicht mehr abgerissen. Da sind in den 6 Wochen 1200 Leute gekommen.
5: Wahnsinn.
6: Der Strom, der da die Treppe hoch und runter pilgerte, hörte überhaupt nicht mehr auf. Und wir hatten, ich weiß nicht, 50, 60 Schulklassen da gehabt und Kindergartengruppen und andere Gruppen und haben mehrere Seminare veranstaltet und Film- und Tanzworkshops und sonst was alles gemacht. Also es war ein Feuerwerk.
5: Voll sinnlich.
6: Sinnliches Feuerwerk, was uns riesig viel Spaß gemacht hat und in diesem tollen Ambiente auch allen Beteiligten. Das war also sensationell gut gelaufen. Und dann hat sie gesagt, naja, ihr scheint ja euer Handwerk schon zu verstehen. Und ich habe hier unten noch so einen Ofen, den könnte ich für euch ausbauen. Was denn für ein Ofen? Und das war dann diese Halle, wo wir jetzt drin sitzen, die war voller Müll. Es fehlten Fenster, Türen, kein Strom, kein Licht, kein Wasser, keine Toilette, nichts, aber Müll. Und ich habe gedacht, oha. Können wir nicht leisten, aber sie hat gesagt, sie macht das.
5: Wow.
6: Und dann haben wir ein Konzept geschrieben und haben Fördergelder gesammelt und die Gemeinde Kaufungen hat uns ein bisschen zinslosen Kredit gegeben. Da wäre fast noch dran gescheitert an der Gemeinde. Nee, es war nicht. Es gab 2 Gegenstimmen. Ah. Einer hatte befürchtet, wir könnten uns die Kasse unter den Arm klemmen und Mallorca türmen.
5: Die schmutzige Fantasie.
6: Mit 30.000 Euro in den Untergrund gehen. Und einer hat gesagt, das geht nicht. Man kann nicht mit dem bisschen Geld so eine Riesenhalle ausbauen. Das kann nicht sein.
5: Ah.
6: Aber es war möglich.
5: Unglaublich. Und wann war das dann, also wie viele Jahre habt ihr gebraucht? Also ich meine, das wird wahrscheinlich in Schritten gegangen sein. Erstmal eine Etage, dann die nächste. Wahrscheinlich seid ihr auch da von Station zu Station größer geworden, nehme ich an.
6: Naja, klar. Also es war erstmal die große Baustelle, die Tamara mit ihrer Familie geleistet hat. Und der Kaste der Wandergesellen, die ich gar nicht kannte und ganz überrascht war, dass es die noch gibt. Denn die kamen aus ganz Deutschland hier angereist und haben hier mitgeholfen. Mhm. Und die haben sich hier ein halbes Jahr eingeschlossen, haben jeden Tag gearbeitet, jeden Tag 12 bis 14 Stunden gearbeitet.
5: Wow.
6: Und dann war es ein halbes Jahr später fertig. Dann haben wir einen Schlüssel gekriegt, bitte, ist fertig.
5: Wow, das und heißt, erst dann, also sie hat erstmal sozusagen den Grundstock gemacht, hat alles bereitet für euch, den roten Teppich ausgerollt und dann durftet ihr rein.
6: Wir durften vorher auch schon mal rein, wir durften schon mal gucken, was sich so tut, ne? Aber wir haben auch in der Zeit natürlich hier angefangen, Stationen dann zu bauen. diese Erfahrungsstationen, aber das hat sie dann auch mit ihren Leuten zum Teil für uns gemacht. Und aber die haben gebaut und wir haben nur gestaunt, wie schnell das ging, und das Geld hat dann tatsächlich gereicht.
5: Mhm. Sie wusste, wie es geht.
6: Ja, das waren wirklich super erfahrene Handwerker, und die wirklich aus mit wenig viel machen konnten, und ohne diese ganzen Fähigkeiten und ohne die ganzen Wandergesellen und die ganzen Helfer hätte es das ja alles nicht gegeben.
5: Das ist ja schon ein interessanter Auftakt, wenn man sich das mal überlegt. Also angefangen bei überhaupt die Idee zu entwickeln, also eine Ambition zu haben, einen Bezug dazu zu bekommen, dann synapsenartig das zu verbinden, eigentlich auch mit deiner, ja, wenn du so willst, mit deiner Geschichte. Du kanntest den Ort schon, und dann dieser große Zufall der Begegnung und was dann daraus entstehen kann. Wenn du wirklich so eine innere Fackel mit dir trägst, scheint es ja so zu sein, dass Fackel auf Fackel und dann, dass es so richtig abfackelt sozusagen. Also weil das ist ja eine unglaubliche Energie, die da so in Gang gesetzt worden ist durch so eine Begegnung und durch so eine Auftaktveranstaltung im Sommer, also wo sie und wo alle ja gespürt haben, das hat eine Anziehung. So, und das heißt, also wann habt ihr den, sagen wir mal, angefangen, also noch nicht in dem Maß, wie es jetzt ist, aber wann haben sich dann die Türen öffnen können für BesucherInnen?
6: Ja, im August, am 19. August 2011 haben wir begonnen. Und da war das natürlich weit entfernt von dem Zustand, den es heute hat. Wir wollten dann eigentlich gar nicht wieder aufmachen im nächsten Jahr, weil wir festgestellt haben, wir haben überhaupt keine Sicherheitsvorschriften eingehalten. Es gibt keinen Feuerlöscher, die Elektrizität ist nicht vorschriftsmäßig installiert. Also wir haben hier Blut und Wasser geschwitzt, dass nichts passiert. Und haben eigentlich die ersten Jahre mit einem Fuß im Gefängnis gestanden, weil wenn da was passiert wäre, also dann hätten wir massiven Ärger bekommen. Und haben halt eben immer dran gearbeitet, die Sicherheit zuerst herzustellen, dass keinem was passiert. Und es ist auch nie jemandem was Ernstes passiert, außer einer Beule. Und naja, es hat auch schon mal eine Platzwunde gegeben. Aber sonst ist nichts passiert.
5: Aber das siehst du, wenn du wirklich eine Idee in die Welt tragen musst, ja schon, also weil du dich so motiviert fühlst, dann heißt das ja nicht immer, man hat gleich einen ganz großen Plan, man hat das große Konzept, sondern manches entsteht ja erst. Also, und es heißt ja auch Erfahrungsfeld der Sinne. Also war es auch der Weg dahin, sowas wie ein Erfahrungsfeld, und wo dann die Sicherheitsvorschriften irgendwann mit dazugekommen sind als eine Absicherungsstation, sage ich jetzt mal. Aber bevor wir jetzt überhaupt mal eintauchen in das Thema, was ist denn das überhaupt? Also diese Erfahrungsfelder der Sinne, was sind das für Felder und woher kommen die überhaupt? Wer hat die sich ausgedacht? Lass uns doch mal den ersten Titel spielen. Ich hoffe, ich spreche das richtig aus, den du dir ausgewählt hast. Ich habe ja den Christoph Jöckel, habe ich gesagt, such dir mal Lieder aus, die zu diesen Stationen passen, was nicht so einfach ist. Und hat Olafur Arnolds.
6: Lass uns lieber den Festivale spielen.
5: Ah, gut.
6: Wo wir gerade das Festival der Sinne.
5: Ja, super. Dann spielen wir jetzt das Festivale von Adam Hirst zuerst. Hören Sie gut zu und freuen Sie sich auf, ja, wenn der Vorhang aufgeht und Sie mehr darüber erfahren, warum, wieso, weshalb.

0: Okay, liebe Hörerinnen und Hörer, wir sind immer noch am Mikrofon, immer noch hier im Industriedenkmal im Museum Sinnesgänge. Ich spreche mit Christoph Jöckel. Wir haben gerade ein wunderschönes Lied gehört, Festivale. Und jetzt, nachdem sozusagen das Museum 2011 so langsam seine Pforten geöffnet hat, die Sicherheiten immer mehr gewährleistet worden ist, die große Frage: Wer hat sich das denn grundsätzlich ausgedacht mit den Sinnen? Also, wer war das? Was ist sozusagen der Vater des Gedankens? Wieso sind die entstanden, bundesweit und wahrscheinlich auch darüber hinaus?
1: Ja, da ist natürlich die zentrale Figur Hugo Kückelhaus zu benennen. Und Kückelhaus ist 1984 schon gestorben. Der war in den 70er, 80er Jahren in Deutschland sehr bekannt, weil er hunderte von

0: Wiesbaden von Schloss Freudenberg, die kannten den auch noch persönlich.
1: War er Architekt? Was war er vom Ursprungsberuf?
0: Ja, Kückelhaus war vieles. Er war Handwerker, war ausgebildeter Schreiner, er war Philosoph, Künstler, Vortragsreisender.
1: Okay, er hatte eine Botschaft.
0: Ja, er hatte eine Botschaft, aber die hat er nie verraten.
1: Ah,
0: weil,
1: spannend.
0: Ja, weil Kückelhaus immer gesagt hat, man muss es tun.
1: Ah, es passt ja jetzt wirklich auch zu der Entstehungsgeschichte des Museums hier. Ne? Mhm. Also, ihr habt einfach angefangen und alles andere ist immer irgendwie dazugekommen. Also es hat sich sozusagen immer weiter erweitert, auch Sicherheitsvorkehrungen, um dieses überhaupt erstmal diese Location, wo es hier ist, ja, alles irgendwie so entstanden. Und das entspricht ja eigentlich ganz Kückelhaus. Der hätte sich ja total gefreut darüber, wahrscheinlich.
0: Kückelhaus würde sich mit Sicherheit sehr über dieses Erfahrungsfeld freuen. Er hat ja selber mal in der Zeche Zollverein, also auch so einem Klinkergebäude wie diesem hier, ein Erfahrungsfeld mit aufgebaut. Und dieses hier ist der Brennofen der Ziegelei. Das heißt, wir haben hier ein ungeheuer sinnliches Gebäude. Hier gibt es einen umlaufenden Gang über diesen 600 Quadratmeter großen Ofen. Der ist 6 Meter hoch, Licht durchflutet. Wir haben mehr Fenster wie das Schloss Sanssouci auf dieser Fassade.
1: Ja.
0: Man geht in diese Ofenkammern rein, in denen die Ziegeln gebrannt worden sind. Man muss da den Kopf einziehen, dann hat man schummriges Licht da drin. Und man hat sehr unterschiedliche Klimazonen in diesem Ofen. Das ist ein sehr sinnliches Gebäude. Und für unsere Erfahrungsstation ist das wie gemacht.
1: Gehen wir nochmal zu Kückelhaus. Also er war das alles, Philosoph, Künstler, Handwerker. Und er hat irgendwann irgendwie damit angefangen, sowas zu machen. Also das heißt, hatte er einen Ausgangspunkt oder ist er, wie du es schon sagst, Vortragsreisender? War er damit on Tour? Also wie stelle ich mir das vor? Hatte er irgendwie einen Ausgangspunkt oder ist er damit einfach in die Welt marschiert?
0: Also wo der Kückelhaus so seine geistigen Quellen hatte, hat sich nicht ausmachen lassen. Der hatte keine Organisation im Hintergrund. Der war auch nicht Mitglied von einer Gesellschaft oder Organisation. Man hat ihn immer gerne so in die Nähe der Anthroposophen gerückt. Der kannte die auch. Ich glaube, der kannte sogar den Steiner noch. Aber er war kein Anthroposoph. Er hat seine eigene Agenda verfolgt. Und das lässt sich, wie gesagt, kaum beschreiben, weil er hat bestimmt 20 Bücher veröffentlicht und Gott weiß, wie viele Schriften. Die sind alle nicht wie ein normales Buch. Das sind alles Anleitungen zum Tun. Und da drin beschreibt er Stationen und er hat die schön gezeichnet auch und beschreibt immer, was man tun kann. Aber er sagt nicht, was man da erlebt und er sagt auch nicht, wozu das gut ist. Ne?
1: Also das heißt, er hat, sein Ausgangspunkt war sein Gehirn oder das, was er jetzt, wenn er Philosoph ist, mit dem Handwerker, ein philosophischer Handwerker, der so etwas konstruiert hat und das irgendwie festgehalten hat, für wen auch immer. Das war wahrscheinlich auch nicht so wichtig für ihn.
0: Er hat sehr vom Publikum gelebt. Er hat das Publikum gemacht. Und es steckt sehr viel Tiefe in diesen Dingen drin. Und er hatte auch eine Agenda verfolgt, aber die lässt sich schwer benennen, weil die ist so polar. Also es ging ihm darum, wie kommt die Welt in den Kopf? Wie ist unsere Wahrnehmung beschaffen? Wie funktioniert die? Wie ist die entstanden? Er hat sich mit Embryologie, mit der Entstehung der Sinnesorgane beschäftigt. Und das folgt bestimmten Gesetzen. Und da ist dann auch die Frage, was tut dem Menschen gut? Das war etwas, was für ihn sehr, sehr wichtig war und was auch für unsere Zeit heutzutage gerade besonders interessant und wichtig ist. Welche Sinnesreize tun uns eigentlich gut? Und er hat hier vorne

0: Wir haben verschiedene Aussprüche von dem Kückelhaus hier in dem Erfahrungsfeld hängen, auf so Transparenten. Und eine so zentrale Aussage von ihm ist, schwache Reize wirken auslösend, mittlere erhaltend und überstarke Reize zerstören.
1: Und, ja, das ist ja spannend. Also da spürt man wieder den Philosophen.
0: Ja, wobei das auch in die Physiologie einfach reingeht. Denn das ist einfach ein physikalisches Ereignis. Wenn ich länger in die Sonne gucke, werde ich blind werden. Das hat mit Philosophie an der Stelle gar nichts zu tun. Aber er hat sich viel mit Goethe beschäftigt. Ne? Und Goethe in seiner Farbenlehre hat gesagt, zum Sehen braucht man Licht und Dunkel. Und da hat der Goethe zweifellos recht gehabt, wenn er auch mit vielem anderen nicht recht hatte. Aber in völliger Dunkelheit sehen wir nichts und in reinem Licht sehen wir auch nichts. Wir brauchen Licht und Dunkel. Und,
1: Hat schon was also Physikalisches, hat aber auch was Philosophisches.
0: Ja, absolut.
1: Also wenn wir jetzt die Welt angucken, ne, wenn wir jetzt mal hier aus dem Industriedenkmal in die Welt gucken mit dem Licht und mit der Dunkelheit, dann können wir ja froh sein, dass noch irgendwo ein bisschen Licht ist bei so viel Dunkelheit. Aber wir sind, Kückelhaus würde vielleicht jetzt feststellen, wir sind ein bisschen blind auf einem Auge oder auf, keine Ahnung, vielleicht auch manchmal auf beiden Augen.
0: Naja, Kückelhaus war ja auch ein sehr ausgeprägter Zivilisationskritiker. Er hat dem Handwerk immer den Stab gebrochen, also das für ganz wichtig gehalten, dass Menschen mit den Händen arbeiten. Weil er sagte, die Hand ist das äußere Gehirn des Menschen.
1: Und Wissenschaftler stellen gerade fest, dass wir da echte Lücken haben, weil wir nicht mehr mit den Händen, außer vielleicht am Smartphone rumdaddeln oder auf irgendeinem Computer, uns geht was verloren. Da hat er würde jetzt heute wahrscheinlich sich die Haare einzeln ausreißen, wenn er das mitkriegen würde, was Kinder und Jugendliche, wo sie die meiste Zeit verbringen und wo sie eigentlich mehr erfahren könnten.
0: Ja, natürlich. Also ich meine, der Kückelhaus hat so die allerersten Anfänge der Digitalisierung noch erlebt, aber hat das sehr, sehr kritisch gesehen. Und mit der Entwicklung heute und was so in den letzten 50 Jahren passiert ist, dass keiner mehr zu Fuß geht oder wenig, und keiner mehr mit den wenige nur noch wirklich mit den Händen kreativ arbeiten. Es ist ja auch ein Unterschied, ob ich immer dasselbe mache oder ob ich als Möbelschreiner eine Aufgabe habe, die ich lösen muss und wo ich mir Dinge überlege und die in die Tat umsetze, das Material dafür kennen muss und sehr gut kennen muss und dann meine Kunstfertigkeit entwickle. Und das, was ich da mit den Händen mache, das spiegelt sich dann auch im Kopf.
1: Das ist ein Erfahrungsfeld.
0: Ja, insofern ist Handwerken auch ein Erfahrungsfeld, keine Frage.
1: Wenn man jetzt in die Schulen guckt, also wir sehen ja, dass andere Fächer wie alles, was mit Digitalisierung zu tun hat eine hohe Aufwertung bekommen. Und ich weiß gar nicht, ob noch Hauswirtschaftskurse und Werken angeboten wird. Das entzieht sich mir jetzt gerade. Aber gerade das ist ja was, wie du sagst, bestimmt auch kreativitätsfördernd ist und lösungsorientiert ist.
0: Ich habe gerade unser Gästebuch, ein neues Gästebuch angelegt. Da steht immer vorne ein Ausspruch vom Kückelhaus drin und dieses Jahr steht drin, wir müssen es tun. Und das ist die Hürde. Denn wir sind es gewohnt, seit Jahrhunderten die Erfahrung durch die Kenntnis zu ersetzen.
1: Das stimmt.
0: Also das ist so eine Entwicklung, die wir einfach haben, dass vieles theoretischer wird und das praktische Tun weniger Wertschätzung erfährt und für weniger sinnvoll erachtet wird. Wir sind ja sehr bemüht, das handwerkliche Tun, das körperliche Arbeiten zu ersetzen.
1: Stimmt.
0: Durch Maschinenarbeit.
1: Genau, durch Maschinenarbeit. Und deswegen ist es ja auch schwer für viele Schulen. Also insofern seid ihr ja auch sehr wichtig. Du hast ja schon gesagt, und da kommen wir gleich nochmal zu, es gehen ja viele Schulklassen hier auch durchs Museum immer wieder. Also, dass da was mit der Hand gemacht wird, dass da und ohne jetzt groß erklärt wird, für was das gut ist, sondern es geht wirklich darum, etwas zu machen und zu gucken, was aus meiner Bewegung oder meinem Handgriff oder was auch immer ich jetzt betätige hier, dass da ein Klang kommt oder eine Bewegung reinkommt oder ein Bild sich verändert oder wie auch immer. Also das heißt, ich erlebe es hier und es wäre natürlich phänomenal, wenn das in Schulen auch aufgegriffen werden könnte und ausgebaut würde. Da würde bestimmt jeder Handwerksbetrieb Hurra schreien. Ich kann mich erinnern, es gab ja mal, ich weiß nicht, das weißt du sicher auch, ich kannte ihn noch, Herr Lehmann. Jetzt hör mal gerade einen Klang. Wind?
0: Das ist unsere Windharfe.
1: Aha.
0: War eben gerade so ein kleiner Windhauch. Das gibt so sphärische Klänge. Das ist ein Monochord, was da klingt, mit so einem Trichter, wo die Luft drüber streicht.
1: Gehen wir gleich mal hin, das gucken wir uns mal an.
0: Das steht da drüben, wir sehen es von
1: ja,
0: hier.
1: Ja, ach so, stimmt, das steht genau gegenüber im Fenster.
0: Aber es klingt halt nur, wenn der Wind aus der richtigen Richtung kommt.
1: Gerade eben kam er aus der richtigen Richtung.
0: Ja.
1: Sagt dir die Werksakademie noch was von der Handwerkskammer?
0: Ganz, ganz dunkel.
1: Ja, also. Ich kannte den Herrn Lehmann, also das war eine Vision, im Grunde genommen auch eines Einzelnen, der Handwerk mit Kunst verbunden hat, mhm. Also Kunsthandwerk.
0: Mhm.
1: Und das war ein Angebot der Handwerkskammer, das gibt es meines Erachtens, oder meiner, ich habe es nicht mehr gesehen, also es muss geschlossen worden sein. Da konnten Handwerker Kunsthandwerk studieren und hatten die Möglichkeit, eben auch als Schreiner oder Tischler in einen anderen Bereich reinzugehen und Verbindungen herzustellen. Mhm. Also Farbe mit Holz und völlig neue Objekte und Skulpturen, also die schon also eine Funktion hatten, also aber künstlerischen Aspekten da drin, die aufgegriffen worden sind. Und da gab es auch immer Ausstellungen in der Handwerkskammer in Kassel. Und ich habe den Herrn Lehmann erlebt, also der war jetzt nicht Kückelhaus, aber das war so ein leidenschaftlicher Verfechter der Verbindung. Und ich finde es eigentlich traurig, dass es gerade solche Orte, ob nun hier oder die Werksakademie, nicht mehr so gibt, weil wie will man Kinder, Schüler und Schülerinnen begeistern für diese Handwerksberufe, wenn sie nicht die Möglichkeit von sinnlichen Erfahrungen haben, außer in zweiwöchigen Praktikum?
0: Ja, natürlich, klar, das wird da schon der Zugang sein, dass man das erlebt, dass es Spaß macht. Aber man muss es ja nicht romantisieren. Ne? Ich meine, Handwerksberufe sind auch heutzutage oft wenig kreativ. Ne? Und der Schreiner, der kreativ Möbel entwirft und sich da verwirklichen kann, den gibt es nicht allzu oft. Im Normalfall bauen die Fenster.
1: Aber, jetzt komme ich, also Handwerk hat goldenen Boden, hat man ja immer gesagt. Also wenn du so ein Grundhandwerk gelernt hast, ich weiß, mein Papa, der war Sanitärmeister, und seine Leidenschaft im Privaten waren, aus Kupfer Behälter zu machen, also Obstschalen, da musste er löten, er musste hämmern. Also der hat das im Grunde genommen verbunden. Der hat seine Qualifikation, die er mal gelernt hat, verbunden mit was Schönem, was er dann uns sozusagen geschenkt hat. Und ich weiß, Handwerker sind ja auch dafür, die ihr Handwerk lieben, die suchen auch Lösungen, also auch in Bereichen, wo sie es nicht gelernt haben. Und da ist schon immer auch so ein kreativer Aspekt dabei. Und ich finde es so schlimm oder so traurig, dass das so auf, ja, es ist Knochenjob, ist schon klar, aber es hat auch was. Es bietet Lösungen an. Gut, bevor wir jetzt mal genauer hingucken, Stationen und so weiter, die ihr umgesetzt habt, spielen wir jetzt welchen Titel?
0: Ja, dann spielen wir jetzt vom Olafur Arnolds den
1: Saman.
0: Saman.
1: Gut, Sie hören jetzt Saman. Viel Freude.

0: Ja, liebe Hörer und Hörer, ich sitze immer noch im Museum Sinnesgänge in Kaufung mit Christoph Jöckel, der von Kückelhaus gerade erzählt hat und vorher von der Entstehung dieses Museums. Und wenn ich gegenüber von uns, haben wir gerade eben vielleicht Sie auch, einen leisen Ton gehört, da ist eine Windharfe oder ein Monochord, und wenn da ein Windhauch oder ein Windstoß reinkommt, da fängt die an zu klingen. Und hier vor mir sehe ich das Echorohr, wo man pfeifen, singen, klatschen, rufen kann, und wenn man vorne reinruft, kommt hinten irgendwas raus. Also was für Stationen, also es sind jetzt wahrscheinlich alle neugierig, die uns zuhören. Wir beschreiben auch gleich nochmal, wie Sie es finden. Aber was für Stationen gibt es denn hier, wo wir was erleben, erfahren können?
1: Ja, wir haben sehr viele Stationen, 60, 70, je nachdem, wie man es zählt. Und die haben mit allen Sinnen zu tun. Unser wichtigster Sinn sind die Augen. Von daher haben wir auch sehr viele optische Stationen. Wir haben sehr viele akustische Stationen oder Dinge, die mit Hör zu tun haben, Dinge, die mit dem Fühlen, mit der Bewegung zu tun haben, Balancierscheiben, einem Balancierbalken, der immer spitzer wird, dass man wie auf einem Seil zum Schluss balanciert. Wir haben ein großes Labyrinth, wo man sich drin erleben tut, viele Stationen zu Farben. Auch wir haben einen Dunkelgang, das ist das Highlight.
0: Wo ich mich nicht reintraue, weil es mir zu dunkel ist.
1: Ja, das ist die Herausforderung, dass es halt eben dunkel ist. Und für sehende Menschen ist das dann ein Schock, wenn man einfach die Augen plötzlich nicht mehr hat und es gibt keine Möglichkeit, da drin zu sehen. Man muss sich dann auf seinen Tastsinn verlassen und sich da durchtasten. Mhm. Aber es ist nach jeder Heil rausgekommen. Die einzigen, die sich da mal eine Beule geholt haben, das sind Kindergruppen, die da Gespenst spielen.
0: Aha. Also das heißt, jetzt haben wir es gerade gehört, Kindergruppen. Also das heißt, dieses Museum ist ja nicht immer auf.
1: Nein, wir haben, da wir ja als kleiner Verein das hier betreiben, die Öffnungszeiten für spontane Besucher nur für sonntags von 12 bis 18 Uhr. Mhm. Und ansonsten kann man zu jeder anderen Zeit eine Gruppenführung buchen. Und dann kommt jemand von uns und führt die Gruppe. Da sind verschiedene Mitarbeiter, die das machen. Das funktioniert auf die Art und Weise ganz gut. Und die Informationen finden Sie auf unserer Webseite www.sinnesgänge.de.
0: Und das wird auch gut angenommen. Also nicht nur jetzt, sage ich mal, von der Schule in Kaufungen, sondern auch darüber hinaus.
1: Ja, die Schulen aus der ganzen Region kommen hierher, manchmal sogar mit dem Bus aus ein bisschen weiter entfernt. Und wir haben so um die 200 Gruppen im Jahr.
0: Wahnsinn.
1: Davon gut die Hälfte Kinder- und Jugendlichengruppen, aber auch alle anderen. Ne? Das ist immer so eine Choreografie, wenn wir im Frühjahr anfangen, im Winter ist geschlossen, weil es zu kalt ist hier in der Halle. Aber Führungen sind auch schon früh im Jahr möglich. Die erste hatten wir dieses Jahr im März. Da hat man ein bisschen blaue Nasen, aber es ging ganz gut. Mhm. Und dann bringen die Kinder am Wochenende ihre Familien mit. Und dann kommen die Familien mit ihren Freunden und mit ihren Kollegen. Und so haben wir dann Führungen für Menschen aus allen Schichten und aus allen Zusammenhängen. Und alle amüsieren sich hier.
0: Ja, das Tolle ist, ich habe es ja auch erfahren, als ich hier mal per Zufall gelandet bin. Also ich hatte so das Gefühl, da wird was in mir geweckt, also Neugier auf jeden Fall, kann ich sagen. Also so eine spielerische Neugier, also so dieses wirklich das Gehirn wird für einen Moment ausgeschaltet, weil man wirklich viele Dinge einfach nicht verstehen kann, weil wenn man sich nicht jetzt intensiv damit beschäftigt, dass ich auf einmal, wenn ich eine Scheibe drehe, ich wie in einen Tunnel reingezogen werde, also Sinnestäuschung, die ich nicht steuern kann, also wo ich sozusagen reingezogen werde, oder ich weiß noch, der Pendel, also was für...
1: Da müsste ich mal widersprechen.
0: Okay.
1: Wir haben nicht eine Sinnestäuschung hier.
0: Ah, okay. Wie würdest du es denn nennen?
1: Wir haben viele Gelegenheiten, die eigenen Sinne zu erleben.
0: Ah, okay.
1: Und wir sind immer der rote Faden dabei. Mhm. Jeder für sich, jeder erlebt es für sich und jeder macht es für sich. Das ist das Auge ist etwas, ist unser aktivster Sinn letztlich. Mhm. Und ob ich jetzt unseren Würfel, der als Hohlform im Eingang hängt, als Hohlform sehe oder als geschlossenen Würfel, was möglich ist durch diese Konstruktion, das liegt bei mir, weil das ein aktives Geschehen ist. Ich muss hingucken. Und wenn ich das nicht tue, dann werde ich es nicht sehen.
0: Ah.
1: Und dann Kückelhaus nannte seine Stationen auch das organkundliche Spielwerk, weil wir dabei erleben, wie unsere Wahrnehmung funktioniert.
0: Aha.
1: Und Spielwerk, wenn ich den Würfel dann als Ganzen sehe und bewege mich und kann das Bild halten, dann bewegt sich dieser Würfel mit.
0: Aha.
1: Der dreht sich mit. Das ist wie Zauberei.
0: Aha.
1: Kinder denken manchmal, da sitzt oben einer und dreht. Aber das sieht man ja sehr deutlich, dass da einfach nur so ein Gebilde hängt.
0: Also man weiß es ja auch vom Magier, dass die sagen, also das hat wirklich was damit zu tun, mit der, wo meine Aufmerksamkeit hingeht, was ich wahrnehme. Und das ist eine Zauberei ohne Magier.
1: Naja, es ist dieses Erleben ist zum Teil durchaus magisch. Aber also wie dieses Beispiel mit dem Würfel, es ist eigentlich etwas, was in unserer Wahrnehmung passiert, ganz normal eigentlich ist, was wir aber im Normalfall nicht merken, weil diese Gelegenheit nicht besteht. Wir machen uns ja auch nicht bewusst, dass wir unser räumliches Sehen selber konstruieren. Das findet in unseren Köpfen statt. Und nur dadurch, dass wir zwei Augen haben, die eine Perspektive aufbauen können, sehen wir überhaupt räumlich. Aber solche Dinge werden hier halt eben durch diese Stationen bewusst gemacht und erlebbar gemacht vor allen Dingen. Und das macht sehr viel Spaß, damit zu spielen. Darum geht's.
0: Ich finde es faszinierend. Ich habe, glaube ich, jetzt im Buch sogar darüber gelesen, ich weiß jetzt nicht in welchen, doch, also es ist das Zoom-Buch, also ich weiß nicht, ob du Julie Henderson kennst.
1: Kenn ich, ja.
0: Ich habe heute eine Meditation darüber im YouTube, es ist ja so, wenn du nach irgendwas googelst, dann kriegst du ja was ja totgeschlagen mit den Themen. Und das Summen in den Körper, Summen, hat, sagt Julie Henderson, totale heilsame Wirkung. Und sie hat da ein Beispiel ausgewählt, was ihr auch unten als Station habt, nämlich das Blech, wo der Sand drauf liegt und wo ihr mit, du wirst mich gleich korrigieren, aber wo ihr mit so einem Geigenbogen dran langfahrt und dann verändert sich aufgrund des Tons die Struktur des Sandes. Also es wird je nach Ton, der mit dem Geigenstab gemacht wird, verändert sich die Struktur des Sandes, entsteht ein anderes Bild.
1: Dieses Muster, ja, das sind die klatnischen Klangplatten, die heißen so, weil der Entdecker Klatny hieß,
0: aha,
1: Ende des 18. Jahrhunderts.
0: Aha.
1: Und dann ist er mit diesem Phänomen über die Jahrmärkte und Fürstenhäuser und hat sein Geld damit verdient. Und das war so eine Zeit, wo man solche naturwissenschaftlichen Phänomene, die so etwas Wunderbares hatten, vorgeführt hat. Und es ist in der Tat so, dieser Sand zeigt uns das Schwingungsmuster dieser Platte.
0: Aha.
1: Wenn ich die anstreiche mit dem Bogen, sie fängt an zu klingen, dann bildet der Sand dieses Schwingungsmuster ab.
0: Ja, das ist, finde ich, das geht ums Tönen und dann habt ihr ja auch noch den Summstein. Also beschreib mal.
1: Genau, wir haben einen Summstein, das wäre auch die Anknüpfung da mit Julie Henderson jetzt. Das ist ein großer Sandsteinblock, in den wir ein tiefes Loch gehämmert haben. So groß, dass man den Kopf reinstecken kann und summen kann. Und wenn man das tut, dann wird man erleben, dass ich eine unterschiedliche Resonanz im Körper habe. Und wenn ich verschiedene Töne ausprobiere, dann werde ich einen finden, der mir entspricht, also der mein persönlicher Ton ist.
0: Genau.
1: Und das spüre ich sehr deutlich, weil der bis in die letzte Ecke durch den Körper läuft.
0: Ja, und das ist wirklich spannend, den eigenen Ton zu finden. Ich kann Sie nur ermutigen, probieren Sie das mal aus. Ich nehme Gesangsunterricht und meine Gesangslehrerin hat gesagt, eigentlich ist es ziemlich einfach, wenn man seufzt zum Beispiel, also Luft holt und dann ist oft der Ton, den ich ausstoße, mein Ton. Mhm. Das fand ich ganz spannend, also mal versuchen. Mhm. Aber wir können ja auch mal, also wir gehen jetzt gleich mal zu einer Station, das haben wir schon besprochen, nämlich das lassen Sie sich überraschen, wenn wir jetzt da hingehen, dann hören Sie mal genau zu, was das für eine Station ist. Aber bevor wir jetzt sozusagen unser Gespräch sinnlich abschließen, das heißt, du hast gesagt, es gibt eine Homepage, wo man das finden kann. Es gibt Öffnungszeiten immer sonntags von 10 bis 18 Uhr. 12 bis 18 Uhr. Man findet die Sinnesgänge in Oberkaufung am Rathaus, rechts oder links abbiegen, also Richtung Nieste.
1: Durch die Bahnunterführung.
0: Genau, dann gibt es eine Ampel, die ist dann auf Rot oder Grün. Und direkt nach der Unterführung geht es ganz scharf rechts hoch.
1: Auf den Hof der Ziegelei.
0: Auf den Hof der Ziegelei und dann fahren Sie quasi direkt auf die Sinnesgänge zu.
1: Niesterstraße 24.
0: Für die, die mit Navi fahren, Niesterstraße 24.
1: In Oberkaufung.
0: Und jetzt gehen wir mal, Christoph, jetzt gehen wir mal nach unten.
1: Zum Gong.
0: Mhm. Zum Gong. Also wir verlassen, Sie hören, es gibt eine erste Etage und es gibt ein Erdgeschoss. Und wir gehen jetzt mal runter ins Erdgeschoss zum Gong. Licht durchflutet und ja, und was ich auch so schön finde hier, sind immer wieder diese Plakatbahnen. Es sind ja Stoffbahnen, wo Zitate von Kückelhaus stehen.
1: Und unser Gedicht von Rilke.
0: Und das Gedicht von Rilke, genau. Da unten steht's.
1: Hier oben, das ist auch interessant, die Frage nach dem Durchgang, also wie geht das hier alles, wie funktioniert das alles, hat der Kückelhaus so beantwortet, wo ist der rote Faden, der alles zusammenhält? Und die Antwort lautet, der rote Faden ist man selbst.
0: Wow, also auch da wieder ziemlich philosophisch und das Gedicht von Rilke sollte man auch nochmal zum Besten geben. Ich fürchte mich so vor der Menschen Wort, sie sprechen alles so deutlich aus. Und dieses heißt Hund und jenes heißt Haus und hier ist Beginn und das Ende ist dort. Mich bangt auch ihr Sinn, ihr Spiel mit dem Spott. Sie wissen alles, was wird und war. Kein Berg ist ihnen mehr wunderbar. Ihr Garten und Gut grenzt gerade an Gott. Ich will immer warnen und wehren, bleibt fern. Die Dinge singen, hör ich so gern. Ihr rührt sie an, sie sind starr und stumm. Ihr bringt mir alle Dinge um, von Rilke. Und das ist jetzt wunderbar der Übergang zum Gong.

Ja, liebe Hörer und Hörer, wahrscheinlich haben Sie jetzt zum Schluss sich die Ohren möglicherweise zuhalten müssen. Meine Lampe hier hat rot geleuchtet, das heißt, es war heftig. Ich weiß gar nicht, ob wir das alles haben aufnehmen können. Vielen Dank, das Lied wird gleich eingespielt. Ich wünsche Ihnen, ja, was soll ich sagen, den Weg hierher zu finden, also diese Erfahrung selbst zu machen, herauszufinden, wie das ist, ein roter Faden zu sein und ja, zu experimentieren, neugierig von Station zu Station sich eventuell führen zu lassen oder sie selbst zu erforschen. Vielen Dank, dass Sie uns zugehört haben. Vielen Dank an dich, Christoph, dass du die Türen für mich geöffnet hast heute am helllichten Wochentag. Ja, ich wünsche Ihnen alles Gute noch für den restlichen Sommer. Wir hören uns wieder im September. Seien Sie gespannt, wo ich mich dann gerade rumtreibe für Sie. Auf Wiederhören!

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0: Hallo liebe Zuhörer, RFM. Wir haben gerade das Lied gehört. Zum Anfang bis zum Ende. Eins, zwei, drei.
1: Wir sind die Kinder aus der Kita-Kurskirche.
0: In Eschwege. Wir sind die Volksschulkinder. Und heißen Roli, hier Leon, Natzla und mit dabei sind
2: Maya,
0: Maya, Jakob, Emil,
3: auch noch Melody,
4: Jakob, Emil
3: und noch Elias,
0: Nela
3: und noch Marie
0: und noch Shavat, Khalil.
3: Und noch Nikolas,
0: Fabiana
3: und noch Jana Diana,
0: Humida.
5: Für unsere Radiosendung waren wir bei Kita Strandteich,
0: Familie Bucho Eschwege,
5: bei Baumbetriebshof. Wir haben Interviews mit Mitarbeitern geführt.
0: Unsere Themawoche war Eschwege erleben.
6: Angebote für Kinder an der eigenen Haustür. Unsere Kita heißt Evangelische Kita Kreuzkirche.
0: Es gibt Stern, Bären, die Igel und die Eichhörnchen.
5: Wir haben 77 bei uns im Kindergarten. Beim Kindergarten hört die Kindergarten-Kreuzkirchentür hört so an.
6: Unser Kindergarten hat was ganz Besonderes, unsere Tiere.
0: Wir haben Hühner. Wir haben Plätzchen, die Luli und Rosa Isabella und Henrietta.
7: Die Hühner sind auf unserem Spielplatz.
6: Hier in der Igelgruppe spiele ich ganz, ganz viel. Und ich liebe meine Erzieherin Frau Braui und ich liebe die Frau Sterz. Der Kindergarten ist was ganz, ganz Besonderes für mich, weil ich sehr viele Freunde da mit mir haben. Marie, wie und auch ich. Und es gibt auch Elias, der immer mit mir da ist. Und ich hab sehr viele Erzieherinnen, die mich sehr, sehr mögen. Und ich mag meinen Kindergarten sehr.
0: Ich mag meine Berngruppe.
6: Ich bin in der Musik AG.
0: Okay. Ich bin auch in einer AG und die heißt Theater.
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0: Am Montag waren wir im Radio.
1: Am Dienstag waren wir im Kindergarten Schwanteich.
0: Wir haben neue Kinder kennengelernt.
1: Es gibt noch Gruppen und eine weiß ich und das ist die Froschgruppe. Und es gibt eine Bärengruppe.
2: Die Hasengruppe.
3: Ja. Und die Maienkäfergruppe.
4: Es gibt noch die Schmetterlingsgruppe.
0: Wir haben Interviews mit den Kindern geführt. Und wir haben ihnen Fragen gestellt, was sie so machen.
5: Marie, ich heiße Jakob.
6: Ich heiße Leon.
7: Wir interviewen jetzt Ilvi.
8: Jonathan.
7: Geht ihr nach dem Kindergarten zum Kindertoren?
8: Nein.
9: Ja.
7: Wo gehst du hin, Ilvi?
9: In Oberdünsebach zum Toren.
7: Wie gefällt euch eure Kindergarten?
8: Gut. Mir gefällt auf der Bauecke spielen. Ganz dolle.
9: Mir gefällt es in der Puppenecke gut.
7: Auf der Handschuhranzen?
8: Ich hab einen schon.
9: Ich auch.
7: Was ist da drauf?
8: Bei mir sind es Alien drauf.
9: Bei mir ist ein Rehkitz und ein Pappform.
7: Hallo?
9: Was sind das für Geräte da?
8: Die haben wir hier zum Austoben.
9: Die haben wir hier zum Turnen, wenn wir zum Turnen gehen, hier in den Turnen.
8: Wir können uns rumhangeln und meistens können wir uns auch da hochklettern und so.
10: Ja, das
7: war
10: schon Kinder.
7: Was habt ihr als Vorschulkinder gemacht?
8: Mir fällt gerade nichts mehr ein.
9: Wir haben besprochen, welche Blumen es gerade gibt und so.
7: Wir haben auch, weiß ich nicht.
9: Was habt ihr für die Gruppen, wenn die heißen?
8: Wir haben eine Bärengruppe, wir haben eine Hasengruppe, wir haben eine Froschgruppe, wir haben eine Marienkäfergruppe und wir haben eine Schmetterlinggruppe.
11: So viele Gruppen sind das?
7: Wie viele
8: Fünf,
7: Gruppen? Glaube ich.
11: Fünf, genau.
7: Wir haben nur vier.
12: Wie heißt du?
13: Ich bin Roli.
14: Ich bin Maya. Wir interviewen jetzt. Mhm.
15: Fritz.
16: Leonard.
15: Wo wohnt ihr?
16: Eschwege.
15: Eschwege.
16: Welches ist euer Lieblingsspielplatz?
15: Felsenkeller.
16: Felsenkeller.
15: Warum?
16: Die lange Rutsche. Mhm.
15: Die Tunnelrutsche.
16: Mhm.
15: Welche Gruppe geht ihr?
16: Bären.
15: Bären. Welche ist eure Lieblingsbücher?
16: Vicky.
15: Was macht ihr, wenn ihr nicht bei Spielplatz seid? Mit was spielt ihr?
16: Mit Dinos.
15: Freut ihr euch bei der Schule?
16: Ja.
15: Ja.
7: Wie heißt ihr?
8: Ich heiße Lennart.
9: Und ich heiße Elise.
10: Ich heiße Nima.
7: In welcher Gruppe seid ihr?
8: Wir sind in der Froschgruppe.
7: Wie viele Kinder sind in eurer Gruppe? Was macht ihr in eurem Kindergarten?
8: Ich spiele gerne mit meinem Kind, aber leider ist er nicht da.
7: Welcher Spielplatz ist euer Lieblingsspielplatz in Eschwege?
8: Felsenkellerspielplatz.
9: In Edgendbach.
7: Warum ist das euer Lieblingsspielplatz?
8: Weil die Tunnelrutsche toll ist. Und da ist viel zum Spielen.
7: Was macht ihr euer Freizeit?
8: Ich turniere gern mit meinen Unterhosen.
11: Aha, okay.
7: Macht ihr Musik?
8: Also ich mache keine Musik, aber ich habe schon ein paar Instrumente. Eins heißt Mundharmonika, das spiele ich sehr gerne, aber sehr selten.
9: Und ich spiele gerne Flöte.
10: Ich spiele auch viele Nutzer.
0: Habt ihr für Unterricht?
9: Flöten. Nö, ich spiele einfach so, wie ich möchte.
10: Ich gehe zur Probe da. Mhm. Ich spiele, wie ich möchte.
0: Wie heißt du?
3: Ich heiße Finja.
0: Wie alt bist du?
3: Ich bin 14 Jahre alt.
0: Wie ist dein Lieblingsspielplatz?
3: Der Felsenkellerspielplatz.
0: Ja. Wie heißt du?
13: Vivian.
17: Ella.
0: Wie alt bist du?
13: 5.
17: 5.
0: Wie ist dein Lieblingsspielplatz?
13: Schnelleisspielplatz.
17: Felsenkeller.
0: Warum? Weil da eine Seilbahn ist.
17: Weil beim Felsenkeller so ein schöner Apfelbaum ist.
0: Wo spielst du gerne im Kindergarten?
13: Im Intensivraum.
17: Im Intensivraum.
0: Was macht man da?
17: Mutter, Vater, Kind spielen.
18: Ich bin 6 Jahre alt.
19: Ich bin 5 Jahre alt.
0: Wie heißt ihr?
18: Ich heiße Lene. Ich heiße Leila.
0: In welchem Kindergarten seid ihr vielleicht?
18: Kindergarten Schwanteich. Kindergarten Schwanteich.
0: In welcher Gruppe seid ihr?
18: Hasengruppe. Hasengruppe.
0: Was mögt ihr so gerne in eurem Kindergarten?
18: Malen. Puppenecke.
0: Welchen Spielplatz mögt ihr in Eschwig am liebsten?
18: Ich mag den Edeka. Ich mag Botanischen Garten.
0: Und was mögt ihr da dran?
18: Ich mag die Rutsche. Die Wippe.
20: Was macht ihr in Kindergarten so liebt?
21: Ich male gerne.
20: Und im Spielplatz geht ihr?
21: Der Felsenkeller. Okay. Weil er so schön ist wegen der schönen Höhenrutsche und da wir so viel Platz zum Spielen haben.
20: Mögt ihr auch in Kindergarten und was zum Frühstück? Und spielt auch gerne? Und meint ihr gut? Oder spielt ihr draußen ja auf dem Flur? Und was macht ihr immer bei einer Gruppe?
21: Ich spiele Playmobil.
20: Welche Gruppen gehen ihr?
22: Hasengruppe.
21: Ja, ich auch in die Hasengruppe.
20: Und wie alt seid ihr?
21: 6.
20: Macht ihr auch Ausflüge oder so?
21: Am Donnerstag, wenn wir Wald haben.
0: Wie heißt du?
16: Jonas.
0: Daria. Was ist eure Lieblingsspielplatz?
16: Felsenkellerspielplatz.
0: Wie alt bist du?
16: 6.
21: 6.
0: Was spielt ihr im Kindergarten am liebsten?
16: Draußen. Spielplatz.
0: Wie wenig raus seid, was spielt ihr?
16: Lego.
0: Deine Schwester ist dann in die Schule?
16: Ja.
0: Hast du einen Bruder?
16: Ja. Nein.
0: Wollt ihr auf dich in die Schule?
16: Ja.
0: Ja. Was machst du in deiner Freizeit?
16: Mit meinen Eltern verbringen.

0: Vivi.
1: Fritz.
2: Habt ihr ein Haustier?
0: Nein.
1: Nein.
2: Wie alt seid ihr?
0: Fünf.
1: Fünf.
0: Fünf.
2: Welche Ausflüge habt ihr schon gemacht?
0: Wir sind zum Zahnarzt gegangen.
2: Warum heißt euer Kindergarten Schwanenteich?
0: Weil hier Schwäne sind.
2: Geht ihr auch noch mal manchmal in die Kirche? In welcher Gruppe seid ihr?
0: In der Bärengruppe.
2: Du?
3: In der Bärengruppe.
2: Bären. Habt ihr noch Hobbys?
4: Kinderturnen und Schwimmen.
0: Ich auch Kinderturnen und Schwimmen.
2: Wo geht ihr schwimmen?
0: Im Eschwege Schwimmbad.
2: Habt ihr auch schon einen Schwimmkurs gemacht? Habt ihr auch schon alle ein Seepferdchen?
0: Ja.
2: Ja. Ob ihr auch noch ein Gewächshaus habt?
0: Ja.
2: Im Kindergarten oder zu Hause?
3: Zu Hause.
2: Was wird da angepflanzt?
3: Weiß ich nicht.
2: Habt ihr ein Lieblingsspielplatz hier in Eschwege und irgendwo anders? Und welchen?
0: Felsenkeller.
2: Warum gefällt dir das so gut?
0: Weil der hat eine Seilbahn.
2: Sei da das
3: Schindler-Spielplatz, weil eine Seilbahn ist.
0: Felsenkeller.
3: Weil da die Tunnelrutsche ist.
2: Warum gefällt euch euer Kindergarten?
0: Weil hier der Intensivraum ist.
3: Weil hier der Intensivraum ist.
2: Was ist der Intensivraum?
0: Das ist ein Raum, da sind Polster und da kann man fragen, ob man eine Decke darf und Jalousien runter machen darf.
5: Wie heißt ihr?
6: Josh.
7: Frederik.
5: Wie alt seid ihr?
6: Fünf.
7: Sechs.
5: Was mögt ihr in euren Kindern?
6: Flur.
7: Flur.
5: Welchen Spielplatz mögt ihr in Eschwege am liebsten?
6: Felsenkeller.
7: Felsenkeller.
8: Zawad.
2: Natsla. Wir stellen jetzt Fragen an
8: Gabriel.
2: Neva.
6: Lenja.
8: Und was macht ihr so hier?
2: Spielen.
8: Mhm. Am liebsten spiele ich Rennen. Was spielst du am liebsten?
2: Puzzle.
6: Ich spiele am liebsten Lego.
9: Oh, das mag ich auch sehr.
6: Ich mal gerne.
8: Was ist euer Lieblingsplatz im Kindergarten?
6: Flur.
2: Flur.
6: Garten.
8: Was kann man denn im Flur machen?
6: Kreiseln.
2: Puppen spielen.
6: Im draußen im Garten kann man Sand spielen. Da kann man kreisen. Da kann man noch aus Stöcken etwas bauen.
0: Ich mag im Flur gerne mit Maver Puppen spielen.
2: Welchen Raum magst du am liebsten? Flur.
0: Flur.
2: Was ist denn der Intensivraum?
6: Der Intensivraum ist so ein kleiner Raum, wo kann man da spielen. Da liegen solche Matratzen. Da stehen Schränke. Und auf der Fensterbank, da stehen noch andere Spielzeuge. Kasse und noch ein Rechensding.
2: Das klingt ja spannend. Was ist eure Lieblingsspielplatz in Eschwege?
0: Elika.
6: Elika. Mein Spielplatz ist da, welcher führt nach Dünsebach. Das ist mein Lieblingsspielplatz da.
8: Was für Arten von Sport macht ihr?
6: Schwimmen.
8: Was sind eure Lieblingsfarben?
0: Pink.
6: Bunt.
0: Rot.
8: Was für Bücher sind eure Lieblingsbücher?
6: Über Züge und über Flugzeuge.

0: habe ein Interview gemacht mit Christine Sippel.
1: Sie ist die Stellvertreterin von der Leitung.
0: Wie heißt du?
2: Ich heiße Christine Sippel.
0: Was machst du hier?

0: Hier in dem Kindergarten schon.
1: In welcher Gruppe bist du?
0: Ich arbeite in der Hasengruppe.
1: Was gefällt dir am besten an der Kita Schwanteich?
0: Also am besten hier am Kindergarten gefällt mir die Natur um den Kindergarten. Und weil wir ja auch am Schwanenteich heißen, haben wir natürlich auch den Schwanenteich vor der Türe. Das gefällt mir richtig gut. Und dass wir so einen großen Flur haben zum Spielen. Und dass wir so schnell im Wald sind und am Werratalsee und in der Stadt. Dass wir alles hier ganz in der Nähe haben, gefällt mir gut. Und das Wärtchen, da sind ja immer unsere Feste. Genau.
1: Und wie viele Kinder seid ihr hier?
0: Da muss ich mal kurz rechnen. Also in der Krippengruppe haben wir 24 Kinder. Das sind nicht ganz so viele. Da haben wir zwei Krippengruppen, die Schmetterlings- und die Marienkäfergruppe. Und dann haben wir drei Gruppen, wo Kindergartenkinder sind. Die sind dann 3 bis 6 Jahre alt. Und da sind auch unsere Vorschulkinder in den Gruppen. Und da haben wir insgesamt 65 Kinder. Das ist schon richtig viel.
1: Wie viele Kinder seid ihr alle zusammen?
0: Also, dann rechnen wir 65 Kinder plus 24 Krippenkinder sind dann 89 Kinder ganz insgesamt in der ganzen Kita. 89.
1: Und wie viele Vorschulkinder?
0: Wir haben dieses Jahr 24 Vorschulkinder.
1: Was machen die Vorschulkinder?
0: Also in der Vorschulgruppe lernen die gerade die Anlaute wie A wie Anna oder A wie Auto und dann lernen die gerade A wie Angelika oder B wie Bruno und lernen Farben und Formen kennen. Und jetzt üben die bald für den Fußgängerführerschein. Ich glaube, ihr habt den schon gemacht,
1: ja?
0: Ne? Genau, unsere Vorschulkinder üben jetzt den Weg, den sie gehen. Und dann hatten wir gerade noch das Thema Zahngesundheit. Und haben die Zahnarztpraxis besucht.
1: Haben wir schon gehört.
0: Habt ihr schon gehört?
1: Hm.
0: Und dann haben wir noch das Thema Brandschutzerziehung, wo wir mit der Feuerwehr zusammenarbeiten. Da kommt jemand vorbei und erklärt uns dann alles. Genau.
1: Wie kinderfreundlich findest du Eschwege?
0: Also ein paar Angebote in Eschwege kenne ich hier, die auf dem Marktplatz standfinden, vom Familienbüro und dass das Open Flair ganz viel für Kinder anbietet. Dann gibt es hier ein paar schöne Spielplätze. Ein paar könnten ein bisschen renoviert werden oder mit neuen Spielgeräten ausgestattet werden. Ja, und schade, gibt es eigentlich noch das Kinderland? Gibt's nicht mehr. Das ist zum Beispiel schade. Ich glaube, das würden viele Kinder nutzen.
1: Was würdest du dir für deinen Kindergarten wünschen?
0: Also für meinen Kindergarten würde ich mir eine neue Rasenfläche für den Garten wünschen. Hinten ist alles leider nur noch Erde und Staub. Das ist bei euch im Garten, glaube ich, auch so. Da ist... Ja, genau, da sollte ein bisschen mehr Gras wachsen. Das würde ich mir wünschen.
1: Wie viele Erzieher seid ihr im Kindergarten?
0: Das ist auch eine gute Frage, da muss ich auch kurz rechnen. Dann haben wir, ich glaube, wir sind gerade 20 Erzieherinnen. Nur Erzieherinnen, wir haben keinen Erzieher.
1: Habt ihr auch noch eine Praktikantin?
0: Ja, gerade haben wir 3 Praktikantinnen in 3 verschiedenen Gruppen.
1: Habt ihr auch noch irgendwelche Themen?
0: Ah ja, gerade haben wir das Thema Forschen und Experimentieren. Und damit fangen wir gerade an. Und da denkt sich jede Gruppe was aus, woran jede Gruppe forschen und experimentieren will. Man kann das mit Magneten, mit Wasser... Oder
2: ich hab schon ein Experiment mit Eiswürfeln gemacht.
0: Da muss man noch überlegen.
1: Wie vielen Dank für das schöne Interview.
0: Ja, bitte gerne. Hat mir viel Spaß gemacht mit euch. Habt schöne Fragen gestellt.
1: Dankeschön für die Zeit. Ja.

0: Es war schön im Kindergarten.
1: Eins, zwei, drei. Es war schön.

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1: Am Mittwoch waren wir im Familienbüro in Eschwege.
2: Da sind wir das meisten zusammen mit den Eulen zusammengelaufen. Die Eulenkinder sind von der Kita Kreuzkirch hier, die Volksschulkinder.
1: Wir waren beim Familienbüro und da sind wir auch auf so kleinen Plattformen hin und her geklettert.
3: Daneben ist ein großer Tisch, an dem man drehen kann. Und dann sind wir reingegangen. Da arbeitet Doreen. Wir haben ganz viele Fragen gestellt.
1: Wie heißt du?
4: Hallo, ich heiße Doreen. Doreen Kleingünter Kropp, ein langer Name. Und ich arbeite hier bei der Stadt Eschwege. Ich arbeite im Rathaus nebenan. Und ich arbeite auch hier im Familienbüro, wo ihr heute seid. Und da freuen wir uns ganz doll.
3: Hast du ein Haustier?
4: Ob ich ein Haustier habe? Nee, ich habe leider kein Haustier. Ich hatte, als ich ein Kind war, mal zwei Vögel und Fische. Aber ein anderes Haustier, so ein wuscheliges wie unser Wuschelkuschel, habe ich nicht.
1: Was macht ihr so im Familienbüro?
4: Was wir so im Familienbüro machen, ist eine ganz spannende Frage. Also wir sind hier mit dem Familienbüro für die Familien, die hier in Eschwege leben da. Und das sind die Mamas, die Papas, das seid ihr Kinder, das sind die Omas, die Brüder. Oder die Geschwister. Und die können hier zu uns herkommen und ganz, ganz viele Fragen zu ganz vielen verschiedenen Themen stellen. Die können sich zum Beispiel auch hier unsere vielen Flyer anschauen und mitnehmen. Und die Kinder, die vielleicht dabei sind, die können hier bei uns spielen. Wenn ein Baby dabei ist, das kann hier gestillt oder gewickelt werden. Oder das sind so die Sachen, die wir hier machen.
1: Wo wohnst du?
4: Ich wohne in Bad Soden-Allendorf. Vielleicht war das schon mal jemand.
1: Ja, ist da auch Familienbüro ist?
4: Nee, in Bad Soden-Allendorf gibt es gar kein Familienbüro. Das ist hier in Eschwege schon was ganz Besonderes.
1: Wie viel alt bist du?
4: Wie alt ich bin? Ich bin 34 und im Sommer habe ich Geburtstag. Da werde ich 35.
1: Was sind diese ganzen Flyer dort?
4: Diese ganzen Flyer und Karten, ja, das ist ganz, ganz viel. Und die Familien und die Mamas, Papas, Omas, Opas, ihr, die zu uns kommen, die bringen auch oft viele Fragen mit. Zum Beispiel wollen dann die Mamas oder Papas mal wissen, die haben vielleicht gerade ein Baby bekommen und dann wollen die wissen, wo können wir denn hier mit unserem Baby hingehen und vielleicht andere Familien kennenzulernen. Und dann können wir zusammen überlegen und dann gibt es auch manchmal so einen passenden Flyer. Und dann geben wir den mit, da steht vielleicht eine Adresse drauf, da steht ein Datum drauf. Oder da kommen Eltern, die fragen, Mensch, wo kann denn mein Kind hier in den Ferien einen schönen Tag verbringen, wenn ich in den Ferien aber arbeiten muss? Und dann haben wir da vielleicht auch den passenden Flyer, den wir dann rausgeben. Oder wo gibt es hier die schönsten Spielplätze? Ja, und in den Flyern stehen oft Antworten auf Fragen, die die Familien hier stellen.
2: Und was macht ihr so? Oder könnt ihr hier so gut arbeiten in dem Familienbüro?
4: Oh ja, hier kann man richtig gut arbeiten. Man kann hier auch manchmal richtig viel arbeiten. Wir freuen uns nämlich immer, wenn hier die Familien uns besuchen in den Öffnungszeiten und die Kinder dann hier bei uns spielen. Oder wenn es jetzt im Sommer wieder wärmer wird, im Frühling, dann können die Kinder auch draußen bei uns spielen. Das macht auf jeden Fall auch uns dann Spaß. Und was auch immer richtig viel Spaß macht, ist das Planen von den Festen und den Aktionen, die wir so machen.
1: Okay.
4: Genau.
2: Und geht auch manchmal in der Stadt durch?
4: Ob wir auch manchmal rausgehen? Ja, wir sind auch oft draußen, gerade wenn es jetzt wieder wärmer wird. Wir machen zum Beispiel da draußen bald auf dem Obermarkt, da machen wir bald nach Ostern den Marktplatz Familie. Das ist zum Beispiel da kommen ganz viele verschiedene Leute, die stellen da einen Stand auf. die Eltern oder die Omas und Opas können da Fragen stellen, sich verschiedene Informationen holen. Und für die Kinder gibt es Basteltische, Glitzer-Tattoos und ein richtig schönes Programm.
2: Und malt ihr auch ein Bild?
4: Wir malen hier manchmal auch Bilder, ja, das machen wir auch manchmal. Und das können vor allem die Kinder hier auch ganz gut machen.
3: Wann habt ihr auf?
4: Wir haben immer Dienstag, Mittwoch, haben wir immer vormittags auf, von 10 Uhr bis 13 Uhr. Donnerstags haben wir dann nachmittags auf, von 14 Uhr bis 17.30 Uhr. Und immer am ersten Samstag im Monat haben wir auch von 10 Uhr bis 13 Uhr offen. Da könnt ihr gern zu uns kommen. Und wenn das mal nicht passt, dann könnt ihr auch anrufen oder eure Eltern. Vielleicht findet man dann auch eine andere Lösung.
3: Wann kommen hier ganz viele Leute?
4: Oh, wenn es hier mal richtig voll wird. Da seid ihr bestimmt dann auch hier unterwegs, ist ein Johannesfest. Johannesfest Freitag, da ist hier immer richtig was los. Da ist hier dann nämlich draußen, kommt dann auch der Dietemann, da kann man Fotos machen mit dem. Oder es gibt ein Kinderkonzert, man kann hier auch Fahrschips gewinnen und Spiele machen. Also da ist hier immer ordentlich was los.
2: Was macht ihr denn hier so und... Warum macht ihr so viel?
4: Das ist eine sehr, sehr gute Frage. Dankeschön. Also, warum wir das hier machen, ist, weil uns ganz doll wichtig ist. Habt ihr schon mal was von den Kinderrechten gehört? Kennt ihr eure Kinder? Kennt ihr die Kinderrechte? Richtig gut. Und die Kinderrechte, die sind uns nämlich auch ganz doll wichtig. Uns ist zum Beispiel ganz doll wichtig, dass alle Kinder in Eschwege die Angebote, die es hier so gibt, auch wirklich mitmachen können. Und dass die Familien sich auch trauen, nachzufragen, wenn mal vielleicht auch mal irgendwie ein Problem da ist. Und was uns auch immer ganz doll wichtig ist, dass wir eure Ideen und die Ideen von euren Eltern, von euren Mamas und Papas, dass wir die auch hören können. Und dafür haben wir hier auch immer ein großes offenes Ohr. Wir fragen nämlich auch gerne mal, wenn vielleicht irgendwie ein neues Spielgerät irgendwo hin soll in Eschwege. Mensch, habt ihr denn da eine Idee? Und zum Beispiel da, wo ihr draußen eben schon ein bisschen drauf rumgehopst seid, das waren auch Ideen von Familien, die hier in Eschwege sind. Und dann sammeln wir die Ideen und dann gehen wir damit rüber zu den Leuten ins Rathaus, die dort arbeiten. Und dann sagen wir, Mensch, das und das wurde heute im Familienbüro an uns gebracht. Und dann, ja, da sitzt ja auch bald ein neuer Bürgermeister. Habt ihr eine Idee, was ihr euch von dem wünschen würdet? Fällt euch da irgendwas ein? Der fängt ja jetzt bald neu an zu arbeiten auf dem Rathaus. Was könnten wir dem sagen? Die Kinder...
3: Spiele.
4: Und wo sollen die Spiele sein?
3: Weiß ich nicht.
2: Bücher.
4: Bücher. Bücher ist gut. Bücher gibt es auch ganz viel in der Bücherei.
3: Monster Truck Show.
4: Eine Monster Truck Show? Okay, ich versuche mir das alles zu merken. Hast du auch noch eine Idee?
2: Ja. Eine Busshow?
4: Busshow stelle ich mir auch cool vor. Ja.
2: Wo ist denn da schönes Spielplatz?
4: Also ich finde den Spielplatz, wenn ich mit meinen Kindern nach Eschwege komme zum Spielen, dann sind wir ganz sehr gern an dem Spielplatz da hinten am Felsenkeller. Genau. Genau, da am Leuchtberg. Den finden wir richtig toll. Also vor allem meine Kinder finden den immer super toll. Diese Riesenrutsche und diese coole Schaukel. Ja.
2: Und geht da manchmal Eis gehen? Was? Eis gehen.
4: Eis essen?
2: Ja.
4: Oh ja, wir essen hier auch gerne Eis. Das machen wir dann meistens hier am Obermarkt.
2: Und wo?
4: Hier direkt. Manchmal, vielleicht können wir uns im Sommer auch hier in der Pause mal ein Eis holen.
2: Das
3: wie schön findest du Eschwege?
4: Ich finde Eschwege richtig schön. Ich arbeite schon ganz lange hier. Ich habe erst auch in einer Kita gearbeitet. Und jetzt arbeite ich ja hier im Rathaus. Und da fühle ich mich auch wirklich sehr wohl. Und ich verbringe gerne auch mal meine Mittagspause hier in der Stadt. Oder fahre mit meinen Kindern hierher in die Bücherei. Das mache ich gern. Oder auch die Spielplätze, die sind manchmal ein bisschen cooler als in Bad Sohn-Allendorf.
3: Wie viele Mitarbeiter gibt es hier?
4: Also hier im Familienbüro sind wir meistens zu zweit. Genau, da gibt es noch eine liebe Kollegin, die heißt Ricarda. und mit der bin ich dann meistens zu zweit hier.
3: Was ist dein Lieblingsschwimmbad?
4: Mein Lieblingsschwimmbad? Also am liebsten, ich hoffe, das darf ich jetzt sagen, gehe ich in die Therme in Bad Sohn Allendorf, weil da das Wasser so schön warm ist. Das Espada in Eschwege, das ist aber auch schön. Da gehen meine Kinder gern hin, weil es da so einen schönen Spielbereich gibt.
3: Ich meine Eschwege, den ich schön finde, weil ein Wasser ist auch schön warm, sogar zwei.
4: Es gibt echt? Ja, dann muss ich da vielleicht doch noch mal.
3: Und einmal noch das andere, das nicht so richtig tief ist für die anderen Großen. Für Mama und für Papa und für Brüder.
4: Ah, okay, wenn da warmes Wasser ist, dann muss ich da auch bald nochmal hin.
3: Aber bei den anderen Großen, da ist es richtig kalt.
4: Ja, das mag ich immer nicht so gern. Brauche ich immer ganz lang.
2: Ich mag kalt.
3: Warum hängt da so viel Stoff?
4: Oh, das war mal eine Aktion, die haben wir draußen vor dem Familienbüro gemacht. Und da stehen ganz viele Wörter in ganz, ganz vielen verschiedenen Sprachen drauf. Und das ist jetzt hier unsere Dekoration geworden. Genau, da stehen sind verschiedene Sprachen, weil wir zu uns kommen nämlich auch ganz viele Menschen, die verschiedene Sprachen sprechen, was wir auch ganz, ganz toll finden. Und wenn manchmal ist das natürlich für die auch anstrengend, wenn die dann nicht so gut Deutsch sprechen, da versuchen wir dann auch zu helfen und versuchen Orte zu finden, wo man die unterstützen kann.
3: Warum gibt es so viele Spielsachen?
4: Weil wir uns immer freuen, wenn die Familien auch ihre Kinder mitbringen. Aber wenn wir uns dann lange mit den Eltern unterhalten, dann wird es auch manchmal ein bisschen langweilig und damit es dann eben nicht so langweilig wird, können die Kinder dann hier bei uns auch spielen.
3: Das ist die Hauptaufgabe vom Familienbüro.
4: Also unsere Hauptaufgabe ist eigentlich, die Fragen, die hier von den Mamas und Papas kommen, zu beantworten. Und das, wie ich schon erzählt habe, zum Beispiel zu den Ferien oder wohin man vielleicht mit einem kleinen neuen Baby hingehen kann. Und daneben haben wir dann aber auch noch viele andere Aufgaben. Ich weiß nicht, kennt ihr da oben diesen blauen Rucksack? Habt ihr den vielleicht auch schon mal bei euch zu Hause gesehen?
5: Ja.
4: Genau, manche kennen den, ne? Das sind zum Beispiel unsere Willkommensrucksäcke. Wenn nämlich irgendwo ein Baby geboren wurde in Eschwege, dann schnappt sich jemand von unserem Team so einen Rucksack. Und wenn die Familie das möchte, dann gehen wir mit dem Rucksack bei denen zu Hause vorbei und da sind so ein paar Geschenke drin für das Baby, zum Beispiel so ein Dietemann-Shirt oder ein Körnerkissen, weil ja so kleine auch ab und an mal Bauchweh haben. Und dann kann man da sich auch kennenlernen, genau. Oder eine Aufgabe ist auch die Familienkarte Plus, die liegt da auf dem Tisch, vielleicht wollen die... Nee, daneben. Die kann man sich hier nämlich auch bei uns holen, also die Familienkarte oder die Familienkarte Plus. Und damit könnt ihr dann mit euren Eltern zum Beispiel einen Ausflug machen oder auch mal ins Schwimmbad gehen. Und die Eltern können dann dabei so ein bisschen Geld sparen. Und dann feiern wir zum Beispiel auch, wenn ihr schon in die Schule geht, jetzt im späten Sommer, da seid ihr dann schon in der ersten Klasse, feiern wir hier zum Beispiel auch die interkulturelle Woche. Also das ist uns auch ganz wichtig. Das ist ein besonderes Fest in Deutschland, bei dem man gemeinsam feiert, dass jeder Mensch, egal wo der herkommt, egal wie der aussieht, egal woran der glaubt, dass die Menschen friedlich zusammenleben. Und da machen wir dann immer ein kleines Kindertheater. Da dürft ihr auch gerne kommen.
3: Für die Kinder so spät.
4: Also nur für euch Kinder ist zum Beispiel diese Spielecke. Da dürfen die Erwachsenen nicht hin, das ist euer Bereich. Und nur für euch Kinder sind zum Beispiel auch donnerstags die Spiele, die wir dann draußen vor dem Familienbüro machen. Das gehört auch dazu.
3: Macht dir der Beruf Spaß?
4: Auf jeden Fall. Der Beruf macht mir wirklich ganz doll viel Spaß, weil ich hier so viele Menschen treffe, weil ich auch immer wieder Kinder treffe und mit Kindern dann auch oft mal zusammen lachen kann, weil ich den Menschen hier helfen kann, die hierher kommen zu mir. Und das macht mir auf jeden Fall Spaß, weil ich liebe Kollegen um mich rum habe. Und das ist richtig schön.
5: 1, 2, 3.
4: Dankeschön an euch. Es war richtig schön, dass ihr bei uns wart.
3: Danke, Doreen, dass du für uns Zeit hattest. Liebe Grüße.
1: ein Eis gegessen haben wir danach auf dem Heimweg.
6: Hallo, Nils.
7: SpongeBob.

0: was geht ab?
1: Wir sind im Baubetriebshof gelaufen. Als erstes haben wir eine Führung gemacht über das ganze Gelände. Ich habe ganz viele Fahrzeuge gesehen.
2: Hier sind ganz viele Container und da sieht man, dass wir Abfälle immer getrennt sammeln und aufbewahren.
3: Ja, und hat ihr auch so eine kaputte Maschine, die so eine Zeug kaputt macht?
2: Ja, da machen wir Altpapier rein und dann wird das kaputt gemacht und gepresst. Gehen wir mal weiter.
3: Wow!
2: Das machen wir in unserer Heizung und das machen wir auf eure Spielplätze.
3: Wow. Aber da ist ein Rutschchen.
2: Wie bitte?
3: Oh, das ist Holzchen.
2: Ja, genau.
3: Holzchen, wie Holz.
2: Hackschnitzel. Hackschnitzel, ganz genau. Also, das ist unsere Garage.
3: Die Garage?
2: Ist eure Autogroß zu Hause?
3: Nein!
4: Was ist das?
2: Das ist ein Salzstreuer. Den macht man auf einen LKW drauf und wenn es im Winter geschneit hat, fahren wir mit dem LKW durch die Straßen, machen die sauber und befreien die vom Schnee. Und dann streuen wir Salz und Tauteer.
3: Ich höre, was hier drin ist.
2: So, jetzt gehen wir mal in unsere Werkstatt. Da bleibt bitte mal zusammen alle. Die ist ganz interessant zu sehen, aber da stehen auch Fahrzeuge drin und da passt auf, dass er nirgendwo reinstürzt. Da gibt es auch Löcher im Boden und sowas. Reparieren wir gerade ein Müllfahrzeug.
5: Wir sind gerade eine große Treppe hochgelaufen. Wie ist das Müllauto denn hier hochgekommen?
2: Wir haben ja hier ein großes Garagentor und wir können auch außen rumfahren und durch das Tor hier reinfahren.
6: Warum baut ihr immer einen Bushaltestand für jeden Platz?
2: Naja, damit die Leute nicht nass werden, wenn sie auf den Bus warten, dann macht man eine Haltestelle hin und ein Häuschen. Und meistens auch einen hohen Bordstein, damit die Menschen da gerade reinsteigen können.
6: Okay. Und gibt es so ein Steg, wo man die Busfahrer lernt? Oder vielleicht, dass die Bus eine Verspätung haben?
2: Na, da können wir leider nichts dafür. Das tut mir leid.
6: Ich meine, so ein Schild, meinte ich. Und die Aufzeit.
2: Da stehen die Abfahrtszeiten drin.
6: Ja. Ob wir die zu spät sind oder nicht.
5: Warum sind in eurem Lager so viele Bushaltestellen-Schilder stehen da?
2: Manchmal gehen die Bushaltestellenzeichen kaputt. Manchmal gibt es böse Menschen, die sie kaputt randalieren. Und es gibt auch Autos, die reinfahren und einen Unfall haben. Und dann haben wir immer Ersatzzeichen da.
1: Wie habt ihr das gebaut?
2: Also da waren viele fleißige Männer da, die haben mit Maschinen ein Fundament hergestellt. Und dann sind Maurer gekommen, die haben einen Stein auf den anderen gebaut. Ja, und irgendwann ist ein Dach drauf gekommen, dann hat man Richtfest gefeiert und hat das Gebäude fertiggestellt. Da müssen viele fleißige Hände ineinander greifen, um so ein Gebäude herzustellen.
5: Wo gehören die großen Reifen?
2: Die gehören zu unseren Fahrzeugen und da haben wir immer mal Ersatz da, falls irgendwas kaputt geht. Die bewahren wir hier auf und wenn was kaputt geht, können wir einen neuen sofort da draufziehen und dann geht's weiter mit der Arbeit.
6: Was ist das, der Haufen?
2: Das hier ist unser Salzlager und da haben wir Streusalz drin. Das brauchen wir für den Winter. Wenn es glatt ist und geschneit hat, dann nehmen wir das und mit den Streuern, die wir vorhin gesehen haben, bringen wir das auf die Straßen auf.
5: Okay.
6: Und die Straßen voll. Macht ihr auch das nachts, wenn es salzig ist?
2: Ja, das machen wir auch nachts. Wie bitte?
6: Wenn es schneit.
2: Dann warten wir eigentlich ab, bis es fertig geschneit hat und dann räumen wir das mit den Schildern da vorne dran.
1: Was macht ihr so? Ist das der Chef?
7: Der Chef heißt Oberschäfer. Den dürften wir Fragen stellen. Wir dürften da trinken auch Kakao. Der Chef hat uns ganz viele Fragen angebotet.
5: Wie heißt du?
2: Hallo, ich bin Uwe Schäffer und ich leite hier den Baubetriebshof, auf dem ihr jetzt gerade schon mal rumgelaufen seid und erste Eindrücke sammeln konntet und Dinge gesehen habt. Ja, ich freue mich, dass ihr da seid.
5: Okay. Ja, und was macht ihr hier so?
2: Oh, wir haben eine Menge an Aufgaben, viele verschiedene. Wir sammeln Abfall ein und transportieren den, wir machen die Straßen sauber, wir machen Grünpflege und schneiden Hecken und mähen Rasen. Wir unterhalten Straßen und unterhalten Gebäude, die der Stadt gehören, Kindergärten zum Beispiel. Wir unterhalten Spielplätze. Ja, wir haben einen ganz schönen bunten Strauß an Aufgaben.
5: Ja, was habt ihr so für Aufgaben?
2: Wir unterhalten die ganze Stadt, halten sie schön sauber, unterhalten die Gebäude, Spielplätze, Bushaltestellen, Gewässer, Bänke, Papierkörbe, all solche Dinge kümmern wir uns hier.
5: Ihr repariert hier auch Autos?
2: Ja, wir reparieren auch Autos. Wir waren ja eben in der Werkstatt, wo ihr das große Müllauto gesehen habt. Und das ist unsere Kfz-Werkstatt, wo wir all unsere Autos, Rasenmäher und Bagger und Trecker und all das reparieren. Ja, das machen wir.
5: Warum gibt es so viele Autos?
2: Die brauchen wir alle, damit wir all unsere Aufgaben wahrnehmen können. Wir haben ganz viele Mitarbeiter, insgesamt 70 Stück. Und die Mitarbeiterinnen und Mitarbeiter brauchen auch Geräte und Maschinen, damit sie die Aufgaben, die sie haben, auch alle ausführen können. Zum Beispiel Abfall sammeln, Mülleimer leer machen, ein Spielgerät zum Spielplatz bringen oder eins einbauen. Und deswegen haben wir so viele Autos und Fahrzeuge.
5: Wie viele Jahre alt bist du?
2: Ich bin 55 Jahre alt.
5: Wie lange machst du das hier schon?
2: Das hier mache ich inzwischen seit 12 Jahren.
5: Was machst du hier als Chef?
2: Bei mir laufen die ganzen Fäden zusammen. Ich muss koordinieren, wie die Mitarbeiter hier zusammenarbeiten. Ich habe noch andere Führungskräfte, die mir dabei helfen. Und die leiten jeweils Gruppen. Und dann geht das runter bis in Teams. Und dann verteilen wir die Aufgaben, die wir haben. Und ich bin so ein Bindeglied zwischen Politik und Mitarbeitern. Und muss hier, wie gesagt, alle Fäden zusammenführen. Und im Notfall bin ich auch dafür da, dass die Menschen sich beschweren können, wenn sie mal einen Chef sprechen wollen.
5: Warum ist der Parkplatz beim Kreuzkirche so viel mit Baustellen?
2: Da bauen wir nicht, sondern da baut eine Firma und die stellen Bushaltestellen her. Und die kommen von auswärts und die können das ganze Material nicht immer auf ihren Fahrzeugen haben. Das müssen die irgendwo lagern. Und das machen die auf diesem Parkplatz. Und wenn die Steine brauchen oder eine Maschine oder so etwas, dann fahren die dahin und holen das und bauen an den Bushaltestellen weiter.
5: Was macht ihr gerade hier ganz häufig?
2: Im Augenblick sind wir dabei, noch restliche Schnittarbeiten durchzuführen. Jetzt, wo die Sonne wieder rauskommt, werden wir langsam unsere Rasenmäher aus den Depots holen und erste Rasenmäharbeiten durchführen. Außerdem sind durch den Winter einige Straßen kaputt gegangen. Es gibt viele Schlaglöcher, die müssen wir jetzt reparieren. Und das ist das, was uns im Augenblick sehr beschäftigt.
5: Wo fahrt ihr überall hin?
2: Also, wir unterhalten hier die Stadtstraßen überall in Eschwege und in allen Stadtteilen. Und dann gibt es noch die Gemeinde Berkertal. Die lässt sich auch von uns bedienen. Und da fahren wir auch hin. Und auch dort unterhalten wir die Straßen.
5: Welche Mission hast du am meisten?
2: Also meistens sitze ich am PC. Und da lese ich E-Mails, schreibe E-Mails, schreibe Briefe an Menschen, bestelle Teile oder Baustoffe. Und dazu nutze ich mein Büro und meinen Computer und mein Telefon. Das nutze ich leider am häufigsten.
5: Fährst du auch Müllautos?
2: Nein, Müllauto fahre ich nicht. Ich kann es gar nicht fahren.
5: Ist es schwer, so ein großes Auto zu fahren?
2: Ja, das ist keine einfache Tätigkeit für die Leute, die das machen müssen. Das Auto ist sehr, sehr groß, die Straßen sind sehr, sehr eng und die anderen Verkehrsteilnehmer leider häufig sehr, sehr ungeduldig und unvernünftig. Also müssen die Mitarbeiter auf den Verkehr achten. Sie müssen darauf achten, was die Mitarbeiter hinten am Fahrzeug machen. Und das alles müssen sie gleichzeitig im Auge behalten.
5: Wie groß ist denn der Baubetriebshof?
2: Ja, wir sind nicht so ein ganz kleiner Betrieb. Wir sind inzwischen rund 70 Beschäftigte hier in unserem Betrieb. Und wir haben um die 60 Großfahrzeuge, also Bagger und LKWs und solche Dinge. Also wir sind nicht so ein ganz kleiner Betrieb.
1: Was macht ihr hier mit den Kindern?
2: Also wenn die Kinder Interesse haben, dann führen wir die über den Betrieb, dann zeigen wir ihnen unsere Werkstätten und unsere Fahrzeuge. Manchmal kommen auch Gruppen, die ein bisschen mehr Zeit haben als ihr, dann dürfen die mal mit einem Müllauto mitfahren oder mit einem Bagger. Und dann geben wir den Kindern zum Beispiel einen Kakao, so wie euch. Und vielleicht sogar noch mal eine ganz Kleinigkeit nachher mit.
6: Macht ihr auch für uns was von der Kinderkreuzkirche? Macht ihr auch was für unseren Spielplatz?
2: Nein, in dem Fall machen wir für euren Spielplatz machen wir nichts. Aber es gibt andere Kindergärten, für die wir Aufgaben übernehmen. Da unterhalten wir auch die Spielplätze und dann mähen wir auch einen Rasen. Und dann machen wir auch was ganz im Gebäude, wenn was kaputt ist. Aber für euren leider nicht.
6: Der Spielplatz neben der Kreuzkirche. Arbeitet ihr da dort?
2: Ja, da arbeiten wir auch. Das ist ein städtischer Spielplatz. Da sehen wir nach dem Rechten, ob alles in Ordnung ist, ob da irgendwo Müll liegt. Wir machen die Papierkörbe leer. Wir schauen, ob die Spielgeräte in Ordnung sind. Und wir mähen den Rasen im Umfeld. Den unterhalten wir, ja.
1: Wie viele Spielplätze gibt es in Eschwege?
2: In Eschwege und den Stadtteilen gibt es insgesamt 32 Spielplätze, 2 Bolzplätze. Und in den Kindergärten, die wir betreuen, haben wir noch 8 weitere Spielplätze und Spielgeräte in Kindergärten.
1: Welcher Lieblingsspielplatz ist deine?
2: Ganz toll finde ich den Spielplatz am Leuchtberg Felsenkeller. Und auch sehr schön finde ich den am Schindeleich. Das ist auch ganz toller mit einer Seilbahn.
1: Baut ihr auch manchmal eine Schule?
2: Nein, eine Schule haben wir noch nicht gebaut, aber wir haben schon mal für einen Kindergarten ein Gebäude, Fundament gebaut.
6: Okay. Von wem sind die Springen von den Autos?
2: Die haben wir uns tatsächlich selber ausgedacht. Wir haben nämlich gar kein Geld für irgendwelche teuren Unternehmen, die uns das vorsprechen und uns beraten. Und deswegen mussten wir uns die selber ausdenken. Aber ich denke, die sind ganz gut geworden.
1: Es sind auch die Hackschnitzel, die ihr habt, gehen die auch zu unserem Spielplatz?
2: Also auf euren Kindergartenspielplatz gehen unsere Hackschnitzel nicht, aber auf dem Spielplatz, der draußen neben der Kita ist, da liefern wir Hackschnitzel hin.
1: Danke für Herr Schäfer. Wir sind die Kindergartenkreuzkirche. Wir waren Schulanfänger. Die Eulengruppe beim Baubetriebshof, beim Familienbüro, beim Kindergarten Schwanteich. Vielen lieben Dank, dass wir euch besuchen durften.
3: Jawohl.
1: Hier Melodie,
0: Jana,
4: Elias,
8: Rubisa,
9: Jakob Emil,
10: Fabian,
11: Maya,
12: Rolin,
13: Natzla,
14: Nela,
15: Nikolas,
16: Leon.
1: Uns hat das sehr viel Spaß gemacht und es war was ganz Besonderes hier ins Radio.
17: Vielen Dank, liebe Steffi.
18: 1, 2, 3. Tschüss.
1: Danke.
0: Danke.
1: Das war sehr cool.
0: Okay.
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1: Ja, hallöchen und herzlichst willkommen zum Wannefredder Radio bei Radio RFM, live aus dem E-Werk in Eschwege. Liebe Leute, es ist Sommerzeit, wie ihr merkt, und deswegen geht es bei uns auch ein bisschen ruhiger zu. Heute gibt es nur ein Rätsel und den Song der Woche und extra für euch rausgesucht jede Menge Sommer-Hitzemusik. Viel Spaß!

Ja, wunderschön, nicht wahr? Da kommt die Sun von der österreichischen Band STS. Und weiter geht's mit Zu heiß von Fahrenurlaub mit dem Racing Team.

0: tropisches Sommerfeeling von den Beach Boys mit dem Song The Kokomo.
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0: Jo, was gibt's Neues, liebe Leute? Seit heute Morgen ist die Juli- bzw. Schützenfest-Ausgabe im Druck. Neben einem tollen Interview mit dem noch amtierenden Schützenkönig erfahrt ihr etwas über Hornissen, die jüdische Friedhofskultur, Bärenklau und natürlich jede Menge aus den Vereinen unserer Stadt. Seid gespannt. So, und weiter geht es mit einem wunderschönen Klassiker. Und der heißt halt Sommerzeit, nämlich Summertime. Und das ist Ella Fitzgerald und Louis Armstrong.

0: Ja, das war Summer in the City von Joe Cocker, in der Version von Joe Cocker, ja. Das Wannefreder Radio ist von Wannfriedern für Wannfrieder und natürlich auch von Wannfriederinnen für Wannfriederinnen. Und deswegen würden wir gerne eure Themenwünsche aufgreifen für unsere Radiosendung hier natürlich und oder für unsere Zeitung. Also ihr könnt auch gerne mal hier vorbeikommen und dann machen wir gleich das Interview und hören uns lecker Musik an. Genau, Thema Musik. Wir spielen natürlich auch gerne eure Musik und dazu könnt ihr auch Grüße verschicken oder einfach euch selber nur ein schönes Lied wünschen. Nur Mut, mitmachen lohnt sich. Hier die Nummer der Wannfrieder Radio Schnuddelbox. Das ist Wannfried 05655 32 00 99. Nochmal, Wannfried 05655 32 00 99. Nehmt das Handy, ruft an, wünscht euch was, wir spielen alles. So, die Nummer, die wiederholen wir nochmal am Ende der Sendung und dann kommen wir zu unserem Leckerchen, den Song der Woche.
1: Der Song der Woche. Unser Song der Woche entführt uns heute in ein zauberhaftes Paris. Eine traumhafte Darstellung der Stadt der Liebe, wo jeder einzelne Mensch eine wichtige Rolle spielt, man freundlich, tolerant und herzlich ist und mittendrin lebt Amélie. Auf der Suche nach einem ihr unbekannten Vormieter schickt sie einen Gartenzwerg auf Reisen, trifft einen Fotografen, der ihr Seelenverwandter ist und nimmt uns mit in eine Welt voll Fantasie und Schönheit. Die fabelhafte Welt der Amélie war ein weltweiter Filmerfolg und hat eine neue Ära des französischen Kinos eingeleitet. Untermalt wird dieses cineastische Kleinod von verträumter, feiner Musik. Die stammt aus der Feder und den Händen von Jan Thiersen. Und der feiert heute seinen 56. Geburtstag. Ein hochausgebildeter Multiinstrumentalist. Auf seinen Alben spielt er unter anderem

Ach, wie schön. Ja, vielen Dank an Simon Scharf, Musikredakteur vom NDR ins Niedersachsen. Und das Schöne, ohne dass er es wusste, der Titel dieses Songs beschäftigt sich, also kann ich das mit meinem rudimentären Französisch übersetzen, mit Kinderreimen im Sommer, so würde ich es jetzt mal etwa übersetzen. Ja, genau, da passt das nämlich richtig gut in unsere Hitze- und Sommersongs, die wir heute hören. Und weiter geht es nämlich mit Peter Fox und dem Song Fieber.

Jo, der arme Peter Fox. Ganz nass geschwitzt. So, kommen wir zu unserer Rätselecke. Die Lösung des Rätsels von letzter Woche war Christinchen. Und gewonnen hat endlich mal der Schosch aus Wanfried. Glückwunsch, Schosch. Du kannst dir deine coole Tasse bei uns im Redaktionsladen in der Marktstraße 19 in Wanfried abholen. Nach dem nächsten Song gibt's dann das neue Rätsel für diese Woche. Und der nächste Song ist von Georg Danzer. Und der heißt Knur von der Hitz.

Ja, wunderbar. So, nun kommt das Rätsel für diese Woche. Diesmal müsst ihr mal wieder eine Frage beantworten, speziell für Leute und Menschen, die gerne in Wanfried sind. Und wenn ihr richtig liegt, könnt ihr mal wieder eine Wannefreder Tasse gewinnen. Also, los geht's. Vom 10. bis zum 13. Juli ist Schützenfest in Wanfried. Das wievielte ist es? Das ist die Frage. Ein Sendeschluss ist der 29. Juni um 24 Uhr. Einfach die Lösung auf die Wannefreder Radio Schnullbock sprechen. Wanfried 32 000 99. Und bitte nicht vergessen, euren Namen zu nennen. Hier ist das Wannefreder Radio bei Radio RFM und es geht mit den Beatles weiter. Und zwar Here Comes the Sun.

So, liebe Leute, das war Punk und zwar von Ersatzkopf und das Stück heißt, wie man unschwer hören konnte, Hitzetod im Dixi-Klo. So, ich möchte an dieser Stelle noch auf einen besonderen Termin in dieser Woche hinweisen. Wir planen nämlich, die Eschweger zu machen. Eine Bürgerzeitung für Wanfried, so genauso wie der Wannefriller. Und jeder, der Interesse hat, sich informieren oder mitmachen will, ist herzlich eingeladen, am Freitag, den 26. Juni um 17 Uhr in der Gaststätte zur Traube, Start 49 in Eschwege. Und wir freuen uns da ganz doll auf euch. Ich bin mal gespannt, ob wir das hinkriegen. Also, liebe Eschweger, ihr dürft dann auch einen Wannefredder haben. Setzen wir uns zusammen, gucken, was geht. So, und jetzt kommt was Entspanntes nach diesem heftigen Punk. Jetzt kommt Summer Wine von Nancy Sinatra und Lee Hazelwood.

so heiß. Featuring Crow und noch ein paar andere Leute, die ich jetzt nicht sagen möchte. Aber wir bleiben mit den letzten Songs deutsch und weiter geht's mit dem berühmtesten deutschen Sänger, der Sommer, Sonne und Kaktus besingt. Das ist nämlich Helge, mein netter Freund Helge. Und das ist ein schöner Gruß an Volker, ne? Volker, Helge, Volker, auf geht's hier.

0: Zweiraumwohnung war das so. Wir haben unser Stündchen schon wieder hinter uns und sagen natürlich jetzt nochmal die Nummer der Weinefreder Radio Schnuddelbox an. Das ist Wanfried 05655 32 000 und die 99. Ich bedanke mich mal ganz doll bei Simon Schaf aus Hannover. Und diese Sendung wird am Freitag um 16.05 Uhr wiederholt und ist in der Audiothek von Radio FM sowie mal wieder auf der Homepage vom Wannefreder abrufbar. Der Server läuft nämlich wieder. Und dann bis nächsten Dienstag um 18.05 Uhr. Danke fürs Zuhören. Ich hoffe, wir hören uns wieder, am besten nächste Woche. Und heute gibt zum Abschied eine akustische Abkühlung. Macht einfach mal die Augen zu und hört den Chicks on Speed zu, wie sie über kaltes, klares Wasser singen.
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1: If I didn't love you von Squeeze aus dem Jahr 1980. Und damit willkommen zu Narration und Schwerkraft. Das heutige Thema lautet Wertabspaltung. Wir wollen uns weiterhin in dieser Sendereihe mit Theorie beschäftigen. Theorie, die vielleicht das gegenwärtige Chaos überdauert und uns in Zukunft von Nutzen sein kann. Die Wertabspaltungstheorie basiert auf der marxistischen Werttheorie, verfeinert von Robert Kurz und seinen Gefolgsleuten und erweitert von seiner Ehefrau Roswitha Scholz um den Abspaltungsaspekt, die Wertabspaltung, ein marxistisch-feministisches Konstrukt, das sich bei den beiden Texten, die ich hier heute einlesen will, hoffentlich selbst erklärt. Mich persönlich interessieren gerade Fragen der kapitalistischen Totalität. Gibt es sie so, wie wir das bisher immer angenommen haben? Oder gibt es im Kapitalismus ein Außen? Das heißt, braucht der Kapitalismus ein Außen? Er braucht es auf jeden Fall, wenn es um die Bearbeitung und Verwertung von Rohstoffen geht. Er benutzt einfach Material, das ihm unser Planet quasi kostenlos zur Verfügung stellt, oder besser die politisch herrschaftlichen Bedingungen kostenlos zur Verfügung stellen, die auf diesem Planeten herrschen. Wie verhält es sich jetzt mit dem anderen großen Posten, den das Kapital benötigt, um seine Arbeit aufzunehmen, der menschlichen Arbeitskraft, nämlich dem menschlichen Arbeitsvermögen? Das entsteht in dem Bereich, der von manchen menschliche Reproduktionssphäre genannt wird. Andere sagen auch Care-Arbeit dazu. Ein Bereich, in dem hauptsächlich oder mehrheitlich weibliche Produktivkräfte zum Einsatz kommen. Hören wir zunächst einen Text von Robert Kurz und dann einen längeren Text von Roswitha Scholz zum Thema. Hören aber vorher noch ein Stück, und zwar meinem allerersten gekauften Musikstück, Sailor mit A Glass of Champagne aus dem Jahr 1975.

Robert Kurz, weibliche Tugenden, die Krise des Feminismus und das postmoderne Management. Zuerst veröffentlicht 2003, hier zitiert nach Robert Kurz, Weltkrise und Ignoranz, Kapitalismus im Niedergang, ausgewählte Schriften aus dem Jahr 2013. Nach dem biblischen Schöpfungsmythos ist die Frau entstanden, indem Gott dem Mann eine Rippe entfernte. Dies patriarchale Bild ist doppeldeutig. Einerseits erscheint die Frau als ein bloßes Derivat des Mannes, andererseits ist damit aber auch gesagt, dass der Mann durch die Abspaltung des Weiblichen selber verletzt wird und einen Verlust erleidet. Das Problem liegt natürlich nicht auf der Ebene der Anatomie. Der kleine Unterschied, den die Kinder frühzeitig an ihren Körpern entdecken, sagt grundsätzlich noch gar nichts darüber aus, in welcher Weise kulturelle und soziale Zuordnung geschlechtlich verteilt werden. Die männliche Dominanz Patriarchat folgt nicht aus biologischen Merkmalen, sondern ist ein zentrales Moment der gesellschaftlichen Form und somit das Resultat historischer Prozesse. Deshalb ist das Patriarchat auch keineswegs in allen Kulturen gleichermaßen zu beobachten. Es hat in der Geschichte immer wieder Gesellschaften gegeben, die ein eher egalitäres Verhältnis zwischen den Geschlechtern kannten. Und interkulturelle Vergleiche zeigen, dass auch jene sozialen oder psychischen Eigenschaften, die jeweils scheinbar selbstverständlich als typisch weiblich oder typisch männlich gelten, sich zu verschiedenen Zeiten in verschiedenen gesellschaftlichen Strukturen und Produktionsweisen völlig gegensätzlich darstellen können. Der abstrakte Universalismus moderner warenproduzierender Systeme hat immer den Eindruck erweckt, als wäre er gewissermaßen geschlechtsneutral. Ware ist Ware und Geld ist Geld. Wo soll da eine geschlechtliche Bewertung eingeschrieben sein? Die Fortdauer patriarchaler Strukturen in Familie und Gesellschaft konnte daher bei oberflächlicher Betrachtung als ein bloßer Überrest vormoderner Vergangenheit erscheinen. In diesem Sinne klagte der Feminismus schon seit der Französischen Revolution eine Gleichberechtigung ein, wie sie die universelle Form der modernen Geldwirtschaft als Versprechen suggerierte. Aus solcher Sicht war die maskuline Reduktion der Parole Freiheit, Gleichheit, Brüderlichkeit eine reine Willkür subjektiver, aus der Vergangenheit überkommener Männerherrschaft und musste um die Dimension der Schwesterlichkeit erweitert werden. Bis heute ist der Feminismus als Politik nicht darüber hinausgekommen, die weibliche Partizipation am Universalismus des modernen warenproduzierenden Systems einzufordern. Der abstrakte Mensch, das individuelle Gesellschaftsatom, soll ebenso gut Frau wie Mann sein können. Andererseits hat aber die feministische, historische und soziologische Forschung längst herausgefunden, dass die Benachteiligung und Minderbewertung der Frau in der Moderne weder ein Überrest vormoderner Verhältnisse noch einen bloß subjektiven männlichen Machtanspruch darstellt, sondern tief in diesen modernen Verhältnissen selbst wurzelt. Denn das moderne warenproduzierende System ist gar nicht so universell, wie es zu sein scheint. Es hat gewissermaßen eine Rückseite, die in der offiziellen Gesellschaftstheorie verdunkelt bleibt. Das sind alle Bereiche und Momente des Lebens, die sich nicht in Geld ausdrücken lassen.
Und diese Kehrseite des Systems ist alles andere als geschlechtsneutral, denn dafür wurden grundsätzlich die Frauen zuständig gemacht. Es handelt sich dabei einerseits um bestimmte konkrete Tätigkeiten, die innerhalb des privaten Haushalts jenseits der Warenproduktion stattfinden müssen. Essen kochen, waschen und putzen, Kinder betreuen und so weiter. Andererseits geht diese als weiblich definierte Aufgabe über die bloß mechanische Tätigkeit hinaus. Die Frau soll dabei auch noch eine angenehme und gemütvolle Atmosphäre schaffen, in der nicht der schneidende Ton der Konkurrenz herrscht, wie draußen im Leben. Der kapitalistischen Öffentlichkeit von Ökonomie, Politik und Wissenschaft. Die Frau ist also auch zuständig für die liebevolle Zuwendung, gewissermaßen die Liebesarbeit am Mann und an den Kindern. In diesem Sinne gehört es zu den weiblichen Tugenden, ein Gespür für persönliche Beziehung zu haben, emotional und weich zu sein. Umgekehrt soll sich der Mann intellektuell hart und konkurrenzstark darstellen. Dafür braucht er nicht schön zu sein, was wiederum die erste Pflicht der Frau ist. Entgegen landläufigen Ansichten hat die Modernisierung das Patriarchat nicht gemildert, sondern verschärft. Es war erst die kapitalistische Ökonomie, die Mann und Frau derart extrem aufgespalten hat, als wären es Wesen verschiedener Planeten. In den vormodernen Gesellschaften gab es noch keine strikte Trennung zwischen der Güterproduktion und dem privaten Haushalt. Deshalb waren die geschlechtlichen Zuordnungen auch weniger einseitig. Die Frauen hatten ihren eigenen Platz in der agrarischen und handwerklichen Produktion. Die moderne Marktwirtschaft dagegen verwandelte die Güterproduktion in eine ökonomisch verselbstständigte Sphäre der abstrakten betriebswirtschaftlichen Gewinnmaximierung und damit in ein zentrales Moment der männlich dominierten bürgerlichen Öffentlichkeit. Kapitalisten und Manager sind bekanntlich ebenso wie Politiker in erster Linie Männer. Diese neue und verschärfte Funktionsteilung der Geschlechter in der Moderne konnte gar nicht egalitär sein. Zwar sind die als weiblich definierten Tätigkeiten und Verhaltensweisen für die Gesellschaft ebenso überlebensnotwendig wie die Güterproduktion, die in den männlichen Funktionsraum der Betriebswirtschaft ausgelagert wurde. Aber ihren Anteil an der sozialen Gesamtreproduktion hat man den Frauen nicht gedankt. Eben weil sie für alles zuständig gemacht wurden, was sich seiner Natur nach nicht in Geld ausdrücken lässt und damit nach kapitalistischen Kriterien nichts wert ist, galt die Frau samt ihren Tätigkeitsbereichen, ihren zugeschriebenen Eigenschaften und Tugenden erst recht als minderwertig und zweitrangig. Natürlich waren Frauen in der Moderne schon immer auch in der bürgerlichen Öffentlichkeit anzutreffen, in der Erwerbstätigkeit, der ökonomischen Sphäre ebenso wie in Politik, Kultur und so weiter. Aber das Stigma ihrer geschlechtlichen Abwertung setzte sich auch in diesen Bereichen fort. Eine berufstätige oder politisch aktive Frau wird die sozialen Merkmale nicht los, die ihr von der männlichen Dominanzkultur zugeschrieben worden sind. Sie gilt weiterhin im Prinzip als zuständig für Küche, Kinder und Liebe, wird also ökonomisch und politisch nie ganz ernst genommen. Und das ist nicht bloß ein äußerlich aufgezwungenes Leitbild, sondern auch ein psychisch verinnerlichtes Moment, das durch eine weibliche Sozialisation erworben wurde.
Bekanntlich sind Frauen bis heute in geringerer Zahl beruflich und öffentlich tätig als Männer. Sie gelangen viel seltener in höhere Positionen und in der Regel werden sie auch schlechter bezahlt.

Hier wird das Dilemma der Frauenbewegung sichtbar. Um das Patriarchat wirklich zu überwinden, hätte sie die gesamte moderne Produktionsweise radikal in Frage stellen müssen. Natürlich nicht im Sinne einer rückwärts gewandten

erst jenseits der strukturellen Aufspaltung in eine Logik des Geldes einerseits und eine Unlogik von Haushalt, persönlicher Zuwendung und Emotionalität andererseits, könnte ein emanzipatorisches neues Verhältnis von Frauen und Männern gewonnen werden. Ein Feminismus dagegen, der sich auf die Forderung nach dem gleichen Recht innerhalb der herrschenden Produktionsweise beschränkt, muss notwendigerweise im Hinblick auf die gespaltene Form des gesellschaftlichen Lebens hilflos bleiben. Ungehört verhallt der bloß moralische Appell, die Männer sollten sich doch mit gleichen Anteilen an den abgespaltenen Tätigkeiten und Verhaltensweisen im persönlichen und familiären Leben beteiligen. Umgekehrt verengt sich der feministische Blick selber zunehmend auf die ökonomisch-politische Sphäre. Die weibliche Emanzipation wird nicht an der Veränderung der Männer im privaten Bereich gemessen, sondern an der Veränderung der Frauen im öffentlichen Bereich. Das postmoderne Leitbild ist nicht mehr das irrationale Schmuseweibchen, sondern eher ein androgyner Typus der Karrierefrau. Neben den lebenden Blondinenwitz, den Vamp und das treusorgende Hausmütterchen tritt also die joggende und im Internet surfende Bankerin, die als weiblicher Single wie ein Mann ihren von Leichen gepflasterten Weg macht. Dabei scheint es zumindest in den Metropolen des Finanzkapitals eine geradezu unheimliche Konvergenz zwischen den Geschlechtern und ihren Zuordnungen zu geben, während nämlich die berufstätige Frau ein größeres Maß an Härte und emotionsloser Sachbezogenheit an den Tag legen muss, um Karriere machen zu können, hat umgekehrt das postmoderne Management die sogenannte emotionale Intelligenz für das betriebswirtschaftliche Kalkül und die individuelle Erfolgsplanung im Konkurrenzkampf entdeckt. In Büchern und auf Seminaren wird neuerdings ein Gefühlsmanagement als Trainingsprogramm angeboten. Emotionsexperten und Emotionsforscher melden sich in Scharen zu Wort. Von einer Emotionskultur ist ebenso die Rede wie von einem emotionalen Stressmanagement. Es geht also darum, das subjektive Empfinden und die eigenen Gefühle funktional zu manipulieren und zu regulieren. Die bisher in den privaten Bereich abgespaltene und an die Frau delegierte Emotionalität soll gewissermaßen kapitalistisch in den Griff genommen und in eine Erfolgstechnik verwandelt werden. Die Perversität dieser Absicht wird besonders deutlich, wenn die emotionale Technologie als betriebswirtschaftliches oder politisches Personalmanagement erscheint. Der deutsche Ökonom Hans Haumer zum Beispiel spricht in diesem Sinne geradezu von einem emotionalen Kapital, das genügend Ertrag abwerfen müsse. Als Maß dafür gilt ein emotionaler Kapitalkoeffizient, der angeben soll, in welcher Größenordnung sich die Humantechnologie der persönlichen Zuwendung als betriebswirtschaftlicher Ertrag niederschlägt. Gemeint ist damit, dass die Anpassung der Lohnarbeiter an die Erfordernisse betriebswirtschaftlicher Flexibilität, die Akzeptanz von Zumutungen aller Art und die Stimulanz der individuellen Leistung gewissermaßen durch eine emotionale Rationalisierung gefördert werden sollen. Der emotional intelligente Chef vermeidet persönliche Friktion und gibt den Mitarbeitern das Gefühl, dass sie geliebt und anerkannt werden, selbst wenn er sie faktisch als bloßes Menschenmaterial behandelt. Am effizientesten wäre der Einsatz des emotionalen Kapitals, wenn die Leute dem Management mit Tränen der Rührung in den Augen dafür danken, dass sie auf die Straße geworfen werden.

Ganz offensichtlich findet hier eine Reintegration der aufgespaltenen Lebensformen und Verhaltensweisen statt, aber in die falsche Richtung. Das verselbstständigte ökonomische System beginnt damit, die bislang für den privaten Haushalt und die Intimität reservierten Normen, Leitbilder und Eigenschaften zu verschlingen, um sie im Sinne der Logik des Geldes zu instrumentalisieren. Nur insoweit werden die postmodernen Männer emotionaler als in der Vergangenheit, während die postmoderne Frau jetzt ihre ansozialisierten weiblichen Tugenden ökonomisch funktionell einsetzen kann. Was auf der medialen Ebene als Damenfußball, Männerstriptease oder Lesben- und Schwulenhochzeit Entspannung im Geschlechterkampf suggeriert, läuft in Wahrheit auf die ökonomisch-funktionelle Reduktion des Gefühlshaushalts hinaus. Die Androgynität besteht darin, dass männliche und weibliche Individuen gleichermaßen Gefühl und Härte für die Konkurrenz mobilisieren und die Sachkompetenz mit der emotionalen Beziehungskompetenz verbinden, um damit das Geldmachen voranzutreiben. War der emotionale Haushalt der kapitalistischen Gesellschaft in der Vergangenheit einseitig verteilt, so wird er jetzt nachhaltig gestört. Denn gerade in dieser Hinsicht gilt ironischerweise das Gesetz der Knappheit. Was an persönlicher Zuwendung und Gefühl betriebswirtschaftlich verbraucht worden ist, um die ökonomische Maschine optimal zu ölen, geht für den abgespaltenen Bereich des privaten Lebens und der Intimität verloren. Wenn die weiblichen Tätigkeiten und Verhaltensweisen als Kehrseite der Warenproduktion nicht zusammen mit der kapitalistischen Ökonomie aufgehoben werden, sondern eben diese Ökonomie sie bloß aufsaugt, dann kann das Resultat nur eine neue Dimension der Krise sein. Die notwendigen, aber nicht in der Geldform darstellbaren Momente des gesellschaftlichen Lebens werden auf diese Weise nicht von Männern und Frauen gemeinsam getragen, sondern sie verfallen zu Ruinen. Tonangebend ist heute zwar das mediale Leitbild von der Frau, die alles will, die Karriere und Familie unter einen Hut bringt und sich außerdem noch tagtäglich schön macht und appetitlich herrichtet als Objekt der Begierde. Aber das ist für die Mehrheit einfach zu viel verlangt und gar nicht lebbar. Der Prozentsatz der Frauen, denen dieser Spagat mit Glanz und Gloria gelingt, ist verschwindend gering. Nur eine kleine Minderheit von Karrierefrauen kann sich eine derartige Illusion leisten, indem die Lasten des privaten Haushalts, der Betreuung von Kindern und so weiter an weibliche Domestiken, Migrantinnen, schwarze Frauen, Unterprivilegierte delegiert werden, die dann keine Zeit mehr für ihre eigenen Kinder haben. Die große Masse der Frauen ist mit der Aufgabe hoffnungslos überfordert, gleichzeitig für Geld, Haushaltstätigkeiten und Liebe zuständig zu sein. In der Postmoderne verschwindet das Patriarchat nicht, sondern es verwildert und zersplittert in Form der Barbarei. Wie die deutsche Feministin Roswitha Scholz schreibt, das ist eine Welt, die Kinder in Killer und Amokläufer verwandelt. Robert Kurz, Weibliche Tugenden, aus dem Jahr 2003.

Die Louvin Brothers mit Knoxville Girl, einer Mörderballade oder besser vielleicht einer Femizidballade aus dem Jahr 1956 und eingebettet in den Text von Robert Kurz hörten wir natürlich die Beatles mit Girl aus dem Jahr 1965. Und bevor es weitergeht mit Roswitha Scholz, lauschen wir noch Bernd Begemann und der Antwort mit Katrins Gesicht aus dem Jahr 1987.

Roswitha Scholz, Differenzen der Krise, Krise der Differenzen, aus Jungle World Nummer 2, 2026. Verschiedene Diskriminierungsformen wie Sexismus, Rassismus und Antisemitismus begreift die Theoretikerin Roswitha Scholz bereits seit über 30 Jahren als zusammenhängend. Mit dem, was heutzutage unter der Bezeichnung Intersektionalismus firmiert, haben Scholz' Thesen allerdings wenig zu tun. In ihrem neuen Band Back to the Roots, der Text aus 3 Jahrzehnten umfasst, referiert Scholz im erstmals 2025 veröffentlichten Beitrag Intersektionalität und Diversität in der altlinken Sackgasse noch einmal ihre Theorie der Wertabspaltung und kritisiert jene Ansätze, die dekonstruktivistisch vorgehen und Differenzen hypostasieren. Die Wertabspaltungskritik. In den 90er Jahren standen nach dem Zerfall des Ostblocks kulturalistische und differenztheoretische Ansätze in der Frauenforschung, die nun zur Genderforschung mutierte, hoch im Kurs. Marxistische und psychoanalytische Konzepte, die bis Ende der 80er Jahre die Diskussion bestimmten, traten in den Hintergrund. Neuerdings erleben nun, ob der Zuspitzung der ökonomischen Krise, die für die Einzelnen verstärkt spürbar wird, Stichwort Hartz IV, und einer Delegitimierung des Neoliberalismus, diverse Marxismen wieder einen Auftrieb. Die soziale Frage steht wieder stärker im Zentrum des Interesses. Dabei drohen die Ungleichheitsdimensionen wie Rasse, Ethnie und Geschlecht in den Hintergrund zu geraten. Dem wertabspaltungskritischen Ansatz geht es stattdessen darum, soziale und ökonomische Disparitäten, Rasse, Ethnie und Geschlecht zusammenzudenken und ebenso auch postmodernen Individualisierungstendenzen Rechnung zu tragen. Dabei gehe ich davon aus, dass soziale und ökonomische Disparitäten den Kapitalismus wesentlich charakterisieren, auch wenn sie mit der Klassenkategorie nicht mehr erfasst werden können. Theoretische Grundlagen sind dabei einerseits eine fundamentale Wertkritik und andererseits die kritische Theorie Adornos, die ich in der Wertabspaltungskritik in eine neue Qualität überführen möchte. Ich schließe dabei an ein Marxismusverständnis an, dass das Wesen des Kapitalismus nicht im antagonistischen Klassenverhältnis verortet, sondern den Fetischismus, den Wert und die abstrakte Arbeit in den Mittelpunkt stellt. Die kapitalistische Produktionsweise wird so als irrationaler Selbstzweck gefasst. Zitat: Die Kapitaleigentümer und Manager sind, wie auf einer tieferen Stufe der kapitalistischen Funktionshierarchie auch, die Lohnarbeiter, keineswegs die selbstherrlichen Subjekte der kapitalistischen Veranstaltung, sondern selber bloß Funktionäre der Kapitalakkumulation als Selbstzweck. Die Menschen haben sich in bloße Anhängsel einer verselbstständigten Ökonomie verwandelt, deren Bewegungsgesetzen sie allesamt ausgeliefert sind. Ihre eigene Gesellschaftlichkeit ist in die toten Produkte und deren Geldgestalt geschlüpft, während sie selbst sich als ungesellschaftliche Wesen in der Form anonymer Konkurrenz bewegen. Und diese Konkurrenz ist wiederum die gemeinsame Beziehungsform aller kapitalistischen Klassen und Funktionskategorien. Nicht nur die Lohnarbeiter konkurrieren mit den Kapitaleigentümern, sondern auch Kapitaleigentümer und Lohnarbeiter untereinander. Und weil die Interessen aller als Produzenten im Widerstreit liegen, mit ihren grundsätzlichen Interessen als Konsumenten konkurriert sogar jeder Mensch in gewisser
Weise mit sich selbst. Zitat Ende, schrieb Robert Kurz 2010. Das Kapital wird somit Marx als automatisches Subjekt begriffen, wobei die Arbeit die abstrakt materielle Substanz des Kapitalfetischs Kurz ist. In diesem Zusammenhang kommt der Kritik der Arbeit anstatt einer Beweihräucherung von Arbeit im Arbeiterbewegungsmarxismus eine zentrale Rolle zu. Zitat: Arbeit an sich, Arbeit überhaupt, Arbeit als abstrakte Verausgabung menschlicher Energie macht nur Sinn als Tätigkeitsform des modernen kapitalistischen Systems. Zitat Ende Kurz. Weiter heißt es, Zitat: Es geht nur um das Selbstzweckhafte, immer Gleiche, dass sich menschliche Energie in Geld verwandelt und dass aus Geld mehr Wert wird. Die abstrakte inhaltliche Gleichsetzung der verschiedensten Inhalte liegt in der Gleichgültigkeit des Geldes als Selbstzweck, der als Gleichgültigkeit der abstrakten Arbeit im Produktionsprozess des Kapitals wieder erscheint. Zitat Ende. Der Begriff der abstrakten Arbeit, Zitat, umfasst auch die Tätigkeit des Kapitalisten und des Managements selber. Er streckt sich also auf alle Gruppen der kapitalistischen Funktionshierarchie, Zitat Ende. Nicht zuletzt die Kritik eines Arbeitsfetischs ist somit zentraler Bestandteil dieser Position. Behauptet wird von mir jedoch, dass im Zuge des Modernisierungsprozesses eine Abspaltung weiblicher Reproduktionstätigkeiten, Liebe, Hege, Pflege und so weiter vom Wert der abstrakten Arbeit stattgefunden hat, die ob ihrer anderen Logik nicht umstandslos mit dem Arbeitsbegriff erfasst werden kann. Jedoch handelt es sich hier nicht um ein Ableitungsverhältnis. Vielmehr sind der Wert und die Abspaltung dialektisch aufeinander verwiesen, ohne dass das eine der Ursprung des anderen wäre. Diese Logik der Wertabspaltung hat ebenso eine kulturell-symbolische Seite. Das heißt, es gehen bestimmte Bilder von Männlichkeit und Weiblichkeit mit ihr einher, als auch eine sozialpsychologische Seite, die Identitätsbildung bei Männern und Frauen in den Blick nimmt, auch wenn freilich gleichzeitig davon ausgegangen werden muss, dass keiner und keine in diesen Männlichkeits-Weiblichkeitsvorstellungen und den damit assoziierten Identitäten aufgeht. Die Theorie der Wertabspaltung zielt jedoch nicht primär auf die identitäre Dimension, sondern sie geht von der Wertabspaltung als totalitätskonstituierendem Grundprinzip der kapitalistischen Moderne aus, auch wenn sie ihr empirisches Gesicht historisch verändert. Wenn dabei von einer Struktur Privatheit gleich Frau, Öffentlichkeit gleich Mann ausgegangen wird, heißt dies somit nicht, dass das Patriarchat gleichsam einfach in der Privatsphäre sitzt. Zum Beispiel waren Frauen auch schon immer berufstätig, aber auch im beruflichen Bereich zeigt sich die Wertabspaltung, indem sie etwa durchschnittlich weniger als Männer verdienen, sie geringere Aufstiegschancen haben und so weiter. Das heißt, dass diese Struktur in die öffentlichen Bereiche ausstrahlt und ein übergreifendes Verhältnis darstellt. In diesem Zusammenhang muss betont werden, dass die Wertabspaltung keine starre Struktur ist, sondern als historischer Prozess aufzufassen ist. Bildete sich im Zuge des Auseinandertretens von Reproduktions- und Produktionssphäre ein polares Geschlechtermodell heraus, das sich erst in der Nachkriegsära auf alle Schichten ausdehnte, so sehen wir uns heute mit einem Niedergang der traditionellen Kleinfamilien
Familie konfrontiert. Frauen sind heute doppelt vergesellschaftet, wie Regina Becker-Schmidt schreibt. Das heißt, sie sind für Beruf und Familie gleichermaßen zuständig. Männern droht ob des Obsoletwerdens der abstrakten Arbeit die Hausfrauisierung, um mit Claudia von Werlhof zu sprechen. Sie sind nicht mehr der alleinige Familienernährer. Genau in diesem Möglichmachen der doppelten Vergesellschaftung liegt heute ein sexistisches Hauptmoment. Frauen sollen nun eierlegende Wollmilchsauen sein.

That's really super, Supergirl von XTC aus dem Jahr 1986. Und nun weiter mit Roswitha Scholz. Differenzen der Krise, Krise der Differenzen. Die Wertabspaltung muss so als übergeordnete Logik aufgefasst werden, die die warenförmigen Binnenbeziehungen übergreift. Insofern impliziert die Wertabspaltung auch ein spezifisches soziopsychisches Verhältnis. Bestimmte minder bewertete Eigenschaften, Sinnlichkeit, Emotionalität, Charakter und Verstandesschwäche und so weiter, werden auf die Frau projiziert und vom männlichen Subjekt abgespalten, das sich als stark, durchsetzungsfähig, konkurrent, leistungsfähig und so weiter konstruiert. Es gilt somit auch die damit verbundene sozialpsychologische, aber auch die kulturell-symbolische Dimension zu berücksichtigen, wobei das warenproduzierende Patriarchat als Zivilisationsmodell aufzufassen ist und nicht bloß als ökonomisches System, das sich noch in seinem Zerfall, in der Verwilderung des Patriarchats in der Postmoderne, wenn die Vorstellung von klassisch-modernen Geschlechtscharakteristika obsolet ist, bemerkbar macht. Die Behauptung der Wertabspaltung als allgemeines Strukturprinzip hat nun auch eine erkenntniskritische Seite. Sie hat nämlich zur Folge, dass das Lebensweltliche, das Kontingente, das nicht analytisch und begrifflich Erfassbare, das weithin mit dem Weiblichen assoziiert wurde, weitgehend in den männlich dominierten Bereichen wie Wissenschaft, Ökonomie und Politik vernachlässigt wurde bzw. unterbelichtet blieb. Federführend wurde ein klassifizierendes Denken, das die besondere Qualität, die Sache selbst, die nicht im Begriff aufgeht, nicht in Augenschein nehmen kann und damit einhergehende Brüche, Ambivalenzen, Differenzen nicht wahrzunehmen bzw. auszuhalten vermag, also Identität verabsolutiert und Nicht-Identität negiert. Die Kritik der Identitätslogik Adornos wird so gewissermaßen wertabspaltungskritisch gewendet. Methodologisch folgt daraus für die Wertabspaltungskritik zweierlei. Sie muss konsequenterweise den Spagat aushalten, sich einerseits als solche großtheoretisch selbst zu behaupten, andererseits kann sie dies jedoch nur, indem sie sich selbst zurücknimmt und im Gegensatz zum universalistisch-androzentrischen Denken auch das, was nicht in ihrem Begriff aufgeht, willfahren lässt. Es ergibt sich so die paradoxe Situation, dass sie sich selbst nur erhalten kann, wenn sie sich selbst dementiert. Dies impliziert jedoch nicht, dass sie sich irrationalistisch auf die Seite von gleichsam abstrakt freischwebenden Differenzen, Ambivalenzen, Brüchen schlägt. Sie muss sich dieser gleichsam an sich selbst versichern, indem sie sie gleichzeitig in ihrer Eigenqualität gelten lässt. Rassismus und Antisemitismus können folglich genauso wenig aus der Wertabspaltung als gesellschaftlichem Grundprinzip abgeleitet werden, wie die Wertabspaltung aus dem Wert. Wertabspaltungskritik, Rasse, Klasse, Geschlecht. Dies hat nun auch Konsequenzen für die Bedeutung anderer sozialer Disparitäten, für rassistische, ethnische und antisemitische Diskriminierung. Die Wertabspaltungskritik kann dann nämlich nicht mehr Geschlecht gewissermaßen als neuen Hauptwiderspruch kreieren und ein Primat des Patriarchats behaupten, sondern muss den genannten Diskriminierungsformen sozusagen ihren ganz und gar eigenen Platz einräumen. Das heißt auch, dass Rassismus und Sexismus bei ihr nicht gleichgesetzt werden können, so à la Frauen, Schwarze und Wilde stehen in der Moderne gleichermaßen für Natur, das Triebhafte für Verstandesschwäche, wie dies auch in manchen feministischen Theorien geschieht.
Stattdessen gilt es genauer hinzusehen und auch die materiell-ökonomische Ebene mit einzubeziehen. Im Gegensatz zu weißen Frauen, die als domestizierte Naturwesen konstruiert wurden, galten die Schwarzen und Wilden als hoffnungslos unterentwickelt und es wurde ihnen von den Kolonisatoren mit Erziehungsprogrammen zu Leibe gerückt. Damit ging auch eine kolonialistische Ausbeutung einher. Die Juden galten demgegenüber als negativ überzivilisierte Übermenschen, die für die zerstörerischen Folgen des Modernisierungsprozesses verantwortlich sein sollten. Wenden wir so uns nun dem Rassismus als eigenem Gegenstand zu, so wird deutlich, dass von dem Rassismus im Singular nicht die Rede sein kann. Vielmehr muss von diversen Rassismen ausgegangen werden. So unterscheidet sich etwa der Antiziganismus mit dem Klischee des notorisch stehlenden Zigeuners von dem des Schwarzen, der gleichwohl als sinnlich, wild, triebhaft und faul gilt. Clown gehört allerdings nicht zu dem schwarzen Stereotyp, hingegen gilt er als devot. Derlei Differenzierungen könnten noch mehr aufgemacht werden. Eine Bestimmung des Rassismus, wonach ein Ausschluss, eine Ausgrenzung aufgrund äußerer Merkmale, Hautfarbe, Augenform und ähnliches, beziehungsweise der Zugehörigkeit zu einer anderen Kulturethnie stattfindet, ist zwar nicht völlig falsch, jedoch sehr formal, bar einer inhaltlichen Füllung. Man muss demgegenüber genau hinsehen, um den konkreten Gegenstand zu erfassen. Entscheidend ist hierbei auch, den jeweiligen Kontext mitzudenken. So hat der Antisemitismus in Deutschland eine andere Bedeutung im Zusammenhang mit dem Holocaust als etwa in Frankreich mit seiner kolonialistischen Tradition. Auch wenn das Gemeinsame der verschiedenen Diskriminierungsformen darin besteht, dass es immer um das Verhältnis ich selbst und der, die das andere geht und manche Ähnlichkeiten in der Diskriminierung festgestellt werden können, ist den Inhalten der verschiedenen Rassismen Rechnung zu tragen. Dabei sind auch bei der Bestimmung der diversen Rassismen und dem Antisemitismus die materielle, kulturell-symbolische und die sozialpsychologische Dimension zu berücksichtigen und auseinanderzuhalten. Zugleich müssen diese Dimensionen jedoch im Kontext der Wertabspaltungstheorie gesehen werden, die um ihre Relativität immer schon weiß. Auch wenn in anderen Ländern ein positiver Bezug auf Arbeit besteht, in Deutschland hatte er in seiner spezifischen Fassung verheerende Konsequenzen. Die Identifikation mit der spezifisch deutschen Arbeit in seiner Kopplung mit einer deutschen Volks- und Blutgemeinschaft und einer instrumentell-planerischen Vernunft ist ein wesentlicher Hintergrund, was die Massenvernichtung der Juden im Nationalsozialismus betrifft. Die Juden wurden nach Moishe Poston mit dem Wert generell und damit mit Entwurzelung, den negativen Folgen der Zivilisation, Verstädterung, Niedergang von Sitte und Tradition und mit dem raffenden Kapital identifiziert. Dieser Zusammenhang ist heute keineswegs obsolet, sondern er ist auch in der intergenerationellen Übertragung zu berücksichtigen. Nach dem Sieg der Alliierten, vor allem der USA, erlangte die BRD einen angesichts der Untaten im Nationalsozialismus durch nichts gerechtfertigten Wohlstand und eine Machtstellung. Im Grunde beruhten dieser Wohlstand und die sozialstaatlich bedingte Individualisierung auf den Leichenbergen von 6 Millionen ermordeter Juden, in dem jedwede soziale Unzufriedenheit vor dem Hintergrund der deutschen Volksgemeinschaft in spezifischer Weise auf die Juden projiziert worden war.
Dieser spezifisch deutsche Zusammenhang ist auch in der Analyse der ideologischen Reaktionen auf das Ende der sozialstaatlichen Leistung und die Prekarisierung in der Globalisierungsära zu berücksichtigen, wenn auch hierzulande die ehedem sozialstaatlich konstituierte Mittelschicht zu bröckeln beginnt.

Smokey Robinson and the Miracles mit The Tracks of My Tears aus dem Jahr 1965. Weiter mit Roswitha Scholz. Seit 1945 herrscht ein sekundärer Antisemitismus in Deutschland vor. Das heißt, ein Antisemitismus nicht trotz, sondern wegen Auschwitz. Dieser sekundäre Antisemitismus äußert sich zum Beispiel in Reinigungsritualen, Denkmaldiskussionen und Erstellung, während man sich faktisch in erster Linie dem neuartigen Problem der Globalisierung und Prekarisierung zuwendet und Mann, Frau mit der deutschen Schuld nun erst recht nichts mehr zu tun haben will. Im Nationalsozialismus systematisch vernichtet wurden, oft vollkommen unberücksichtigt, auch Sinti und Roma. Als von Natur aus arbeitsscheu, asozial und kriminell geltend, wurden auch sie als Parasiten am deutschen Volkskörper gesehen. Ihnen wurde allerdings nicht jene allumfassende Macht wie den Juden zugeschrieben. Im Gegensatz zu den Juden stellten sie gewissermaßen komplementär den Untermenschen par excellence in den gesellschaftlichen Verhältnissen dar. Problematisch wäre es in diesem Zusammenhang also auch, etwa den Holocaust zum Vorwand zu nehmen, sich mit anderen Rassismen hierzulande nicht bzw. weniger auseinandersetzen zu wollen, wie dies in bestimmten Teilen der Linken nach dem 11. September 2001 teilweise geschehen ist. In diesem Zusammenhang muss daran erinnert werden, dass Horkheimer und Adorno nicht umsonst ein identitätslogisches Denken, das das Besondere, Spezifische, Differente und so weiter nicht gelten lässt, als solches mit der Ermordung der anderen in Verbindung gebracht haben. Auch wenn der planmäßigen Vernichtung der Juden in Deutschland zentral Rechnung getragen und der Auseinandersetzung mit dem Antisemitismus demgemäß eine größere Rolle beigemessen werden muss, als zum Beispiel in Großbritannien oder in Frankreich mit ihren ausgeprägteren kolonialistischen Traditionen, müssen anderweitige rassistische Diskriminierungen in Deutschland ebenso Beachtung finden. Am Beispiel des Verhältnisses von Rassismus und Antisemitismus in einer spezifisch deutschen Perspektive lässt sich gleichzeitig zeigen, dass das Besondere und das Allgemeine aus wertabspaltungskritischer Perspektive nicht gegeneinander ausgespielt werden können. Wie die länder- und kulturspezifischen Differenzen hinsichtlich Rassismus und Antisemitismus nicht zugunsten einer abstrakt universalistischen Subsumptionslogik unter den Tisch fallen dürfen, ebenso wenig können sie gegen eine übergreifende Bestimmung generell ins Feld geführt werden. Das eine schließt das andere nicht aus, wenn es sich bei der Bestimmung des Allgemeinen nicht um einen identitätslogisch-hegelschen Zugriff handelt. In diesem Sinne ist es ebenso entscheidend, auf der hochabstrakten Bestimmung der Wertabspaltung als innerem Band der Weltgesellschaft zu bestehen. In diesem Kontext könnte man in gewisser Weise tatsächlich von einem strukturellen Antisemitismus, der prinzipiell auch ohne Juden bzw. ohne direkten Bezug auf die antisemitischen Zuschreibungen auskommt, sprechen, und zwar weltweit. Dies äußert sich etwa in einer auf das Finanzkapital verkürzten Kritik am Kapitalismus und einer bloßen Anprangerung des Neoliberalismus und der Finanzmärkte im positiven Rekurs auf Nation, kulturelle und regionale ehrliche Arbeit. Auch wenn die Mehrzahl der Globalisierungsgegner, zu denen im Übrigen mittlerweile schon weite Teile des Establishment in Politik und Wirtschaft gehören, nicht mit den fundamental islamischen Terroristen gleichgesetzt werden kann, in den Terroranschlägen kommt wohl ein Schlüsselkonflikt unserer Zeit zum Ausdruck.
Zwar nehmen die Terroristen nicht auf die Arbeit und die Volksgemeinschaft als das scheinbar Konkrete im Gegensatz zur abstrakten Wert- und Geldform Bezug, sie tun aber Ähnliches im Hinblick auf den Islam als Religion. Es müsste nun für eine adäquate Analyse darum gehen, das Spezifische des neuen islamischen Antisemitismus herauszuarbeiten und gleichzeitig diese Ähnlichkeiten zu benennen, ohne entweder eine identitätslogische Gleichsetzung mit dem Holocaust vorzunehmen und diesen dadurch zu verharmlosen, oder einzig die Differenz zu betonen und damit umgekehrt den islamischen Antisemitismus zu entlasten. Für den Aspekt der übergreifenden Analyse, der den länder- und kulturspezifischen Momenten nicht entgegengesetzt werden kann, muss betont werden, dass sich in den Terroranschlägen ein zentraler Konflikt in der Globalisierungsära ausdrückt. Grundsätzlich geht es eigentlich um den Zusammenhang von Globalisierung und einem postmodernen Antisemitismus, dessen Beziehung einerseits und Differenz zum klassischen und zum spezifisch deutschen andererseits herauszuarbeiten wäre. Folglich wäre es auch falsch, den Israel-Palästina-Konflikt als ursächlichen Konflikt für die Anschläge anzusehen und diese darauf zu reduzieren. Eher ist es wahrscheinlich so, dass es sich beim Israel-Palästina-Konflikt um einen Stellvertreterkonflikt im weltweiten Globalisierungskontext und Krisenprozess handelt und der gerade deswegen auch medial außerordentliche Beachtung findet. Kurz gesagt, die USA als Weltmacht unterdrücken und beherrschen alles. Das Pochen auf westliche Werte wurde dabei jedoch religionsideologisch, gerade auch gegenüber dem Islam, aufgeladen. Je mehr sich eine Prekarität der Existenz geltend macht, und sei es auch bloß als gefühlte Bedrohung, desto mehr erfolgt ein Rückgriff auf Religion in den verschiedensten Gegenden der Welt. In der ideologischen Verdrehung stellt sich diese Fixierung auf die Oberfläche dann als Clash of Civilizations dar, wie Samuel P. Huntington formuliert. Prinzipiell muss so gesehen werden, dass die Wertabspaltung als gesellschaftliches Formprinzip alle Gesellschaften, Subkulturen und Milieus, Männer und Frauen, ob schwarz, braun, weiß oder rot, um hier einmal problematischerweise den Farbkübel auszuschütten, innerhalb und außerhalb der westlichen Gesellschaften in einer bestimmten Weise prägt. Gleichzeitig können jedoch die sozialen Verhältnisse, Normen, Geschlechtervorstellungen höchst unterschiedlich sein, sogar bis dahin, dass sie sich idealiter von der Wertabspaltungsvergesellschaftung völlig unterscheiden. Dabei können diese Verhältnisse und ihnen eventuell entsprechende Sexismen mit spezifischen Formen von Rassismus und Antisemitismus ebenfalls ein jeweils bestimmtes Amalgam eingehen. So verhält sich dies etwa in verschiedenen Regionen in Afrika anders als in den sogenannten schwarzen Ghettos in den USA. Wieder anders kann es bei Familien in Berlin-Kreuzberg sein, die an islamischen Traditionen festhalten, noch einmal anders etwa bei der etablierten NGO-Single-Frau der 90er Jahre, die schwarz ist, gut situiert und von Gipfel zu Gipfel jettet. Klasse, Schicht, ökonomische Lage, Rasse, Geschlecht müssen somit auch als veränderbare Größen, das heißt im Sinne der Wertabspaltungstheorie, im Kontext eines historischen Prozesses verstanden werden. Dabei erscheint das Wesen der Wertabspaltung keineswegs bloß in den postmodernen Geschlechterverhältnissen und den entsprechenden Bruchidentitäten der Globalisierungsära, sondern auch in anderen Mischidentitäten, wie sie in ökonomischen Schieflagen wurzeln, die nicht mit der Klassenkategorie gleichgesetzt werden können, aber auch in Rassismus und Antisemitismus als Krisen- und Kompensationsideologien in vielfältigen Amalgamierungen.
Zu bedenken ist dabei, um es noch einmal zu betonen, dass sich das Wesen der Wertabspaltung nicht nur im unmittelbaren Geschlechterverhältnis zeigt, sondern gerade dadurch, dass sich die Wertabspaltung schon in ihren Grundfesten relativieren muss, um bestehen zu können, muss sie der Analyse von Rassismus und Antisemitismus als eigenständigen Strukturen stattgeben, die nicht in ihrem Begriffsapparat aufgehen. Gesellschaftlicher Wandel wird so keineswegs bloß durch die Geschlechterlogik der Wertabspaltung bestimmt, sondern gerade auch in einem Ineinandergreifen von sexistischen und rassistischen Strukturen, etwa in der Durchsetzung der geschlechtlichen Funktionsteilung und der Kolonialisierung, der Ausbeutung der Dritten Welt bis zum Ende des Zweiten Weltkriegs, der modernen Konstruktion des Geschlechterverhältnisses in Verbindung mit bildhaften Vorstellungen von den anderen als Unter- bzw. Übermenschen.

Clarence Carter met Making Love at the Dark End of the Street aus dem Jahr 1969. Und nun weiter mit Roswitha Scholz, Differenzen der Krise, Krise der Differenzen aus dem Jahr 2026. Es gilt somit nicht bloß, die Geschlechterlogik im Sinne der Wertabspaltung als gesellschaftliche Wertabspaltung, als gesellschaftlicher Grundform, als historischen Prozess zu bestimmen.

Globalisierung, der mikroelektronischen Revolution und entsprechenden Rationalisierung, dem Übergang von Fordismus zum Postfordismus, flexibilisierten Arbeitsverhältnissen, Turbulenzen auf den Finanzmärkten und nicht zuletzt der dadurch bedingten Armut, den Hungersnöten und politischen Unruhen, aber auch einer veränderten Raum-Zeit-Beziehung aufgrund der Durchmedialisierung und Durchtechnisierung der sozialen Verhältnisse, kommt es nun zum Zerfall nationaler Identitäten bzw. deren Zerstreuung in ethnische Subidentitäten. Die Migrationsbewegungen sind dabei ein wichtiges Moment. Eine Konsequenz aus dieser Entwicklung war zunächst die Problematisierung der nationalen Identität und das Pochen auf kultureller Vielfalt. Dies geschah nicht nur seitens der Dominanzkultur in der ideologischen Form des Multikulturalismus bzw. Ethnopluralismus, sondern auch seitens sogenannter ethnischer Minderheiten. Dabei wird Rassismus weniger biologisch als vielmehr kulturalistisch begründet. In den 90er Jahren wurde hingegen immer mehr von hybriden Identitäten ausgegangen, das heißt von Dazwischenidentitäten, die in mehreren Kulturen beheimatet sind und somit als Übersetzer, wie Homi K. Baba schreibt, fungieren können. Übersehen wird dabei jedoch meist, dass dieses Hybridsein nicht für sich steht, sondern den Flexi-Anforderungen des Kapitalismus entgegenkommt. Begreift man also die Wertabspaltungstheorie in all ihrer Komplexität, zeigt sich nicht nur ein Aufweichen traditioneller Geschlechteridentitäten, wie die Rede von den doppelt vergesellschafteten Frauen deutlich macht, oder etwa in der Queer-Bewegung die traditionelle männliche und weibliche Identitäten in der Travestie-Show lächerlich zu machen versucht, sondern ebenso in hybriden Identitäten und im Brüchigwerden von nationalen und kulturellen Identitäten. Einerseits entsprechen die neuen Bruchidentitäten durchaus den Anforderungen des Kapitalismus in der Globalisierungsära, der Flexi-Identitäten benötigt und die alten fixen Identitäten des fordistischen Kapitalismus nicht mehr gebrauchen kann. Andererseits sind sie jedoch auch gleichzeitig Momente eines kollabierenden Kapitalismus, der sich angesichts sich weltweit dramatisch verschlechternder ökonomischer Lagen in Gewalt entlädt. So können damit verbundene Entwurzelungsgefühle bei Jugendlichen, die keine Zukunftschancen besitzen, in soziale Anomie und Gewalt umschlagen. Dies gilt keineswegs bloß für verunsicherte Jugendliche mit hybriden Identitäten, sondern ebenso für vor allem männliche, individualisierte Jugendliche der Dominanzkultur, die klassenentbunden und traditionsentkoppelt Verliererängste entwickeln, die sich in rechter und rassistischer Gewalt äußern können, wie Wilhelm Heidmeier geschrieben hat. Grundsätzlich muss so gesagt werden, dass sich durch die Erfordernis und die Existenz von Flexi-Identitäten im globalisierten Krisenkapitalismus der postmoderne, sexistische, rassistische und antisemitische Diskriminierung keineswegs auflösen. Vielmehr sind sie eher für diese neuen postmodernen Formen mitkonstitutiv, auch wenn Rasse und Geschlecht in der Globalisierungsära keine so starken Marker mehr sind wie in der klassischen Moderne. Eine Condoleezza Rice etwa geht mit postmodern rassistischen Tendenzen also durchaus zusammen. Ja, mehr noch, in der sich zuspitzenden fundamentalen Krise gibt es Tendenzen, dass Frauen und diskriminierte Minderheiten so de facto zu Krisenverwalterinnen werden. Deshalb sind derartige Flexi-Identitäten in der Diktion einer radikalen Gesellschaftskritik genauso in Frage zu stellen wie die fixen Identitäten der fordistischen Ära, auch wenn als Faktum, als strukturelles Identitätsfundament bei der Analyse des aktuellen Kapitalismus und den Vorstellungen eines gesellschaftskritischen Engagements von ihnen ausgegangen.

zu gehen ist. Hybride Identitäten und fundamentalistische Tendenzen welcher Art auch immer sind zwei Seiten ein und derselben Krisenmedaille, wie Udo Wolter richtig konstatiert. Deswegen kann eine dekonstruktivistische Sichtweise auch nicht fundamentalistisch, barbarisch-essentialistischen Tendenzen als Gegenmittel angedient werden. Dabei könnte ein glattrasierter, eloquenter und alerter, sprich integrierter Migrant etwa aus dem Iran vielleicht noch ein größeres Objekt des rassistischen Ressentiments sein als islamische Migranten mit klassischem Taliban-Bart oder die auf Distinktion bedachte Kopftuch-Muslimin, die mit islamistischen Terrorakten in Verbindung gebracht werden. Rassismus, Antisemitismus, Sexismus müssen somit im Sinne der Wertabspaltung als gesellschaftlichem Formprinzip zusammengedacht werden. Gleichzeitig sind sie jedoch auch analytisch immer wieder streng auseinanderzuhalten. Sie stehen nicht in einem Additionsverhältnis zueinander, ebenso wenig wie in einem Ableitungsverhältnis. Kumulationseffekte ergeben sich dann in den Individuen, wenn rassistische und sexistische Benachteiligung von den Einzelnen als Ambivalenzkonflikt erlebt wird bzw. erlebt werden kann. Deswegen ist es unsinnig, Rassismus und Sexismus schon auf einer bloß soziologischen Ebene, also auf einem niedrigeren Abstraktionsniveau, zusammenklumpen zu wollen. Zutreffend ist in diesem Zusammenhang aber, dass ein mehrdimensionales Konstrukt zwischen rassistischen und sexistischen Strukturen existiert und diese Dimension durch die einzelnen männlichen und weiblichen Individuen hindurchgehen. Aus der Perspektive der Wertabspaltungskritik müssen somit die empirischen Einzelnen auch als solche anerkannt werden. Das heißt, ob ich aus dem Iran, dem Irak oder aus der Schweiz komme, der individuellen Besonderheit muss allenthalben Rechnung getragen werden, ohne dass die gemeinsame Grundform und die jeweilige strukturelle, rassistische und sexistische Diskriminierung innerhalb derselben ignoriert werden. Individuelle Eigenarten müssen so berücksichtigt werden, ohne jedoch in eine Haltung zu verfallen, dass man den Wald vor lauter Bäumen nicht sieht, dass also zum Beispiel männerbündische, sexistische, rassistische und antisemitische Strukturen angesichts von lauter Einzelfällen nicht mehr zur Kenntnis genommen werden. Entscheidend wird aus dieser Perspektive für eine emanzipatorische und unverkürzte Globalisierungskritik im Sinne einer radikalen Kapitalismuskritik, dass Einsichten in Mikro-, Meso- und Makrozusammenhänge nicht gegeneinander ausgespielt werden. Damit ist die Zugangsweise der Wertabspaltungstheorie gefordert, die ein Zulassen der verschiedenen Ebenen möglich macht. Die Makroebene wird von der globalen wertabspaltungskritischen Struktur gebildet. Bei den Meso-Zusammenhängen geht es um die Einsicht in die Existenz von rassistischen und sexistischen Strukturen, wie auch jene von ökonomischen Disparitäten, die voneinander getrennt und dennoch miteinander verbunden sind. Sie müssen auf die Makrostruktur bezogen werden, ohne jedoch in dieser aufzugehen und damit gleichgesetzt zu werden. Auf der Mikroebene wiederum gilt es, die unverwechselbaren Einzelnen nicht als solche zu belassen, sondern gleichzeitig ihre Strukturiertheit aufzuzeigen, und zwar sowohl im Hinblick auf die Meso-Ebene von rassistischen, antisemitischen und sexistischen Strukturen, als auch im Hinblick auf die Makroebene einer komplex gedachten Wertabspaltung als gesellschaftlichem Formprinzip. Auch wenn in der theoretisch begrifflichen Metabestimmung die Wertabspaltung als Formprinzip der Weltgesellschaft im Verhältnis zu den Einzelnen zweifellos ein Übergewicht hat, was konkurrente Haltungen dieser Einzelnen impliziert, die gerade nichts Ureigenes, Individuelles ausmachen, ist die Selbstbeteiligung der Individuen als Handlungsträger immer mitzudenken.

Bob Dylan mit Blackjack Davy aus dem Jahr 1992. Und nun ein letztes Mal Roswitha Scholz. Differenzen der Krise, Krise der Differenzen. Soweit ich sehe, bleiben demgegenüber Rassismusforschung und feministische Theorie bislang weitgehend in einer bloß identitätstheoretischen Perspektive befangen, wozu sich andererseits dekonstruktivistische Ansätze, die Identitäten zu durchkreuzen trachten, bloß komplementär verhalten. Übergreifende Strukturen und die materiell-ökonomische Dimension führen theoretisch ein Schattendasein, beziehungsweise sie werden bloß auf der Grundlage eines alten Klassenmarxismus in Rechnung gestellt. Ein neues sozialphilosophisches Totalitätsverständnis, wie es die Wertabspaltungstheorie darstellt, ist noch kaum in den allgemeinen Diskurs vorgedrungen. Die neueren Identitäten, auch als Bruchidentitäten, können jedoch ohne einen gebrochenen, nicht mehr identitätslogischen Totalitätsbegriff gar nicht kritisch verstanden werden. Andernfalls bleibt bei entsprechenden Fragestellungen nicht nur der konstituierende Hintergrund im Nebel, sondern es besteht auch die Gefahr, dass angeblich rassisch-ethnisch bedingten Bürgerkriegsszenarien, aber auch den unzumutbaren Globalisierungsanforderungen in Form der Gutierung von hybriden Identitäten zugearbeitet wird. Nur aus der Perspektive dieses anderen Totalitätsverständnisses heraus kann andererseits auch gesehen werden, dass sich noch die jüngsten Bruchidentitäten durchaus im Kontext von älteren Identitäten im historisch dynamischen Prozess der Wertabspaltung befinden. Die Ansprüche auf Suprematie fußen auf diesem wie immer gebrochenen Rückbezug, was die Identitätsbestimmung sowohl hinsichtlich Mann-Frau, deutscher Türke, Türke-Kurde, deutscher Jude, Jude-Palästinenser und so weiter angeht. Es kann also auch nicht wohlfall gänzlich von einer Identitätsperspektive abgesehen werden, gerade wenn man rassistische, antisemitische und sexistische Strukturen im Kontext der Wertabspaltungskritik adäquat kritisieren will. Es hat sich gezeigt, dass die Notwendigkeit, Differenzierung Rechnung zu tragen, nicht dazu führen darf, Differenzen zu hypostasieren und ihnen im schlecht abstrakten Sinne zu huldigen. Genau dies geschah jedoch während der 80er und 90er Jahre im Feminismus und Teilen der Mainstream-Linken. Stattdessen ist, und das kann gar nicht genug betont werden, im Sinne der Wertabspaltungstheorie an einer übergreifenden Metalogik, an einem Begriff von Totalität festzuhalten, allerdings an einem nicht universalistischen Begriff von Totalität, der Differenzen stattgibt, gerade wenn sie nicht in ihm aufgehen. Die Wertabspaltungstheorie ist dergestalt sehr komplex gedacht. Sie ist nur in ihrer vollen Entfaltung, die niemals ganz gelingen kann, zu denken. Also selbst als Prozess, in dem es kein absolutes, endgültiges Begreifen gibt. Es handelt sich im Gegensatz zum postmodernen Relativismus zwar in gewisser Weise um einen großtheoretischen Anspruch, aber gerade nicht im bisherigen Sinne von androzentrisch-universalistischen Großtheorien der Moderne. Diese Theorie ist somit keine These, keine Formel, keine Definition, die an die Tafel geschrieben sich selbst genügt und aus der etwas, alles abgeleitet werden kann. Insofern ist sie auch kein Begriff im Hegelschen Sinne, der schon an sich alle Momente enthält, die in ihrer Entfaltung immer wieder auf ihn zurückgeführt werden können. Vielmehr gibt sie, ähnlich wie die negative Dialektik Adornos, auch dem statt, was ihrem Begriff nicht willfährig ist. Als solches suspendiert sie jedoch keineswegs einen übergreifenden Begriff von Totalität, eingedenk dessen,
dass ein Differenzkult, sei es was Mischidentitäten, sei es was einen essentialistischen Multikulturalismus betrifft, prinzipiell immer schon mit partikularen Konkurrenzinteressen zusammengeht, ist es heute erforderlich, ein Unbehagen an den Differenzen zu entwickeln. Soweit sie ohne Bezug auf übergreifende Zusammenhänge dargestellt werden. Stattdessen wäre ein Neubezug auf das gesellschaftliche Ganze zu entwickeln, ohne die Differenzen, Ambivalenzen, Widersprüche abstrakt voluntaristisch zu negieren. Es würde dem eigenen Inhalt der Wertabspaltungstheorie widersprechen, die negative, gebrochene Totalität dieses Verhältnisses als theoretischen, aber auch praktischen Bezugspunkt gewissermaßen von oben geltend zu machen. Das keineswegs leicht zu bewerkstelligende Kunststück besteht folglich darin, gerade auch auf der Ebene des gesellschaftspraktischen Engagements, die Spannung zwischen dem Allgemeinen, Besonderen und Einzelnen, zwischen Gemeinsamkeiten und Unterschieden auszuhalten. Und zwar sowohl im regionalen wie auch im globalen Rahmen, im Kontext einer globalen Vernetzung, in kritischer Absicht, die sich die radikale Infragestellung der kapitalistischen Weltvergesellschaftung auf die Fahnen geschrieben hat. Es geht also auch gesellschaftskritisch praktisch darum, zu synthetisieren, ohne eindimensional zu systematisieren, um mit Regina Becker-Schmidt zu sprechen, und zwar vor dem Hintergrund einer Kritik der als paradoxe Verschränkung gedachten Wertabspaltung als gesellschaftlichem Formprinzip. In diesem Sinne wären ein postmodernes Solidaritätstabu, das in den 90er Jahren seinen Höhepunkt erreichte, zu brechen und ein gewissermaßen neuer Internationalismus zu entwickeln, der eben nicht mehr wie der alte automatisch positiv die nationalstaatliche Existenz zum Bezugspunkt hat, also gewissermaßen ein neuer Universalismus, der dennoch nicht Differenzen einfach unter sich subsumiert, wie dies beim androzentrisch-westlichen Universalismus, den wir zu Genüge kennen, der Fall ist. Denn die Wertabspaltungstheorie bezieht sich notwendigerweise negativ auf das dem Kapitalismus zugrunde liegende Allgemeine, wie auch auf das damit zusammenhängende empirisch-faktische, und sie verlangt auch die Erkenntnis des damit im Sinne von Widerstand gegebenen Gemeinsamen, wie die Perspektive zukünftiger Gemeinsamkeit einer solidarischen Weltgesellschaft. Eine derartige Perspektive erscheint mir umso wichtiger, als rechte Tendenzen sich zunehmend breit machen, als andere Seite und als Reaktion auf Verwilderungstendenzen des kollabierenden Kapitalismus. Theoretische wie praktische Gesellschaftskritik muss sich so einerseits gegen die Grundform der Wertabspaltung als solche richten, andererseits sich jedoch auch inhaltlich spezifisch vor Ort im jeweiligen Kontext orientieren. Allgemeine Themen wie Kriegsgefahr, Terrorismus, Naturzerstörung, ein weltweiter Rassismus und Sexismus, vor allem aber auch Antisemitismus im Zuge des Niedergangs des postmodernen Casino-Kapitalismus und die Reproduktionsunfähigkeit in einer Weltgesellschaft, der die Arbeit ausgeht, sind dabei ebenso zu berücksichtigen wie Probleme der lokalen Wasserversorgung, Wohnungsnot, Lebensmittelknappheit und so weiter. Und eben auch rassistische und sexistische Diskriminierung im spezifischen Nahbereich, die sich nicht unbedingt in jeder Hinsicht mit den allgemein verstandenen Diskriminierungsformen dieser Benachteiligungsstrukturen treffen. Roswitha Scholz, Differenzen der Krise, Krise der Differenzen, aus Jungle World Nummer 2, 2026.

0: Daytime Dilemma, The Dangers of Love, von den Ramones aus dem Jahr 1984. Und das war Narration und Schwerkraft zum Thema Wertabspaltung. Ich hoffe, ihr konntet etwas mitnehmen aus dieser Sendung. Wenn ihr mich erreichen wollt, tut das unter narration-schwerkraft@riseup.net. Und ich verabschiede mich. Gehabt euch wohl.
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6: Mein Mikrofon ist noch nicht ganz an.
5: Ja, wir sind fast pünktlich zur Sendung reingekommen. Jetzt geht's los, so die nächsten knapp 2 Stunden für euch. Paar Sommerbeats, würde ich mal behaupten. Bisschen House-Techno.
6: Ja, wir beide alles dabei.
5: Bassmusik, ne? Ja. Wir gucken mal, wo die Reise hinführt. Wünschen euch viel Spaß bei dem schönen Wetter, beim Zuhören und ja, los geht's jetzt mit der ersten Nummer.
6: Dann hauen wir drauf.

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0: Das war sie jetzt hier, die Sendung am Dienstag. Diesmal anders, mit meinem Gast Johannes.
1: Schönen guten Abend.
0: Ja, zum Schluss gibt es hier nochmal, das ist jetzt auch nochmal ein Remix von Pet Shop Boys, richtig?
1: Nee, das ist Enigma.
0: Ach, das war jetzt Enigma.
1: Return to Innocence, genau.
0: Okay.
1: Ja, Remix von Jens Gad.
0: Damit entlassen wir euch jetzt in den Dienstagabend noch ein bisschen und wünschen euch jetzt noch viel Spaß hier bei RFM. Wir sind raus. Ciao.
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Ich grüße Sie ganz herzlich, meine lieben Zuhörerinnen und Zuhörer. Heute am 16. Juni, an diesem schönen sonnigen Tag, bin ich für Sie ab 12.05 Uhr, haben wir jetzt im Studio und spiele Ihnen schöne Country-Musik im Tracker Club hier im Rundfunk Meißner. Ich bin Peter Walter.

Ja, Musik für alle Trucker und die, die es werden wollen. Und natürlich auch für alle anderen, die gerne amerikanische Country and Western Musik hören. Ich wünsche Ihnen für die nächsten 2 Stunden viel Vergnügen.

leider wie in so vielen der letzten Sendungen muss ich auch heute wieder einen Todesfall melden. Ein sehr guter Country-Sänger ist von uns gegangen, nämlich Jim Ed Brown. Jim Ed Brown hat am Anfang seiner Karriere mit seinen beiden Schwestern Maxine und Bonnie ein Country-Trio gegründet, nämlich The Browns, und die hatten im Jahr 1959 einen sogenannten Welthit. Dieser Titel war überall in den Charts vertreten, weltweit. Jim Ed Brown war am 1. April 1934 in Sparkman, Arkansas geboren und ist nun leider am 11. Juni vor ein paar Tagen in Franklin, Tennessee gestorben. Er ist 81 Jahre alt geworden. Und hier kommt der Superhit von den Browns aus dem Jahr 1959, The Three Bells.

wirklich ein Riesenhit für die Browns damals im Jahr 1959. The Three Bells, Jim and Brown, Maxine and Bonnie Brown. Ja, nun lebt er leider nicht mehr, seine beiden Schwestern, die leben noch. Naja gut, das ist eben der Lauf der Zeit und der Lauf der Welt. Nächster Song heute im Trucker Club, Garth Brooks, ja, ein neuerer Country-Star, singt seinen Erfolgshit Friends in Low Places.

Riesenhit für Garth Brooks, Friends in Low Places. Ja, großer Titel, großer Hitsong. Jetzt kommen die Everlys, die Everly Brothers, wo ja auch nur noch Don Everly lebt, mit ihrem Erfolgshit Bye Bye Love.

Er war auch ein Number One Song in den Country Charts, Bye Bye Love mit den Everly Brothers. Ja, er war ein, muss sagen, ein Hero der britischen Jugend in den frühen 50ern. Mitglied der berühmten Chris Barbos Jazz Band, nämlich Lonnie Donegan. Der hat sich allerdings in den 50ern immer mit so einem Trio mal ausgeklingt und hat selbst so ein paar Sachen gemacht als Lonnie Donegan Skiffle Group. Und da hören wir jetzt einen seiner Riesenhits aus dieser Zeit, nämlich Does My Chewing Gum Lose Its Flavor on the Bedpost Overnight. Tolles Lied.

Ja, das war mal ein Riesenhit für Lonnie Donegan und seine Skiffle-Jungs. Does your chewing gum lose its flavor? Ja, großes Lied. Das habe ich damals als junger Kerl schon toll gefunden. Elvis Presley hat auch sehr viel schöne Country-Sachen gemacht. Wir spielen jetzt mal ein Lied aus dem Jahr 58. Now and then there's a fool such as I.

0: Ja, einer der vielen großen Hits aus den 50er Jahren von Elvis Presley und seinen Jordanaires. Die tiefe Stimme war übrigens Gordon Stoker von den Jordanaires. Now and then there's a fool such as I. Und nun kommt Kenny Rogers als Spieler. Hier ist The Gambler.
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Tja, wunderbarer Song von Kenny Rogers, The Gambler. Der nächste Sänger ist ja auch ein großer Country-Ikone, Joe Sun. Und er singt uns hier jetzt von einem seiner späteren Alben den Song Maxine. Bitteschön.

Das war um 12.32 Uhr hier im Rundfunkmeister, Your Station of the Stars. Das beste Radio in der Region. Joe Sun mit seiner Maxine. Ja, und wir bleiben gleich bei einer Country-Legende, nämlich Jerry Reed. Der singt die wunderbare Ballade von Gator McGlusky.

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Ja, wirklich eine überragende Rockabilly-Version dieses großen Johnny Cash-Titels von Charlie Fessers im Folsom Prison Blues. Ja, nun spiele ich Ihnen Hank Williams Jr., der ja schon längst in die großen Fußstapfen seines Vaters hereingewachsen ist, ist ja heute ein Country-Superstar in den Staaten. Er singt, I don't care if tomorrow never comes.

Ja, Country-Kenner haben es natürlich gleich gemerkt. Das war nicht nur Hank Williams Jr. alleine, sondern er hat im Duett mit dem großen George Jones gesungen. I don't care if tomorrow never comes. Und jetzt kommt Joe Sun mit I'll find it where I can.

Ja, der großartige Joe Sun mit I'll Find It Where I Can. Ja, jetzt gehen wir mal ein bisschen, na, ich will nicht sagen fast traurig, aber es ist aus dem Spätwerk von Johnny Cash und er singt einen Titel, nämlich Rock'n'Roll Shoes.

Ja, ist aus dem Spätwerk von Johnny Cash, deshalb habe ich es gesagt, ein bisschen traurig. 2 Jahre später war er nämlich tot, aber hier war er noch ganz gut bei Stimme und gut in Form und der Song hieß Rock'n'Roll Shoes. Ja, wir von Rock'n'Roll Shoes wechseln wir jetzt zur Hose, nämlich zu den Jeans. Hier ist Jeans On mit David Dundas.

Ja, ich bin der Meinung, dass man dass so ein Sommerhit aus den 70ern war ja ein ganz, ganz großer Hit für David, dann ist dieses Jeans On ruhig auch mal in den Trucker Club passt. Ich glaube, das hören die Trucker auch ganz gerne. So, jetzt kommt ja eine Country-Ikone. Don Williams, Turn Out the Light and Love Me Tonight.

Ja, was für ein schöner Song. Turn out the light and love me tonight. Das war Don Williams. Und wir haben 13 Uhr und 2 Minuten hier im Rundfunk Meißner in der Sendung Trucker Club mit Peter Walter. Und es geht weiter mit einer Dance-Mix-Version eines großen amerikanischen Hits von Tommy Roe, nämlich Everybody.

Das war die Dance-Version seines großen Hits Everybody mit Tommy Rowe. Ja, jetzt kommt mal eine Country-Dame zu Wort, nämlich die große Reba McEntire. Reba McEntire ist nach Dolly Parton die erfolgreichste Country-Sängerin der letzten Jahrzehnte. Hier singt sie ihren Titel Invitation to the Blues.

Einladung zum Traurigsein. Invitation to the Blues. Das war Reba McEntire. Ja, schönes Lied, wenn auch sehr traurig vom Inhalt. Wir haben 13 Uhr und 10 Minuten. Sie hören Rundfunk Meißner. Liebe Zuhörerinnen, liebe Zuhörer, Sie hören den Trucker Club. Ich bin Peter Walter und ich habe noch eine Menge schöner Musik für Sie. Ich grabe mir selbst ein Loch. I dig myself a hole. Hier ist Charlie Feathers.

Ja, in seiner unverkennbaren Manier. Charlie Fathers mit I Dig Myself a Hole. Ja, ich gehe nicht oder ich komme nicht eher runter, bevor die Sonne untergegangen ist. Ain't coming down till the sun comes up. Das ist jetzt Garth Brooks und hier geht die Post ab.

Till the Sun Comes Up, Mr. Garth Brooks. Tja, da ist ein bisschen Treif dahinter. Deshalb wollen wir es jetzt etwas ruhiger angehen lassen. Ich spiele Ihnen eine wunderbare Blues-Version von Elvis Presley, sein Reconsider Baby, aber in einer Alternate-Version mit einer Extended 6 Szene, das heißt, da ist das Mittelteil, wo das Saxophon alles dominiert, etwas verlängert. Hier ist Elvis mit Reconsider Baby.

Ja, diese Version ist im Grunde genommen genauso stark, wenn nicht sogar noch stärker wie die, die dann später auf der LP Elvis Is Back veröffentlicht wurde. Ja, toller Titel, Reconsider Baby. Und nun kommt ein großer Country-Star, großer Country-Sänger, lange, lange schon tot, leider. Don Gibson mit seinem Fireball Mail.

Fireball Mail. Das war Don Gibson. Jetzt haben wir mal noch mal ein bisschen Rockabilly. Hier ist Cliff Nash mit Hey Baby oder Hello Baby. Nein, Tell Me Baby.

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1: Ja, wie gesagt, das war Cliff Nash mit einem Rockabilly-Song aus dem Jahr 1959. Tell me, baby. Joe Sun ist nochmal dran mit einem wirklich großartigen Lied. A part of me is missing you.

Ja, immer wird ein Teil von mir dich vermissen. A part of me is missing you. Das war Josan um 13:32 Uhr hier im Rundfunk Meißner. Sie hören die Sendung Trucker Club. Ich bin Peter Walter und wir gehen in die letzte halbe Stunde mit noch einem Rockabilly-Song. Curtis Hoborg mit Hey Everybody.

1969 mit Hey Everybody. Und nun kommt Jerry Reed. Ja, Jerry Reed, der geniale Songschreiber, der geniale Gitarrist und der geniale Sänger. Wunderbarer Mann, Jerry Reed und The Crude Oil Blues.

0: The Crude Oil Blues. Das war Jerry Reed, vielen Fernsehzuschauern bekannt aus den Kinofilmen, die auch auf dem Fernsehen gelaufen sind mit Burt Reynolds und wo er der Sidekick, der Fahrer war. Das war Jerry Reed, Schlitzohr auf Achse und wie die Sachen alle hießen. Großartiger Country-Sänger. Und jetzt kommt ein Titel, ja, der immer wieder gern gehört und auch oft gewünscht wird, nämlich, das ist Charlie Rich, ein Sun-Artist der ersten Stunde zusammen mit Elvis, Cash, Jerry Lee Lewis und Carl Perkins. War ja schon damals bei Sun, damals noch als Pianist, später dann als Sänger auch berühmt geworden. Hier ist sein Life Has Its Little Ups and Downs.
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Ja, schlussendlich trägt sie den goldenen Ring am Finger und er ist glücklich, dass er von ihm ist. Life has its little ups and downs. Ja, wie im richtigen Leben. Das war Charlie Rich. Ein großes, wirklich großes Lied. He stopped loving her today. Nicht minder groß ist George Jones.

He Stopped Loving Her Today. Ja, mit diesem Song hat George Jones ein großartiges Comeback gefeiert nach einem seiner vielen Trunkanfälle, die er in seiner Karriere hatte. Ja, ich will mal auf der Schiene bleiben. Jetzt spiele ich nochmal ein wunderbares Lied von Lonnie Donegan, wenn es auch wirklich sehr, sehr traurig ist. Hier ist seine Version von Nobody's Child.

Tja, was für ein ergreifender Song das war. Der große Lonnie Donegan mit seiner Skiffle Group und dem Song Nobody's Child. Ja, ältere Zuhörerinnen und Zuhörer werden sich vielleicht noch erinnern können. Bruce Lowe hat in den 50er Jahren ein Lied gesungen, das hieß Und es weht der Wind. Hier ist das Original, Gogie Grand, The Wayward Wind.

Die Originalversion The Wayward Wind von Googie Grant war 1956 immerhin Nummer 9 der amerikanischen Billboard Pop Charts. Das war schon eine Position, das kann ich Ihnen sagen. Ja, und der Bruce Lowe hat das im Jahr 57, wie gesagt, und es mit der Wind gesungen. Ja, jetzt bewegt sich hier ein bisschen im Studio. Jetzt kommt eine große Menge junger Leute, die haben jetzt was vor um 14 Uhr. Und deshalb spiele ich Ihnen jetzt den letzten Titel. Hier ist Elvis Presley mit From a Jack to a King.

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Ja, das war er wieder, der Trucker Club. Am 16. Juni live im Studio Peter Walter mit seinen Country-Titeln. Ich hoffe, es hat Ihnen ein bisschen gefallen. In 8 Tagen bin ich wieder für Sie da mit der Plattenkiste. Wie gesagt, gleiche Welle, gleiche Stelle, gleiche Zeit. 12:05 Uhr, nächste Woche Plattenkiste. Auch live wird die gespielt. Und ich wünsche Ihnen eine schöne Zeit bis dahin und sage Tschüss. Bis dann.

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3: 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Heute habe ich den Johannes dabei. Ich freue mich sehr, dass er da ist. Da.
4: Mein Mikrofon ist noch nicht ganz an.
3: Ja, wir sind fast pünktlich zur Sendung reingekommen. Jetzt geht's los, so die nächsten knapp zwei Stunden für euch. Paar Sommerbeats, würde ich mal behaupten. Bisschen House-Techno.
5: Ja, wir meinen ja alles dabei.
3: Bassmusik, ne? Ja. Wir gucken mal, wo die Reise hinführt. Wünschen euch viel Spaß bei dem schönen Wetter, beim Zuhören. Und ja, los geht's jetzt mit der ersten Nummer.
5: Dann hauen wir drauf.